das ORF Radio Symphonieorchester Wien mit Josef Suks symphonischer Suite Prohatka, ein Märchen. Die Solovioline spielte Mairead McCran. Weiter geht es mit Musik von Josef Suks Schwiegervater, also Antonín Dvořák. Hier seine 9. Symphonie in E-Moll mit dem Beinamen Aus der neuen Welt.

0: Symphonie in E-Moll aus der Neuen Welt von Antonín Dvořák. Das war eine Aufnahme mit dem ORF Radiosymphonieorchester Wien unter der Leitung von Bertrand Debye. Nach den 3 Uhr Nachrichten erwarten Sie Werke von Gustav Mahler, Wolfgang Amadeus Mozart und Franz Schubert.
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2: Im Studio Daniel Theissl. Es ist 3 Uhr. Die fast täglichen Drohnenangriffe der Ukraine auf Lagerhäuser des russischen Online-Händlers Wildberries zeigen offenbar Wirkung. Die Ukraine will den Druck auf die russische Wirtschaft erhöhen. Aus Russland berichtet Carola Schneider.
3: Mehr als ein Fünftel der Lagerflächen des Online-Händlers Wildberries in Russland wurden durch die Drohnenangriffe beschädigt. Das spüren auch die Kunden. Ihre Lieferung habe mehr als eine Woche Verspätung, erzählt Xenia in Moskau. Wildberries habe jetzt die Preise stark erhöht, kritisiert Marina, eine weitere Kundin. Am härtesten treffen die Angriffe auf den Online-Händler aber die vielen Unternehmer, deren Waren in den Lagerhäusern verbrannt sind. Hunderttausende russische Kleinunternehmer werden bankrott gehen, sagt der Ökonom Wladyslaw Inosemtsev. Auch Wildberries selbst werde die Krise wohl nicht überleben. Für die russische Wirtschaft insgesamt hätten die Angriffe auf den landesweit größten Online-Händler aber bisher keine dramatischen Folgen, so der Ökonom.
2: Ein Löschhubschrauber ist bei einem Waldbrand im US-Bundesstaat Utah abgestürzt. Der Hubschrauber soll gerade im Löscheinsatz gewesen sein. 2 Personen sollen sich an Bord befunden haben. Ob sie den Absturz überlebt haben, ist noch nicht bekannt. Seit über einer Woche bekämpfen die Einsatzkräfte den Brand, verursacht von einem Blitzeinschlag. Das Interesse an Dating-Apps sinkt. Immer mehr Menschen entscheiden sich wieder für Begegnungen und Dates im realen Leben, berichtet Katja Winkler.
4: Ob beim Volleyballspielen, beim Pubquiz oder im Museum, viele Menschen hätten wieder Lust auf Begegnungen im realen Leben, sagt ein Teilnehmer bei einer Veranstaltung in Wien.
5: Ich tue mir einfach leichter, Leute persönlich kennenzulernen und ich glaube, dass bei Dating-Apps einfach viele Aspekte bereits verloren gehen, die aber im persönlichen Austausch aber sehr wohl wichtig sind.
4: Das Startup Found bietet regelmäßig kostenpflichtige Events an und soll eine Dating-Plattform im echten Leben sein, sagt Janet Otter, eine der Gründerinnen.
6: Wir haben sowohl bei uns selber als auch im Bekanntenkreis gemerkt, dass es eine gewisse Müdigkeit gibt, was Dating-Apps angeht.
4: Das zeigen auch Daten der Dating-Plattform Tinder. Im Vergleich zum Jahr 2022 ist die Zahl der Nutzerinnen und Nutzer um mehr als ein Viertel zurückgegangen.
2: Jetzt zum Wetter und zu Georg Brack.
7: In den heutigen Samstag starten wir mit einigen Restwolken und Temperaturen zwischen 14 und 22 Grad. Stellenweise kann es auch nebelig sein. Verbreitet kommt aber bald die Sonne durch. Dichter können die Wolken speziell von Osttirol bis in die Steiermark bleiben. Hier sind heute auch einzelne Regenschauer und Gewitter dabei. Die Temperaturen erreichen heute 25 bis 32 Grad. Morgen am Sonntag wird es dann verbreitet heiß bei 27 bis 34 Grad. Dazu gibt es diesmal etliche Sonnenstunden. Regenschauer und Gewitter sind nur ganz vereinzelt dabei.

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In der vor uns liegenden guten Stunde können Sie das Opus 1 von Gustav Mahler hören. Das klagende Lied für Soli, Chor und Orchester. Das Werk hat 3 Sätze: Waldmärchen, der Spielmann und Hochzeitstück.

Das war Musik von Gustav Mahler, sein Opus 1, das klagende Lied für Soli, Chor und Orchester. Zu hören waren Brigitte Poschner-Klebel, Sopran, Mariana Lipoušek, Mezzosopran, David Randall, Tenor und Manfred Hemm, Bariton, sowie die Wiener Singakademie. Begleitet hat das ORF Radiosymphonieorchester Wien unter Michael Gehlen. Jetzt Musik von Wolfgang Amadeus Mozart. Sein Konzert für Klarinette und Orchester in A-Dur, Köchelverzeichnis 622. Mit Sabine Meyer als Solistin und dem RSO Wien unter Cornelius Meister.

Konzert für Klarinette und Orchester in A-Dur, Köchelverzeichnis 622 von Wolfgang Amadeus Mozart, mit Sabine Meyer als Solistin und dem ORF Radiosymphonieorchester Wien unter Cornelius Meister. Zu den 5 Uhr Nachrichten begleitet uns das RSO Wien mit der Unvollendeten von Franz Schubert.

0: Symphonie in H-Moll, Deutschverzeichnis 759, die Unvollendete von Franz Schubert. Gespielt hat das ORF Radiosymphonieorchester Wien unter Bertrand Debye. Nach den 5 Uhr Nachrichten geht es weiter mit Musik von Felix Mendelssohn Bartholdy, Robert Schumann und Friedrich Smetana.
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2: Am Mikrofon Paul Kanker. Der ChatGPT-Entwickler OpenAI stoppt nach eigenmächtigen Hackerattacken teilweise die Entwicklung eines neuen KI-Modells. Wie OpenAI mitteilt, soll bei dem neuen KI-Modell Astra dadurch Schlimmeres verhindert werden. Daniel Teistel berichtet.
3: Das neue Modell Astra soll bei Tests eine dermaßen starke Performance abgeliefert haben, sodass die Sorge besteht, es könnte ein kritisches Fähigkeitsniveau erreicht werden. Das teilt der ChatGPT-Konzern OpenAI vor kurzem mit. Kritisch bedeutet bei KI-Entwicklern, das Modell erkennt eigenständig Schwachstellen und führt komplexe Cyberangriffe auf hochsichere Ziele durch. OpenAI will die Entwicklung von Astra deshalb teilweise stoppen. In den vergangenen Wochen ist es mehrfach passiert, dass KI-Modelle sichere Testumgebungen verlassen haben und in Systeme anderer Unternehmen eingedrungen sind.
2: Der US-Chip-Konzern Nvidia plant einen Milliardenkauf. Nvidia investiert in den US-Energiekonzern Lancium bis zu 2,5 Milliarden Euro und erhält dafür bis zu 30% des Energieunternehmens. Lancium ist Eigentümer eines Campus im US-Bundesstaat Texas, auf dem KI-Rechenzentren errichtet werden sollen. Der Migrationsstreit zwischen Spanien und Italien wird schärfer. Ab heute kontrolliert Spanien Pässe und Visa von Staatsbürgern aus Italien, die per Flugzeug oder Schiff ankommen. Mit den Grenzkontrollen reagiert Spanien auf Kontrollen, die Italien vergangene Woche eingeführt hat, als Folge des Ansturms marokkanischer Migranten auf die spanische Exklave Ceuta Ende Juli. Nach fast 3 Wochen haben Einsatzkräfte die Ausbreitung eines Waldbrands im Südosten Frankreichs gestoppt. Das Großfeuer im Departement Var ist nach Angaben von Behörden fixiert. Die Flammen lodern auf einer Fläche doppelt so groß wie Bregenz. Bis das Feuer vollständig gelöscht ist, dürften noch mehrere Tage vergehen. In Köln haben 6 Menschen nach mehr als 3 Monaten Isolation das deutsche Raumfahrtzentrum verlassen. Beim Projekt Solis 100 haben die 3 Männer und Frauen 100 Tage lang in einer Wohnung unter extremen Bedingungen gelebt. Ohne Sonnenlicht, nur Konserven, 2-mal pro Woche kurz duschen, kein Kontakt zu Familien oder Freunden. Daten des Projekts Solis 100 sollen zeigen, wie Langzeitmissionen zu Mond oder Mars Gesundheit und Leistungsfähigkeit beeinflussen. Das war die Nachricht mit Paul Kranker. Zum Wetter.
4: Der Samstag beginnt vielerorts noch mit Wolken, stellenweise gibt es auch Nebel oder Hochnebel. Im Großteil Österreichs setzt sich aber rasch die Sonne durch und es bilden sich tagsüber nur ein paar eher kleine Quellwolken. Recht zäh können die Wolken mit der Steiermark sein, teilweise auch im Südburgenland, in Kärnten und im Lungau. Und hier sind einzelne Regenschauergewitter möglich, später dann auch in Osttirol. Der Wind ist meist nur schwach bis mäßig und es wird sehr warm, gebietsweise auch wieder heiß, mit Höchstwerten zwischen 25 und 32 Grad. In 2000 Meter hat es zu Mittag zwischen 11 Grad am Schneeberg und 18 Grad in den Ötztaler Alpen. Morgen legen die Temperaturen weiter zu und steigen auf 28 bis 34 Grad. Dazu gibt es in ganz Österreich viel Sonnenschein. Ein paar Quellwolken bilden sich allmählich über den Bergen und gegen Abend können sich am Tirolalpenhauptkamm in Osttirol und Oberkärnten einzelne Wärmegewitter bilden. Im Osten und in manchen Tälern kommt lebhafter Wind aus Südost bis Süd auf. So viel zum Wetter mit Jörg Stieboer.

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1: Herzlich willkommen zur letzten Stunde unserer heutigen Ö1 Nachtmusik. Apropos Nacht, was nächtens so alles passieren kann, hat William Shakespeare in seinem Schauspiel Ein Sommernachtstraum geschildert. Felix Mendelssohn-Bartholdy hat dazu die passende Bühnenmusik geschrieben und aus Teilen daraus eine Suite zusammengestellt. Diese ist jetzt zu hören mit dem ORF Radiosymphonieorchester Wien unter Michael Boder.

Das ORF-Radiosymphonieorchester Wien unter Michael Boder mit Felix Mendelssohn Bartholdys Suite Ein Sommernachtstraum. War William Shakespeare gleichnamige Schauspiel Ausgangspunkt für diese Musik, inspirierten die Dichtungen von Lord Byron Robert Schumann unter anderem zu seinem Opus 92. Introduktion und Allegro Appassionato in G-Dur.

Introduktion und Allegro Appassionato für Klavier und Orchester in G-Dur, das Opus 92 von Robert Schumann. Lev Winoncourt war der Solist, mit ihm spielte das ORF Radiosymphonieorchester Wien unter Johannes Wildner. Zum Ausklang unserer heutigen Nachtmusik Friedrich Smetanas symphonische Dichtung Die Moldau, eine Aufnahme mit dem RSO Wien unter Lovro von Matacic.

0: Das ORF-Radio-Symphonieorchester Wien unter Lovro von Matacic spielte die symphonische Dichtung Die Moldau aus dem Zyklus Mein Vaterland von Friedrich Smetana. Das war unsere heutige Nachtmusik im Programm Österreich 1. Die Nacht war Aufnahmen mit dem RSO Wien gewidmet. Und durch diese Sendung hat sie Ursula Strupinski begleitet. Ich verabschiede mich und wünsche Ihnen einen angenehmen Tag.
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0: Heimtiertransport auf. Der Mann verständigt die Polizei, gefunden werden mehr als 40 Katzen und Hunde. Bei der Kontrolle stellt sich heraus, dass wichtige Dokumente gefälscht sind. Etwa waren einige Tiere nicht Tollwut geimpft, berichtet Christoph Benders.
1: Die Tiere wurden in das Tierquartier Wien gebracht, wo sie auch jetzt noch sind. Aufgrund der Tollwutgefahr müssen sie 3 Monate in Quarantäne bleiben. Florian Fellinger, im Gesundheitsministerium zuständig für Veterinärangelegenheiten.
2: Bei 14 Tieren, also bei 5 Hunden und 9 Katzen, konnten wir nachweisen, dass es gar keinen oder einen ganz, ganz kleinen Tollwut-Titer gibt, was eigentlich ein Hinweis für uns ist, dass die Tiere gar nicht geimpft wurden. Und dadurch ist die Gefahr einer Übertragung von Tollwut wirklich, wirklich groß.
1: Die Staatssekretärin im Sozialministerium Ulrike Königsberger-Ludwig von der SPÖ warnt davor, Tiere aus Drittstaaten billig über das Internet zu kaufen. Gerade in der Ukraine sei Tollwut ein Problem. Ob die Tiere tatsächlich über eine Tierschutzorganisation nach Europa gebracht wurden oder Schwarztierhandel vorliegt, versuche man gerade mit den ukrainischen Behörden zu klären.
0: Islamistische Gefährder sollen in Zukunft nach einer Haftstrafe weiterhin mit elektronischen Fußfesseln überwacht werden. Aktuell seien die Voraussetzungen so kompliziert, dass die Fußfessel in der Praxis nicht eingesetzt würde, heißt es aus dem Justiz- und Innenministerium. Woher Personal und Geld für das jetzt geplante Gesetz kommen, ist noch offen. Die Abholzung im brasilianischen Amazonasgebiet ist auf den niedrigsten Stand seit einem Jahrzehnt gefallen. Zwischen August 2025 und Juli 2026 wurden rund 2.900 Quadratkilometer Wald zerstört, 37% weniger als im Jahr davor. Brasiliens Präsident Lula da Silva zeigt sich zuversichtlich, die illegale Abholzung bis 2030 stoppen zu können. Und die Hitzewellen heuer scheinen auch das Freizeitverhalten zu beeinflussen. Während Bäder Hochbetrieb haben, suchen auch immer mehr Menschen nach Abkühlung in klimatisierten Innenräumen. Auch im Kino ist derzeit kein Sommerloch zu bemerken. Kerstin Neulinger und Uli Dobesch.
3: Die Schlangen an den Kinokassen sind derzeit lang. Das zeigt sich auch in einem Besucherplus von rund 15% im ersten Halbjahr österreichweit, so Christian Dörfler, Präsident des österreichischen Kinoverbandes.
4: Ich kann nur sagen, dass dieses Jahr und speziell die letzten 3 Wochen extrem gut besuchte Vorstellungen in allen Wiener Kinos waren, in allen Kinos Österreich. Und das wird eine Mischung aus Flucht vor der Hitze, aber primär, glaube ich, das Kinoerlebnis sein mit den Filmen, die jetzt auch im Moment wirklich sehr gut sind.
3: So sorgen die Blockbuster, Odyssee und Spider-Man auch in Österreich sogar unter der Woche für volle Kinosäle. Laut Dörfler ist man überrascht darüber, dass derzeit auch die Nachmittagsvorstellungen gut besucht sind. Das klassische Kinomenü mit Popcorn und Nachos ist weiterhin beliebt. Allerdings werden aufgrund der Hitze mehr Getränke konsumiert.
0: Das waren die Nachrichten mit Lorenz Wildner. Das Wetter.
5: Das Wochenende wird überwiegend sonnig und teilweise heiß. Es sind aber auch Wolken und ein paar Schauer dabei, speziell heute im Süden. In den meisten Landeshauptstädten derzeit bewölkt oder Hochnebel, nur in Bregenz wolkenlos. Wien und Eisenstadt 22 Grad, St. Pölten und Linz 21, Salzburg, Innsbruck, Bregenz, Graz und Klagenfurt 18 Grad. Nebel, Hochnebel und Wolken lockern bald auf und zeitweise kommt überall die Sonne heraus. Länger scheint sie heute von Vorarlberg über den Flachgau und Oberösterreich bis zum Raum Wien. Weiter im Süden bilden sich mit der Sonne rasch wieder Quellwolken und etwa in der Steiermark schon am Vormittag einzelne Regenschauer und Gewitter. Am Nachmittag sind sie dann auch in Kärnten, in den Salzburger Gebirgsgauen und in Osttirol möglich. Bei mäßigem Nordostwind wird es sehr warm, stellenweise auch heiß mit 25 bis 32 Grad in 2000 Meter Höhe um 16 Grad. Morgen kaum noch Schauer, meist sonnig und mit Südostwind auch wärmer mit 28 bis 34 Grad. So viel zum Wetter mit Nicola Biermeier.
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1: Alte Musik, neu vertont. Mit einem Oboen-Konzert starten wir ins Wochenende. Guten Morgen am Samstag.

Arthur Benjamin hat Cembalo-Sonaten von Domenico Cimarosa für Oboe bearbeitet. Solist John Anderson spielte mit dem Philharmonia Orchestra London. 6.58 Uhr, wir bleiben in England mit Dame Ethel Smythe.

0: Das Brandenburg-Konsort spielte Johann Sebastian Bach Musik aus der Zeit des Barock. Und über Musik spricht Andreas Pfeiffer heute Nachmittag, dieses Mal mit der deutschen Dirigentin Joanna Malwitz. Die Chefdirigentin des Konzerthausorchesters Berlin ist derzeit bei den Salzburger Festspielen zu erleben. Im großen Festspielhaus dirigiert sie die Wiener Philharmoniker in Wolfgang Amadeus Mozarts Così fan tutte. Im Gespräch betont Malwitz, wie wichtig das Live-Erlebnis nach wie vor ist.
1: Der Durst nach Musik ist enorm groß. Der Durst nach Konzerterlebnissen. Ehrlich gesagt habe ich überhaupt nicht die Sorge, dass das in irgendeiner Weise in Gefahr ist. Im Gegenteil, wir brauchen das und das wird nie ersetzbar sein. Das bekommt man nur noch auf den Bühnen, im Konzert, im Schauspiel, im Theater, in der Oper. Und ich meine, dass uns das langsam immer bewusster wird auch, wie sehr wir das brauchen.
0: Die Sendung über Musik hören Sie dann heute um 17.05 Uhr.

0: John Wallace an der Trompete, Finale aus diesem Konzert in Estor von Josef Haydn. 6:30 und damit zu den Nachrichten mit Lorenz Wildner.
1: Guten Morgen. Die Alterssicherungskommission kritisiert den Vorschlag von Tirols Landeshauptmann Anton Matle für ein höheres Pensionsalter. Leiterin Christine Meyer-Huber sagt, der Vorschlag sei nicht durchdacht. Derzeit würde nur knapp jeder zweite Mann die Bedingungen des Vorschlags für einen Pensionsantritt erfüllen, bei Frauen sogar nur jede fünfte. Der Tiroler Landeshauptmann Matle hat vorgeschlagen, um in Pension zu gehen, müsse man 65 Jahre alt sein und 45 Jahre gearbeitet haben. In die 45 Jahre sollte allerdings die Betreuungszeit von Eltern eingerechnet werden. Österreichs Industriebetriebe leiden offenbar immer mehr unter hohen Kosten und internationalem Wettbewerb. Nach einer Umfrage der Wirtschaftskammer überlegt jeder vierte Industriebetrieb, Teile von Einkauf, Produktion oder Vertrieb ins Ausland zu verlagern. Als besonders belastend werden hohe Kosten für Löhne genannt, weiters die Energiepreise sowie hohe Steuern und Abgaben. Befragt wurden 270 Industrieunternehmen in Österreich. Der Migrationsstreit zwischen Spanien und Italien wird schärfer. Ab heute kontrolliert Spanien Pässe und Visa von Staatsbürgern aus Italien, die per Flugzeug oder Schiff ankommen. Mit den Grenzkontrollen reagiert Spanien auf Kontrollen, die Italien vergangene Woche eingeführt hat, als Folge des Ansturms marokkanischer Migranten auf die spanische Exklave Ceuta Ende Juli. Der ChatGPT-Entwickler OpenAI stoppt nach eigenmächtigen Hackerattacken teilweise die Entwicklung eines neuen KI-Modells. Wie OpenAI mitteilt, soll dadurch verhindert werden, dass das neue KI-Modell Astra eigenständig Software-Attacken beginnt. In den vergangenen Wochen ist ein OpenAI-Modell bei einem Test in eine andere KI-Plattform eingebrochen. Im Amazonasgebiet in Brasilien wird derzeit so wenig abgeholzt wie zuletzt vor 10 Jahren. Innerhalb eines Jahres ist eine Fläche etwas größer als Vorarlberg gerodet worden, 37% weniger als im Jahr davor, wie Behörden mitteilen. Die brasilianische Regierung kämpft verstärkt gegen das Fällen von Bäumen im Amazonas. Der Amazonas ist der weltweit größte Regenwald. Er ist im Kampf gegen den Klimawandel entscheidend, weil er Treibhausgase aufnimmt. Das Wetter? Einige Sonnenstunden, aber auch Wolken und anfangs stellenweise Nebel. Nach Süden hin im Tagesverlauf ein paar Regenschauer und Gewitter. Mäßiger Nordostwind und Höchstwerte von 25 bis 32 Grad. Das waren die Nachrichten mit Paul Kranker. 6:32 Uhr.
0: Und damit wieder Guten Morgen mit Ö1.

der fünfte ungarische Tanz von Johannes Brahms. Hier spielte das Royal Philharmonic Orchestra. Und jetzt zu einem Komponisten, der angeblich den Pakt mit dem Teufel eingegangen ist, Giuseppe Tartini.

Der dritte Satz aus diesem Violinkonzert in A-Dur von Giuseppe Tartini. Sein berühmtestes Werk, die Teufelstriller-Sonate, soll ihm im Traum der Teufel höchstpersönlich vorgespielt haben. 6.39 Uhr, guten Morgen mit Ö1 und mit temperamentvollen böhmischen Klängen geht's weiter. Es spielt das St. Paul Chamber Orchestra.

Antonín Dvořák hat diese schwungvolle Serenade komponiert. Daraus zu hören war der dritte Satz. 6.45 Uhr, guten Morgen mit Ö1. Der Italiener Francesco Guccini galt als Intellektueller unter den Cantautori. Mit seiner poetischen Sprache macht er gesellschaftliche und persönliche Widersprüche hörbar. In seinen politischen Liedern setzt er sich etwa mit atomarer Aufrüstung und dem Konfliktthema Abtreibung auseinander. Sein Lied Auschwitz brachte die Shoah ins öffentliche Bewusstsein Italiens. Vor allem aber erzählte Francesco Guccini Geschichten von Odysseus und Kolumbus, von Menschen und von Städten, die ihn faszinierten und in denen er selbst lebte. Francesco Guccini ist vergangene Woche im Alter von 86 Jahren gestorben. Johann Kneis hat ihm eine Spielräume-Ausgabe in Memoriam gewidmet, zu hören auf der Ö1-Webseite.

Incontro. Das Treffen und Wiedersehen mit einer alten Freundin in der Stadt Modena und das Schwelgen in längst vergangenen Zeiten. Musik von Francesco Guccini. Und von Modena geht's mit Chiquinha Gonzaga nun nach Brasilien.

Walzerklänge am Samstagmorgen, Balmask von Amy Beach mit den Münchner Symphonikern. Ja, wie lernen Menschen wieder der analogen Welt genügend Aufmerksamkeit zu schenken? Das fragt die Kunsthistorikerin Martina Pipal in ihren Gedanken für den Tag. Und sie macht sich Sorgen um jene Kinder, die schon von klein auf lernen, der virtuellen Welt den Vorzug zu geben.

in einem Nahverkehrszug, der an einem sonnigen Sonntagnachmittag durch den Wienerwald Richtung Wien Westbahnhof rollt. Mit mir eingestiegen ist eine junge Familie. Vater, Mutter, Kind. Der Bub vielleicht 5 Jahre alt. Vater und Mutter setzen sich, jenseits des Mittelgangs, auf die Fensterplätze, einander gegenüber. Der Bub rutscht auf die Bank neben seine Mutter. Nach einiger Zeit sehe ich wieder hinüber. Die Eltern schauen einzeln auf ihre Handys. Kein Gespräch, keine Mimik. Der Bub ist an die Mutter herangerückt, lehnt sich an sie und schaut auf ihr Display. Von der Mutter kein Blick auf ihr Kind, kein Ansichtziehen ihres Sohnes, nur ein Geschehen lassen. In der ersten Station nach der Stadtgrenze steigen wir alle aus. Der Sohn läuft neben den schweigenden Eltern her. Spätestens in diesem Moment würde ich das Kind am liebsten bei seiner kleinen Hand nehmen, um es in eine Welt zu entführen, in der Eltern mit ihren Kindern reden, deren Nöte spüren, den Schrei der Einsamkeit hören. Dieses Kind schreit nicht, es schweigt. In welchem Alter verlernt man die eigenen Nöte zu fühlen? Und wann und wie erlernt man, auf vermeintlichen Trost zu hoffen, auf Trost, der erreichbar ist? Worin bestünde der Placebo-Trost für diesen Buben? Liege ich falsch, wenn ich vermute, er wünscht sich nichts mehr als ein eigenes Handy?

0: Die Bühnenmusik zum Schauspiel Le Paravent des Greens von Jean Genet, komponiert von Philipp Glass und Fude Musa Sosso. Gleich ist es 7 Uhr, Sie hören eine halbe Stunde Information.
1: 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Zu dieser halben Stunde Information darf ich Sie am heutigen Samstag begrüßen. Mein Name ist Stefanie Leodolter und das sind die Schlagzeilen. Nach dem Streit um Ceuta verschärft Spanien die Grenzkontrollen zu Italien. Der Innenminister will terroristische Gefährder per Fußfessel überwachen, was aber juristisch gar nicht so einfach ist. Neben Taiwan, Südkorea und den USA will China bei der Speicherchip-Herstellung mitmischen. Immer öfter werden auch in Österreich Haustiere übers Internet gekauft, die dann illegal und nicht adäquat geimpft importiert werden. Dating-Apps sind bei jungen Menschen nicht mehr so beliebt, wie sie es zuletzt waren. Man tendiert wieder zum Analog-Kennenlernen. Wie der Klimawandel den Gletschern und in Folge auch Menschen und den Schmetterlingen zusetzt, das erfahren Sie auch. Und dann bekommen wir noch einen Vorgeschmack auf das heurige Kammermusikfestival Allegro Vivo. Das Wetter wird heute sommerlich, aber nicht brütend heiß. Der Andrang zigtausender Migrantinnen und Migranten aus Marokko kommend in die spanische Exklave Ceuta sorgt weiterhin für Streit zwischen Spanien und Italien. Nachdem Rom Grenzkontrollen für Reisende aus Spanien eingeführt hat, zieht Madrid nun nach. Flüge und Schiffe aus Italien werden ab sofort kontrolliert. Das Ganze soll fürs Erste für einen Monat gelten. Paul Huemer mit den Details.
2: Spanien macht ernst. Seit Mitternacht werden Reisende aus Italien an Flughäfen und Häfen stichprobenartig kontrolliert. Ein Ultimatum an Rom ist ohne Reaktion verstrichen. Madrid hatte gefordert, die italienischen Grenzkontrollen nach der Migrationskrise in Ceuta wieder aufzuheben. Ende Juli wird die spanische Exklave innerhalb weniger Stunden zum Schauplatz eines beispiellosen Massenansturms. Zehntausende Menschen versuchen von Marokko aus Ceuta zu erreichen. Viele schwimmen durch das Meer, andere versuchen, die Grenzanlagen zu überwinden. Die Sicherheitskräfte sind zeitweise überfordert, die Aufnahmezentren überfüllt. Und für manche endet der Versuch tödlich. Dutzende Menschen ertrinken oder sterben beim Versuch, die Grenze zu erreichen. Rund 80 Tote wurden inzwischen geborgen. Für Italiens Ministerpräsidentin Giorgia Meloni ist das ein Sicherheitsrisiko. Rom führt daraufhin Grenzkontrollen für Reisende aus Spanien ein und will sie so lange aufrechterhalten, bis, Zitat, Sicherheits- und Terrorismusrisiken für Italien vollständig ausgeschlossen sind. Madrid reagiert empört, die italienischen Kontrollen seien eine unfaire Maßnahme, ein Zitat Torpedo gegen die Einheit Europas. Denn es gibt nach spanischen Angaben keinerlei Hinweise darauf, dass Menschen aus Ceuta überhaupt nach Italien weiterreisen wollten. Kritiker werfen Meloni deshalb vor, mit den Kontrollen vor allem innenpolitisch ein Signal zu setzen, als harte Linie gegen irreguläre Migration. Dabei habe sich die Lage in Ceuta längst beruhigt, die meisten Migranten sind inzwischen wieder in Marokko. Zurück bleiben vor allem Kinder und Jugendliche. Bis zu 5000 sollen sich nach Angaben des Bürgermeisters von Ceuta in der Exklave noch aufhalten. Viele haben kaum Zugang zu Wasser oder Lebensmitteln. Manche schlafen auf der Straße. Der Bewohner Hamza Moreno hat einigen Jugendlichen deshalb sein Auto überlassen als provisorischen Schutzraum.
3: Por lo que está pasando actualmente es que de noche se pasa un terror.
2: In der Nacht herrscht hier teilweise Terror, sagt er. Menschen würden kommen und die Burschen schlecht behandeln oder die Mädchen einfach mitnehmen. Nachts passieren hier wirklich schlimme Dinge. Für die Jugendlichen bleibt die Zukunft offen. Können Angehörige gefunden werden, sollen sie zurück zu ihren Familien. Wenn nicht, muss Spanien für sie aufkommen.
1: Und wir kommen zurück nach Österreich. Da hat Bundeskanzler Christian Stocker ja mit einer Aussage auf seiner Sommertour für massive Aufregung gesorgt. Kinderbetreuung sähe er nicht als Arbeit, hat der ÖVP-Chef da gesagt. Und das hat viele Menschen von verwundert bis irritiert. Stocker hat sich für seinen Sager gestern Vormittag entschuldigt. Arbeiterkammerpräsidentin Renate Anderl nimmt das wohl zur Kenntnis, aber gesagt ist gesagt.
4: Ich glaube, jeder Aufschrei, der in den letzten Stunden passiert ist, zeigt genau, dass es eine unfassbare Aussage ist. Ich glaube, jeder, der

0: Kinder hat, weiß ganz genau, dass es in Wirklichkeit eine Hundsarbeit ist. Eine wirklich anstrengende Arbeit, ohne Bezahlung. Es ist eine schöne Arbeit, das kann man ruhig dazu sagen, aber erstens einmal unbezahlt und vor allem gibt es auch keine Arbeitszeitgrenze, wenn man sich um Kinder kümmert. Und es ist immer spannend, wenn es gar keine Arbeit wäre, dazu zu sagen vielleicht, dann frage ich mich, warum es noch immer der Großteil der Frauen diese Arbeit übernimmt, nämlich die unbezahlte. Wo sind dann die Männer, wenn es keine Arbeit ist? Ich glaube, darüber sollte man sich den Kopf zerbrechen. Und ich sage gleich dazu, es ist die Hundsarbeit, die immer noch die Frauen erledigen, unbezahlt.
1: Stocker versucht das ja jetzt auch gleich wieder einzufangen und hat sich bereits wortreich entschuldigt. Kann man das wieder zurücknehmen?
0: Man kann in Wirklichkeit alles zurücknehmen, aber gesagt ist gesagt. Das heißt, das, was jetzt einmal da ist, wird nicht so leicht wieder verschwinden. Ich glaube, was uns schon die Situation zeigt, ist, wie schnell solche Aussagen rausrutschen, wo man gleich in dem Moment, wo es ausgesprochen wird, gleich drauf kommt, hoppala, das war jetzt absolut falsch. Das heißt schon, der Gedanke, wie denken wir manches Mal, wie denken einige Männer bei uns und leider, wie denken einige Politikerinnen, dass nach wie vor die Care-Arbeit, nämlich die unbezahlte Arbeit, nach wie vor in den Händen der Frauen ist. Und noch mehr dramatischer ist es dann, wenn man es dann bezeichnet, dass es keine Arbeit ist.
2: Was die AK-Präsidentin zur Leistung ihrer eigenen Partei, der SPÖ, in der Regierung und zur neuen heftigen Kritik aus dem Burgenland an Parteichef Andreas Babler sagt, hören Sie heute Mittag. Renate Anderl ist bei Katja Atthofer im Journal zu Gast. Wir wechseln das Thema und kommen zur Terrorismusbekämpfung. Da sollen islamistische Gefährder in Zukunft nach einer Haftstrafe weiterhin mit elektronischen Fußfesseln überwacht werden. Eine Fachgruppe aus dem Justiz- und Innenministerium soll bis Herbst einen entsprechenden Gesetzesentwurf erstellen. Die Möglichkeit, radikalisierte Gefährder besser zu kontrollieren, gibt es an sich schon jetzt. Nur sind die Voraussetzungen so kompliziert, dass die Fußfessel in der Praxis nicht eingesetzt wird. Warum genau, hat Andreas Meyer-Bohusch recherchiert.
3: Auslöser für die aktuelle Diskussion ist der Anschlag auf eine Parade Ende Juli in Berlin. Dutzende Menschen wurden teils schwer verletzt, eine Frau stirbt, der Täter ein bereits verurteilter Islamist auf freiem Fuß. Auch beim Terroranschlag in der Wiener Innenstadt im November 2020 war der religiöse Extremist schon einmal verurteilt worden. Nach Verbüßung der Haftstrafe gibt es kaum Möglichkeiten, islamistische Gefährder weiter zu überwachen, warnt der Experte für Deradikalisierung Musal Hassan Diaw.
4: Bei manchen würde ich auch heute schon sagen, das ist eigentlich Gefahr in Verzug. Also die könnten eigentlich jederzeit etwas machen, beziehungsweise kündigen das teilweise auch an. Aber der Rechtsstaat hat im Rahmen seiner Gesetze gehandelt, Urteile ausgesprochen. Diese Personen kommen wieder auf freien Fuß und bilden ganz einfach eine Gefahr.
3: Wichtig sei ein Gesamtpaket mit mehr Aufklärung und Therapieangeboten, weil extremistische Ideologie immer noch oft verharmlost werde. Die 24-Stunden-Überwachung durch eine Fußfessel würde den Druck auf Gefährder erhöhen, noch bevor sie eine konkrete Straftat begehen, sagt der Experte.
4: Besser man macht etwas, anstatt nachher dann sich die Frage zu stellen, warum hat keiner etwas gemacht. Wenn es gesetzlich möglich ist und diese Maßnahmen helfen, die Gesellschaft sicher zu machen, dann sollte man das auch tun.
3: Für den Verfassungsjuristen Heinz Meyer geht die geplante Fußfessel nicht weit genug.
5: Wenn jemand hochgradig gefährlich ist, dann wird die Fußfessel auch nicht reichen. Dann wird man den Betreffenden die Freiheit entziehen müssen und entweder ins Gefängnis oder Maßnahmenvollzug. Beides ist natürlich ein Eingriff, aber für den Staat ist die Abwägung, wann setze ich welches Mittel, sehr, sehr schwer.
3: Nicht immer braucht es ein rechtskräftiges Urteil, um eine Person einzusperren. Wie bei der Untersuchungshaft wegen Tatbegehungsgefahr könnten auch islamistische Gefährder dann allerdings unbefristet in Sonderanstalten untergebracht werden.
5: Wenn jemand einmal schon verurteilt wurde wegen einer Straftat, wie der Attentäter von Wien zum Beispiel, dann muss man natürlich vorsichtiger sein, wesentlich vorsichtiger. Und dann ist es, glaube ich, auch gerechtfertigt, wenn man dem präventiv die Freiheit entzieht.
3: Das Justizministerium und das Innenministerium arbeiten derzeit nur an der geplanten Fußfessel. Wer die aufwendige Neuerung bezahlen soll und auch woher entweder neue Polizisten oder Justizwachebeamte kommen, ist noch nicht geklärt.
2: China drängt nach den Elektroautos nun auch

0: dass etwa Computerchips die Informationen, die sie berechnen, auch kurz zwischenspeichern können. Speicherchips werden daher überall benötigt, wo Technik im Einsatz ist, in Smartphones, Computern oder auch für Server, auf denen künstliche Intelligenz läuft. Es war also zu erwarten, dass Aktien des chinesischen Speicherchip-Herstellers gefragt sein würden. Wie gefragt sie waren, das hat dann doch überrascht.
1: Wir verwenden ja oft Superlative und an Tagen wie diesen bereue ich das. Jetzt fehlt mir gewissermaßen ein wirklich dramatisches Wort, um ein Unternehmen zu beschreiben, dessen Aktienkurs am ersten Handelstag um fast 500% gestiegen ist und das damit zum wertvollsten Unternehmen auf dem chinesischen Festland geworden ist.
0: Sagt etwa Timothy Pope, Börsereporter für einen Shanghaier Fernsehsender. Hauptgewinner des Börsengangs, der chinesische Staat. Denn nur ein sehr kleiner Teil der Aktien von CXMT wird frei gehandelt. Der Rest gehört staatlichen chinesischen Investoren. Die übernehmen in China die Rolle, die in den USA zum Beispiel große Investmentfonds übernehmen. Sie stellen Risikokapital bereit. Wie riskant das ist, das hat sich gleich zwei Tage später gezeigt. Denn da hat ein wesentlich größerer Speicherchip-Hersteller aus Korea seine Bilanz präsentiert. SK Hynix hat ebenfalls seinen Gewinn versechsfacht. Den Investoren an der Börse war das aber nicht genug. Die Folge: die Aktie stürzte für einen Tag ab. Das alles zeigt, wie nervös derzeit Chip-Hersteller sind. Zum einen haben sie Befürchtungen, dass sich der KI-Boom irgendwann auch wieder verlangsamen könnte, etwa weil der Einsatz von den Staaten stärker reguliert wird. Zweitens deutet sich mit dem chinesischen Herausforderer ein möglicher Preiskrieg an, wie er derzeit etwa bei Autos zu beobachten ist. Dass es tatsächlich so kommt, ist aber alles andere als sicher, denn für die Herstellung von Hochleistungscomputerchips werden optische Geräte aus Europa benötigt und die kann China bislang nicht ersetzen. Zweitens, damit der chinesische Staat weiterhin Risikokapitalgeber sein kann, müssen Millionen Menschen in China auf höhere Sozialleistungen verzichten. Das führt dazu, dass sie derzeit sehr viel Geld sparen und das wiederum setzt die chinesische Wirtschaft gehörig unter Druck.
2: Seit genau 3 Wochen greift die Ukraine mit Drohnen gezielt den größten russischen Online-Händler Wildberries an. Fast täglich brennen dessen Lagerhäuser und Verteilzentren tief im russischen Staatsgebiet. Mindestens 8 Menschen sind getötet worden. Wildberries hat in Russland eine ähnliche Bedeutung wie hierzulande Amazon. Mit den Angriffen will die Ukraine den Druck auf die russische Wirtschaft und die Bevölkerung erhöhen, wie unsere Russland-Korrespondentin Carola Schneider berichtet.
3: St. Petersburg, Jekaterinburg, Pensa. Nur 3 der Regionen, in denen schon Lagerhäuser und Verteilzentren von Wildberries in Brand gesetzt wurden, von ukrainischen Drohnen. Tatjana Kim, die Gründerin und Geschäftsführerin von Russlands größtem Online-Händler, spricht von Terroranschlägen. Mehr als 1/5 der Lagerflächen des Händlers wurden bereits beschädigt. Das spüren auch die Kunden. Wildberries hat die Preise stark erhöht. Vieles kostet jetzt 2 bis 3-mal so viel wie vorher, klagt Marina, die ich vor einer Moskauer Abholstation treffe. Und Xenia erzählt, dass ihre Lieferung schon 1 Woche verspätet sei. Manchmal gäbe es derzeit Waren zum Ausliefern, manchmal nicht, meint dazu Sacher, der als Zusteller bei Wildberries arbeitet. Immerhin habe er noch seinen Job, betont er. Einige seiner Freunde, die in Lagerhäusern von Wildberries gearbeitet hätten, müssten jetzt eine neue Arbeit suchen. Am härtesten treffen die Drohnenangriffe aber die tausenden Verkäufer, deren Waren in den Wildberries-Lagerhäusern verbrannt sind. Der Internetversandhändler ersetze die Verluste nicht oder nur zum Bruchteil, beschweren sich Klein- und Kleinstunternehmerinnen in den sozialen Medien. Sie habe in einem einzigen ausgebrannten Lager Waren im Wert von mehreren Millionen Rubel verloren und keine Entschädigung erhalten, erzählt eine junge Unternehmerin. Eine andere Verkäuferin klagt, dass sie zwar Entschädigung für ihre zerstörten Waren bekommen habe, aber so wenig, dass sie damit weder Steuern zahlen noch ihren Kredit bedienen können. Experten schätzen die bisherigen Verluste für die Verkäufer, die ihre Waren über Wildberries vertreiben, auf mehr als 3 Milliarden Euro.

0: Euro.
1: Сотни тысячи бизнесов закроются.
0: Für hunderttausende Kleinunternehmer in Russland bedeutet dies den Bankrott, sagt der Ökonom Wladyslaw Inozemtsev im ORF-Interview. Er sieht auch Wildberries selbst vor dem Aus.
1: Ущерб очень большой.
0: Der Schaden ist riesig. Das Unternehmen wird das wohl nicht überleben.
1: Компания вряд ли выберется.
0: Die russische Wirtschaft insgesamt aber spüre die Angriffe auf Wildberries kaum.
1: Это не погубит. Вопрос будет заключаться.
0: Noch ist das nicht katastrophal, sagte Ökonom Wladyslaw Inozemtsev. Anders sieht es aus, wenn die Ukraine auch alle anderen großen Online-Händler erfolgreich angreifen sollte. Der Internethandel ist in Russland ein großer Wirtschaftssektor. Er entspricht rund 5% des Bruttoinlandsprodukts. Würde er wegfallen, wäre das ein schwerer Schlag für die Wirtschaft. Genau das scheint Kiew vorzuhaben. Erst vor kurzem verfehlte eine ukrainische Drohne nur knapp ein Lagerhaus von Ozon. Es ist der zweitgrößte Online-Händler in Russland.
2: In unserer nächsten Geschichte geht's um Tiere und eine Warnung. Und zwar ist in Wien einem Mann des Nächtens ein dubioser Tiertransport aus der Ukraine aufgefallen. Als er die Polizei verständigt, findet die mehr als 40 Katzen und Hunde. Bei der Kontrolle stellt sich heraus, dass wichtige Dokumente gefälscht sind. Zum Beispiel sind einige Tiere nicht gegen Tollwut geimpft. Sie hätten offenbar in ganz Europa verteilt werden sollen. Das Sozialministerium warnt eindringlich davor, Haustiere über das Internet zu kaufen, wie Christoph Benders berichtet.
3: Mitte Juli beobachtete ein Passant mitten in der Nacht zufällig, wie auf einem Parkplatz in Wien-Donaustadt eine Katze aus einem weißen Transporter übergeben wird. Er verständigt die Polizei. Bei der Kontrolle des Transporters finden die Beamten dann über 20 Katzen und 20 Hunde. Die drei Begleitpersonen der Tiere, ein Fahrer und zwei Frauen, legen zwar Dokumente vor, die sind allerdings in weiten Teilen gefälscht. Angaben über die Tollwutimpfung stimmen gar nicht überein, sagt Florian Fellinger. Er ist im Gesundheitsministerium zuständig für Veterinärangelegenheiten.
4: Bei 14 Tieren, also bei 5 Hunden und 9 Katzen, konnten wir nachweisen, dass es gar keinen oder einen ganz, ganz kleinen Tollwut-Titer gibt, was eigentlich ein Hinweis für uns ist, dass die Tiere gar nicht geimpft wurden. Und dadurch ist die Gefahr einer Übertragung von Tollwut wirklich, wirklich groß.
3: Die Tiere wurden in das Tierquartier Wien gebracht, wo sie auch jetzt noch sind. Aufgrund der Tollwut-Gefahr müssen sie 3 Monate in Quarantäne bleiben. Der Fahrer des Transporters soll angegeben haben, für eine ukrainische Tierschutzorganisation zu arbeiten, die Tiere aus dem Kriegsgebiet rettet und dass rund 3000 weitere Tiere nach Europa gebracht werden sollen. Die drei Begleitpersonen wollten die Tiere trotz der behördlichen Anordnung unter lautstarken Protesten weiter transportieren, weil es schon Käufer gäbe. Sie wurden vom Gelände des Tierquartiers verwiesen und auf freiem Fuß angezeigt, heißt es vom Sozialministerium. Es besteht die Vermutung, dass sie Österreich mittlerweile verlassen haben. Die Staatssekretärin im Gesundheitsministerium Ulrike Königsberger Ludwig von der SPÖ appelliert, keine Tiere über das Internet zu kaufen.
5: Wie man an diesem Fall sieht, ist es eben auch nicht ungefährlich, wenn man diese Tiere aus Quellen holt, wie Messenger-Dienste oder aus den sozialen Medien, die halt nicht ganz sicher sind. Und deswegen ist mein wirklicher Appell, wenn man schutzbedürftige Tiere unterstützen möchte und ihnen ein neues Zuhause geben möchte, dass man unsere Tierheime, die ja gerade auch im Sommer sehr voll sind, dafür nützt und dass man bei unseren Tierheimen in Österreich anfragt.
3: Ob die Tiere tatsächlich über die Tierschutzorganisation nach Europa gebracht wurden oder Schwarztierhandel vorliegt, versuche man gerade mit den ukrainischen Behörden zu klären. Der Fahrer des Transports wurde bereits 2025 einmal aufgehalten am Zollübergang an der Grenze Nickelsdorf im Burgenland mit über 70 Hunden und Katzen. Damals war ihm die Einreise aufgrund fehlender Dokumente verwehrt worden.
2: Von der Tierwelt kommen wir jetzt zum Paarungsverhalten des Homo sapiens. Lange Zeit haben Dating-Apps die Suche nach einer Partnerin oder einem Partner geprägt. Wir erinnern uns an Covid-Zeiten, als persönliche Kontakte nur eingeschränkt möglich waren. Da haben diese Plattformen geboomt. Aktuelle Zahlen zeigen aber, dass die Nachfrage sinkt. Immer mehr Menschen suchen wieder nach ersten Begegnungen im echten Leben. Aber nicht zufällig, sondern bei Veranstaltungen, die genau dafür gedacht sind. Paula Schönberger und Katja Winkler haben so ein Dating-Event besucht.
6: Egal ob beim Volleyballspielen, Pubquiz oder im Museum, das Angebot an Dating-Events ist breit. An diesem Tag treffen sich Singles zwischen 25 und 35 Jahren zu Drinks nach Feierabend im Wiener Prater. Viele Menschen hätten wieder Lust auf Begegnungen im alltäglichen Leben, sagt einer der Teilnehmer.
7: Ich tue mir einfach leichter, Leute persönlich kennenzulernen. Und ich glaube, dass bei Dating-Apps einfach viele Aspekte bereits verloren gehen, die aber im persönlichen Austausch aber sehr wohl wichtig sind und im echten Leben einfach ja, stärker zum Tragen kommen.
6: Veranstaltet wird das Event vom Wiener Social Dating Club Found. Das Startup soll eine Dating-Plattform im echten Leben sein, sagt Janet Otter, eine der Gründerinnen.
8: Wir haben sowohl bei uns selber als auch im Bekanntenkreis gemerkt, dass es eine gewisse Müdigkeit gibt, was Dating-Apps angeht, und haben uns dann gefragt, ob das nicht eigentlich auch anders gehen könnte, und haben dann für Freunde von Freunden eine Party geschmissen.
6: Mittlerweile ist daraus eine regelmäßige Eventreihe geworden, mit einer Förderung von 100.000 Euro des Bundesministeriums für Wirtschaft, Energie und Tourismus und des Austria Wirtschaftsservice. Die Teilnahme kostet, je nach Aktivität, meist rund 35 Euro. Außerdem muss man sich registrieren. So sollen nur vertrauenswürdige Personen zu den Events eingeladen werden, sagt die Gründerin.
8: Es sollte bei jedem Event so sein, dass Menschen sich einfach wohlfühlen, an einen wertschätzenden Ort kommen und respektvoll miteinander umgehen.
6: Dass Dating-Plattformen an Beliebtheit verlieren, zeigen auch die Nutzungszahlen der Plattform Tinder. Sie sind im Vergleich zum Jahr 2022 um mehr als ein Viertel zurückgegangen. Das liege auch daran, dass sich aus virtuellen Begegnungen häufig nichts Ernstes entwickle oder Menschen den Kontakt plötzlich abbrechen, sagt Birgit Maurer. Sie ist Psychotherapeutin in der Liebeskummerpraxis in Wien.
9: Das macht schon was mit unseren Herzen und mit unserer Seele. Das würde man in der realen Welt nicht machen, dass sie an der Bar stehen und sie reden mit jemandem, der geht einfach. Also das ist eher, wo man sagen würde, okay, was ist da los? In der virtuellen Welt ist das gang und gäbe. Also wisch und weg.
6: Die Expertin beobachtet die Entwicklung zu Dating im realen Leben schon seit längerer Zeit. Entscheidend für eine gelungene Partnersuche sei jedoch vor allem eines.
9: Die Liebe zu mir selbst ist das allerwichtigste Fundament, um nach außen zu gehen. Sonst bin ich in der Bedürftigkeit. Ja, wenn ich bedürftig auf Partnersuche gehe, das ist dann das, was bei mir viel Thema ist. Ja, es hat wieder nicht funktioniert.
6: Ob also per Swipe oder bei Drinks nach der Arbeit, entscheidend sei am Ende nicht der Ort des Kennenlernens.
2: Harter Schnitt. Der Klimawandel ist nämlich endgültig zu einem Thema geworden, um das schlicht und ergreifend niemand mehr drum herum kommt. Vergangene und wohl noch kommende Hitzewellen machen das zu einer schmerzhaften Gewissheit. Sogar auf den Bergen und ganz oben auf den Gletschern ist es ungewöhnlich warm und es friert nicht mehr. Die Folge sind auch immer öfter Spaltenstürze im hochalpinen Raum. Allein in Tirol ist deshalb eine Person tödlich verunglückt. Mehrere haben sich schwer verletzt, wie Wolfgang Böhmer berichtet.
10: Schon 7-mal, erzählt mir Gregor Franke von der Bergrettung Tirol, sind die Retter seit Anfang Juni zu Spaltenstürzen ausgerückt.
11: Innerhalb von so kurzer Zeit, das ist wirklich auffällig, was wir jetzt beobachtet haben in diesen letzten Tagen.
10: Mehrfach gab es Spaltenstürze auf der Wildspitze, wo eine Tschechin auch ums Leben gekommen ist, aber auch am Großvenediger oder Glockner, wo letztes Wochenende ein 82-Jähriger in der Spalte einen Notruf abgesetzt hat und gerettet werden konnte. Das Problem sind die Schneebrücken, die Spalten zudecken. Die sind sehr brüchig, weil es zu warm ist.
11: Dadurch kommt es einfach in der Nacht zu kein Frieren mehr der Schneedecke. Dadurch werden die Schneebrücken geschwächt. Und das ist gerade das Hinterlistige im Gletscher. Wenn man eine Schneedecke, eine geschlossene, über den Gletscher hat, sind die Gletscherspalten verdeckt, dann sieht man die nicht. Und wenn die dann geschwächt sind, dann besteht die Gefahr, dass man da einbricht.
10: Die beste und wichtigste Hilfe ist die Kameradenbergung. Dafür muss man aber alles Notwendige dabei haben und das auch einmal geübt haben. Und wer sich nicht sicher ist, sollte nicht gehen.
11: Schauen, dass man up to date ist, dass man sich im besten Fall mit der Selbstrettung aus der Gletscherspalte rauskommt. Also wirklich schaut, dass man state of the art am Weg ist.
10: Erzählt der Sprecher der Bergrettung Tirol, Gregor Franke.
2: Wir bleiben beim Klimawandel und kehren zurück in die Tierwelt, die freilich auch nicht verschont bleibt. Eine neue weltweite Studie zeigt, wie Schmetterlinge auf die Erderwärmung reagieren. Und zwar wandern sie in andere Regionen ab, weil es auch ihnen zu heiß wird und sie weniger Nahrung finden. Laut Forschenden deutet das auf tiefgreifende Veränderungen in den Ökosystemen hin, berichten Mavi Michelitsch und Miriam Steiner.
12: Er ist mittelgroß und schimmert blau. Der Schmetterling Godardiana byssus aus Brasilien. Er kommt ursprünglich in den Bundesstaaten Rio de Janeiro und Bahia vor. Doch nun zwingt die Klimaerwärmung den Falter dazu, kühlere Gebiete aufzusuchen. Heute findet man ihn auch rund 1000 Kilometer weiter südlich im Bundesstaat Sao Paulo. Das berichtet nun eine neue Studie, die bis dato umfangreichste ihrer Art. Ein Forschungsteam vom Deutschen Zentrum für integrative Biodiversitätsforschung hat dafür die Wanderbewegungen von Schmetterlingsarten untersucht. Das Ergebnis

0: Ergebnis? 80% davon haben neue Gebiete gesucht, in denen sie leben können. Ein wichtiger Hinweis auf Veränderungen in der Umwelt. Denn Schmetterlinge sind sogenannte Zeigerarten. Verschiebt sich ihr Verbreitungsgebiet, zeigt das, die Ökosysteme verändern sich. Auch in Österreich ist das der Fall. Eingewanderte Arten wie der Karstweißling breiten sich in tieferen Gebieten aus. Gleichzeitig müssen einheimische Schmetterlingsarten, so etwa die Moorfalter, wegen der steigenden Temperaturen in höhere, kühlere Lagen ziehen.
1: Wir kommen zur Kultur jetzt. Zum 48. Mal wird am Sonntag das Kammermusikfestival Allegro Vivo eröffnet, das bis Mitte September 55 Konzerte, Meisterkurse, Jugendförderung und Kurse für Kinder und Eltern anbietet. Im Laufe der Jahre ist Allegro Vivo zu einem festen Bestandteil des österreichischen Kultursommers geworden, wie Susanne Dalmonte berichtet.
2: Mit der Uraufführung von Tristan Schulzes Doppelkonzert für Violine, Gitarre und Streichorchester wird Allegro Vivo in der Bibliothek von Stift Altenburg eröffnet. Es ist ein Zwiegespräch zwischen Gitarre und Violine, begleitet von den Klängen eines Streichorchesters. Gitarre Alexander Svete, Violine und Dirigat Vahid Kademissak, Leiter von Allegro Vivo.

0: Nämlich Begegnungen. Dieser Zyklus, der durchs ganze Festival führt, ist den südöstlichen Lebensadern Europas gewidmet. Süd- und Mittelitalien treffen da auf den Balkan und Österreich. Diese Uraufführung leitet aber auch den zentralen Gedanken des Sommers ein, der da lautet On Stage, womit das Gesamterlebnis eines Abends gemeint ist, also vom Eintreffen des Publikums vor dem Konzert über den Auftritt der KünstlerInnen, die das leere Podium füllen, bis zum Schlussapplaus.
1: Bei Allegro Vivo ist es uns ein Anliegen, Barrieren aufzubrechen. Also wir gehen ganz nahe zum Publikum und das machen diese historischen Spielorte und auch der öffentliche Raum, wo wir konzertieren.
0: Das Festival umfasst 55 Konzerte an mehr als 20 Spielorten, darunter architektonisch und historisch bedeutende Stifte, Burgen und Schlösser der Region. Neuer Spielort ist der Kulturstadel in Göpfritz an der Wild, wo es einen Abend mit Michael Dangl und Eduard Kutrowatz geben wird. Das ist auch so ein Brückenschlag, der zwischen Musik und Wort, was bei Allegro Vivo seit jeher einen großen Stellenwert hat. Genauso wie die Sommerakademie von Allegro Vivo, die auch heuer wieder stattfindet. Sie bietet Meister- und Jugendförderungskurse sowie Kurse für Kinder und Eltern an, die von rund 500 Musikstudenten aus etlichen Nationen besucht werden.
1: Das Publikum ist begeistert, sowohl ganz große Kammermusiker der Weltbühne zu hören, als auch jene jungen Talente und das an historischen Spielorten, Schlössern und Burgen, die sonst gar nicht zugänglich wären.
0: Der Zyklus Belebungen, der bei der Eröffnung in Italien beginnt, die Brücke über den Balkan schlägt, endet Mitte September wieder in Italien mit Mendelssohns italienischer Symphonie. Und als Aufruf an die Gegenwart mit Arvo Pärts 2004 komponierten Friedensgruß Da Pacem Domine.
2: 19:30 ist es gleich. Wir kommen zu den weiteren Meldungen. Die hat Paul Kranker.
3: Die Alterssicherungskommission kritisiert den Vorschlag von Tirols Landeshauptmann Anton Matley für ein höheres Pensionsalter. Leiterin Christine Meyer-Huber sagt, der Vorschlag sei nicht durchdacht. Derzeit würde nur knapp jeder zweite Mann die Bedingungen des Vorschlags für einen Pensionsantritt erfüllen. Bei Frauen sogar nur jede fünfte. Der Tiroler Landeshauptmann Matler hat vorgeschlagen, um in Pension zu gehen, müsse man 65 Jahre alt sein und 45 Jahre lang gearbeitet haben. Betreuungszeit für Kinder solle eingerechnet werden. In Österreichs Industrie könnten weitere Arbeitsplätze verloren gehen. Nach einer Umfrage der Wirtschaftskammer überlegt jeder vierte Industriebetrieb, Teile von Einkauf, Produktion oder Vertrieb ins Ausland zu verlagern, wegen internationalem Wettbewerb und hoher Kosten. Als besonders belastend werden Lohnkosten genannt, die Energiepreise sowie hohe Steuern und Abgaben. Grünen-Bundessprecherin Leonore Gewessler wirft der Regierung Untätigkeit bei einer Verschärfung des Sexualstrafrechts vor. Gewessler sagt, die Ministerinnen für Frauen und Justiz, Eva-Maria Holzleitner und Anna Sparrer von der SPÖ, hätten nicht wie versprochen einen Vorschlag vorgelegt, wie das Prinzip »nur Ja heißt Ja« Gesetz werden könne. Gewessler betont, dieses sogenannte Konsensprinzip schütze Frauen deutlich besser vor Gewalttätern. Der Migrationsstreit zwischen Spanien und Italien wird schärfer. Ab heute kontrolliert Spanien Pässe und Visa von Staatsbürgern aus Italien, die per Flugzeug oder Schiff ankommen. Mit den Grenzkontrollen reagiert Spanien auf Kontrollen, die Italien vergangene Woche angeführt hat, als Folge des Ansturms marokkanischer Migranten auf die spanische Exklave Ceuta Ende Juli. Der ChatGPT-Entwickler OpenAI stoppt nach eigenmächtigen Hackerattacken teilweise die Entwicklung eines neuen KI-Modells. Wie OpenAI mitteilt, soll dadurch verhindert werden, dass das neue KI-Modell Astra eigenständig Softwareattacken beginnt. In den vergangenen Wochen ist ein OpenAI-Modell bei einem Test in eine andere KI-Plattform eingebrochen. Nach fast drei Wochen haben Einsatzkräfte die Ausbreitung eines Waldbrands im Südosten Frankreichs gestoppt. Das Großfeuer im Departement Var ist nach Angaben von Behörden fixiert. Die Flammen lodern auf einer Fläche doppelt so groß wie Bregenz. Bis das Feuer vollständig gelöscht ist, dürften noch Tage vergehen.
2: Wir sind fast am Ende der Sendung angekommen. Jetzt noch ein ausführlicher Blick aufs Wetter. Nicola Biermeier, so viel weiß ich schon, es wird sonnig.
4: Ja, das Wochenende teilweise auch heiß. Abseits von Gewittern und Schauern ist die Luft aber relativ trocken und damit nicht schwül. Und diese Schauer und Gewitter sind vor allem heute im Süden zu erwarten. Zunächst aber der Blick auf die aktuellen Werte der Landeshauptstädte. Wien, Eisenstadt und St. Pölten bewölkt 22 Grad, Linz heiter 21, Salzburg heiter 18, Innsbruck Hochnebel 17, Bregenz heiter 17, Graz heiter 19 und Klagenfurt bewölkt 19 Grad. Nebel, Hochnebel und Wolken lockern heute rasch auf und zeitweise kommt die Sonne heraus. Im Süden und Südosten bilden sich mit der Sonne bald aber wieder Quellwolken und etwa in der Steiermark schon am Vormittag einzelne Regenschauer und Gewitter. Am Nachmittag auch in Kärnten, in den Salzburger Gebirgsgauen und in Osttirol. Mäßiger Nordostwind und Höchstwerte von 25 bis 32 Grad. Morgen dann meist sonnig und trocken, mit Südostwind wärmer, mit bis zu 34 Grad.
2: Und damit war's das mit dem Morgenjournal für heute. Die nächsten Nachrichten gibt's schon bald um 8 Uhr. In der Zwischenzeit übernimmt wieder Till Köppel.
5: Schönen guten Morgen und wir machen gleich weiter mit Musik. Allegro von Johann Baptist Wanhall.

0: für zwei Fagotte komponiert Milan Turkovic und Isamu Magome. Begleitet von der Camerata Musica Wien spielten Johann Baptist Wanhall. 7.36 Uhr. Menschen suchen wieder mehr nach realen Begegnungen. Das war heute auch Thema im Morgenjournal. Eine Möglichkeit dafür bieten viele Veranstaltungen, zum Beispiel auch in Niederösterreich. Dort beginnt morgen wieder die Klassik-Konzertreihe in der Heidenregion. Und das hören Sie morgen im Ö1-Programm.
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2: Wenn man alt wird und alt ist, dann denkt man, wer will mir was anhaben, ist eh schon alles wurscht. Also ist der Ruf erst ruiniert, lebt er sich ganz ungeniert. Das ist, hat der Kästner gesagt. Kann ich nur unterschreiben.
1: Mozart-Matinee der Salzburger Festspiele live. Im Zentrum stehen das Klavierkonzert in A-Dur, Köchelverzeichnis 414, sowie die Haffner-Symphonie. 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Unverkennbar, Louis Armstrong. Der Geburtstag des legendären Trompeters und Sängers, der die Musikgeschichte maßgeblich mitgeschrieben hat, jährte sich am 4. August zum 125. Mal. Klaus Wienerreuther mit einer Hommage an den Musiker in den Spielräumen Spezial um 17.10 Uhr.

Barry Tuckwell und die Academy of St. Martin in the Fields mit dem Allegro aus dem dritten Hornkonzert von Johann Joachim Quandt. Er war Flötenvirtuose seiner Zeit und privater Lehrer des preußischen Königs Friedrich II. 7.41 Uhr, guten Morgen mit Ö1.

0: Die schwedische Pianistin Solveig Funset spielte die Novellette von Agathe Backa Gröndahl, einer bedeutenden Komponistin der norwegischen Romantik. Von einer großen Komponistin zu einer großen Autorin. Am vergangenen Sonntag ist die Vorarlberger Schriftstellerin Monika Helfer im Alter von 78 Jahren gestorben. Ihr Roman »Die Bagage« machte sie einem großen Publikum bekannt. Darin verknüpft sie die Geschichte ihrer Großmutter mit Fragen nach Herkunft, Familie und Erinnerung. In Ö1 erinnern mehrere Sendungen an Monika Helfer und ihr Werk.
1: Ja, Maria.
2: Schon am selben Tag, an dem Josef und die drei anderen in den Krieg gezogen sind, kommt der Bürgermeister zu Besuch.
1: Ja, weil ich Kartoffeln und Zwiebeln mitgebracht und Äpfeln.
3: Danke. Walter und Lorenz, geht's ins Pferd füttern, ja?
4: Ja, ist gut, Mama.
1: Ich werde am Wochenende zum Viehmarkt fahren und mich nach einem Stier umschauen. Preise sind gerade günstig und keiner weiß, wie lange das noch so sein wird. Wenn's magst, nehme ich die mit.
3: Dann müsst ihr die Kinder mitnehmen. Das wird nicht gehen.
1: Ja, die können bei meiner Frau bleiben. Die liebt Kinder, vor allem, weil sie ja selber keine kriegen hat können.
3: Ich werde drüber nachdenken.
0: Ein Ausschnitt aus Die Bagage, das Hörspiel zu Monika Helfers Roman, heute um 14 Uhr.

Vor genau 200 Jahren in Wien geboren, machte sich Komponist Leon Minkus vor allem im zaristischen Russland einen Namen, vor allem mit seiner Ballettmusik. Es spielte das Orchester des Bolschoi-Theaters in Moskau. 7:51 Uhr.

0: Und mit diesem Trompetenkonzert von Johann Wilhelm Hertel endet Guten Morgen Mitte 1 für heute Samstag. Musikauswahl Marisa Wildner, Moderation Till Köppel.
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3: Ein kurzer Ausschnitt aus unserer Ö1 CD des Monats August von Anna Mabo und Clemens Seinitzer. Der Titel des Albums Fest, Lieder nach Ernst Jandl. 2025 präsentierte die Wiener Sängerin, Gitarristin und Regisseurin Anna Mabo gemeinsam mit dem Cellisten Clemens Seinitzer beim Festival Glatt und Verkehrt in Krems eine musikalische Hommage an Ernst Jandl zu dessen 100. Geburtstag. Das Duo griff Jandls sprachspielerische Texte auf und machte daraus neue Songs, ohne dabei eine Silbe von Ernst Jandl zu verändern.
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3: Fest. 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Übrigens auch im LP-Format erhältlich. 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

0: Bei uns geht man nicht über den roten Teppich, sondern über den grünen Rasen. Und das bereits seit 20 Jahren.
1: So das Credo von Rudolf Buchbinder, dem künstlerischen Leiter des Grafenegg-Festivals in Niederösterreich, das heuer sein 20-jähriges Jubiläum feiert. Rudolf Buchbinder spricht damit das Schlossareal und die Open-Air-Bühne am Wolkenturm an. Dort wird am 16. August ein Konzert des Tonkünstlerorchesters Niederösterreich mit dem Pianisten Colin Pütz präsentiert. Auf dem Programm
0: Ludwig van Beethovens erstes Klavierkonzert sowie Piotr Ilitsch Tschaikowskis Pathetik.
1: Musikalischer Leiter dieses Konzerts ist Domingo Indoyan, Chefdirigent des Royal Liverpool Philharmonic Orchestra und designierter Musikdirektor der Los Angeles Opera. 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August um 19.30 Uhr, zur Verfügung gestellt, die wir unter den ersten anrufenden Ö1-Club-Mitgliedern weitergeben können. 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
0: Alles in Arbeit.
1: So der Titel der Ausstellung, die derzeit im Dommuseum in Wien zu besuchen ist. Arbeit ist nicht nur ein politisch brisantes, sondern auch ein existenziell aufgeladenes Thema. Sie durchzieht kulturelle, religiöse und soziale Ebenen als Norm, Last, Hoffnung und Struktur gleichzeitig. Die Ausstellung rückt verschiedene Facetten von Erwerbsarbeit in den Mittelpunkt. Ihre Notwendigkeit, Sinnhaftigkeit, Zumutung und Gestaltung. Dabei treten auch unsichtbare, unbezahlte oder zu gering bezahlte Tätigkeiten in den Fokus. Etwa Care-Arbeit, Hausarbeit, künstlerisches Schaffen und Protestformen. Die Schau spannt einen Bogen vom Mittelalter bis in die Gegenwart und zeigt Werke aus den unterschiedlichsten Medien von unter anderem
0: Robert Adrian X, Anna Jermolajewa, Johanna Kandel, Käthe Kollwitz und August Sander.
1: Alles in Arbeit. Zu sehen noch bis zum 30. August im Dommuseum in Wien.
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1: Gestaltung Clemens Marschall, Präsentation Ursula Scheidle.
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3: Mit Stefanie Liardolta am Mikrofon, guten Morgen. Nach dem Streit um Ceuta verschärft Spanien die Grenzkontrollen zu Italien. Die Ukraine greift derzeit gezielt den russischen Online-Händler Wildberries.

0: Paris an. Der österreichische Innenminister will terroristische Gefährder per Fußfessel überwachen, was aber juristisch gar nicht so einfach ist. Der Klimawandel setzt der Umwelt immer stärker zu. Wir skizzieren das anhand der Beispiele brüchiger Gletscher und minimaler Schwammerlernten. Und wie die Hitze dem Kino ein ungeahntes Revival beschert, das hören wir auch. Apropos Wetter, das wird heute sommerlich, aber nicht brütend heiß. Der Andrang zigtausender Migrantinnen und Migranten aus Marokko kommend in die spanische Exklave Ceuta sorgt weiterhin für Streit zwischen Spanien und Italien. Nachdem Rom Grenzkontrollen für Reisende aus Spanien eingeführt hat, zieht Madrid jetzt nach. Flüge und Schiffe aus Italien werden ab sofort streng kontrolliert. Das Ganze soll fürs Erste für einen Monat gelten, wie Paul Huemer berichtet.
1: Spanien macht ernst. Seit Mitternacht werden Reisende aus Italien an Flughäfen und Häfen stichprobenartig kontrolliert. Ein Ultimatum an Rom ist ohne Reaktion verstrichen. Madrid hatte gefordert, die italienischen Grenzkontrollen nach der Migrationskrise in Ceuta wieder aufzuheben. Ende Juli wird die spanische Exklave innerhalb weniger Stunden zum Schauplatz eines beispiellosen Massenansturms. Zehntausende Menschen versuchen von Marokko aus Ceuta zu erreichen. Viele schwimmen durch das Meer, andere versuchen, die Grenzanlagen zu überwinden. Die Sicherheitskräfte sind zeitweise überfordert, die Aufnahmezentren überfüllt. Und für manche endet der Versuch tödlich. Dutzende Menschen ertrinken oder sterben beim Versuch, die Grenze zu erreichen. Rund 80 Tote wurden inzwischen geborgen. Für Italiens Ministerpräsidentin Giorgia Meloni ist das ein Sicherheitsrisiko. Rom führt daraufhin Grenzkontrollen für Reisende aus Spanien ein und will sie so lange aufrechterhalten, bis, Zitat, Sicherheits- und Terrorismusrisiken für Italien vollständig ausgeschlossen sind. Madrid reagiert empört, die italienischen Kontrollen seien eine unfaire Maßnahme, ein Zitat Torpedo gegen die Einheit Europas. Denn es gibt nach spanischen Angaben keinerlei Hinweise darauf, dass Menschen aus Ceuta überhaupt nach Italien weiterreisen wollten. Kritiker werfen Meloni deshalb vor, mit den Kontrollen vor allem innenpolitisch ein Signal zu setzen, als harte Linie gegen irreguläre Migration. Dabei habe sich die Lage in Ceuta längst beruhigt, die meisten Migranten sind inzwischen wieder in Marokko. Zurück bleiben vor allem Kinder und Jugendliche. Bis zu 5.000 sollen sich nach Angaben des Bürgermeisters von Ceuta in der Exklave noch aufhalten. Viele haben kaum Zugang zu Wasser oder Lebensmitteln. Manche schlafen auf der Straße. Der Bewohner Hamza Moreno hat einigen Jugendlichen deshalb sein Auto überlassen als provisorischen Schutzraum. In der Nacht herrscht hier teilweise Terror, sagt er. Menschen würden kommen und die Burschen schlecht behandeln oder die Mädchen einfach mitnehmen. Nachts passieren hier wirklich schlimme Dinge. Für die Jugendlichen bleibt die Zukunft offen. Können Angehörige gefunden werden, sollen sie zurück zu ihren Familien. Wenn nicht, muss Spanien für sie aufkommen.
0: Paul Huemer hat berichtet. Fast täglich greift die Ukraine mit Drohnen Lagerhäuser des russischen Online-Händlers Wildberries an. Es ist das größte Online-Shop in Russland und hat dort eine ähnliche Bedeutung wie hierzulande Amazon. Die Ukraine will mit den Angriffen den Druck auf einerseits die russische Wirtschaft und andererseits auch die russische Bevölkerung erhöhen. Russland-Korrespondentin Carola Schneider über die Folgen, die diese Angriffe auf Russland und die russische Wirtschaft haben.
2: Mehr als ein Fünftel der Lagerflächen des Online-Händlers Wildberries in Russland wurden durch die Drohnenangriffe beschädigt. Das spüren auch die Kunden. Ihre Lieferung habe mehr als eine Woche Verspätung, erzählt Xenia in Moskau. Wildberries habe jetzt die Preise stark erhöht, kritisiert Marina, eine weitere Kundin. Am härtesten treffen die Angriffe auf den Online-Händler aber die vielen Unternehmer, deren Waren in den Lagerhäusern verbrannt sind. Hunderttausende russische Kleinunternehmer werden bankrott gehen, sagt der Ökonom Wladyslaw Inosemtsev. Auch Wildberries selbst werde die Krise wohl nicht überleben. Für die russische Wirtschaft insgesamt hätten die Angriffe auf den landesweit größten Online-Händler aber bisher keine dramatischen Folgen, so der Ökonom.
0: Zurück nach Österreich. Da sollen islamistische

0: Gefährder in Zukunft nach einer Haftstrafe weiterhin mit elektronischen Fußfesseln überwacht werden. Eine Fachgruppe aus dem Justiz- und Innenministerium soll bis Herbst einen entsprechenden Gesetzesentwurf erstellen. Die Möglichkeit, radikalisierte Gefährder besser zu kontrollieren, gibt es bereits jetzt. Nur sind die Voraussetzungen so kompliziert, dass es in die Praxis selten umgesetzt wird. Warum genau, hat Andreas Meyer-Bohusch recherchiert.
1: Die Gefahr durch religiöse Fanatiker werde immer noch unterschätzt. Viele Täter seien nach dem Ende ihrer Haftstrafe sogar noch gefährlicher als vorher, warnt der Experte für Deradikalisierung Musa Al-Hassan Diaw.
2: Bei manchen würde ich auch heute schon sagen, das ist eigentlich Gefahr in Verzug. Also die könnten eigentlich jederzeit etwas machen bzw. kündigen das teilweise auch an.
1: Wegen Tatbegehungsgefahr könnten extremistische Fanatiker auch ohne Gerichtsurteil weggesperrt werden, empfiehlt der Verfassungsjurist Heinz Meyer.
3: Wenn jemand hochgradig gefährlich ist, dann wird die Fußfessel auch nicht reichen. Dann wird man dem Betreffenden die Freiheit entziehen müssen.
1: Das für kommenden Herbst geplante Gesetz betrifft nur die Überwachung durch neue Fußfesseln. Offen ist noch, woher Personal und Geld dafür kommen werden.
0: Wir kommen zum Thema Klimawandel. Ein bisschen spät kommt da die aktuelle Betriebsamkeit der Politik, was die Hitzewellen und Dürren im Land angeht. Das sagt Arbeiterkammerpräsidentin Renate Anderl von der SPÖ. Es würde ja nicht erst gestern vor massiv steigenden Temperaturen gewarnt, sagt Anderl im Interview mit Katja Tofer und fordert ein Klimaschutzgesetz, also verbindliche Ziele, und zwar so rasch wie möglich.
4: Wer heute glaubt, dass wir kein Klimaproblem haben, der irrt wirklich, geht an der kompletten Realität vorbei. Man kann es nicht mehr leugnen. Und ich habe das erst unlängst in einer Pressekonferenz gesagt, der Planet brennt und wir diskutieren viele andere Sachen, statt dass wir uns genau um das kümmern. Und das ist natürlich eine Riesenumstellung für alle, für die Politik, für die Wirtschaft, für die Arbeitnehmer und Arbeitnehmerinnen, in Wirklichkeit für die Gesellschaft. Dennoch müssen wir diesen Weg gehen.
5: Also sofort jetzt ein Klimaschutzgesetz?
4: So rasch wie möglich, ja.
0: Was die AK-Präsidentin darüber hinaus zur Leistung ihrer eigenen Partei, der SPÖ, in der Regierung und zur neuen heftigen Kritik aus dem Burgenland an Parteichef Andreas Babler sagt, hören Sie heute Mittag. Renate Anderl ist bei Katja Tofer im Journal zu Gast. Wir bleiben noch beim Thema Klimawandel. Der sorgt auch auf den Bergen und ganz oben auf den Gletschern dafür, dass es ungewöhnlich warm ist und nicht mehr friert. Die Folge sind immer öfter Spaltenstürze im hochalpinen Raum. Allein in Tirol ist deshalb eine Person tödlich verunglückt. Mehrere haben sich schwer verletzt, wie Wolfgang Böhmer berichtet.
6: Schon 7-mal, erzählt mir Gregor Franke von der Bergrettung Tirol, sind die Retter seit Anfang Juni zu Spaltenstürzen ausgerückt.
7: Innerhalb von so kurzer Zeit, das ist wirklich auffällig, was wir jetzt beobachtet haben in diesen letzten Tagen.
6: Mehrfach gab es Spaltenstürze auf der Wildspitze, wo eine Tschechin auch ums Leben gekommen ist, aber auch am Großvenediger oder Glockner, wo letztes Wochenende ein 82-Jähriger in der Spalte einen Notruf abgesetzt hat und gerettet werden konnte. Das Problem sind die Schneebrücken, die die Spalten zudecken. Die sind sehr brüchig, weil es zu warm ist.
7: Dadurch kommt es einfach in der Nacht zum kein Frieren mehr der Schneedecke. Dadurch werden die Schneebrücken geschwächt. Und das ist gerade das Hinterlistige im Gletscher. Wenn man eine Schneedecke, eine geschlossene über dem Gletscher hat, sind die Gletscherspalten verdeckt, dann sieht man die nicht. Und wenn die dann geschwächt sind, dann besteht die Gefahr, dass man da einbricht.
6: Die beste und wichtigste Hilfe ist die Kameradenbergung. Dafür muss man aber alles Notwendige dabei haben und das auch einmal geübt haben. Und wer sich nicht sicher ist, sollte nicht gehen.
7: Schauen, dass man up to date ist, dass man sich im besten Fall mit der Selbstrettung aus der Gletscherspalte rauskommt. Also wirklich schaut, dass man state of the art am Weg ist.
6: Erzählt der Sprecher der Bergrettung Tirol, Gregor Franke.
0: Die heurige Pilzsaison droht zum Beispiel in Vorarlberg mager auszufallen. Obwohl sie durch den milden Frühling früher begonnen hat, lässt die Qualität aus. Und auch hier, Sie haben es sich wahrscheinlich schon gedacht, sind die anhaltende Hitze und Trockenheit das Problem, das dem Pilzwachstum stark zusetzt. Darum gibt es heuer deutlich weniger Schwammerl als in den Jahren zuvor. Melanie Kritzer.
8: Wo sonst im feuchten Waldboden Pilze sprießen, herrscht heuer gähnende Leere, sagt Elisabeth Ritter von der Innatura. In den vergangenen Jahren hat sie um diese Zeit an die 150 Pilzberatungen durchgeführt. Heuer waren es lediglich 15. In pilzarmen Zeiten würde die Gefahr von Vergiftungen steigen, da Sammler statt keine Pilze lieber unbekannte Pilze mitnehmen. Und auch die Natur leidet darunter. Pilze wandeln totes Holz, Laub und Nadeln in Humus um und sind laut Ritter eine wichtige Nahrungsquelle für Insekten, Schnecken, Käfer, Eichhörnchen und Rehe.

0: Vorschlag von Tirols Landeshauptmann Anton Mattle für ein höheres Pensionsalter. Leiterin Christine Meyerhuber sagt, der Vorschlag sei nicht durchdacht. Derzeit würde nur knapp jeder zweite Mann die Bedingungen des Vorschlags für einen Pensionsantritt erfüllen, bei Frauen sogar nur jede fünfte. Der Tiroler Landeshauptmann Mattle hat vorgeschlagen, um in Pension zu gehen, müsse man 65 Jahre alt sein und 45 Jahre gearbeitet haben. Betreuungszeit für Kinder solle eingerechnet werden. Grünen-Bundessprecherin Leonore Gehwessler wirft der Regierung Untätigkeit für ein schärferes Sexualstrafrecht vor. Gehwessler sagt, die Ministerinnen für Frauen sowie Justiz, Eva-Maria Holzleitner und Anna Sporrer von der SPÖ, hätten nicht wie versprochen einen Gesetzesvorschlag für das sogenannte Konsensprinzip vorgelegt. Gehwessler betont, das Prinzip nur Ja heißt Ja schütze Frauen besser vor Gewalttätern. Die EU gibt Tech-Unternehmern indirekt Mitschuld am Migrantenansturm auf die spanische Exklave Ceuta. Digitalkommissarin Henna Virkkunen wirft den Konzernen Meta und TikTok vor, sie hätten zu wenig gegen Falschinformation getan. Zahlreiche Migranten berichten, Videos und Nachrichten auf Meta oder TikTok hätten suggeriert, dass die Grenze zu Ceuta plötzlich offen sei und man aufs spanische Festland weiterreisen könne. Der ChatGPT-Entwickler OpenAI stoppt nach eigenmächtigen Hackerattacken teilweise die Entwicklung eines neuen KI-Modells. Wie OpenAI mitteilt, soll dadurch verhindert werden, dass das neue KI-Modell Astra eigenständig Softwareattacken beginnt. In den vergangenen Wochen ist ein OpenAI-Modell bei einem Test in eine andere KI-Plattform eingebrochen. Der US-Chip-Konzern Nvidia plant einen Milliardenkauf. Nvidia investiert in den US-Energiekonzern Lancium umgerechnet bis zu 2,5 Milliarden Euro und erhält dafür bis zu 30% des Energieunternehmens. Lancium ist Eigentümer eines Campus im US-Bundesstaat Texas, auf dem KI-Rechenzentren errichtet werden sollen. Der Internetkonzern Amazon plant für seine KI-Rechenzentren das größte Gaskraftwerk der USA. Wie Amazon mitteilt, soll das Kraftwerk im Bundesstaat Texas stehen. Es soll 9-mal mehr Leistung haben als Österreichs stärkstes Gaskraftwerk. Große Tech-Konzerne wie Amazon versuchen, sich vom öffentlichen Stromnetz unabhängig zu machen und für ihre KI-Rechenzentren Strom selbst zu erzeugen. Nach fast 3 Wochen haben Einsatzkräfte die Ausbreitung eines Waldbrands im Südosten Frankreichs gestoppt. Das Großfeuer im Departement Var ist nach Angaben von Behörden fixiert.
1: Danke, Paul Kraker. Und wir kommen noch einmal zum Wetter. Da steigert sich die Hitze langsam wieder, Nicola Biermeier.
2: Die Temperaturen steigen von Tag zu Tag wieder. Heute bis zu 32, morgen bis 34 und am Montag im Osten bis etwa 36 Grad. Und Regen ist nach wie vor nur lokal dabei in Form von Schauern und Gewittern. Die meisten gibt es am Montag. Derzeit in Wien, Eisenstadt und St. Pölten bewölkt bei 22 Grad, Linz heiter 21, Salzburg heiter 19, Innsbruck Hochnebel 17, Bregenz heiter 18, Graz heiter 20 und Klagenfurt bewölkt 19 Grad. Wolken und Nebel lockern auf und dann scheint überall zeitweise die Sonne. Im Süden und Südosten bilden sich mit der Sonne bald wieder Quellwolken und in der Steiermark schon am Vormittag einzelne Regenschauer und Gewitter, am Nachmittag dann auch in Kärnten, in den Salzburger Gebirgsgauen und in Osttirol. Mäßiger Nordostwind und Höchstwerte von 25 bis 32 Grad. Morgen meist sonnig und trocken und mit Südostwind auch wärmer mit 28 bis 34 Grad.
1: Das waren die morgendlichen Journale am heutigen Samstag. Sally Güven in der Technik, Julia Schmuck in der Regie und Stefanie Leodolter am Mikrofon sagen. Danke fürs Zuhören.
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1: In der Vorwoche hat an dieser Stelle der 93-jährige Schauspieler Michael Heldau Musik präsentiert, die für ihn in seiner Jugendzeit wichtig und prägend war. Heute werden Sie musikalische Lieblingsstücke eines 27-Jährigen hören, des Schauspielers Simon Löcker. Simon Löcker absolvierte das Max-Reinhardt-Seminar in Wien und ist seit der Spielzeit 2023/24 Ensemblemitglied des Staatstheaters Stuttgart. Zuletzt stand er da in Schillers Die Räuber unter der Regie von Stefan Bucher auf der Bühne. Neben seiner Theaterarbeit steht Simon Löcker auch regelmäßig für Film und Fernsehen vor der Kamera. Herzlich willkommen im Ö1-Studio, Simon Löcker.
2: Danke für die Einladung. Ja, als erstes heute habe ich mitgebracht von Mutsulu Art, gegründet von Roland Guggenbichler. Die haben sich irgendwie gefunden und gemeinsam was Wunderschönes auf die Beine gestellt. Und das ist eine Musik, die macht mir ausnahmslos immer gute Laune. Und ich dachte mir, das ist doch eine super Nummer, um diese Sendung zu eröffnen.

Mozzulo-Art. Als nächstes mitgebracht habe ich die Symphonie Nummer 5 in D-Dur von Ralph Vaughan Williams. Das kommt für mich aus der Ecke, wenn ich einmal genauer hinhören will und die Augen zumachen und nicht in die Welt rausschauen, aber trotzdem was erleben will, dann höre ich sowas. Für mich passiert in diesem Stück so wahnsinnig viel, was mich irgendwie abholt und woanders hinbringt. Ralph Vaughan Williams.

Vielleicht ist es auch ein bisschen kitschig, aber Kitsch muss ja auch nicht immer schlecht sein. Ralph Vaughan Williams. Als nächstes mitgebracht habe ich ein, wie ich finde, wunderschönes französisches Chanson, das mich begleitet, seit ich ungefähr 13, 14 Jahre alt bin, das mich jetzt in einer Arbeit bei uns in Stuttgart wieder eingeholt hat. Und ich dachte mir, das bringe ich mit. Zwar nicht die, wie ich sie gesungen habe, deutsche Variante von Lale Andersen, sondern die französische von Charles Trenet.

Ja, wir haben vor zwei Spielzeiten draußen vor der Tür bei uns in Stuttgart gemacht und ich hatte damals die Freude, Beckmann spielen zu dürfen. Und die Idee bei uns war, dass das Ganze aufgezogen ist als eine Art Revue. Und wenn die Hauptfigur Beckmann auf den Kabarettdirektor trifft und aufgefordert wird, doch ein Lied zu singen, haben wir nicht das von Borchardt vorgegebene Lied genommen, sondern uns da freigemacht und es wurde das Meer von Lale Andersen und nicht von Charles Trenet. Die nächste Nummer, die ich mitgebracht habe, ein Text von H.C. Artmann, eine Melodie gesungen von Willi Resetaritz und das Akkordeon gespielt vom in dieser Sendung bereits erwähnten resetaritzschen Urgestein Roland Guggenbichler. Das habe ich vor zwei Monaten neu verstanden, muss ich ganz ehrlich sagen. Ich habe immer gedacht, es ist irgendwie ein Liebeslied. Und ich habe heuer am Muttertag einen mir sehr wichtigen Menschen verloren und bin dann in Stuttgart gesessen und habe Gitarre gespielt und wollte was singen und musste an das Lied denken und bin dann da noch einmal durch den Text durch und habe dann verstanden, na, das ist kein Liebeslied. Das Lied ist vielmehr wie ein Erinnerungsmal an jemand Verstorbenen.

Die Liebe zum nächsten Interpreten hat der leider verlorene, verabschiedete Mensch in mir entfacht. Es ist Paolo Conte. Und das Lied, das ich gewählt habe, trägt den schönen Namen Alle prese con una verdura milonga. Und ich bin ganz ehrlich zu Ihnen, es gibt in diesem Lied ungefähr, es kommt zwei, dreimal vor, eine Klaviersequenz, die dauert ungefähr 7-8 Sekunden. Und das ganze Lied ist super. Aber nur für diese Klaviersequenz höre ich dieses Lied. Das ist fast schon wie ein Proustsches musikalisches Motiv. Diese paar Sekunden, die der da Klavier spielt, das macht's für mich. Paolo Conte.

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1: Paolo Conte live in Verona.
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1: Wir begeben uns zu der Neigungsgruppe mächtig, groß und ans Eingemachte sozusagen. Ich habe mitgebracht Hyperions Schicksalslied, zum einen wegen der Verbindung vom Hölderlinschen Gedicht zur Musik, zum anderen nur wegen der Musik. Ich finde diesen Inhalt des Gedichts, ich finde, das spiegelt sich so sehr in dieser Musik wider, man kann sich drin verlieren.

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Hölderlin/Brahms. Ich bin auf der Suche nach einer Schallplatte. Ich habe mir vor ungefähr 10 Jahren in den Kopf gesetzt, dass ich eine Platte unbedingt besitzen möchte. Es handelt sich um Heart of Saturday Night von Tom Waits. Ich suche wirklich lange. Ich habe sie einmal gefunden bei einem Londoner Plattenhändler über eBay für, glaube ich, 270 Euro. Das war mir zu teuer. Und dann habe ich sie nochmal gefunden in einem kleinen Berliner Plattenladen für einen 20er. Da habe ich dann zugeschlagen, bin zurück nach Wien, wollte die Platte auflegen und die Platten war hi, komplett, nur Gekrache. Jetzt suche ich es noch immer. Ich würde sie wirklich gerne besitzen. Es hat keinen tieferen Grund, ich will diese Platte einfach besitzen. Wir hören jetzt das erste Lied dieser Platte, New Coat of Paint, und ich wünsche Ihnen viel Spaß.

Tom Waits, New Coat of Paint. Wir haben jetzt allerdings die Variante auf CD gehört. Man hört den Unterschied. Es ist nicht dasselbe. Leider. Naja, wir gehen weiter im Text. Letztes Jahr im Sommer saß ich mit meinem besten Freund im Weinviertel in den Weinbergen und er hat mir gesagt, Simon, ich muss dir was vorspielen, du wirst das mögen, vertrau mir und frag nicht blöd nach. Und hat mir dieses wunderschöne Klavierkonzert gezeigt, das Sie gleich hören werden. Und viel mehr kann ich auch nicht dazu sagen.

Ich warne Sie vor, wir nähern uns dem absoluten Kontrastprogramm. Von Prokofjew kommen wir zum Folk. In Amerika ist eine neue Gruppe an Folk-Musikerinnen und Musikern entstanden, die das Motiv des Folks neu aufgreifen und mit politischen Anliegen des Heute, der Jugend, verbinden. Und zum Teil werden sie sehr politisch, zum anderen benennen sie, wie ich finde, ganz klar Probleme und Sorgen der Jugend von heute, die wunderschönen Texte verpackt werden und dazu mit einer tollen Musik untermalt.

Who Do You Love von Joe DeVito. Es gibt eine Originalvorlage von Lise Le Gros, die Joe DeVito überarbeitet und neu geschrieben hat. Ja, das war einer der jungen amerikanischen Folk-Musikerinnen und Musiker, die ich Ihnen heute zeigen wollte. Und das waren einige meiner musikalischen Lieblingsstücke. Ich hoffe, es war etwas dabei, das Ihnen gefallen hat. Ich danke Ihnen auf jeden Fall vielmals für Ihre Aufmerksamkeit und verabschiede mich jetzt zum Schluss mit einem kurzen Walzer von Alban Berg. Ihr Simon Löcker.

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1: Am Mikrofon Paul Kranker. Die EU gibt Tech-Unternehmen indirekt Mitschuld am Migrantenansturm auf die spanische Exklave Ceuta. Ende Juli sind 70.000 Migranten von Marokko aus nach Ceuta geschwommen oder haben Grenzzäune erstürmt. EU-Digitalkommissarin Henna Wirkungen wirft den Konzernen Meta und TikTok vor, sie hätten zu wenig gegen Falschinformationen getan. Markus Langer berichtet.
2: Die Plattformen müssten entschlossen handeln, um die Integrität des digitalen Raums zu wahren, insbesondere in Krisensituationen, erklärte EU-Kommissarin Virkkunen am Abend. Die Überwachung müsse verstärkt und die Zusammenarbeit mit Faktenprüfern gefestigt werden. Die Kommissarin kündigte zudem an, dass sich die EU mit dem Thema beschäftigen werde. Der Massenandrang auf Ceuta in der vergangenen Woche war offenbar zu großen Teilen auf Falschinformationen auf Online-Plattformen zurückzuführen. Auf TikTok sowie den zum US-Konzern Meta gehörenden Netzwerken WhatsApp

0: App Instagram und Facebook hatte sich beispielsweise die unrichtige Nachricht verbreitet, dass die Grenze nach Ceuta offen sei.
1: Der Migrationsstreit zwischen Spanien und Italien als Folge des Ceuta-Ansturms wird schärfer. Ab heute kontrolliert Spanien Pässe und Visa von Staatsbürgern aus Italien, die per Flugzeug oder Schiff ankommen. Mit den Grenzkontrollen reagiert Spanien auf Kontrollen, die Italien vergangene Woche eingeführt hat, nach dem Ansturm marokkanischer Migranten auf Ceuta. Die EU führt trotz des Ukraine-Kriegs wieder mehr Flüssiggas aus Russland ein. Nach Angaben des Forschungszentrums für Energie und saubere Luft in Rom haben die EU-Staaten im Juni um 14% mehr russisches Flüssiggas importiert als ein Jahr zuvor, vor allem wegen der Sperre der Straße von Hormuz. Ende Juni hat russisches Erdgas mehr als 13% an den gesamten Gaseinfuhren der EU ausgemacht. Bisher plant die EU ab 2027 kein russisches Gas mehr einzuführen. Der ChatGPT-Entwickler OpenAI stoppt nach eigenmächtigen Hackerattacken teilweise die Entwicklung eines neuen KI-Modells. Wie OpenAI mitteilt, soll bei dem neuen KI-Modell Astra dadurch Schlimmeres verhindert werden. Daniel Teissel berichtet.
2: Das neue Modell Astra soll bei Tests eine dermaßen starke Performance abgeliefert haben, sodass die Sorge besteht, es könnte ein kritisches Fähigkeitsniveau erreicht werden. Das teilt der ChatGPT-Konzern OpenAI vor kurzem mit. Kritisch bedeutet bei KI-Entwicklern, das Modell erkennt eigenständig Schwachstellen und führt komplexe Cyberangriffe auf hochsichere Ziele durch. OpenAI will die Entwicklung von Astra deshalb teilweise stoppen. In den vergangenen Wochen ist es mehrfach passiert, dass KI-Modelle sichere Testumgebungen verlassen haben und in Systeme anderer Unternehmen eingedrungen sind.
1: Der Internetkonzern Amazon plant für seine KI-Rechenzentren das größte Gaskraftwerk der USA. Wie Amazon mitteilt, soll das Kraftwerk im Bundesstaat Texas stehen. Es soll 9-mal mehr Leistung haben als Österreichs stärkstes Gaskraftwerk. Große Tech-Konzerne wie Amazon versuchen, sich vom öffentlichen Stromnetz unabhängig zu machen und für ihre KI-Rechenzentren Strom selbst zu erzeugen. Im Amazonasgebiet in Brasilien wird derzeit so wenig abgeholzt wie zuletzt vor 10 Jahren. Innerhalb eines Jahres ist an der Fläche etwas größer als Vorarlberg gerodet worden, 37% weniger als im Jahr davor, wie Behörden mitteilen. Die brasilianische Regierung kämpft verstärkt gegen das Fällen von Bäumen im Amazonas. Der Amazonas ist der weltweit größte Regenwald. Er ist im Kampf gegen den Klimawandel entscheidend, weil er Treibhausgase aufnimmt. In Köln haben 6 Menschen nach mehr als 3 Monaten in Isolation das Deutsche Raumfahrtzentrum verlassen. Beim Projekt Solis 100 haben die 3 Männer und Frauen 100 Tage lang in einer Wohnung unter extremen Bedingungen gelebt. Ohne Sonnenlicht, nur Konserven, 2-mal pro Woche kurz duschen, kein Kontakt zu Familien oder Freunden. Daten des Projekts Solis 100 sollen zeigen, wie Langzeitmissionen zum Mond oder Mars Gesundheit und Leistungsfähigkeit beeinflussen. Die Region um Hall in Tirol ist in der Früh von einem Erdbeben erschüttert worden. Es hat eine Stärke von 3,5 gehabt und war im Großraum Innsbruck und umliegenden Gemeinden zu spüren. Vereinzelt gibt es geringfügige Schäden an Gebäuden wie Haarrisse im Verputz. Zum Wetter.
3: Wolken und Nebel lockern auf und es geht verbreitet sonnig weiter mit ein paar Quellwolken. Im Süden und Südosten entstehen bald aber auch größere Quellwolken und in der Steiermark schon um Mittag einzelne Regenschauer und Gewitter. Am Nachmittag dann auch in Kärnten, in den Salzburger Gebirgskauen und in Osttirol, sonst nur ganz vereinzelt. Mäßiger Nordostwind und Höchstwerte von 25 bis 32 Grad. Morgen meist sonnig und auch trocken, mit Südostwind verbreitet heiß mit 28 bis 34 Grad. So viel zum Wetter mit Nicola Biermeier.
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5: Im Sommer zieht es viele von uns ans Meer, auf Inseln, in ferne Landschaften und in Geschichten, die lange nachklingen. Heute führt uns der Weg nach Sardinien, auf jene raue und zugleich leuchtende Mittelmeerinsel. Dort begegnen wir einer Frau, deren Leben und Sprache untrennbar mit ihrer Heimat verbunden sind. Eine poetische, akustische Reise voller Nähe und Atmosphäre.
6: Yolanda, eine Adaption des sardischen Originals Yolanda Minant de Nomini von Ingo Kottkamp und Christian Lerch. Yolanda spricht die Gedichte aus ihrer Vergangenheit, um die Erinnerung wachzuhalten.
4: The idea throughout the piece is that she is traveling through time.
6: Yolanda reist durch die Zeit. Sie kann jederzeit zurückkehren an den Fluss, wo sie in ihrer Jugend war.
4: Not only we don't say when the poem is from, but it also it doesn't matter because she will live through these different moments of her life at different times of her life. So she can also go back to the river to when she was a young girl, even as an older person.
6: Über 30 Jahre lang hat Olanda Sasu, genannt Yolanda, ihr Leben auf Kassetten festgehalten. Darunter Motetos, Lieder, Gespräche, Begegnungen. Bis sie 2017 in der sardischen Kleinstadt Guspini verstarb.
7: Yolanda speaks about motetus. It's a typically Sardinian poetry form to storytell.
4: It's a form of improvised poetry. It sometimes gets written down, but most often it doesn't. So it remains as an improvised form of singing.
6: Motetus sind eine typisch sardische Form zu erzählen, improvisiert und gesungen.

0: Well, Georgia is a graphic designer. She trained as an architect, and we started working together 6 years ago, recording sounds from the very beginning when we met.
1: Vittoria Sodu, Filmemacherin, die nach Jahren in London und Amsterdam auf die Insel zurückgekehrt ist.
2: Vittoria is a visual artist with a special skill in sound, sound recording and sound design. And it's funny the match we found together inside our works.
1: Georgia Cadedo, Grafikerin, Violanda in der sardischen Kleinstadt Guspini geboren und aufgewachsen. Das Paar findet oder wird heimgesucht von Yolandas Geschichte. Erinnern als künstlerische Selbstbehauptung.
0: After almost 40 years of recording, she starts to see herself as a poet.
3: Yolanda von Georgia Cadedu und Vittoria Sodu.
4: Pronto, pronto. 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L'aire, l'aire, l'aire, l'aire, l'aire, l'aire.
5: Ich nehme Mutetus auf, denn es dauert nur einen Augenblick, einen Moment, in dem mein Geist mich verlässt und die Erinnerung wäre verloren.
6: Die Tür der Via Don Menzoni steht immer offen. Auch heute, am 14. Juni 2009, sitzt Yolanda auf dem Scanigedo, dem hölzernen Stuhl vor dem Ofen, der Kassettenrekorder auf dem Schoß.
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2: Yolanda, so nennen Sie mich, beim Namen. Mit Anmut und Freundlichkeit spreche ich die Gedichte, die ich geschrieben habe, vergangener Zeit mich zu erinnern.
3: Auf Besuch in ihrem kleinen Häuschen. Yolanda sitzt am Feuer. Neben ihr eine Korbflechtarbeit. Klein, kompakt, mit roten Wangen. Wie eine Matroschka. Nachts hat sie Zeit für Gedichte. Sie nimmt Motettus auf, um nichts zu vergessen.
2: Mit Anmut und Zärtlichkeit halte ich Erinnerungen fest aus der Vergangenheit.
3: Vom Kassettenrekorder zum Fluss, wo die Kleider der Toten von Gusbini gewaschen wurden. Mit Lauge, ohne Bleichmittel, kochen wir die Kleider aus. Den Geruch von Lorbeer in der Nase.
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0: Das Wasser darf nicht zu heiß und nicht zu kalt sein. Wenn jemand stirbt, wird der Leichnam aufgebahrt und sie wird gerufen.
1: Schön ist er bereits am Morgen, die große Wunde im Herzen schwer zu heilen.
0: Wasser, einen Stein und Feuerasche. Das braucht sie, um die Kleider der Toten zu waschen. Ein ewiges Geheimnis und ein Geschäft zwischen ihr und der trauernden Familie.

0: Wie schön wäre es doch, wenn alle auf dieser Erde einander lieben würden, anstatt Kriege zu führen, achtsam der Umwelt begegnen.
1: Vom Fluss zum Baum am Meer, ihrem heimlichen Zuhause, wo Yolanda 40 Jahre lang mit Efisio glücklich war.
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0: Sag.
1: Pronto? Uno, due, tre.

0: der modernen Zeit, Wacholderbaum, konntest du den Frieden nicht bringen. Dein Anblick könnte eine Pforte zu uralten Erinnerungen sein, für alle, die dich anschauen. Im Sehen die ganze Welt mit dir verbunden.
1: Aus dem Baum wurde ein Refugium. Nicht bloße Baumhütte, ein Theater mit dichten Pflanzenwänden und sandigen Steinböden. Eine offene Bühne für die wachsende Liebe des Paares. In Pistis, wo die Menschen von früh bis spät Yolandas Motettos hören.
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1: Ein Feuer atmet, so wie Menschen. Es hat seine Schwächen und bei ihnen muss man es packen. Jeder Atemzug bedeutet Leben, für den Menschen wie das Feuer. Wutschnaubend kommt es der Baumhütte näher.

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1: Vom überstandenen Feuer zum Klagegesang, in dem Ephesio beweint wird, als er nach 40 Jahren geht.
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1: Tod, heute klage ich dich an, denn du hast keine Achtung vor den Schwachen.
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1: Ich schneide eine Rose und kreuze sie mit einer Narzisse.

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1: O blindwütiger Tod, warum nimmst du mir auf einmal meinen Gefährten? Unverzeihlich und plötzlich.

0: Wann immer Yolanda und Ephesio sich unter dem Wacholderbaum aufhielten, kamen Menschen von nah und fern und hörten ihnen zu. Das Baumhaus am Meer war ihr magischer Ort. Dem Feuer war es entgangen und dennoch hat es nicht überdauert.
1: We are standing under a century-old juniper tree that grew on top of a sand dune near the beach of Pistis. And in front of us are the sand dunes and a sea that is not too raging today. And there are planes flying above us. Yeah, war bad.
2: Sardinia, since after the Second World War, has been a NATO base with various spots where there is permanent military exercise.
3: We found this sound of military airplanes inside the tapes.
0: Seit dem Zweiten Weltkrieg bis heute trainieren auf Sardinien NATO-Militärflugzeuge. Man wächst damit auf. Und auf Yolandas Kassetten sind sie auch zu hören.
1: I think now a lot of people they don't know who made this space. There's an element of letting go. A tree this old goes through many different phases and we only cross a very small amount of years in the life of this tree. And so I think for us it was about telling the story of one little part of the life of this tree and going back to it today, people that will see it in 10 years' time, they can maybe dream of what it once was. It doesn't mean that it can still have that nature. I personally think that it's partly lost it.
0: In der Biografie des Wacholderbaums beginnt ein neues Kapitel unter dem Donnern der Militärflugzeuge.
4: Yolanda hörte die Kassetten und war ganz bei ihrer Poesie. Als Wanderin durch die Zeiten nimmt sie Vittoria, Giorgia und uns ein Stück mit auf den Weg.
1: When Lei, Yolanda, listens to the tapes, you can see that she's not here. She is back in the moment when she was recording. She can really travel through time.
0: Yolanda von Giorgia Cadedu und Vittoria Sodu. Adaption des sardischen Features Yolanda Minant de Nomini.
4: Bearbeitung und Regie Christian Lerch und Ingo Kottkamp. Mit Imogen Kogge und Franziska Krohl. 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
1: Am Mikrofon Paul Kranker. Islamistische Gefährder sollen künftig nach einer Haftstrafe weiterhin überwacht werden. Experten aus Justiz und Innenministerium sollen bis Herbst einen Gesetzesentwurf für eine Fußfessel für entlassene Gefährder erstellen. Andreas Meyer-Busch berichtet.
2: Die Gefahr durch religiöse Fanatiker werde immer noch unterschätzt. Viele Täter seien nach dem Ende ihrer Haftstrafe sogar noch gefährlicher als vorher, warnt der Experte für Deradikalisierung Musa Al-Hassan Diaw.
3: Bei manchen würde ich auch heute schon sagen, das ist eigentlich Gefahr in Verzug. Also die könnten eigentlich jederzeit etwas machen bzw. kündigen das teilweise auch an.
2: Wegen Tatbegehungsgefahr könnten extremistische Fanatiker auch ohne Gerichtsurteil weggesperrt werden, empfiehlt der Verfassungsjurist Heinz Meyer.
4: Wenn jemand hochgradig gefährlich ist, dann wird die Fußfessel auch nicht reichen. Dann wird man dem Betreffenden die Freiheit entziehen müssen.
2: Das für kommenden Herbst geplante Gesetz betrifft nur die Überwachung durch neue Fußfesseln. Offen ist noch, woher Personal und Geld dafür kommen werden.
1: Die EU gibt Tech-Unternehmen indirekt Mitschuld am Migrantenansturm auf die spanische Exklave Ceuta. Digitalkommissarin Henna Wirkungen wirft den Konzernen Meta und TikTok vor, sie hätten zu wenig gegen Falschinformationen getan. Ende Juli sind 70.000 Migranten von Marokko aus nach Ceuta geschwommen oder haben Grenzzäune erstürmt. Zahlreiche Migranten berichten, Videos und Nachrichten auf Meta oder TikTok hätten suggeriert, dass die Grenze zu Ceuta plötzlich offen sei und man aufs Spanische

0: europäische Festland weiterreisen könne. Russland hat erneut ballistische Raketen auf die ukrainische Hauptstadt Kiew und ihre Umgebung abgefeuert. Nach ukrainischen Behördenangaben sind mindestens 3 Menschen getötet worden, mindestens 7 wurden verletzt. Nach fast 3 Wochen haben Einsatzkräfte die Ausbreitung eines Waldbrands im Südosten Frankreichs gestoppt. Das Großfeuer im Departement Var ist nach Angaben von Behörden fixiert. Allerdings ist eine Fläche doppelt so groß wie Bregenz verbrannt. Paul Huemer informiert.
1: In den ausgebrannten Wäldern des Departements Var können die Feuerwehrleute erstmal durchatmen. Nach 18 Tagen ist einer der größten Waldbrände Frankreichs vorerst unter Kontrolle. Die Bilanz ist verheerend. Rund 6.300 Hektar Wald und Buschland sind verbrannt. Tausende Menschen mussten vor den Flammen fliehen. Dutzende Häuser wurden zerstört. Laut Innenminister Nunez war es der längste Waldbrand in der Region seit Beginn der Aufzeichnungen. Tausende Einsatzkräfte standen im Kampf gegen die Flammen. Entwarnung gibt es trotzdem noch nicht. Die Böden sind ausgetrocknet, die Brandgefahr bleibt hoch. Ein Teil der Einsatzkräfte bleibt deshalb bis Ende der Woche vor Ort. Erst dann soll endgültig Brand ausgelten.
0: Südkoreas Fußballverband entschuldigt sich für einen Sexskandal rund um Schiedsrichter. Der Verband verspricht eine Erneuerung. Wie es jetzt bekannt geworden ist, soll der südkoreanische Fußballverband 2011 und 2012 vor mindestens 7 Länderspielen ausländischen Schiedsrichtern Besuche in Massagesalons mit sexuellen Dienstleistungen bezahlt haben. Unklar ist, ob das zu einseitigen Entscheidungen geführt und Matches beeinflusst hat. Und nun zum Wetter.
2: Heute wird es nicht ganz so extrem heiß mit 25 bis 32 Grad und vielerorts wird mäßiger Nordostwind. Vorerst gibt es stellenweise auch noch Hochnebel, etwa in Innsbruck und Wolken wie in Wien. Nach und nach kommt überall zeitweise die Sonne heraus. In der Steiermark bilden sich um Mittag dann erste Regenschauer und Gewitter. Am Nachmittag entstehen auch in Kärnten, in den Salzburger Gebirgsgauen und in Osttirol ein paar. Morgen meist sonnig und auch trocken, mit Südostwind verbreitet heiß bei 28 bis 34 Grad. So viel zum Wetter mit Nicola Biermeier.
0: Ein Blick auf das Thema des Mittagsjournals, heute mit Julia Schmuck.
3: Einen schönen Vormittag. Im ausführlichen Interview hören Sie heute Arbeiterkammerpräsidentin Renate Anderl von der SPÖ. Mit den jüngsten Debatten in der eigenen Partei um schwache Umfragewerte hat sie keine Freude. Angestoßen wurde die Debatte ja vom burgenländischen Landeshauptmann Hans-Peter Doskozil. Er fordert ja Konsequenzen von SPÖ-Chef Babler. Anderl dazu.
4: Was mich insgesamt stört, sage ich auch offen und ehrlich, ist, dass wir diese Dinge nicht dort diskutieren, wo es zu diskutieren wären. Und ich sage gleich, es wäre schön, wenn Doskozil seine Stimme nützen würde, im Bundesparteivorstand auch diese Themen zu diskutieren. Leider kommt er dort nicht.
3: Außerdem schauen wir nach Serbien, wo in Kürze ein Treffen zwischen dem ukrainischen Präsidenten und dem serbischen stattfindet. Zum ersten Mal seit Kriegsbeginn in der Ukraine fährt Zelensky nach Serbien. 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Das alles und mehr ab 12 Uhr. Wir freuen uns auf Sie.
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1: Schönen guten Morgen, meine Damen und Herren. Live aus dem Heimathaus Attersee. In Attersee selber. Meine Gäste sind heute Martin Haselböck, Johanna Rosa Falkinger und Daniel Johansen. Herzlich willkommen.
2: Guten Morgen.
3: Vielen Dank. Ja. Guten Morgen.
1: Wir freuen uns sehr, dass Sie in der Sendung zu Gast sind. Kein Neuling, man muss ihn nicht vorstellen, ist der Intendant des Kirchklang-Festivals, wo wir hier gleich drüber sprechen werden, Martin Haselböck. Er ist Dirigent, Organist und Gründer des Orchesters Wiener Akademie. Johanna Rosa Falkinger ist eine junge österreichische Sopranistin. Sie ist spezialisiert auf alte Musik und startet gerade ihre Karriere durch die Decke. Und auch den Daniel Johansen braucht man nicht näher vorstellen. Er ist, wie ich immer sage, Bachs Botschafter hier auf Erden. Und er hat wahrscheinlich mehr Bach gesungen in seinem Leben öffentlich, als viele Bach gehört haben. Aber wir wenden uns zuerst mal Johanna Rosa Falkinger zu. Und zwar einen Umstand, den ich sehr interessant finde. Sie kommen aus dem Mühlviertel, Sie kommen aus einer Müllerfamilie. Genau. Und haben einen sehr musikinteressierten Familien-Background, haben aber trotzdem in einer Entwicklung, die ich gerne verstehen möchte, es raus in die alte Musik geschafft und haben sich für die alte Musik entschieden. Was war der Grund für diese Spezialisierung?
4: Ja, das finde ich auch wirklich spannend, dass ich dorthin gefunden habe. Bei uns im Haus wurde immer alles Mögliche an Musik gehört und auch gemacht. Und ich war dann natürlich an der Landesmusikschule und dann an der Bruckner-Uni und im Musikgymnasium. Und irgendwie ist die alte Musik zu mir gekommen und ich glaube, es war tatsächlich über die Stimme. Einfach, dass sich meine Stimme so gut dafür eignet, dass es plötzlich einfach stimmt, dass es kein irgendwie mühsames Erarbeiten ist, sondern plötzlich läuft und es lässt sich singen und es gibt schon, ich habe eine große Familie und da gibt es schon auch alte Musikeinflüsse, die meine Cousine, die Magdalena Hasibeder, hat mich da sicher auch sehr beeinflusst und so, ja, hat sich das ergeben. Ich war dann auch im ersten Jahrgang für den Master Alte Musik Gesang in Wien und seitdem singe ich so.
1: Seitdem läuft's.
4: Seitdem läuft's.
1: Jana Falkinger, wir haben eine Aufnahme gerade beim Bachfest Leipzig entstanden mit dem Orchester Wiener Akademie unter der Leitung von Martin Haselböck. Und zwar aus Schleichtspielende Wellen und murmelt Gelinde. Wie nennt sich die Arie? Hat die den gleichen Namen?
4: Hört doch der sanften Flötenchor.
1: Ja, so ist es. Und wir spielen jetzt diese Arie, damit Sie mal einen Eindruck bekommen von der wunderbaren Stimme von Johanna Falkinger.

0: Johanna Falkinger, meine Damen und Herren. Aus Schleicht spielende Wellen und Murmelt Gelinde von Johann Sebastian Bach, live im Bachfest Leipzig mit dem Orchester Wiener Akademie unter der Leitung von Martin Haselböck und Johanna Falkinger, Sopran. Martin Haselböck, Sie versuchen hier etwas ganz Besonderes aufzubauen im Kirchklang-Festival. Heute Abend gibt es ein Festkonzert. Wollen Sie ein bisschen was darüber erzählen?
1: Ja, erstens, diese Aria können Sie heute Abend, wenn Sie es live hören wollen, auch noch einmal hören, auch mit Johanna Falkinger, im Schloss Kammer. Und das Festival Kirchklang gibt es jetzt 7 Jahre. Und wir haben im Attersee, am Attersee, in Attersee eigentlich unseren Barockschwerpunkt gefunden unter dem Titel Bach am Attersee. Das hat einen recht lustigen Grund, zuerst einmal gar keinen musikalischen. Es gibt einen Ortsteil gegenüber in Weyreck, der heißt Bach. Und unser Cellist damals hat eine CD gemacht mit dem Bach-Cello-Suiten und auf dem Cover drauf hat er einfach das Ortstafelschild Bach fotografiert mit sich. Und das war ein Grund. Und es gibt einen weiteren Grund. Ich darf hier schon sehr lange Kultur machen. Wir haben in den 90er Jahren eine Barockakademie hier veranstaltet, wo damals nach dem Eisernen Vorhangsende junge russische Musiker und alle zum ersten Mal mit Barockmusik in Kontakt gekommen sind. Und wir greifen das wieder auf. Und es gibt jetzt jedes Jahr 3 Konzerte hier am Attersee mit Bach-Schwerpunkt. Eines war schon gestern und eines heute Abend im Schloss Kammer, wo wir die 2 großen Bach-Kantaten, die weltlichen Bach-Kantaten, wieder spielen werden, kombiniert mit österreichischer Barockmusik. Wir können später reden, auch mit einem neu entdeckten Komponisten, den wir hier gefunden haben. Und morgen Abend gibt es noch in der Pfarrkirche Nussdorf ein Konzert, wo wir Kurtak, den Jubilar, György Kurtak, kombinieren mit Bachwerken. Also eine Tradition ist hier entstanden.
0: Und auch neue Musik hat eine Rolle, was ich sehr schön finde, so ein bisschen noch, um das Ganze ein bisschen noch zu pfeffern. Mhm. Und ich finde auch sehr erwähnenswert, wie exzellent die Musiker sind, die sich hier jedes Jahr einfinden. Jetzt natürlich Johanna Falkinger, Daniel Johansen, aber auch die Orchestermusiker. Das ist wirklich erste Sahne, wie wir Deutschen sagen. Ja. Und da haben Sie was ziemlich Spektakuläres auf die Beine gestellt.
1: Naja, wir sind nicht mehr, oder ich als Dirigent bin nicht mehr ganz jung. Das Orchester Wiener Akademie gibt es seit 40 Jahren und wurde damals als Bach-Konsort gegründet. Und wir sind jetzt ganz glücklich, dass wir besonders bei den Sängersolisten eine Gruppe gefunden haben, die zusammenbleibt, die nach außen ausstrahlt, so eine Art Wiener Bach-Stil wieder herstellt. Und die beiden Kolleginnen und Kollegen, die sind eben fix dabei und wir haben jetzt schon große Konzerte, eben nicht nur Wiener Musikverein, sondern auch Bachfest Leipzig, sage ich zum Beispiel. Und auch hier im Sommer soll diese Tradition immer in der ersten Woche vorgeführt werden. Es entstehen weitere Festivals. Unser Supersolist Alois Mühlbacher hat ein eigenes Festival in St. Pölten gestartet.
0: Er ist übrigens heute hier unter den Gästen.
1: Willkommen, willkommen.
0: Hallo Alois.
1: Ja, servus. Ja. Und wir kooperieren hier, weil so große Dinge kann man nicht eben nur für den Attersee auf die Beine stellen. Also hier werden jetzt, wenn es funktioniert, alljährlich diese ganz großen Bachwerke mit einer super Solistenbesetzung erklingen. Und heute Abend starten wir hier damit.

0: Johanna Falkinger, wie sind Sie denn in Kontakt gekommen mit Martin Haselberg und der Szene, wo er jetzt versucht, Sie sind anscheinend genau im richtigen Moment aufgetaucht. Wie kam das zustande?
1: Der Martin Haselberg fragt mich plötzlich an für Jauchzet Gott in allen Landen im Wiener Musikverein. Das ist so eine der schwersten Sopran-Kantaten, Sopran-Solo-Kantaten für, also von Bach. Und das war einfach für mein Musikverein-Debüt, mein Debüt mit der Wiener Akademie, mit dieser Kantate. Und ich bin ihm bis heute so dankbar, dass er mir das zugetraut hat, weil für mich war das ein ganz großer Schritt. Und ganz große Aufregung und ich habe das geschafft und seither fühle ich mich so befreit mit dieser Musik und so, spiele so gern auch mit diesem Orchester und mit diesen Kolleginnen und Kollegen, weil ich einfach das Gefühl habe, da traut mir jemand was zu und ich darf mich ausleben und singen.
0: Ich glaube, dass jeder Mensch, der so außergewöhnliche Fähigkeiten hat, unbedingt Mentoren braucht. Sonst ist das Talent zu allein gelassen. Ich glaube, meiner Ansicht nach ist man da zu angreifbar, wenn man da nur allein steht und dann sozusagen den Mühen des Alltags ausgesetzt ist, ohne jemanden, der sagt, komm, das machst du. Ne?
1: Ja, wobei, ich glaube, man findet schon seinen Weg. Ich glaube, es braucht niemanden, der dir sagt, was jetzt für dich passt. Ich glaube, man findet das. Und das war einfach eine super Chance und eine super Gelegenheit. Und ich hätte auch Nein sagen können, ich traue mir das nicht zu. Aber natürlich bin ich das Risiko eingegangen. Und jetzt waren wir schon in der Elbphilharmonie. Und ja, genau. So geht's weiter.
0: Daniel Johansen, wie ist Ihre Geschichte mit Martin Haselberg? Bevor wir einen größeren Ausschnitt vom Leipziger Bachfest spielen, möchte ich noch ganz kurz ein bisschen den Raum klären. Also, du kommst rein.
2: Es ist eine große Freude meines Lebens, dass es mehr als ein Jahrzehnt jetzt schon währt, dass ich eigentlich ununterbrochen mit Martin, vor allem in Wien, aber auch an vielen anderen Orten, schönste Musik darbiete. Und es hat auch zum Beispiel eine besondere Verbindung mit dem Ort Attersee, mit seiner Attersee-Halle. Da haben wir ziemlich genau vor 5 Jahren Martins kühne musikdramatische Konzeption The Black Cat nach der Novelle von Edgar Allan Poe mit lauter Bach-Arien und ein bisschen moderner Musik, also Popmusik, ich weiß nicht, wie man es nennt, versehen, haben wir hier als für mich unfassbar anstrengende, aber auch beglückende szenische Produktion gemacht. Und hinzu kommen einfach herrlichste Oratorienaufführungen, auch in München, im Herkulessaal, das ist natürlich besonders in Leipzig. Aber vor allem dieses immer wiederkehren in die Gesellschaft der Musikfreunde mit schönen Matineen, mit besonderen Stücken. Ich denke an den letzten November, da haben wir eine von Bachs Köthener Kantaten, die Zeit so Tag und Jahre macht, die er dann später seine Osterkantate umkomponiert hat, mit keinem Geringeren als Reginald Mobley an meiner Seite, also einer klingenden und strahlenden Figur unter den Countertenören von heute. Ja, und das sind alles herrliche Projekte, die mich mit Martin verbinden. Und nebenbei haben wir auch immer eine schöne Zeit und trinken ein Gläschen miteinander.
0: Martin Haselberg ist ja auch weltbekannter Organist und Komponist, das darf man auch nicht vergessen. Und wir wenden uns jetzt dem Chor, tönet ihr Pauken, erschallet Trompeten, so wie ein ganz kurzes...
3: Kann man noch was dazu sagen?
0: Jetzt? Gerne. Ich spreche mal aus und dann sprichst du, Martin. Okay? Also, Chor, tönet ihr Pauken, erschallet Trompeten und danach ein winziges Rezitativ, wo Sie den Daniel schon mal hören können. Orchester Wiener Akademie, Martin Haselberg, Bachfest Leipzig und bitte...
3: Nein, ich wollte nur sagen, wenn ihr das jetzt hört, jeder, der das Weihnachtsoratorium kennt, wird sagen, ah, das ist ja ein Weihnachtsoratorium. Das ist die Urfassung vor dem Weihnachtsoratorium und das ist eine Geburtstagskantate für eine Habsburger Tochter, Maria Josepha, die indirekt sogar mit dem Attergau hier verbunden ist, weil die Politik hat auch hier hineingespielt. Also politische Musik, die so klingt wie das Weihnachtsoratorium.

0: Ja, was soll man da sagen? So, Orchester Wiener Akademie, Martin Haselnbeck, Chor, tönet ihr Pauken, erschallt Trompeten und Kirchturmglocken. Rezitativ am Schluss Daniel Johansen. Daniel Johansen, was ist für Sie leichter, zu singen oder nicht zu singen?
1: Wenn ich in Singelaune bin und ich muss stillhalten, das ist sehr schwer. Aber ich singe auch lang genug, dass es Zeiten gab, da hätte ich gerne schweigen wollen und habe mich trotzdem rausgeprügelt aufs Podium. Aber so ist das Leben und grundsätzlich ist es eine Wesens- und eine Darreichungsform von mir, dass ich singe. Und es kann eigentlich nicht genug sein.
0: Sie haben ja eine Kirchenchor-Vergangenheit. Das heißt, diese Musik, das Sakrale, das Spirituelle, um es mal so zu nennen, hat ihr ganzes Leben begleitet. Jetzt sind Sie auch oft Evangelist und da muss man erzählen. Wo ist denn für Sie so die Grenze zwischen Erzähler sein und emotional darauf einsteigen? Wie lösen Sie das im Laufe der Jahrzehnte?
1: Schwer. Ich bin da sehr befangen. Da sollten Sie sich die nicht so wohlmeinenden Kritiken durchlesen, die ich für manche meiner Evangelistenpartien bekomme. Denn manchem ist es auch ein bisschen zu viel des Persönlichen, das ich hineinlege. Und ich lege es wirklich hinein. Ich bin parteiisch als Evangelist natürlich, weil ich sage, warum sollte ein Komponist die schönsten Harmonien, die schönsten Phrasen einsetzen und das Ganze dann also mit pH-Wert 5 völlig neutral präsentiert haben wollen. Das wäre mir nicht klar.
0: Also es kommt irgendwie die Brüderie der Religion durch, dass man sagt, man darf da nicht Leidenschaft, das hat so etwas mit Erotik und Sexualität zu tun, das muss man runterschrauben.
1: Übrigens, Gratulation
0: zur Hochzeit.
1: Dankeschön. Die Emotionen und die große Leidenschaft, das hat ein bisschen regionale Tendenzen. Da gibt es vielleicht bei den Südeuropäern grundsätzlich mehr, was rauslässt. Und manchmal bei den Briten etwas Schlankeres. Also

0: Dass ich mit englischen Dirigenten nicht sonderlich viel in Kontakt komme, hat vielleicht auch den Grund, dass es ihnen ein bisschen zu viel Italien. Ich bin zwar Burgenländer, aber da runden wir schon auch eher nach Süden auf. Das heißt, ja, aber schauen Sie, die Welt der Evangelisten ist so reich und vielfältig und gerade jetzt meine Generationsgenossen, großartige Kollegen, Benedikt Christiansson, den Sie soeben mit mir gehört haben hier als Ensemblesänger, Patrick Grahl, Raphael Höhn, das sind unfassbar tolle, sehr individuelle Menschen. Wir singen alle so gut wir es können und ich glaube, da kann uns wenig am Zeug geflickt werden, aber es kann sehr viel über unsere unterschiedliche Herangehensweise gesagt werden. Und ich glaube, da liegt das ganze Wesen und auch der Zauber dieser Evangelistenpartie drinnen, die wirklich eine der farbigsten ist innerhalb des barocken Kosmos.
1: Sie haben hier jemand ausgegraben, den ich, muss ich zugeben, aber es fällt mir ganz leicht, Erich-Jacques Wolff. Wer ist dieser Mann und wie sind Sie auf den gestoßen?
0: Die Frage ist berechtigt, Herr Jasper. Wer ist Erich-Jacques Wolff? Und dann habe ich mich so viel mit spätromantischem Lied beschäftigt, etwa auch mit einer großartigen für mich Entdeckung, Konrad Ansorge, ein Zeitgenosse von Richard Strauss, fantastisch.
1: Es wird immer entrischer,
0: ja, hat Stefan George vertont wie kein anderer. Aber jener Erich-Jacques Wolff, ein Generationsgenosse von Arnold Schönberg und Max Reger, ist leider Gottes im deutschen Kulturkampf der Zwischenkriegszeit wegen seiner jüdischen Herkunft geflissentlich begraben worden, obwohl alle seiner Werke gedruckt wurden. Mein Freund Klaus Simon, den Sie auch gleich am Klavier hören, hat das alles erneu ediert und herausgebracht und beschäftigt. Es ist wieder einmal ein Kapitel auch des langen Buches der zu Unrecht vergessenen Musiker. Da zähle ich auch einen Nikolaus von Kruft dazu, einen Beethoven- und Schubert-Zeitgenossen, den ich wahnsinnig liebe und verehre. Ja, ich glaube, alle, die diese CD-Serie, die jetzt bei Naxos herausgekommen ist, mit sämtlichen Liedern von Erich-Jacques Wolff, alle, die das hören, werden feststellen, warum haben wir das nicht gekannt? Fantastisch.
1: Erich-Jacques Wolff, 1874 bis 1913, die Jahreszahlen sagen schon sehr viel. Naxos bemüht sich, das Gesamtwerk herauszubringen. Wir hören Klaus Simon am Klavier und unseren Daniel Johansen als Sprecher. Das Ganze nennt sich 3 Melodrama nach Pirou, Nummer 2, Intermezzo.

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0: Erich Jacques Wolf war das. Sie hören einen Klassik-Treffpunkt live aus dem Heimathaus Attersee. Meine Gäste sind Martin Haselböck, Johanna Rosa Falkinger und Daniel Johansen. Und völlig ohne, dass sie es wissen, eine Geburtstagsgesellschaft, die draußen schon langsam in die Gänge kommt.
1: Oder Hochzeitsgesellschaft.
0: Ja. Was habe ich gesagt?
2: Eine Hochzeit.
0: Eine Hochzeit.
1: Wir sind neben der wunderbaren Kirche hier.
0: Weil wir

0: in der Kirche sind.
1: Ja, Samstag, Sonntag.
0: Ist gut, wenden wir uns weniger wichtigen Themen zu als einer Hochzeit. Martin Hasselbeck, es gab, wir sind ähnliche Generationen, in Ihrer Ausbildungszeit gab es die informierte alte Musik. Ich möchte das jetzt, das hat viele Namen, aber jedenfalls hat man von informierter Interpretationspraxis gesprochen in der alten Musik. Das ist mittlerweile mit uns mitgealtert.
1: Ja.
0: Begonnen hat das Anoncourt und einige Engländer. Wie sehen Sie das heute? Muss da wieder eine Revolution kommen von den Jungen, die sich gegen die uninformierte Interpretationspraxis
1: aufleben? Da ist viel hineingepackt worden. Ich glaube, die Jungen haben es in manchem leichter, in manchem schwerer. Wir haben noch Manuskripte gesucht, wir haben versucht auszugraben, wir haben Mikrofilme ausgetauscht. Heute ist alles im Internet. Ich kann auf den Knopf drücken und ich kann die Partituren von Bach, die originalen Partituren anschauen. Ich kann Aufnahmen von allen Stücken in jeder Interpretation finden. Und es ist nicht mehr eine Gefahr, dass man nicht informiert ist. Es ist die Gefahr, dass man die Informationen nicht verwendet. Und es ist die Gefahr, die ich heute sehe bei einigen Jungen, dass man sich nicht mehr die Mühe macht, nachzugraben, nachzuforschen, zu suchen oder wieder Daniel neue Komponisten zu suchen oder auch, sondern dass man sagt, was ist schon da und ich kopiere das mehr oder weniger. Ja? Das ist die Gefahr, aber trotzdem bin ich begeistert über die junge Generation. Ich kann sagen, der Standard am Instrument ist viel höher, als er hier war. Das heißt, die Leute spielen besser. Es ist dieser fürchterliche Zwang mit den CDs. Das heißt, ein Konzert muss jetzt so perfekt sein wie eine CD-Aufnahme. Diese Spontaneität müssen wir trotzdem bewahren können. Ja? Und ich kann mich erinnern, Gründung unseres Orchesters. Wir waren eh schon zweite Generation Barockorchester. Die Trompeten kamen aus England, die Oboen aus Holland. Es gab einfach niemanden. Und wenn man begonnen hat, mit alten Instrumenten zu arbeiten, sind dann auch die Leute gekommen, die haben sich interessiert. Und ich habe das Ganze ja noch einmal im bisschen kleineren Format, da waren unsere Solisten ja auch schon zu Gast. Ich hatte ein Barockorchester in Los Angeles für 25 Jahre, das habe ich jetzt auch aus Altersgründen aufgehört.
0: Das Festival ist zu alt geworden.
1: Ja, fast wahrscheinlich. Ja. Aber dort war es so, dort gab es noch die Sinfonieorchester, die wollten nichts zu tun haben mit alter Musik. Und es gab die Barockorchester. Bei uns ist es schon verschmolzen. Die Jungen haben viel mehr, viele können beides spielen. Barockinstrumente, neues Instrument. Viele können beides singen. Sie haben, es fasziniert mich, die Intensität, mit der junge Musiker da hineingekommen sind. Aber ich sehe auch die Gefahr dieser Glättung. Wir waren neugierig, oder die Neugier muss erhalten bleiben, und vielleicht ist es bei uns allen so, dass wir so viele verschiedene Komponisten gern haben und erforschen und suchen, weil die Neugier war immer ein ganz starker Trieb, Musik zu machen. Und wenn die Jugend diese Neugier erhalten kann, obwohl es so unfassbar viel schon aufgenommen, gespielt, interpretiert gibt, dann sehe ich eine tolle Zukunft auch für die nächste Generation. Aber ich glaube, diese Spannung muss da bleiben.
0: Mir fällt auf, dass also im Vergleich zu Jazz- und Popmusikern, dass das Netzwerk ganz anders funktioniert, dass man weniger Aufnahmen hat. Johanna Falkinger hat noch ganz wenig Aufnahmen, singt aber ununterbrochen,
1: ja,
0: sozusagen in jedem Heustadel. Ja, gut so, ne? Wirklich.
1: Ja.
0: Frau Falkinger, wie gehen Sie mit diesem Stress um der sozialen Medien? Für einen Menschen Ihrer Generation ist es ja ganz normal, da Instagram zu befüllen, immer wieder Clips zu machen, TikTok-Videos aufzunehmen und so weiter. Wie gehen Sie mit dem ganzen Krempel um?
2: Ja, das ist echt ein großes Thema, finde ich. Ich finde natürlich auch man erlernt ja, man kann ja auch was lernen. Es gibt viele Leute, die über YouTube super Quellenforschung zugänglich machen, zum Beispiel. Und gleichzeitig ist es auch dieses sich präsentieren müssen, sich präsentieren wollen. Man macht keine CDs mehr, man stellt Aufnahmen auf Instagram oder Facebook und versucht hier die Crowd sozusagen zu bespielen. Das gibt natürlich auch keine Einnahmen in dieser Hinsicht. aber...
0: Man spielt eigentlich amerikanische Multimilliardäre.
2: Ja, eigentlich schon, ja. Gleichzeitig ist es schon praktisch, wenn ich jetzt für ein Konzert einlade, einen kurzen Instagram-Post abzusetzen.
0: Und kommt dann jemand extra und sagt, ihr habt das Instagram-Post
2: gesehen? Ja, das stimmt. Das sind Es sind trotzdem wenige.
0: Ich habe noch nie erlebt, dass jemand aufgrund meiner Postings ins Park & Best gekommen ist.
2: Ich habe es schon erlebt, aber es sind ganz wenige. Darum habe ich beschlossen, das nicht so wichtig zu nehmen und mich wirklich davon ein bisschen zu distanzieren und nur noch das Notwendigste zu posten, weil es hat die Sachen sind so genial gemacht, der Suchtfaktor setzt sofort ein. Man will plötzlich jeden Tag zeigen, was man nicht Tolles macht oder was man wieder Tolles erlebt hat und mit wem man jetzt da Kaffee getrunken hat und wo man nicht überall morgen spielen darf. Und da rauszugehen und zu sehen, dass es noch eine analoge Welt gibt, die einen auch gern hört, dass das Publikum auch einfach da ist.
0: Ja. Das körperlich anwesend.
2: Ja, körperlich anwesend, ist sehr schön.
0: Ich finde es auch, pardon?
2: Ich wollte noch darauf zurückkommen, auf die Neugier. Ich finde es auch, in unserer Generation, wir haben so ein Glück, dass schon so viel Quellenforschung betrieben wurde, aus der wir schöpfen können. Und was ich aber auch sehe und wo ich auch selber aktiv bin, diese Neugier weiterzutreiben, mit anderen Musikstilen zu vermischen oder auch Crossover-Musik, da gibt es immer so ein bisschen, ja, Crossover, mag man das oder mag man das nicht, aber diese spielerische Freiheit, die ich auch an den Universitäten immer wieder sehe, dass man sich auch bewusst von den Quellen löst und sagt, ich möchte das so machen, wir überlegen uns da was Lustiges oder wir nehmen uns diese künstlerische Freiheit heraus und versuchen das in dieser Hinsicht weiterzudenken und eher in die Zukunft zu schauen mit alter Musik, als immer nur in der Vergangenheit zu graben.
0: Ich stelle meinen Titel frei zur Verfügung, uninformierte Interpretation als Gegenbewegung.
1: Ja, ist es uninformiert? Es ist ja trotzdem informiert.
0: Ja, aber das ist nicht lustig. Das Problem ist, es ist nicht lustig. Uninformiert klingt lustig. Ja. Und ist auch provokant. Aber ich habe noch eine...
2: Da gibt es diesen Fachbegriff historisch informierte Aufführungspraxis. Genau. Und das wird gerne abgekürzt mit hip.
0: Oh.
2: Ja, und das mache ich auch so. Wir sind super hip. Sonst historisch informiert. Aber wir müssen es ja nicht unbedingt genau historisch aufführen. Aber wir sind informiert.
0: Man weiß, was man tut und kann eigentlich eine Grenze nur dann überschreiten, wenn man weiß, wo sie ist. Ne?
1: Genau.
0: Ja. Es ist auch eine Sache, es gibt schon etwas, was sich wirklich auszahlt. Da gibt es einen Radiosender, Ö1, der ist sehr gut kuratiert.
2: Von dem habe ich schon mal gehört.
0: Ja, und wenn man da in eine Sendung kommt, ja.
2: Ich glaube, das sollte ich mal
0: einschalten. Klassiktreffpunkt, da hören 300.000 Leute zu.
2: Wow. Ja.
0: Und die kommen dann zu den Konzerten. Ja, also ich kann das nur empfehlen.
2: Wir sind schon ausverkauft, leider.
1: Heute sind wir ausverkauft, aber das ist die Frage der Werbung, wie betreibt man im Sommer Werbung. Ja. Wir haben Kollegen, die stellen vor jedes Haus am Attersee einen Plakatständer und glauben, da kommen die. Vielleicht kommen sie auch deshalb. Oder manche haben ihre Social Media ganz verstärkt. Ich glaube, man muss den Mix finden und dann, ich glaube, es geht eh nur über Mundpropaganda und über persönliche Erfahrung, was aber wieder bedeutet, dass wir Ähnliches jedes Jahr wieder anbieten müssen, weil sonst sagen die Leute sagen, ja, das habe ich gehört, das ist schön, das möchte ich wieder hören.
0: Das Zauberwort ist Kuratierung. Also wenn man dranbleibt, wenn man es schafft, den langen Atem zu haben, dann hat man das, was zum Beispiel ECM hat, dass man eine ECM-Platte, European Contemporary Music, kauft man, weil das ECM ist. Das kenne ich nicht, das muss gut sein, ich kaufe es, weil das Jahrzehnte lang von jemandem betreut worden ist, der was davon versteht. Ja. Und das ist eben auch das Schöne beim Kirchklang, dass Leute hier arbeiten, die was davon verstehen. Ja. Sonst ist immer das Problem, wer hat welche Klickzahlen, ja? Und den lade ich dann ein.
1: Ja, aber bei uns das Problem ist, wir sind ein Mini-Team und wir spielen nicht nur an einem Ort, wir haben es nur jetzt spezialisiert. Wir sind hier Barock Plus, Neues, Und wir haben zum Beispiel in Isl haben wir eine Serie mit Stummfilmen mit Orgelmusik, weil dort so eine tolle Orgel ist. Mhm. Und wir sehen, das Salzkammergut ist ganz speziell, das will nicht vermischt werden. Das heißt, es sind die alten Grenzen sind noch immer da. Das heißt, in Mondsee sind andere Leute im Konzert als in Bad Ischl und hier wieder. Und das Unglaubliche für mich ist heute, wir spielen im Schloss Kammer, wo die Bauernkriege völlig lebendig werden, weil dort die ganz bösen Käfenhüllers waren, die Bauern wirklich

0: gewaffelt haben und hier vor fast 400 Jahren die Bauern den Aufstand gemacht haben, ein Schloss niedergebrannt haben und dann die Habsburger zu Hilfe geholt haben, nicht die Bauern, sondern die Kevenhüllers, die Bauern verprügelt haben. Und irgendwie für mich ist es heute noch spürbar. Wir spüren, dass hier in der Gegend drei Länder zusammengestoßen sind. Die Habsburger, die Bayern und dann Salzburg, das ganz anders war. Und irgendwo im Gefühl habe ich, die Leute haben das irgendwie noch im Blut hier. Das heißt, Salzkammergut ist ganz speziell, aber eben auch in dieser Hinsicht, glaube ich.
1: Eine Frage an meine drei Gäste. Martin Haselböck, den Sie gerade gehört haben, Johanna Rosa Falkinger und Daniel Johansen. Es gibt von Couperin ein Stück, das heißt Geheimnisvolle Barrikaden. François Couperin, weiß man, ich habe versucht, das rauszufinden, was diese geheimnisvollen Barrikaden, was das sein soll? Hat jemand von euch eine Ahnung?
0: Direkt Ahnung nicht.
2: Das Stück aber ist so wunderbar, alle lieben es, aber ja, ganz genau.
3: Ich glaube, es ist ganz Inniges. Ich glaube, es hat schon was, also wenn ich das Stück kenne, es hat sowas, ich glaube, das ist eine innere Barrikade irgendwie. Ich würde sagen, es hat was mit Liebe zu tun.
2: Mhm. Eine schützende, also es ist nicht eine abwehrende, sondern es ist eine Barrikade, die etwas, was drinnen ist,
0: ja, aber bewahrt. Bei Couperin ist ja doch bei fast jedem seiner Sätze, die sonst normale Tänze sind oder Courant oder Allemand, werden geheimnisvolle Titel dazu gegeben. Und ich glaube, es ist so ein Titel, der uns was denken lässt. Ich glaube, wir denken an etwas, was es sein kann, aber es könnte auch ein bisschen anders sein.
1: Ja, François Couperin hat ganz, ganz schamlos von Erik Satie abgeschrieben.
0: Natürlich.
1: Und Johanna Falkinger hat ausgesucht die geheimnisvollen Barrikaden, aber in einer, wie Sie vorhin gesagt haben, Crossover.
3: In einer Crossover-Version. Von einem Trio, das ich in Norwegen kennengelernt habe. Und da kommt so schön irgendwie norwegische Volksmusik mit dieser Musik zusammen. Ich finde es sehr gut gemacht.

0: Das war ein Stück, das sich Johanna Rosa Falkinger ausgesucht hat. Und es ist ein schönes Beispiel für geschmackvollen Crossover, könnte ich mal sagen. Wir haben jetzt gleich noch eine Aufnahme von Ihnen, Frau Falkinger, nämlich Musik von Antonio Lotti. Was gibt es dazu zu sagen? Das war Teil eines Konzertprogrammes, das Anachronia heißt.
1: Genau, ja, ich habe eine große Norwegen-Verbindung und bin mit dem norwegischen Barockorchester Barokkanerne immer wieder auf Tour. Und wir haben gerade ein Album aufgenommen, das heißt Anachronia. Wir sind mehrere Solistinnen und Solisten. Und es geht eben um diese verschobene Zeitachse. Und ich bin mit dieser Arie von Antonio Lotti, Lascia che nel suo viso, auch drauf zu hören. Die CD kommt hoffentlich bald raus. Aber wir freuen uns natürlich auch auf weitere Touren durch Europa. Und ja, ich finde es einfach ein wunderschönes Stück mit diesem innigen, lauten Solo am Beginn. Vielleicht können wir einfach gleich reinhören.
0: Ich würde sagen, wir spielen es. Wir spielen nicht das Ganze. Es ist doch 9 Minuten lang. Und meine Gäste sind so interessant, um zu viel an die Konservenmusik zu vergeben. Ja, ja dran, dann kommt, spielt diese lauten Intro wunderschön. Und die Stimme, Johanna Falkinger.

0: ein großes Barockdelirium, meine Damen und Herren. Applaus für Johanna Falkinger. Ist der richtige Name, oder?
1: Ja, ich habe das Rosa drinnen, so heiße ich auch wirklich, weil meine beiden Omas auch Rosa geheißen haben. Und ich mag es, weil es ein bisschen international ist. Rosa, die Blume und ja, weiß nicht.
0: Ja, schön. Ich habe eigentlich eher das Delirium gemeint.
1: Ach so.
0: Ist das eine zutreffende Bezeichnung für dieses
1: Delirium?
0: Das ist eine Opernaria.
1: Es ist eine Opernaria, genau. Ja, ich finde auch, also vor allem zum Singen ist es extrem anspruchsvoll, ständig. Eben, ja, man ist so im Delirium, in so einer großen Spannung und trotzdem Freiheit und macht irrsinnig Spaß, wenn diese Arie endlich in die Stimme rutscht.
0: Ist es nicht der größte Genuss, Martin Haselberg, wenn so das Fundament plötzlich zu schwanken beginnt, weil sie harmonisch immer an irgendwelche Grenzen gehen und sich so spielen mit ihren Vorhalten und mit den ganzen Tricks.
2: Naja, wir Continuo- oder Orgelspieler sind ja das Fundament eigentlich. Ja. Und man kann es, entweder ist man getrieben vom Fundament oder man kann dann und wann ein bisschen steuern beim Fundament. Und kann, das ist die Freiheit. Das ist das, was im Jazz die Freiheit ist, das beim Continuo-Spielen auch, diese Freiheit. Und man kann damit auch
3: Verlässlichkeit.
2: Früher wurde ja nicht dirigiert, die Musik, sondern der Continuo-Spieler vom Cembalo hat sich mit dem ersten Geiger gestritten, wer darf führen, und wenn kein Geiger dabei ist, war es eindeutig der Continuo-Spieler, und der hat die Sänger ein bisschen auch führen können.
1: Ja, und das macht auch so Spaß, wenn es immer anders sein darf. Bei jeder Aufführung fällt einem wieder was ein.
2: Natürlich.
1: Und alles muss auch anders so sein. Aufmerksam und das macht richtig Spaß.
3: Also wenn ich denke, 12 Mal in 14 Tagen mit Nederlandse Bachvereinigung Matthäus Passion machen, in 8 verschiedenen Räumen, 9. Und obwohl alles perfekt geprobt ist und wir uns alle verlassen, es gleicht keine Aufführung der anderen. Und ohne, dass es auch bizarr wird deswegen. Man muss auch nicht den Drang verspüren, heute muss ich die Welt neu erfinden, weil gestern habe ich es anders gemacht. Nein, sondern einfach die stille Verlässlichkeit von einer Continuo-Truppe, von einem, der Shunsuke Sato hat das damals von der Violine ausgeleitet. Ich glaube, das, was uns alle erfreut und begeistert, dass wir miteinander aus denselben Zutaten jedes Mal ein klasses Menü kochen können. Jedes Mal schmeckt es ein bisschen anders und trotzdem ist der Küchenchef immer erkennbar.
2: Irgendwie. Das haben wir mit den 4 Sängern gestern sogar ex improviso richtig improvisiert mit der Neuentdeckung von dem St. Georgener Barock-Komponisten.
1: Das geht aber auch nur, wenn der Druck draußen ist. Wenn man ein Ensemble hat, wo man sich vertraut, wo man jetzt nicht das Gefühl hat, man muss irgendjemandem gefallen oder man muss sich beweisen. Und das finde ich so wichtig für uns Sängerinnen und Sänger, weil das wird uns oft so, oder wenn man frisch vom Studium kommt, ist das oft so ein, oh, kann ich da mit? Da muss ich mich zeigen, da muss ich mich bewerben und beweisen. Und plötzlich ist man in einer Gruppe und man wird respektiert und aufgenommen. Und dann wird erst die Musik so richtig. Das genieße ich schon sehr hier mit euch.
3: Das ist ein Glück unseres Lebens, an so einem schönen Ort wie hier.
0: Dieses Privileg kann man nicht hoch genug veranschlagen. Und ich glaube, es ist jeder Mensch, der in der Lage ist, zu begreifen, dass jetzt der richtige Moment ist, um es jetzt mal ganz einfach zu sagen, ist ein wirklich glücklicher Mensch. Denn ich denke mir, oft kommt man dazu, man hat dieses oder jenes gemacht im Jahre 1997 und das war eigentlich das Beste. Und dann ist es eben nicht mehr gekommen, so ein bisschen wie in der alten Volksgeschichte vom Andersen, von der Tanne, die so gerne Weihnachtsbaum werden würde. Und ich glaube, das ist alles etwas, was man in der Musik lernen kann. Wenn man so einen wirklich triumphalen Abend hat, wo alles stimmt, dann ist das ein Geschenk. Und das heißt aber nicht, dass man noch einmal beschenkt wird.
3: Keine Garantie.
0: Und das ist auch das Gefährliche an dieser ganzen Geschichte und auch das, was es immer spannend macht, warum man immer, wie du gesagt hast, Daniel, immer neu beginnt eigentlich jeden Tag. Du hast eine neue, Entschuldigung, sie muss ich natürlich sagen, aber es ist der Ältere, sage ich jetzt du, mit Andreas Fröschl eine neue Platte rausgebracht im April, und zwar Benjamin Britten. Bitte ein paar Worte dazu.
3: Ja, Benjamin Britten, ein Jahresregent für mich, des Jahres 2026. Wir gedenken seines 50. Todestages. Britten ist, glaube ich, für alle, die wir hier sitzen, von Relevanz. Martin auch als Organist und Kirchenmusiker, wir beide als Sänger, sei es als Lied- oder Opernsänger. Britain's Opern gehören zu den allerbesten Dramen, die sich überhaupt auf einer Opernbühne ereignen können. Und ich bin halt ganz besonders in seine Lieder verschossen. Und ich habe für dieses Britain Songfest, wie die Platte heißt, mit meinem Herzenspianisten Andreas Fröschl, mit dem ich nächste Woche auch einen Zyklus draus bei einem Festival im Schwarzwald geben kann, habe mir einfach gedacht, dass wir können diesem Komponisten kein schöneres Denkmal setzen, als wenn wir die Lieder machen, hinter denen wir am allermeisten stehen können. Und das sind diese beiden Zyklen auf der CD. Ein Zyklus basiert auf einem Zeitgenossen von Shakespeare, John Donne. Der andere 200 Jahre später gelebt, Thomas Hardy, ein Dichter des viktorianischen Zeitalters. Aber ganz besonders schön, und das ist auch die Verbindung vielleicht sogar zum Attersee, wo ein Gustav Mahler so manches volksliedhaft angehauchte Wunderhornlied komponiert hat, sind die Volkslieder von Benjamin Britten. Und die meisten von Ihnen haben vielleicht die Sally Gardens, ja, ich bin ein Spoiler, die ist auch auf der CD enthalten, im Ohr. Aber es gibt auch noch ganz andere Volkslieder und manchmal sind sie so schlicht, sie sind einfach, dass man sie gleich nachpfeifen kann. Und Britten gibt in seiner Klavierbegleitung etwas unnachahmlich Besonderes hinzu. Und es ist wirklich, selten sind die beiden Partien eines Liedes dermaßen ebenbürtig wie bei diesen Britten-Liedern.

0: Andreas Fröschel, Klavier, Daniel Johansen, Tenor, Benjamin Britten, kommst du nicht aus Newcastle?
1: Genau.
2: Kommst du nicht.
0: Das heißt das wörtlich. Ich will das so übersetzen.
1: Genau.
0: Was Sie vorhin gesagt haben über Britten, das ist mir auch fast nicht begreiflich, warum der so wenig präsent ist in der deutschen Musiklandschaft, weil er einfach... Man braucht ein paar Töne Britten hören und denkt sich, mein Gott, warum höre ich das nicht jeden Tag?
1: Ja, also gerade dieses Lied ist wirklich ein Herzensfänger. So schlicht und schön und macht einen Technicolor Cinemascope Horizont auf von Emotionen. Und ich bin ihm ganz verfallen.
0: Diese nächste Frage gilt an meine drei Gäste hier im Klassiktreffen, im Heimathaus Attersee live auf Radio Österreich 1. Martin Haselböck, Daniel Johansen, den Sie gerade gehört haben, und Johanna Rosa Falkinger, die auch hier ist. Wenn Sie sich vorstellen, die Musik zur Zeit von Bach, Bach und Konsorten, die Menschen haben da nicht viel anderes gekannt. Es ist immer die Musik der Gegenwart gespielt worden, meiste Zeit. Und jetzt, 200 Jahre später, sind wir in der Lage, diese ganze Musikentwicklung drauf zu haben. Also unglaubliche Berge an Stilen, an verschiedenen Niveaus, muss man auch sagen, und auch verschiedenen Intentionen. Wie unterscheidet sich unser Hören von dem, wie die Menschen damals Johann Sebastian Bach gehört haben? Hören wir überhaupt noch Bach? Ist das eine Frage, die interessant ist?
2: Oh ja, das ist die Grundfrage für uns, glaube ich. Das heißt, es gibt für mich gibt es immer dieses Wort von Walter Benjamin, das Kunstwerk im Zeitalter der technischen Reproduzierbarkeit. Ja. Das heißt, wenn etwas...
0: Betonung Technik. Ja.
2: Technik. Wenn etwas hundertfach, tausendfach, millionenfach abrufbar ist, beim Knopfdruck, dann kann ich es nicht mehr unbefangen hören. Und es gibt nur, für mich gibt es halt so ein paar Kunstwerke, oder es sind eigentlich erstaunlich viele, wo ich selber beim Wiedermachen immer jedes Mal was Neues entdecke und sage, das habe ich noch nicht bemerkt, das ist mir neu. Und das ist für mich auch ein Zeichen der Qualität. Oder dass du, wie du jetzt Komponisten entdeckst, dass man dann und wann wirklich Musik entdeckt, die noch in einer Nische war, wo man sie nicht beachtet hat. Aber ich glaube im Prinzip, die armen Leute teilweise mit der Musik, die zu Dutzendware geworden ist, die wiederholbar ist. Und ich glaube, wir müssen uns diese Frische wiederholen. Vielleicht bedeutet das, dass man mehr live tun muss. Ich sehe aber auch eine Gefahr bei Kollegen oder Interpreten, die sagen, Mozart ist ein Bergwerk, ich darf mir jetzt nehmen, was ich will und ich stelle es neu zusammen. Das ist nicht so, wie wir vorher Crossover oder so gehört haben, sondern das ist völlig frei. Ich bin der Entscheider, ich darf entscheiden, wie ich jetzt Mozart zusammensetze oder Bach oder weiter. Das ist auch gefährlich für den Interpreten. Das darf ich nicht machen.
3: Ich finde es auch, dass diese Reproduzierbarkeit, es geht ja nicht nur darum, dass man ein Stück sich 10-mal anhören kann und dann live, sondern dass man dann damals man konnte ja nicht ständig Spotify hören, also oder man konnte ja keinen Radio aufdrehen. Das heißt,
1: einfache Kantatenaufführung ist einmal erklungen, vielleicht 5 Jahre später in einer Wiederholung an einem Sonntag.
3: Ja, und generell, du hast vielleicht selber gesungen oder man hat selber irgendwie Musik gemacht, aber sonst konntest du nichts hören und dann gehst du in eine Vorstellung oder in die Kirche und dann hörst du das und dann kriegst du diesen akustischen Wahnsinn mit. Eigentlich möchte ich das irgendwie gern mal erleben. Ja, so.
1: Das ist etwas, das erste
3: die ganze
1: Mal
3: Zeit Stille und plötzlich hörst du etwas und du kannst das nur da hören, du kannst das nicht später noch nachhören. Also das ist
0: es gibt ein sehr schönes Gedicht von Lars Gustafsson, der eigentlich ein Romanschriftsteller war, das heißt Die Stille in der Welt vor Bach, fällt mir jetzt nur gerade ein. Ja. Das ist, da sagt er, was es für ein Privileg ist, nach Bach gelebt zu haben. Und er stellt sich in dem Gedicht vor, wie die Welt war vor Bach. Der Schlittschuh, das Geräusch der Schlittschuhe, der Schnee, der fällt. Und so. Das ist ein wunderbares Gedicht, ich kann es nur empfehlen. Ja. Bin sicher, man findet das irgendwo noch online, wo er das eben beschreibt, was es für ein Privileg ist, dass man Bach gekannt hat.
2: Naja, aber trotzdem war Bach eine Überforderung. Bach war für alle die Überforderung. Und wir behelfen uns ja heute ein bisschen mit unseren Methoden des Spielens. Erstens, dass wir die Instrumente, den Klang wiederherstellen wollen, wie er damals war. Zweitens, für uns hat es als Spieler unglaublich viel gegeben, diese Rissant-Idee. Wir gehen in die Räume zurück, wo das damals war.
0: Das wollte ich Sie noch
2: ansprechen. Oder man geht wirklich die Situation, jede Musik ist mit Gesellschaft verbunden. Das heißt, wenn man das heute für mich, ich, ich denke sehr viel historisch und wir haben in Wien das Glück, dass wir um die Ecke gehen können, dort wo der Schubert Schneeballschlacht gemacht hat oder sowas, oder wo das haben wir das Glück in Wien oder in Österreich. Und für mich hat fasziniert jetzt auch diese Bauernkriegsgeschichte, obwohl das wahnsinnig lang her ist. Aber wie ich gesagt habe, wir haben eben einen neuen Komponisten entdeckt hier im Ort oder wiederentdeckt als Komponisten. Einen
0: Schriftsteller und Komponisten,
2: Johann Bär, nachdem eine Straße hier benannt ist, der war ein Kryptoprotestant, 1655 geboren, musste auswandern, und ist dann in Weißenfels, wo der Bach war, Kapellmeister geworden, Bibliothekar, und wurde von seinem Fürsten bei der Vogeljagd von hinten angeschossen und ist daran gestorben, hat aber vorher noch seine Autobiografie und alles fertigstellen können. Hat 21 Romane geschrieben. Wir hatten gestern ein wirklich faszinierendes Programm, wo der Michael Mertens aus seinen Texten gelesen hat. Und heute Abend haben wir eine moderne Uraufführung von Bär. Wir haben ein Stück, wo er beschreibt, vier Soldaten, eigentlich könnten wir sagen, beklagen sich über die Qual des Krieges. Und es ist so ungefähr in derselben Zeit wie der Heinrich Ignaz Bauernkriege, war hier 30-jähriger Krieg, die Leute sind unglaublich gequält, geknechtet, und dann schreiben zumindest zwei Komponisten Kriegsmusik. Und der Pieper in Salzburg schreibt eine Battaglia für Instrumente und der Bär schreibt ein Vokalstück. Vier Sänger stehen da oben und klagen sich selber im oberösterreichischen Dialekt, ja, was teilweise lustigen Reimen, das Kommissbrot frisst die Maus und wir haben alle Läus und man muss da im Dialekt sagen, der eine sagt, ich klage

0: mir dann gesagt, ja, aber es gibt noch andere Stücke. Und hat mir gestern eine Kantate geschickt oder der hat eine große Messe geschrieben in Weißenfels, der, wo jeder rätselt, ein Protestant in Weißenfels schreibt eine große katholische Messe. Sagt der Petermeier, das hat er wahrscheinlich über die, genau, sagt der Petermeier, das hat er für seinen Freund im Salzburger Dom geschrieben, mit dem er noch immer im Briefkontakt war. Und der Protestant schickt dem Salzburger Dom eine große Messe zum Aufführen, obwohl er selber da oben im Norden sitzt, im Protestantenland.
1: Ja, wir Musiker sind alle käuflich. Ich glaube, das ist ja auch die einfachste
0: oder
1: Erklärung.
0: Oder sie haben alle Freude. Sie haben alle Freude.
1: Ja. Hauptsache die Musik kommt.
0: Sowieso.
1: Da ist man nicht so wählerisch.
0: Ja.
1: Wenn man nicht das Privileg hat, wählerisch sein zu dürfen. Ja, das ist eines der, die Battaglie ist eines der erstaunlichsten Stücke des 17. Jahrhunderts, ja, 1673. Martin Haselböck hat das Stück aufgenommen.
0: War lange Zeit.
1: Es ist unglaublich mit den Effekten. Wir hören jetzt da mal rein, wir werden wahrscheinlich nicht das Ganze hören.
0: Man kann auch hineinsprechen dort, weil das ist die Beschreibung. Es beschreibt ein Kriegslager. Am Anfang eben das, quasi das Stampfen, das Tanzen dort in dem Lager. Dann kommt ein Tanz und dann kommt zum Beispiel eine Stelle, die klingt wie Ligeti-Fast, wo er dazu schreibt, eine allerlei Gesellschaft, liederliche Gesellschaft, die zu viel säuft, das drinnen.

0: wunderschön untermalt vom Glockenklang. Herzlichen Dank für diese schöne Aufnahme, Martin Haselberg. Das war ein Ausschnitt des Heinrich Ignaz Franz von Bieber aus der Battaglia. Ein Programmmusikstück der Sonderklasse.
1: Und auch hier ein Bezug zu Attersee, das zur Klimageschichte was sagt. Bieber wurde geadelt, wie er in Salzburg war, und er hat als Lehen einen Weinberg am Attersee gekriegt. Und wir wissen noch immer nicht, wo war der Weinberg. Wir nehmen an, dass der unten in Unterach wo war, aber es zeigt, dass wir nicht ganz, natürlich sind wir jetzt ganz allein, die Rekordtemperaturen, aber auch damals hat es Weinbau am Attersee gegeben und der Bieber muss am Attersee gewesen sein.
2: Also das ist der Regionalbezug.
1: Der Regionalbezug dazu. Ja.
0: Ich frage mich, ob Komponisten wirklich gut sind beim Weinbau und ob Instrumentalisten nicht besser sind. Aber Bieber war ja beides.
1: Ja, er war beides und getrunken hat er sicher auch Wein, obwohl nachher das ein Bierland geworden ist.
0: Also, ich kann mir nicht vorstellen, dass es damals schon Leute gegeben hat, die gesagt haben, sie sind Antialkoholiker. Das kann ich mir irgendwie für als heutiger Mensch gar nicht vorstellen.
3: Weil das Wasser war so ungesund.
1: Wasser war nicht trinkbar. Die Sängerknaben haben einen Seidel Wein pro Tag, aber das war wahrscheinlich ein wasseriger Wein.
0: Und die Schifffahrt, die sind ja eigentlich immer nur betrunken herumgefahren.
1: Na, deshalb sind sie angefahren, Frau. Ja.
0: Vielleicht sind sie auch deswegen so weit herumgekommen, weil sie nicht mehr nach Hause gefahren
2: haben.
0: Also das wird heute auch Teil des Festkonzerts sein, meine Damen und Herren, hier im Kirchklang-Festival, das in voller Blüte steht gerade. Das können Sie heute Abend bei Pauken und Pracht auch hören. Und jetzt möchte ich gerne noch die letzten Minuten dazu verwenden. Wir haben noch ein paar Minuten zu einer Frage, die auch wieder ein bisschen spekulativ ist. Wenn Sie jetzt jemand sagen sollen, warum Barockmusik und warum die heute Abend hinkommen sollten, was wäre so das Hauptargument? Wenn man das jemand, der mit Barockmusik noch nichts zu tun hat, was könnte man dem sagen, was ein Grund ist, da heute Abend hinzugehen? Wer möchte anfangen?
2: Dann fange ich gleich an. Also, genau, Delirium Falkinger. Na, das mit dem Delirium
0: von Johanna Delirium Falkinger.
2: Ja, genau. Es ist analog, das ist mal das Erste. Also man hört einen Raum, aber gut, das hat man woanders auch, aber es ist jetzt auch nichts verstärkt und so. Ich finde nicht, dass man Barockmusik immer auf das erste Mal hören lieben muss. Auch bei mir hat das lange gedauert, dass ich diese Musik wirklich gelernt habe zu lieben. Und jetzt bin ich unglaublich dankbar dafür, dass ich mir diese Arbeit gemacht habe. Und ist schon ein Gewinn. Also es gibt so viele tolle Musikstile auf dieser Welt und in unserer Umgebung. Und Barockmusik ist einfach eine spezielle Nische. Und warum man zu uns heute kommt, ist, weil wir einfach ein fantastisches Team sind. Weil wir wirklich, weil die heute auf der Bühne stehen, diese Liebe schon gelernt haben. Also und auch untereinander einfach wohlwollend und Spaß miteinander. Und das ist mein Argument dafür.
3: Ja, Barockmusik. Barockmusik ist natürlich ein Überlebensprogramm, wenn man sich die Kriegs- und Notszenarien des 17. und beginnenden 18. Jahrhunderts, ja, die Notszenarien, die gab es davor und die gab es noch lange danach. Aber gerade Musik des Dreißigjährigen Krieges, und ich bin ja doch Kirchenmusiker, als allererste Ausbildung, als allererste Herzensmusik. Und wenn ich mir nur die Choräle hernehme, die sich heißt 350. Todestag des für mich Lutheraner größten Lieddichters Paul Gerhardt, ein Dichter, einem Pfarrer, dem so viele Kinder gestorben sind, der so viel in den Nachwehen des Dreißigjährigen Krieges, in diesem Durcheinander auf dem Kontinent erlebt hat. Und diese Lieder strahlen nichts davon aus. Sie sind aber auch kein Eierpopeia, weil das gibt's auch. Da geht man irgendwie ins Kino und schaut sich eine Hollywood-Schnulze an. Und da kann man sagen, herrlich, wunderbar, kriegt man gar nicht mit, was sonst passiert. Und es gibt Barockmusik, es gibt Kantaten, Bach hat 10 seiner 20 Kinder beerdigt, es gibt Stücke, da stehst du knietief eigentlich in Scheiße, so ungefähr, und trotzdem hörst du das nicht. Da geht etwas drüber, das dich herauszieht, das auch keine eigene Befindlichkeit ist. Die Romantik hat dann ein bisschen Nabelschau betrieben und gesagt, ja, wie geht's mir eigentlich so ganz genau? Der barocke Mensch ist Gott und seinen Pflichten viel zu sehr verbunden und fühlt sich in der Verantwortung, als dass er sich zu ernst nehmen würde, wie es ihm ganz genau geht. Und genau deshalb fällt diese Emotion, die in dieser Musik ist. Es gibt eine Sopranarie, die Seele ruht in Jesu Händen, aus der eine ganze Kantate ist ein Traum, aber vor allem diese Arie. Und also individueller geht es eigentlich nicht. Und trotzdem ist es ein nach allen Regeln der Barockkunst geschaffenes Arienkleinod. Und daher rate ich allen, gerade wenn sie ihre Stimmung wieder finden möchten, dass sie sich Barockmusik instrumental und vokal anhören. Es ist echt eine gute Medizin.
0: Das war Daniel Johansen und das letzte Wort hat unser Intendant hier vom Kirchklang, Martin Haselböck, der so viele Erfahrungen in diesem Zusammenhang sammelt.
1: Vielleicht konnte. Gar nicht, aber gerade mit diesem Zweck, jede Musik, die wir als Klassiker spielen, ist vergangene Musik, ist aus der Vergangenheit und wir holen sie in die Gegenwart. Und heute am Abend haben wir eine Art, ich sage Festkonzert. Es ist zuerst einmal ein Event. Wir sehen Live-Musiker, die am höchsten Niveau schwierigste Passagen spielen, drei Trompeter, die sich den Leib herausblasen, mit höchst riskanten Koloraturen. Wir haben höchste Qualität bei den Sängern. Das ist wie Koloraturen, Quartett, Ensemblespiel. Also wirklich ein Live-Akt, der einmal sehr spannend ist. Ja? Und zweitens, das, was ich gestern entdeckt habe bei diesem Johann Bär, die Leute, die vor 350 Jahren gelebt haben, haben ohne Strom, ohne Autos, ohne anders gelebt, aber sie haben dieselben Emotionen gehabt wie wir. Und wenn man diesen Johann Bär sieht, Leid, Qual, Geschichte, das ist erstaunlich aktuell und ich finde auch, dass die Musik, wenn man sie herholt und wie sie lebendig werden lässt, eine unglaubliche Frische und Aktualität hat. Und wir haben im Kirchklang, wir haben sehr problematische Programme gehabt, wo über Tod und über sehr viel gesungen wurde. Wir haben Thomas Konieczny in Bad Ischl gehabt mit Lieder und Tänzen des Todes von Mussorgsky und so. Heute sind wir in einem Sommertag, es ist strahlend, wir sind am schönsten Platz am Attersee, wir sind in einem Schloss drinnen, das mit der Musik verbunden ist. Ja, es hat nicht 40 Grad. Und

0: Wir können mit vollem Schwung ein Fest feiern. Und dieses Fest, glaube ich, wird heute, sollte herüberkommen und sollte bei den Programmen. Das ist mein Ziel. Wir sagen, wir lassen die Musik wieder lebendig werden. Es hat nichts zu tun, dass wir die ausgraben, sondern allein, dass wir sie spielen und dass wir sie versuchen, möglichst perfekt und möglichst vital zu spielen, bedeutet, dass wir sie hinausbringen können wieder zu unserem Publikum. Und das wollen wir heute und ich hoffe, dass uns das heute alles gelingt. Ja, das wär
1: Was ist Everclear Santa Monica?
2: Das war meine Inselmusik. Dieses Stück hat für mich dieses Sommerfeeling. Bei diesem Stück bin ich immer wieder 14 mit der großen Schwester im Auto durchs Mühlviertel düsen. An dieser Stelle alles Gute zum Geburtstag, Lilly. Und ich glaube, das wäre jetzt noch eine super Schlussnummer, wobei wir uns natürlich entscheiden müssen zwischen Ganna, einer super ukrainischen Komponistin, aber die kann man sich nachher noch anhören oder beziehungsweise live anhören, die ist echt toll.
1: Die Ganna, ja.
2: Hört man auf Ö1, hat man die schon öfter gehört, ja. Ich habe sie gerade live gehört. Aber Everclear, für mich ist dieses Stück, das habe ich letztes Jahr in L.A., als wir mit Martin in L.A. waren.
3: Santa Monica.
2: Vergesslich. Es bringt so diesen, ich weiß nicht, so ein bisschen diesen Traum vom freien Amerika hoch, denn es eigentlich, der für mich schon geplatzt ist, aber
3: es gibt
2: ihn mancherorts noch. Und letztes Jahr, als ich dort war, eine Zeit irgendwie mit ganz komischen Angstzuständen in diesem Land, mit diesem Präsidenten, und sich dann trotzdem wieder ins Leben, also in den Hinterkopf, in den Gedanken rufen, ich bin eine privilegierte, freie, weiße Europäerin, ich kann auch hier meine Freiheit genießen und ich düse an der Küste entlang mit diesem Song.
1: Bevor wir nun die Sendung mit diesem Stück Santa Monica beenden, möchte ich vielleicht auch noch was dazu sagen zur Barockmusik. Was mir die Barockmusik so teuer macht, ist das Zerbrechliche, das Verletzbare und dass das Fragenstellen noch viel mehr im Raum steht als bei späteren Musikstilen, wo so viele Antworten integriert sind. Vor allem in der Popmusik der letzten 20 Jahre, also ich weiß nicht, wann die Popmusik gestorben ist, 15, 20 Jahre, dass plötzlich nur mehr Antworten da sind oder eigentlich, wie das ein Popmusiker genannt hat, die silberne Tablette, die man nimmt, damit man nichts mehr spüren muss, die Musik. Und ich finde das Zerbrechliche, das Fragile, vor allem in den kleineren Besetzungen der Barockmusik, unglaublich heilend und auch kühlend, wenn wir gerade beim Sommer sind. Letzte Musik ist die einzige Musik, die wir heute haben, die aus der Popwelt kommt, stelle ich gerade fest. Und das ist ein Stück, das die Johanna Rosa Falkinger ausgesucht hat. Zu Gast hier waren wir im Heimathaus Attersee in der Kirchenstraße 30, direkt in Attersee. Meine Gäste waren Martin Haselberg, Johanna Rosa Falkinger und Daniel Johansen.

0: Unser Dank gilt Attersee für die Einladung. Danke auch an das Kirchklang-Festival, Martin Haselböck, Johanna Delirium Falkinger und Daniel Johansen waren Gast beim heutigen Klassiktreffpunkt. Mein besonderer Dank gilt Katharina Hirschmann und Franz Ahammer, die heute die Sendung gerettet haben. Wir hatten nämlich am Anfang ein paar technische Probleme, die durch mich verursacht waren. Ich wünsche Ihnen allen noch ein schönes Wochenende mit oder ohne Radio Österreich 1. Mein Name ist Helmut Jasper. Wiedersehen.
1: Vielen Dank.
2: 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Vor Adelberg. Im Theater Kosmos in Bregenz findet kommenden Mittwoch die Premiere des Stücks Under the Influence von Nathalie Baudi statt. Das Siegerstück der Österreichischen Theaterallianz 2025 wird als Koproduktion von Theater Kosmos, Bregenzer Festspiele, Klagenfurter Ensemble und Schauspielhaus Salzburg auf die Bühne gebracht. In der Inszenierung von Josef Maria Krasanowski spielen unter anderem Claudia Karus und Lisa Schrammel. Zur Handlung.
3: Drei Frauen aus drei Generationen kommen sich im siebten Stock eines Wohnhauses allmählich näher, als plötzlich seltsame Plagen in ihren Lichthof prasseln. Abgeschnitten von der Außenwelt leeren Ems, Anja und Lieselotte Flasche um Flasche und teilen Erinnerungen an Rausch, Beziehungen und Familie. Während die vom ewigen Exzess erschöpfte Göttin Dionysos die Plagen beseitigt, geht den drei Frauen der Alkohol aus und sie fassen einen radikalen Entschluss.
2: Welchen? Das ist zu sehen bei der Uraufführung von Under the Influence am 12. August im Theater Kosmos in Bregenz.

0: Stadt plus Land ist 40.
1: So der Titel der Ausstellung, die derzeit im Haus der Geschichte im Museum Niederösterreich zu sehen ist.
0: Bis 1918 war Wien Hauptstadt des Kronlandes Niederösterreich. Mit der Trennung von Wien und Niederösterreich 1922 ging diese verloren. Aus finanziellen Gründen verzichtete man zunächst auf eine eigene Landeshauptstadt in Niederösterreich. Der Sitz der Landesregierung verblieb im Landhaus in der Wiener Herrengasse.
1: Am 1. und 2. März 1986 folgte schließlich eine Volksbefragung.
0: Landeshauptstadt? Ja oder nein?
1: 56% sprachen sich dafür aus. Und am 10. Juli 1986

0: 1885 beschloss der Landtag, St. Pölten zur Landeshauptstadt zu erheben. Das Haus der Geschichte im Museum Niederösterreich und das Stadtmuseum St. Pölten untersuchen gemeinsam, wie sich Stadt und Land seither verändert haben. Derzeit zu sehen in der Ausstellung Stadt plus Land ist 40.
1: Ich bin nahezu verliebt in Elfriede Jelinek, in sie als Frau natürlich und auch ihre Stimme, die sie hat für Österreich, die wichtig ist. Und natürlich auch in ihre Texte, die so unvergleichlich sind, weil es meistens wie eine Komposition ist.
0: So die Schauspielerin Mavi Hörbiger, die im Rahmen der Salzburger Festspiele ab 16. August im Elfriede Jelinek-Stück Unter Tieren zu sehen ist, unter der Regie von Nikolaus Stehmann. Unter Tieren handelt von der Raffgier des Menschen, von phrasendreschenden Politikern und korrupten Wirtschaftsbossen, von geheuchelter Systemkritik und der Frage nach Chancengleichheit. Elfriede Jelineks Texte offenbaren zahlreiche verschiedene Facetten, so Mavi Hörbiger.
1: Desto mehr du dich beschäftigst mit den Texten von Elfriede Jelinek, desto tiefer taucht man ein. Es klingt jetzt so banal, weil viele Schauspieler sowas sagen von in Texte tauchen oder so, aber das ist bei Elfriede Jelinek wirklich der Fall. Man taucht immer mehr in diese Sprache, die eben die Komposition, die Musik, man taucht immer mehr ein und dann entwickelt sich noch ein Raum und noch ein Raum und noch ein Raum.
0: Die Salzburger Festspiele haben uns einige Karten für die Aufführung von Unter Tieren am 26. August um 19 Uhr auf der Berner Insel in Hallein zur Verfügung gestellt, die wir unter den ersten anrufenden Ö1-Club-Mitgliedern weitergeben können. Wählen Sie dafür unsere Clubnummer Wien 501 70 370 und halten Sie bitte Ihre Mitgliedsnummer bereit.
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0: Gestaltung Clemens Marschall. Präsentation Ursula Scheidle.
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4: Hallo allerseits, geht's euch gut? Angenehmen Tag gehabt bis jetzt? Nicht zu viel gestritten? Ich persönlich bin ja eher ein konfliktscheuer Mensch, also harmoniesüchtig, wenn man so will. Ich mag halt gern, dass alle glücklich und zufrieden sind, im Einklang mit der Welt. Das Wort Harmonie heißt ja eigentlich Einklang oder Übereinstimmung. Aber in der Musik meinten wir damit nicht, dass alle den gleichen Ton singen oder spielen, sondern das mehr oder weniger schöne Zusammenklingen von verschiedenen Tönen. Und anders als im Real Life lässt sich in der Musik mit Harmonien auch Spannung erzeugen. Mein Gast heute ist einer, der sich damit gut auskennt.
5: Mein Name ist Florian Reitner. Ich arbeite hier im Haus im Notenarchiv. Das heißt, alle Noten, die das Orchester bekommt, wandern zuerst über meinen Schreibtisch. Ich bin aber auch Komponist, Arrangeur, Organist, im weiteren Sinne vielleicht Klavierspieler.
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4: Wie schon öfters gehabt, ist die Frage, welche Töne gut zusammenpassen, also in welchem Abstand, in welchem Intervall wir Frequenzen als harmonisch empfinden, etwas sehr Persönliches. Ein paar Beispiele gefällig? Bitteschön. Ich überlasse jetzt euch zu beurteilen, was davon gut klingt. Aber ihr erinnert euch auch, dass für die meisten Menschen die ersten paar Intervalle aus der Naturtonreihe gut zusammenpassen. Zur Erinnerung, das ist die Reihe, die sich ergibt, wenn wir eine Frequenz vervielfachen. 100 Hertz, 200 Hertz, 300 Hertz und so weiter. Weiter oben in der Reihe haben wir ja letztens den Dur-Dreiklang gefunden. Der besteht aus zwei Terzen, die sich zu einer Quint ergänzen. Aber wir erinnern uns auch, dass die Abstände in der Naturtonreihe nach oben hin immer kleiner werden. Das heißt, obwohl das jetzt beides Terzen sind, sind sie nicht genau gleich groß. Die untere ist eine sogenannte große Terz, die obere eine kleine. Wenn man das umdreht und die kleine Terz nach unten tut und die große nach oben, dann bekommt man einen Moll-Dreiklang. Dur und Moll. Die beiden nennt man übrigens Tongeschlechter. Und davon gibt es tatsächlich nur zwei. Jedenfalls im System der sogenannten Dur-Moll-Tonalität. Also entweder oder. Und oft hört man, Dur klingt lustig, Moll traurig. Ja, manchmal. Aber generell stimmt es sicher nicht. Und wenn, dann wieder nur wegen unserer Hörgewohnheiten. Eigentlich heißt Durus hart und Mollis weich. Und es gibt sehr ernste Stücke in Dur und lustige in Moll. Zum Beispiel das Scherzo aus dem Sommernachtstraum von Felix Mendelssohn Bartholdy.

0: Gut, fürs Erste haben wir jetzt genug Intervalle aufeinander geschichtet.
1: Also Harmonie ist ja auch nichts, was in der Vertikalen von oben nach unten passiert. Harmonie kann ja auch in der Horizontalen von links nach rechts passieren oder in andere Richtungen.
0: Was meint der Flo damit? Naja, Musik, die immer nur auf dem Grundakkord stattfindet, wird für die meisten Hörer schnell fad. Es gibt schon Beispiele dafür, zum Beispiel Get the Party Started von Pink oder Loser von Beck. Die haben wirklich nur einen Akkord, aber durch die Melodie und die Groove bleiben sie spannend. Aber die meisten Stücke, vor allem wenn sie länger dauern, brauchen Veränderung in der Begleitharmonie, damit sie sich bewegen und entwickeln. Aber sind dafür alle Akkorde gleich gut geeignet? Naja.
1: Je eleganter die Komponistinnen und Komponisten verstehen, umzugehen mit quasi einer horizontalen harmonischen Linie, desto besser sind sie im Endeffekt dann auch. Aber im Grunde genommen, die Naturtonerei gibt uns eigentlich die Hauptstufen vor von der klassischen harmonischen Skala.
0: Also wieder mal die Naturtonreihe. Gleich am Anfang hat man ja damit Grundton, fünfte Stufe, Grundton. Eine typische Tonfolge, die ihr vielleicht von den alten Ö1-Signations kennt. Auf diese Töne jetzt ihre jeweiligen Dreiklänge draufsetzen. Die Akkorde noch ein bisschen umschichten. Und wir bekommen die einfachste Harmoniefolge, die es in unserer Musiktradition gibt. Benannt nach den Stufen der Tonleiter nennt man das 1-5-1. Und wie ihr hört, geht das in allen Tonarten, also auf den verschiedensten Grundtönen basierend. Manche Leute verwenden für diese zwei Akkorde auch noch fancy Namen. Die erste Stufe heißt dann Tonika und die fünfte Dominante. Aber wichtig ist vor allem, dass man mit diesen zwei Stufen schon eine ganze Menge Melodien begleiten kann. Unser gutes altes Happy Birthday zum Beispiel. Oder vielleicht kennt ihr dieses Menuett von Mozart? Und die fünfte Stufe bringt dabei immer eine Spannung rein. Da wird was aufgemacht, was dann mit der ersten Stufe wieder geschlossen wird. Aber immer nur diese zwei Akkorde, immer nur Fenster auf und zu, ist auch nicht abendfüllend. Und deswegen nehmen wir jetzt noch einen dritten Akkord in unser Repertoire auf. Aber welchen? Folgt mir auf die dunkle Seite. Wir spiegeln jetzt nämlich das Verhältnis, das die fünfte Stufe zur ersten hat und gehen vom Grundton nicht eine Quint rauf, sondern runter. Also die vierte Stufe.
1: Im Grunde genommen, das, was wir hauptsächlich als Musik kennen und was auch hauptsächlich gehört wird überwiegend, also Popmusik und die großen klassischen Meisterwerke, das ist eine 4-5-1-Musik.
0: Ja, die Folge 1-4-5-1 ist sowas wie eine Grammatikgrundregel der europäischen Musik. Wir hören diese drei Akkorde

Akkorde und wissen, was der Grundton ist. Vielleicht zum Vergleich eine zufällige andere Akkordfolge. Da ist es nicht leicht, sich zu orientieren, aber damit ist es klar. Oft wird zwischen vierter und fünfter noch ein weiterer Akkord eingeschoben. Der ist eine Mischung aus 1 und 5 und verzögert die Landung noch ein bisschen. So eine Akkordfolge, mit der man einen Grundton definieren kann, nennt man Kadenz. Ha, da gehen die Hände in der ersten Reihe schon hoch. Kadenz, das war doch das in einem Solokonzert, wo die Solistin allein übrig bleibt. Ja, und das ist nicht zufällig so, weil die Solokadenz in klassischen Konzerten genau mitten in diesem Akkordverlauf platziert ist. Vor der Kadenz und danach. Und durch diese Erwartung, dass das Stück noch abgeschlossen werden muss, hat der Solist die volle Aufmerksamkeit für seinen virtuosen Alleingang. Für den positiven Abschluss dieses Crashkurses in Harmonielehre brauchen wir aber noch ein weiteres wichtiges Komponierwerkzeug. Der gefühlte Grundton eines Musikstücks nämlich, schnallt's euch an, der kann sich auch ändern. Gehen wir dafür zu unserer primitiven 1-5-1-Kadenz vom Anfang zurück. Dieses 1-5-1-Schema findet in dem Menuett aber auch auf einer höheren Ebene statt. Dieses Stück hat nämlich zwei Teile und der erste endet auf der fünften Stufe.

Euch ist das nicht so aufgefallen? Der Schluss vom ersten Teil hat eh ein bisschen nach Grundton geklungen. Ja, weil Mozart den neuen Grundton wieder mit einer Kadenz bestätigt hat. Und die gleiche Kadenz kommt am Ende des zweiten Teils nochmal, aber eben wieder auf der ersten Stufe. Dieses Ändern des Grundtons nennt man Modulation. Und über Jahrhunderte war es in der klassischen Musik Standard, dass ein Stück mindestens einmal zur fünften Stufe moduliert, gerne auch noch woanders hin. In der österreichischen Bundeshymne gibt es diese gemeine Stelle, wo nicht nur unsere Nationalspieler regelmäßig drüber stolpern, bei Land der Hämmer, also nach Land der Dome. An dieser Stelle wird nämlich die Modulation, die Wanderung zur fünften Stufe, vorbereitet. Und das geht am einfachsten, indem man den einen Ton verwendet, den es in der Tonleiter der Grundtonart nicht gibt, aber in der Tonleiter der fünften Stufe, zu der wir hinwollen, schon. Und das ist der. Wir kommen also von hier und müssen plötzlich diesen Ton singen. Der ist teuflisch schwer zu erwischen und vielleicht kommt euch das bekannt vor. Es ist unser alter Freund, der diabolische Tritonus. Aber genau den brauchen wir, um zur fünften Stufe rüberzukommen.

0: Und jetzt schauen wir wieder kurz bei unserer neuen Freundin, der Sonatensatzform, vorbei. Zur Erinnerung, drei Teile, Exposition, Durchführung, Reprise, mindestens zwei Melodien oder wie man korrekt sagt, Themen, die beide in der Exposition vorgestellt werden. Aber wenn beide Themen in der Exposition schon gespielt worden sind, könnte man da nicht einfach nach dem ersten Teil sagen, danke, hab schon alles gehört?
1: Ja, es ist ein bisschen wie Herr der Ringe 1. Ja. Man muss die anderen zwei Bücher nicht lesen, aber es wäre cooler, weil sonst ergibt nichts an Sinn. Das ist vielleicht so quasi Exposition, Durchführung, Reprise.
0: Und es gibt noch einen anderen Grund, warum nach der Exposition nicht Schluss sein kann. Weil die nämlich traditionellerweise auf der fünften Stufe endet. Genau genommen moduliert sie schon vor dem zweiten Thema dorthin. Das zweite Thema wird zuerst nicht in der Grundtonart gespielt, sondern kommt erst in der Reprise wirklich zu Hause an. Und übrigens ist es ab 1800 nicht mehr unbedingt die fünfte Stufe, wo es hingeht. Das wurde im Laufe der Zeit immer freier. Aber die Grundregel der drei Teile bleibt.
1: Das ist ja mehr ein bisschen wie League of Legends, wenn man so will. Im Prinzip ein Vehikel, das für internationale Wettbewerbe genormt ist, das ein Regelwerk hat, das für alle gilt. Wie man mit diesem Regelwerk umgeht, ist dann individuell sehr unterschiedlich. Also ein Sonatenhauptsatz von einem Stamitz klingt anders als ein Sonatenhauptsatz von einem Dvorak zum Beispiel.
0: Und da sind dann vor allem die Durchführungen interessant, in denen die Komponistinnen ganz frei sind und in alle möglichen Richtungen modulieren dürfen. Manchmal so intensiv, dass man als Hörerin komplett die Orientierung verliert und dann erleichtert in die Reprise reinstolpert, wo die Fronten wieder klar sind. Hört zum Beispiel mal diese Stelle aus dem letzten Satz von Schumanns zweiter Symphonie. Da kann einem richtig schwindlig werden und das ist sicher auch vom Komponisten so gewollt.

Wir stellen also fest, diese Tendenz zu modulieren, neue musikalische Welten zu erforschen und sogar Heimaten zu finden, das ist etwas, was in der klassischen Konzertmusik ganz tief drin sitzt. Das ist ein Riesenunterschied zur Volksmusik. In der kommt das fast nie vor. Auch in der Popmusik viel seltener. Und wenn, dann meistens beim letzten Refrain am Schluss, der einfach einen Ton höher gesungen wird. Beim Eurovision Song Contest kann man das sehr oft hören. Manche nennen ihn deswegen auch im Spaß Grand Prix de la Modulation. Modulationen im Pop können aber auch unglaublich raffiniert passieren. Zum Beispiel bei Céline Dion im Song All by Myself.

Abgesehen davon, dass das meiner Meinung nach wirklich eine der großartigsten Modulationen der Musikgeschichte ist, gibt es bei diesem Song aber auch noch ein anderes interessantes Detail.

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1: Eric Carmen, der ihn geschrieben hat, hat sich für die Strophe nämlich bei einem Klassiker bedient und hat die Harmonien relativ ungeniert von Sergei Rachmaninow abgeschrieben. Ziemlich am Anfang vom zweiten Satz von seinem zweiten Klavierkonzert begleitet das Soloklavier die Klarinette im Orchester, die folgende Melodie spielt.

0: Auch so ein Satz, den man eigentlich nur ganz hören kann. Jedenfalls, nachdem Eric Carmen von Rachmaninoffs Erben wegen Verletzung des Copyrights geklagt worden ist, musste er ihnen tatsächlich 12% aller Einnahmen von All By Myself abgeben. Ich meine, er hat ja auch die Melodie hörbar abgekupfert. Aber könnte man sich eine originelle Harmoniefolge auch schützen lassen? Selbst wenn jemand eine andere Melodie drüber legt? Würden den Musikerinnen dann nicht irgendwann die Möglichkeiten ausgehen?
1: Es gibt so viele Entwicklungen und so viele Strömungen und so viele Leute, die probieren, damit Kohle zu machen, in letzter Hinsicht, dass natürlich es quasi nichts mehr gibt, was noch nicht irgendwie zumindest ausprobiert worden ist. Wenn man von harmonischen Schemata spricht, ist eigentlich das meiste schon gemacht worden, was in der tonalen westlichen Dur-Moll-Musik möglich ist.
0: In der Barockzeit gab es noch kein Urheberrecht und da ist man entsprechend freier damit umgegangen. Ein extrem beliebtes Stück war damals zum Beispiel La Follia, also die Ausgelassenheit oder Verrücktheit. Ihr hört das harmonische Schema davon gerade im Hintergrund. Es besteht im Grunde aus 8 Akkorden, die immer wiederholt werden. Und da haben zum Beispiel etliche

0: Es gibt auch andere Tänze im Barock, die ähnlich funktionieren. Die Chacona oder die Passacaglia, das war die Popmusik der damaligen Zeit. Und sie hat etwas mit vielen Popnummern von heute gemeinsam. Nämlich, dass die Harmonien im Kreis gehen. Also immer das gleiche Schema wiederholt wird und dass keine Modulationen vorkommen. Diese vier Akkorde zum Beispiel. Erkennt ihr das Lied? Das müsst ihr euch jetzt nicht ganz anhören, außer ihr wollt es unbedingt. Aber glaubt mir einfach, das ganze Lied gehen immer nur diese vier Akkorde im Kreis. Und deswegen hören viele Popsongs mit einem Fade-out auf, weil es nicht das Bedürfnis nach einem Schlussakkord gibt. Also auch keine harmonische Kadenz. Bei Despacito wüsste ich nicht mal, was der Grundton ist. Entweder oder? Was findet ihr? Schreibt es mir gerne an warumklassik@orf.at.
1: Und mit diesem Aufruf endet Teil 6 unserer Sommerserie Warum Klassik, dem Podcast des RSO Wien. 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
3: Mit Julia Schmuck im Studio. Willkommen zu einer Stunde Information am 8. August. Schön, dass Sie da sind. Was erwartet Sie in der nächsten Stunde? Ein ausführliches Interview mit Arbeiterkammerpräsidentin Renate Anderl von der SPÖ. Sie ist im Journal zu Gast. Außerdem, wer nach Spanien, im Speziellen nach Barcelona reist, muss sich am Flughafen auf Verzögerungen einstellen, Streiks und die neuen Personenkontrollen. Für Reisende aus Italien fordern Geduld ein. Außerdem schauen wir nach Serbien, wo gerade ein Treffen zwischen dem ukrainischen Präsidenten und dem serbischen stattfindet. Warum dieser Besuch eine Besonderheit ist, darüber spreche ich mit unserem Korrespondenten Christian Wehrschütz. In Tirol hat heute früh die Erde gebebt und jeder Zweite verwendet mittlerweile ChatGPT oder andere künstliche Intelligenzen für Bewerbungsschreiben. Und politisch wird es auch noch einmal gegen Ende der Sendung. Sie hören die Gastgeberin der heurigen ORF-Sommergespräche. Simone Striebel verrät, worauf sich das Publikum einstellen kann und wann ein Gespräch ein gelungenes ist. Das Wetter während der Sendung im Freien auch immer wieder ein Thema bei den Sommergesprächen. Heute ist es jedenfalls sehr sonnig und vereinzelt gibt es Schauer. Das Wetter, die lange und intensive Hitzewelle, die so viele im Land sehr belastet hat zuletzt, ist auch Thema im Interview der Woche.
2: Im Journal zu Gast
3: ist Arbeiterkammerpräsidentin Renate Anderl von der SPÖ. Angesichts von Hitzewellen und Dürre im Land fordert sie so rasch wie möglich ein Klimaschutzgesetz. Wer heute glaubt, wir hätten kein Klimaproblem, der irrt, sagt sie. Katja Hofer hat sie zum Interview getroffen und mit ihr über die bescheidenen Umfragewerte ihrer Partei gesprochen, die Kritik aus dem Burgenland an die Parteispitze und die jüngste Aussage von Kanzler Stocker zur Kinderbetreuung, die so viel Staub aufgewirbelt hat.
4: Frau Präsidentin Anderl, Bundeskanzler Christian Stocker hat jetzt bei seiner Sommertour für Aufregung gesorgt. Kinderbetreuung würde ich nicht als Arbeit sehen, hat der ÖVP-Chef da gesagt. Was sagen Sie?
5: Ich glaube, jeder Aufschrei, der in den letzten Stunden passiert ist, zeigt genau, dass es eine unfassbare Aussage ist. Ich glaube, jeder, der Kinder hat, weiß ganz genau, dass es in Wirklichkeit eine Hundsarbeit ist. Eine wirklich anstrengende Arbeit, ohne Bezahlung. Es ist eine schöne Arbeit, das kann man ruhig dazu sagen, aber erstens einmal unbezahlt und vor allem gibt es auch keine Arbeitszeitgrenze, wenn man sich um Kinder kümmert. Und es ist immer spannend, wenn es gar keine Arbeit

0: wäre, dazu zu sagen vielleicht, dann frage ich mich, warum es noch immer der Großteil der Frauen diese Arbeit übernimmt, nämlich die unbezahlte. Wo sind dann die Männer, wenn es keine Arbeit ist? Ich glaube, darüber sollte man sich den Kopf zerbrechen. Und ich sage gleich dazu, es ist die Hundsarbeit, die immer noch die Frauen erledigen, unbezahlt.
1: Stocker versucht das ja jetzt auch gleich wieder einzufangen und hat sich bereits wortreich entschuldigt. Gemeinsam mit der Lifestyle-Teilzeit-Diskussion aus dem Vorjahr, die ja auch aus der ÖVP gekommen ist. Wie bewerten Sie als Arbeiterkammerpräsidentin dieses Frauen- und Familienbild der Kanzlerpartei?
0: Ich würde es jetzt gar nicht bewerten, sondern ich würde eher sagen, es ist aufgrund, wenn man seine Entschuldigung liest, dann ist ja da einiges drin, wo er sagt, er hat das verstanden, es ist eine wirkliche Arbeit. Und auch Teilzeit ist eine wirkliche Arbeit, nämlich in der Teilzeit oftmals genau das Gleiche zu leisten wie Vollzeit. Das passiert hier und da. Und mein Appell ist, jetzt gibt es eine Entschuldigung des Bundeskanzlers. Ich würde sagen, die Entschuldigung ist gut so, aber es sollten jetzt Taten folgen. Und wenn ich sage, es sollten Taten folgen, dann haben wir einige Forderungen aufgestellt, was Teilzeit betrifft, nämlich einen gleichen Überstundenzuschlag wie alle anderen. Und das wäre jetzt wichtig, genauso wie Kinderbildungseinrichtungen. Also wir haben genug Forderungen. Ich ersuche jetzt, dass jetzt die Forderungen auch umgesetzt werden.
1: Der Kanzler hat sich schriftlich entschuldigt, aber Sie haben ja eben gehört, was er wortreich zur Kinderbetreuung gesagt hat. Kann man das wieder zurücknehmen?
0: Man kann in Wirklichkeit alles zurücknehmen, aber gesagt ist gesagt. Das heißt, das, was jetzt einmal da ist, wird nicht so leicht wieder verschwinden. Ich glaube, was uns schon die Situation zeigt, ist, wie schnell solche Aussagen rausrutschen, wo man gleich in dem Moment, wo es ausgesprochen wird, gleich drauf kommt, hoppala, das war jetzt absolut falsch. Das heißt schon, der Gedanke, wie denken wir manches Mal, wie denken einige Männer bei uns und leider, wie denken einige Politikerinnen, dass nach wie vor die Care-Arbeit, nämlich die unbezahlte Arbeit, nach wie vor in den Händen der Frauen ist. Und noch mehr dramatischer ist es dann, wenn man es dann bezeichnet, dass es keine Arbeit ist.
1: Sie haben die Teilzeitforderungen der Arbeiterkammer schon angesprochen. Die Teilzeitquote, die ist ja bekanntlich höher als in vergleichbaren Ländern bei uns. Mit Ihrer Forderung, jahrelangen Forderung auf einen Rechtsanspruch auf Aufstockung, wenn man regelmäßig mehr als die Teilzeit arbeitet, blitzen Sie aber auch bei dieser Regierung mit SPÖ-Beteiligung ab. Warum?
0: Naja, Sie haben es richtig angesprochen. Es gibt eine SPÖ-Beteiligung. Es gibt drei Parteien, die in dieser Koalition sind. Das heißt, eine alleine wird schwer was bewegen. Es geht auch darum, die anderen davon zu überzeugen. Es ist ja klar, dass viele Frauen Teilzeit unfreiwillig machen. Und genau um die geht es uns. Und ich habe selbst mit einigen dieser Frauen gesprochen, die wirklich 2-3 Jahre versucht haben, aus der Teilzeit im Handel eine Vollzeit zu machen. Und ich sage gleich dazu, sie arbeiten oft Vollzeit. Die Kollegen hat auf 42 Stunden gearbeitet als ihre ausgemachten 24 Stunden, weil einfach Not an der Frau war. Die Situation ist nur, bezahlt bekommt sie es nicht, denn wir haben nicht mehr die Situation, dass innerhalb von 3 Monaten kann ein Zeitausgleich gemacht werden. Das passiert seitens, leider oft einseitig seitens des Arbeitgebers. Das heißt, die Frau hat nichts davon, dass sie 42 Stunden gearbeitet hat. Weder dieses Monat an Geld, noch am Ende des Arbeitslebens in der Pension.
1: Aber warum setzt sich Ihre Partei, die SPÖ, dann in der Regierung damit nicht durch, wenn das so offensichtlich ist, wie Sie sagen?
0: Ja, noch einmal, mehr als immer wieder zu sagen, und da ist die Sozialdemokratie auf der richtigen Seite, nämlich zu sagen, dass wir hier die gleichen Überstundenpauschale haben wollen, auch bei Mehrarbeit, dass wir jemanden, der ständig immer herangezogen wird für Vollzeit, auch dann einen Rechtsanspruch bekommt, in Vollzeit arbeiten gehen zu können. Das sind die Forderungen auch der Sozialdemokratie. Ich sage es noch einmal, zu dritt ist es halt schwieriger. Das heißt, einer allein kann sich halt schwer durchsetzen. Ich habe da den Appell tatsächlich an viele andere, die uns hier unterstützen können, aber auch den Appell an die Unternehmer, dass sie die Kraft, auf die sie eigentlich verzichten, wirklich Vollzeit so anstellen.
1: Die SPÖ stimmt, ist nicht alleine in der Regierung, aber was ist sie dann in der Regierung? Zu schwach oder geht es einfach nur mehr darum, in einer Regierung zu bleiben?
0: Sie ist absolut nicht zu schwach. Wir haben viele Dinge, die seitens der Sozialministerin jetzt kommen, nämlich seitens der Sozialdemokratie. Hitzefrei haben wir lange gefordert. Viele andere Forderungen, die wir aufgestellt haben, sind jetzt passiert. Ich kann mich erinnern, beim Budget plötzlich gab es dann Bankenabgaben, die eigentlich von anderen Parteien abgelehnt worden sind. Also wir vergessen immer, dass ganz viele Punkte, die die Sozialdemokratie gefordert hat, in dieser Regierung umgesetzt worden sind.
1: Ja, aber dass sich Ihre Partei zu wenig durchsetzt, das das kritisiert jetzt auch wieder Burgenlands Landeshauptmann Hans-Peter Doskozil massiv. Er hat ja jetzt die ersten Interviews nach seiner Kehlkopfentfernung dafür genützt, um SPÖ-Chef Babler gleich wieder zum Rücktritt aufzufordern. Eben weil die Umfragewerte der SPÖ im Keller seien, hat Doskozil recht?
0: Ich glaube, man kann das ein oder andere diskutieren. Ich würde nicht sagen, dass er recht hat. Man kann über ein oder das andere Thema diskutieren. Was mich insgesamt stört, sage ich auch offen und ehrlich, ist, dass wir diese Dinge nicht dort diskutieren, wo es zu diskutieren wären. Und ich sage gleich, es wäre schön, wenn Doskozil seine Stimme nützen würde, im Bundesparteivorstand auch diese Themen zu diskutieren. Leider kommt er dort nicht. Das heißt, wir haben Gremien, wo man das diskutieren kann, wo man dann auch die andere Seite anhören kann. Das heißt, hier eine Diskussion starten kann und dann geschlossen nach außen gehen kann. Das fehlt mir derzeit bei der Sozialdemokratie und da sind schon viele Einzelne daran verantwortlich, dass wir nicht geschlossen unterwegs sind, sondern jeder hat immer das Gefühl, er muss gerade jetzt das sagen, was ihm am Herzen liegt. Ob das dienlich zur Sozialdemokratie ist, bezweifle ich sehr stark.
1: Fakt, Frau Anderl, ist aber jedenfalls in Graz bei der Wahl heuer hat die SPÖ nur mehr 5% bekommen. 5%, Frau Anderl. Und in bundesweiten Umfragen liegt man deutlich unter 20%. Das ist jämmerlich, da ist Feuer am Dach, hat Doskozil gestern im Mittagsjournal gesagt. Und dass da jetzt etwas geschehen müsse. Was? Daran stimmt nicht.
0: Er hat recht, es ist Feuer am Dach. Aber ich möchte hier anmerken, es liegt nicht immer an einer Person. Die Sozialdemokratie haben wir in allen Bundesländern. Die Sozialdemokratie ist eine große Familie. Das heißt, es liegt an uns allen. Und das sage ich fast bei jeder Gelegenheit. Es liegt an uns allen, geschlossen unterwegs zu sein. Das sind wir nicht. Es gibt Gremien, wo man das alles diskutieren kann. Dort sich eine Meinung bilden und dann geschlossen nach außen gehen. Und zwar egal mit welchen Themen. Ob es um den Parteivorsitzenden geht, ob es um andere Themen geht. Dazu sind Gremien da. Die müssen genützt werden und dann sollten wir mit einer Sprache nach außen gehen, damit die Menschen auch uns wieder vertrauen. Das fehlt derzeit.
1: Aber mit Verlaub, Geschlossenheit allein wird die SPÖ von deutlich unter 20% nicht wieder in lichte Höhen bringen. Liegen diese wirklich miserablen Umfragewerte dieser einst so stolzen Partei daran, dass sich die SPÖ eben tatsächlich in der Regierung viel zu wenig durchsetzt?
0: Ich glaube eher, es ist anders, nämlich dass die SPÖ vergisst, dass die Themen, die sie auf die Tagesordnung setzt, auch umsetzt, vergisst, auch nach außen zu transportieren. Ganz viel wurde von der Sozialdemokratie gefordert, vieles davon ist umgesetzt worden, aber leider vergessen wir alle insgesamt, das auch zu kommunizieren.
1: Aber vieles ist eben auch nicht durchgesetzt worden. Und wenn man nur heuer ansieht, ich habe ganz, ganz viele Beispiele gefunden. Die Gewinnbegrenzung für Ölkonzerne bei der Spritpreisbremse, die hat es zwar gegeben, aber gerade einmal die Minimalzeit von 2 Monaten, obwohl wir jetzt wissen, dass die OMV einen Gewinnsprung von 65% hat, ein Beispiel. Oder das Zwischenparken von Mitarbeitern in der Gastro oder am Bau. Das muss jetzt weiter von der Allgemeinheit bezahlt werden und nicht von den Firmen, die davon profitieren. Oder, Frau Anderl, beim Budget, da gibt es für die Unternehmen eine sehr, sehr teure Lohnnebenkostensenkung. Erhöht worden sind dafür die Lohnnebenkosten für über 1 Million Geringverdiener. Liegen vielleicht die schlechten Umfragewerte daran?
0: Aber Sie haben es jetzt richtig gesagt, all die Themen, die Sie jetzt angesprochen haben, das Zwischenpacken, ein ganz starkes Thema der Sozialdemokratie, so wie viele andere Themen, die Sie angesprochen haben. Aber warum diskutieren wir nicht, warum die anderen Parteien das jedes Mal verhindern? Wir wollen das Zwischenpacken, dass es nicht die Allgemeinheit trägt, sondern die Unternehmen, die dafür verantwortlich sind. Denn wir wissen mittlerweile, das ist ein Geschäftsmodell geworden für viele. Nicht mehr nur für die Gastro, sondern für viele andere Betriebe. Wenn sie einen großen Umbau planen, dann parken wir die Beschäftigten schnell beim AMS.
1: Die SPÖ lässt zwei dazu in der Regierung.
0: Was soll die SPÖ jetzt tun? Die Frage ist doch, wir müssen doch den Menschen erklären, dass das genau das ist, was die Sozialdemokratie will. Und wir müssten viel lauter sagen, wer verhindert das alles? Und verhindert tut es nicht die Sozialdemokratie, verhindern tun es die anderen Parteien.
1: Aber ist das dann zumindest indirekt Kritik am Parteichef? Weil Sie sagen, diese vielen guten Dinge, die die SPÖ will, kommen bei den Leuten nicht an. Das muss ja dann an der Spitze der Partei liegen, oder?
0: Nein, ich sage es nochmal, die Spitze alleine wird das nicht bewegen. Es geht darum, wir haben 9 Bundesländer, wir haben in 9 Bundesländern Parteivorsitzende und es geht darum, dass alle die gleiche Sprache sprechen und den Druck nicht nur von der Spitze aus ausüben, sondern der Druck muss überall passieren. Und es ist wirklich dringend notwendig aufzuzeigen, für was die Sozialdemokratie steht und auch klar auszusprechen, wer dagegen ist. Und es sind ja die anderen Parteien, die genau das, was Sie heute angesprochen haben, nämlich die Forderungen der Sozialdemokratie, verhindern.
1: Aber ganz offensichtlich passiert das viel, viel zu wenig, oder?
0: Das ist etwas, was zu wenig passiert, vollkommen richtig. Wir sollten viel mehr nach außen transportieren, was die Sozialdemokratie erstens einmal umgesetzt hat, zweitens die Forderungen der Sozialdemokratie.

0: weder übers Radio noch über den Fernseher.
1: Nein, ist das jetzt aber nicht.
0: Das ist einfach das, was in Gremien besprochen gehört.
1: Eine Möglichkeit, Frau Präsidentin Anderl, jetzt ganz klar und schnell Profil zu zeigen für die SPÖ, die gäbe es jetzt beim sogenannten Insolvenzentgeltfonds. Dieser Fonds, der springt ja bei Firmenpleiten ein, wenn also die Unternehmen nicht mehr in der Lage sind, die Löhne und Gehälter zu zahlen. Es gibt darin aber nicht mehr ausreichend Geld, wie wir jetzt wissen. Zum einen, weil es sehr große Pleiten gegeben hat, vor allem aber auch, weil die Unternehmen viel, viel weniger in den Fonds einzahlen müssen als noch vor ein paar Jahren. Ihre Sozialministerin könnte da mit einer Verordnung, also mit einem Federstrich, das wieder ändern. Soll sie das tun?
0: Es gibt ja das Gesetz, sagt, dass es eine Verordnung geben kann. Mit einer Unterschrift würde es wieder verändert werden. 2021 wurden die Beiträge gesenkt, vollkommen richtig, ein falscher Weg. Auch damals haben wir klar ausgesprochen, dass das der falsche Weg ist. Und ja, ich würde es befürworten, wenn die Frau Sozialministerin die Verordnung losschicken würde. Was ich weiß, ist es aber eine Koalitionsgeschichte, wo sie wieder darüber diskutieren. Ich möchte mich da nicht reinmischen. Für uns selbst wäre es dringend notwendig, dass wir dafür sorgen, dass die 100 Millionen, die fehlen, auch bald wieder in den Fonds hineinkommen.
1: Und wenn es in der Regierung besprochen wird, dann setzt sich die SPÖ am Ende wieder nicht oder nur teilweise durch,
0: oder? Ich glaube, der Druck wird sehr groß werden, denn wir haben viele Fälle. Ich habe erst heute einen Fall nach außen geschickt, wo tatsächlich ein Betrieb jahrelang die Arbeitnehmer und Arbeitnehmerinnen den Lohn vorenthalten hat, die Überstunden vorenthalten hat und jetzt in Insolvenz geht. Wir sehen das da und dort sogar als Geschäftsmodell. Da werden wir jetzt laut werden, denn das gehört zu einem Sozialbetrug und es wird dringend notwendig sein, hier Maßnahmen zu setzen. Ganz ehrlich, kein einzelner Arbeitnehmer oder eine Arbeitnehmerin ist für eine Insolvenz verantwortlich. Es sind noch immer die Unternehmen.
1: ÖVP und NEOS wollen jedenfalls nicht, dass da die Unternehmerbeiträge wieder erhöht werden. Und die NEOS fordern jetzt, dass Wirtschaft und auch die Arbeiterkammer ihre Rücklagen dafür verwenden. Sind Sie dazu bereit, Frau Anderl?
0: Absolut nicht. Die Arbeitnehmerinnen verschulden keine Insolvenz. Die Arbeitnehmerinnen haben ihre Leistung erbracht. Und es ist doch absurd zu glauben, dass sie die Leistung, die sie erbracht haben, jetzt aus ihrem eigenen Geld bezahlen. Ich weiß nicht, wer auf solche Ideen kommt. Das wird sicherlich nicht passieren.
1: Gepflegt auflaufen, lässt sie die Wirtschaftskammer gemeinsam mit der ÖVP jetzt auch ganz aktuell übrigens bei der Lohntransparenz. Da wird ja seit Monaten diskutiert und die entsprechende Richtlinie dazu, die hätte ja schon Österreich im Juli umsetzen müssen. NEOS und ÖVP wollen das nicht und schicken die SPÖ, die Gewerkschaft, die Arbeiterkammer da jetzt im Kreis. Kommt die Lohntransparenz jetzt also gar nicht?
0: Nein, sie wird definitiv kommen. Es ist eine Verordnung der Europäischen Union. Das heißt, es muss umgesetzt werden. Und ja, es stimmt, wir haben viele Gespräche geführt, aber viele Argumente, die dagegen gebracht werden, ganz ehrlich, sind an den Haaren herbeigezogen. Denn dass es die Bürokratie wieder so beeinflussen würde, wir leben in einer digitalen Welt, wir leben in einer KI-Welt, ein Programm für jeden Computer schnell geschrieben, also passt nicht. Und immer die Diskussionen über Goldplating haben wir viele schon widerlegt. Also es hat sogar gestern ein kurzes Gespräch mit mir und der Präsidentin der Wirtschaftskammer Österreich gegeben. Wir schauen es jetzt nochmal ganz genau an, weil ich bis heute nicht verstehen kann, wo die Wirtschaftskammerseite immer das Goldplating sieht.
1: Das heißt, für Sie ist dieses Bürokratiemonster, das da an die Wand gemalt wird von der Wirtschaftskammer, von der ÖVP, von den NEOS, ist für Sie ein Scheinargument. Verstehe ich Sie richtig?
0: In Zeiten wie diesen, wenn wir heute wissen, dass wir alles über den Computer, über jedes Softwareprogramm, über KI lösen können, ja.
1: Angezogen hat die ÖVP diese Woche auch wieder, Frau Präsidentin Anderl, die Pensionsdiskussion mit der Forderung aus Seniorenbund und aus Tirol, erst wirklich nach 45 Arbeitsjahren in Pension gehen zu können. Sie haben das Postwenden zurückgewiesen, es würden einfach die Arbeitsplätze dafür fehlen. Liegt es also vor allem an den Unternehmern, dass zu wenige Menschen über 60 arbeiten?
0: Ganz ehrlich, das Pensionsantrittsalter zu diskutieren, egal in welcher Form, das kommt ja fast tagtäglich schon, jeden Tag grüßt das Murmeltier, das wird uns nicht weiterbringen. Was uns weiterbringen wird, ist die Arbeitswelt sich anzusehen. Wir brauchen dringend Maßnahmen der Arbeitswelt. Erstens, damit jeder Beschäftigte überhaupt bis zu seinem Antrittsalter im Beschäftigen bleiben kann. Wir wissen, dass viele Frauen nicht aus dem Erwerbsleben in Pension gehen, sondern aus der Arbeitslosigkeit. Das heißt, hier sind viele Maßnahmen notwendig. Wir brauchen altersgerechte Arbeitsplätze, damit die Älteren nicht gekündigt werden. Wir wissen, dass die Arbeitslosenzahlen gerade bei den Älteren massiv in die Höhe gehen. Und wir sehen jetzt, das Frauenpensionsalter wird angehoben. Und wir sehen aber, dass nicht alle Frauen in Beschäftigung bleiben, sondern trotzdem mit der kündigen Rechnung

0: rechnen können. Dazu haben wir schon einige Fälle.
1: Sie wollen da ja ein Bonus-Malus-System. Sie wollen, dass Betriebe, es sind ja ganz viele Betriebe, 60% der Betriebe beschäftigen keine Frau über 60. Ein Drittel fast der Betriebe beschäftigt auch keinen Mann über 60, also keine Frau und keinen Mann. Das sind ja sehr hohe Zahlen und Sie wollen da schon lange ein Bonus-Malus-System. Dass also Betriebe, die niemanden oder zu wenige ältere Menschen beschäftigen, Strafe zahlen müssen dafür, welche, die viele beschäftigen, einen Bonus bekommen. Aber auch damit setzt sich die SPÖ in der Regierung nicht durch, oder?
0: Noch einmal, wir haben jetzt noch einmal das Thema auf die Tagesordnung gesetzt. Wir werden dranbleiben. Und jene Betriebe, die wir ja haben, die ihren Mitarbeitern die Chance geben, bis zum Pensionsantrittsalter auch in der Erwerbstätigkeit bleiben zu können, würden davon profitieren. Das ist eine gute Zahl, aber wir sehen, dass mehr als die Hälfte es nicht tut. Daher noch einmal der Appell, es nützt uns keine Pensionsantrittsdiskussion, wenn wir wissen, dass die Menschen im Alter nicht beschäftigt werden. Mein Appell an die Unternehmen, beschäftigen wir alle Menschen bis zum Pensionsantrittsalter, dann kann man über Weiteres diskutieren. Das heißt, es fehlen uns nicht die Arbeitsplätze, es fehlen uns die Betriebe, die älteren Menschen auch eine Chance am Arbeitsmarkt geben.
1: Aber diese Appelle gibt es ewig und die haben bis jetzt nicht gefruchtet. Wird so ein Bonus-Malus-System oder Ähnliches kommen, womit sich die Altersbeschäftigung wirklich ändert? Oder ist das noch eine der SPÖ-Forderungen, die man jetzt quasi jahrzehntelang hören und die nie umgesetzt wird?
0: Es sind nicht immer nur diese SPÖ-Forderungen, sondern ich bin Gewerkschafterin seit mehr als 40 Jahren.
1: SPÖ-Forderungen, Arbeiterkammer-Forderungen, ÖGB-Forderungen.
0: Ich bin aber gewohnt, dass man einen langen Atem hat, das heißt lange dranbleiben. Seitdem ich im Erwerbsleben bin, kämpfe ich dafür, dass es ein gleiches Einkommen gibt für gleichwertige Tätigkeit. Da sind wir auch noch nicht am Ziel und da war nicht immer nur die SPÖ an einer Regierung. Das heißt, wir haben viel zu tun. Wir als Gewerkschafterinnen haben den langen Atem, wir werden auf unseren Themen dranbleiben.
1: Wenn die SPÖ dann irgendwann einmal wirklich bei deutlich unter 20 oder 10% liegt, dann wird man gar nichts mehr durchsetzen können, oder?
0: Im Moment sind wir noch in der Bundesregierung und da werden wir drauf schauen, dass unsere Forderungen auch umgesetzt werden.
1: Frau Präsidentin Anderl, lassen Sie uns zum Schluss noch zum großen Thema dieses Sommers kommen, der Hitze. Da sind überall im Land die Leute sehr, sehr unzufrieden und finden, die Politik macht zu wenig. Verstehen Sie das?
0: Ich glaube, jetzt ist die Politik recht eifrig unterwegs, das eine oder andere zu setzen. Aber ich glaube, es ist relativ spät. Wir wissen schon seit langem, dass wir ein Problem mit dem Klima haben. Das ist nicht erst seit gestern, dass wir wussten, dass wir diesen Sommer mit hohen Temperaturen rechnen müssen. Ich finde, es ist ein bisschen zu spät, was jetzt alles auf der Tagesordnung steht. Es ist trotzdem etwas umgesetzt worden, wo auch wir und gemeinsam auch mit der Sozialdemokratie immer dafür waren, nämlich eine Hitzeschutzverordnung. Wir haben das schon vor Jahren für die Bauarbeiter und Bauarbeiter gefordert, die unter unmöglichen Umständen manchmal bei der Hitze arbeiten müssen. Jetzt wird es umgesetzt in viele andere Bereiche und das ist gut so, das ist richtig so. Der Weg ist der richtige. Ich würde mir wünschen, dass der Weg etwas schneller gehen würde.
1: Und wie sieht es in Sachen Klimaschutzgesetz aus? Das gibt es ja auch immer noch nicht. Muss sich das jetzt schleunigst ändern?
0: Ich glaube, wer heute glaubt, dass wir kein Klimaproblem haben, der irrt wirklich, geht an der kompletten Realität vorbei. Man kann es nicht mehr leugnen. Und ich habe das erst unlängst in einer Pressekonferenz gesagt, der Planet brennt und wir diskutieren viele andere Sachen, statt dass wir uns genau um das kümmern. Und das ist natürlich eine Riesenumstellung für alle, für die Politik, für die Wirtschaft, für die Arbeitnehmer und Arbeitnehmerinnen, in Wirklichkeit für die Gesellschaft. Dennoch müssen wir diesen Weg gehen.
1: Also sofort jetzt ein Klimaschutzgesetz?
0: So rasch wie möglich, ja.
1: Frau Präsidentin Anderl, vielen Dank fürs Gespräch.
0: Danke für die Einladung.
2: Renate Anderl, Arbeiterkammerpräsidentin, war das im Gespräch mit Katja Adhofer. Und wir schauen jetzt weiter ins Ausland. Wer nach Spanien, im Speziellen nach Barcelona reist, muss sich am Flughafen auf Verzögerungen einstellen. Das Bodenpersonal in Barcelona streikt. Dazu kommen jetzt noch Personenkontrollen für Reisende aus Italien, gültig seit Mitternacht. Josef Manola berichtet.
3: Nicht nur die Passagiere auf dem Flughafen in Barcelona müssen sich heute auf Verspätungen einstellen. Weil das Bodenpersonal auf dem Flughafen Prat für bessere Arbeitsbedingungen streikt, kommt es bei der Gepäckausgabe zu Verzögerungen. Eine konkrete Empfehlung lautet, bei Flügen von und nach Barcelona zusätzlich Zeit einzuplanen. Zum Streik des Bodenpersonals, der nicht alle Fluggesellschaften betrifft, kommt eine weitere Beeinträchtigung für Reisende aus Italien hinzu. seit Mitternacht führt die spanische Polizei Ausweiskontrollen durch. Das ist eine Antwort auf die Maßnahme der italienischen Regierung. Ministerpräsidentin Giorgia Meloni hatte vor einer Woche Grenzkontrollen für alle Flüge aus Spanien angeordnet. Nachdem zwischen 50.000 und 70.000 Menschen in der nordafrikanischen Exklave Ceuta eine Migrationskrise ausgelöst hatten, setzte Italien die Schengen-Regelungen für Reisende aus Spanien vorübergehend außer Kraft. Der spanische Außenminister José Manuel Álvarez spricht von einem ungerechten und ungerechtfertigten Vorgehen Italiens.
4: Las medidas son completamente injustas e injustificadas.
3: Rom begründete den Schritt mit Sicherheits- und Migrationsrisiken und hält trotz Protesten aus Madrid daran fest. Für Ceuta gelten wegen der besonderen Lage an der nordafrikanischen Küste trotz des Schengen-Abkommens einige Ausnahmen. Die Personalien von Reisenden, die Ceuta in Richtung EU verlassen, werden kontrolliert. Álvarez wirft Italien inzwischen in der Frage der Migrationsströme Nachlässigkeit vor. Es ist das Land, das derzeit die meisten irregulären Einreisen in der EU verzeichnet, etwa doppelt so viele wie Spanien. Auch das Argument, die meisten Flüchtlinge hätten Ceuta inzwischen wieder in Richtung Marokko verlassen, blieb ungehört. Daher kündigte der Minister an, seit heute um Mitternacht werden Reisende aus Italien an den Flughäfen in Spanien stichprobenartig kontrolliert. Die Maßnahme gilt zunächst bis zum 7. September.
2: Wir haben es gehört, die Ereignisse in Ceuta führen zu Verstimmungen zwischen Spanien und Italien. In Spanien wächst die Sorge, dass erneut zehntausende Menschen aus Marokko versuchen könnten, nach Ceuta zu kommen. Spanische Medien reagieren bereits nervös auf diesbezügliche Aufrufe auf marokkanischen Social-Media-Plattformen. Fest steht, viele, vor allem junge Menschen in Marokko, sehnen sich nach besseren wirtschaftlichen Aussichten, auch im Ausland. Katharina Wagner hat mit einem Migrationsexperten darüber gesprochen.
5: Die Lage in der spanischen Exklave Ceuta, sie hat sich mittlerweile beruhigt. 72.000 Menschen waren aus Marokko vor allem über das Meer und über Grenzzäune angekommen. Nur 2.000 durften bleiben. Einer von ihnen ist der rund 20-jährige Abdul Karim, der weiß, was er will.
6: Wir wollen auf das spanische Festland, um zu arbeiten. Denn in Marokko ist es sehr schwierig, Arbeit zu finden.
5: Ein Wunsch, der Jochen Oltmann nicht überrascht. Er ist Migrationsforscher an der Universität Osnabrück.
7: Es handelt sich insgesamt um eine sehr junge Gesellschaft. Wir haben zwar in den vergangenen Jahren ein starkes Wachstum der Wirtschaft erlebt in Marokko, aber es gibt sehr große Unterschiede in Hinsicht auf die Frage, wer am Ende von diesen hohen wirtschaftlichen Wachstumsraten profitiert. Wir haben eine hohe Jugenderwerbslosigkeit. Wahrscheinlich ein Drittel aller Beschäftigten arbeiten im informellen Sektor, vor allen Dingen junge Menschen. Und das, was bei Befragungen immer wieder herausgekommen ist, dass ein großer Teil der Bevölkerung, vor allen Dingen junge Männer, aber auch junge Frauen, einen Auswanderungswunsch hegen.
5: Über die Ereignisse rund um Ceuta und Gründe für den spontanen Ansturm gäbe es nach wie vor wenig gesicherte Informationen, betont Oltmar. Doch eines steht für den Migrationsexperten fest, dass Menschen aus Marokko die so stark befestigte Exklave Ceuta erreichen können, ohne dass marokkanische Behörden zumindest intensiv zur Seite sehen, kann er sich nicht vorstellen.
7: Marokko hat in den vergangenen Jahren, zuletzt 2021 davor, aber auch 2015, auch gerade durch ein aktives Nicht-Agieren im Kontext von Bewegungen in Richtung auf Ceuta immer wieder auch versucht, Druck auf europäische Staaten oder auf Spanien auszuüben, um am Ende eine Unterstützung in Hinsicht auf diese Interessen in Westsahara zu bekommen. Und das scheint etwas zu sein, was aktuell auch wieder eine Rolle gespielt hat.
5: Marokko beansprucht die Westsahara für sich. International anerkannt wird das allerdings nicht. Dass Spaniens Regierung nun beabsichtigt, 70.000 Menschen in der Westsahara die spanische Staatsbürgerschaft zu ermöglichen, sorgt in Rabat ebenso für Unmut wie ein anderes Thema, sagt Oltmar.
7: Es ist in der Diskussion auch betont worden, dass insbesondere das Verhältnis Marokko zu Algerien miserabel ist und dass die Bemühungen von europäischer Seite, auch spanischer Seite, Algerien stärker an sich zu binden, nicht zuletzt deshalb, weil Algerien wichtiger Rohstofflieferant, wichtiger Gaslieferant ist, dass diese Bemühungen eben in Marokko überaus sensibel beobachtet werden.
5: Auf EU-Ebene gibt man sich wieder geeint. Doch Marokko könnte sein Druckmittel auch in Zukunft wieder einsetzen.
2: Und wir gehen weiter nach Serbien, wo gestern Abend der ukrainische Präsident zu einem Besuch eingetroffen ist. Warum das nicht alltäglich ist, dazu bin ich jetzt mit unserem Korrespondenten Christian Werschütz verbunden. Guten Tag.
8: Grüß Gott nach Wien.
2: Dass Volodymyr Zelensky in andere Länder reist, um hier um Unterstützung zu bitten, das kennen wir. In Serbien war er seit dem Beginn des russischen Angriffs gegen sein Land noch nicht. Warum also jetzt? Welches Interesse haben denn die beiden Länder, sich jetzt zu treffen?
8: Das Interesse ist ein beiderseitiges. Einerseits darf man nicht vergessen, Serbien gilt ja in der Ukraine als extrem prorussisch. Jetzt, wenn der ukrainische Präsident quasi in den russischen Hinterhof des Balkan kommt zu einem offiziellen Besuch, dann ist das natürlich auch etwas, wo man gegenüber Putin punkten kann. Das ist also sicherlich ein ganz klarer Punkt. Das Zweite ist, dass es natürlich auch wirtschaftliche Interessen gibt, von der Stromversorgung über alle anderen Bereiche, die man da besprechen kann. Aber der Hauptpunkt ist sicherlich das Politische. Und bei Alexander Vučić ist es so, dass trotz der klaren pro-russischen Stimmung in einem großen Teil der Bevölkerung es natürlich auch für Serbien wichtig ist und besonders für Vučić wichtig ist, zu zeigen, ich spiele auf allen möglichen Klavieren, ich habe gute Beziehungen mit allen und sogar auch natürlich mit der Ukraine, die ich auch militärisch unterstützt habe. Indirekt wurden ja Munition in die Ukraine über Serbien geliefert. Und das ist natürlich auch ein Signal gegenüber Berlin, es ist ein Signal gegenüber der Europäischen Union. Mir hat ein serbischer Diplomat gesagt, 10 Minuten nachdem der Besuch online war, dass der passiert, war schon der erste große Artikel in der Frankfurter Allgemeinen Zeitung online. Also die Signale Richtung Berlin und Brüssel aus Sicht Vučić sind ganz klar.
2: Geht es da heute vor allem um Symbolik, um die Bilder, die dann um die Welt gehen, oder gibt es auch handfeste Einigungen?
8: Es gibt handfeste Ergebnisse, die allerdings natürlich kein Treffen zwischen zwei Präsidenten wert sind, denn man hat also ein Memorandum über die Zusammenarbeit bei der Landwirtschaft unterschrieben, bei Energiesektor und bei der Lebensmittelsicherheit. Jetzt ist der Energiesektor für die Ukraine sicherlich sehr wichtig, gerade wegen der russischen Angriffe auf die Energieinfrastruktur, und Alexander Vučić hat in seinem Teil in der Pressekonferenz gerade auch betont, den Energiesektor und die Landwirtschaft. Aber deswegen, und da müssen sich zwei Präsidenten nicht treffen. Wir wissen nicht, was gestern am Abend besprochen wurde. Es gibt Gerüchte, dass es ein Ziel gibt, bei der Drohnenproduktion zusammenzuarbeiten, wo ukrainisches Know-how nach Serbien kommen sollte und die Drohnenproduktion von den Vereinigten Arabischen Emiraten finanziert werden sollte. Aber natürlich auch der Symbolcharakter ist in erster Linie ganz stark im Vordergrund.
2: Ein nicht namentlich genannter ukrainischer Regierungsvertreter hat der Nachrichtenagentur AFP vor dem Treffen gesagt, Ziel sei es, die Serben von Russland wegzuziehen vor diesem Treffen. Wie wird denn dieses Treffen der Spitzen von Ukraine und Serbien in den beiden Ländern in der Bevölkerung gesehen?
8: Also in der Bevölkerung der Ukraine ist Serbien sehr unpopulär, weil es quasi als die prorussische Bank gilt. Da schwingen auch sehr viele Stereotype natürlich mit. Die Realität ist komplexer, das werde ich dann gleich noch berichten. Bei Serbien ist es so, dass wir natürlich eine sehr stark anti-westliche Strömung haben durch den NATO-Krieg 1999 gegen die Bundesrepublik Jugoslawien und sehr starke pro-serbische Stimmungen von der Kirche hin natürlich bis auch zu den Medien. Das ist natürlich auch insofern ein Balanceakt für Alexander Vučić, weil er natürlich eine beträchtliche Abhängigkeit von Russland hat. Sie dürfen nicht vergessen, mehr als 90% des gesamten Gases kommen aus Russland. Das ist für den Winter sehr wichtig. Und Vučićs Vorgänger haben quasi wegen des Kosovo die Erdölindustrie, die Raffinerie an Russland de facto verschenkt. Also da gibt es viele Abhängigkeiten, auf die einfach Alexander Vučić Rücksicht nehmen muss, dem man nicht nachsagt, besonders herzliche Beziehungen zu Präsident Putin zu haben.
2: Wie ist denn Ihre Einschätzung, wie Russland auf diese Annäherung zwischen Serbien und der Ukraine reagiert?
8: Russland macht sich keine Illusionen darüber, dass vor allem also von der Politik her Alexander Vučić her, dass ein Zweckbündnis mit sehr vielem Zwang ist. Sie dürfen nicht vergessen, Serbien hat ja massiv Munition über Drittländer in die Ukraine geliefert. Da ist die Rede von Munitionslieferungen im Umfang von 800 Millionen Dollar eingefädelt haben sollen, dass die USA, das hat dann zu massiver öffentlicher Kritik des russischen Nachrichtendienstes, Geheimdienstes an Serbien geführt. Also es ist ganz klar, Vucic ist nicht der Lieblingspartner der Russen. Die Russen werden weiter ganz massiv bestrebt sein, medial, aber auch natürlich über die Kirche und andere politische Strömungen, die es ja in Serbien und auch in der Partei von Vucic gibt, ihren Einfluss zu behaupten. Man war ja auch nicht bereit, die Serbien aus der Energieabhängigkeit zu entlassen. Also es ist natürlich für Russland klar, dass der Balkan ein schwieriger Hinterhof ist, wo man nur beschränkt Einfluss haben kann.
2: Sagt unser Korrespondent Christian Wierschütz über das Treffen zwischen dem ukrainischen Präsidenten Selenskyj und dem serbischen Präsidenten Vucic. Vielen Dank für diese Einschätzungen.
8: Alles Gute nach Wien.
2: 12 Uhr und 34 Minuten ist es gerade. Was erwartet Sie denn noch im Mittagsjournal? In Tirol hat heute früh die Erde gebebt und jeder Zweite verwendet ChatGPT oder andere künstliche Intelligenzen für Bewerbungsschreiben. Mit welchen Folgen, das hören Sie gleich. Und Sie hören die Gastgeberin der heurigen ORF-Sommergespräche. Simone Striebel verrät, worauf sich das Publikum einstellen kann und wann ein Gespräch für Sie ein gelungenes ist. Und jetzt schauen wir auf das Thema Weiterbildung. Die Bildungskarenz ist Geschichte. Das Nachfolgemodell ist seit Anfang Juni in Kraft. Das neue Modell ist restriktiver und stärker auf Personen zugeschnitten, die per Weiterbildung ihre Chancen am Arbeitsmarkt verbessern wollen. Nun liegt eine erste Zwischenbilanz vor. Die ersten Zahlen weisen auf einen deutlichen Rückgang hin, wie Tanja Mahle berichtet.
9: Nach der deutlichen Kritik des Rechnungshofs und aufgrund der angespannten Budgetlage hat die Bundesregierung die Bildungskarenz reformiert. Das Nachfolgemodell ist seit 2 Monaten in Kraft. Und da zeigt sich, im Juni und Juli dieses Jahres hat das Arbeitsmarktservice 550 Anträge auf das Bildungskarenz-Nachfolgemodell genehmigt. Gut 300 Anträge sind in Bearbeitung und gut 470 Anträge wurden abgewiesen. Meist, weil zu früh angesucht worden ist, heißt es. Bei den bewilligten Anträgen hat rund ein Drittel der Personen bereits eine tertiäre Ausbildung, also einen Universitäts- oder Fachhochschulabschluss. Diese Zahlen weisen auf einen Rückgang hin, denn ein grober Vergleich mit dem Jahr 2024 zeigt, bei der alten Bildungskarenz wurden innerhalb von 2 Monaten noch gut 4.100 Anträge genehmigt. Im Jahresschnitt waren damals gut 25.000 Personen in Bildungskarenz. Das neue Modell ist für Geringverdiener finanziell attraktiver als die alte Variante, die sich ja am Arbeitslosengeld orientiert hat. Die Kriterien sind deutlich verschärft worden. Gefördert wird nur noch Aus- und Weiterbildung, die arbeitsmarktrelevant und überbetrieblich verwertbar ist. Zudem wurden Zuverdienstmöglichkeiten während der neuen Bildungskarenz, offiziell nun Weiterbildungszeit genannt, de facto gestrichen. In der Hochphase der Bildungskarenz kostete die Maßnahme den Staat rund 500 Millionen jährlich. Nun sind die Ausgaben mit 150 Millionen Euro pro Jahr gedeckelt.
2: In Tirol, im Großraum Innsbruck und in Hall hat heute früh die Erde gebebt. Um 6.42 Uhr haben viele einen deutlichen Ruck gespürt. Aus Tirol berichtet Roberta Hofer.
10: Ein Schwanken in Hochhäusern, erschrockene Tiere und ein Grollen. Als heute früh bei Hall in Tirol die Erde bebt, merken viele das deutlich. Auch beim Erdbebendienst der Geosphere Austria gingen viele Meldungen ein, schildert Seismologin Maria Del Puy Papi Isaba.
11: Wir haben mehr als 1.500 Meldungen bekommen. Ein paar Leute haben berichtet, dass sie Grollen gehört haben oder wie ein Donner. Die Möbel sind gewackelt.
10: Das Epizentrum lag unter Hall in Tirol in einer Tiefe von gut 8 Kilometern. Das Beben hatte eine gemessene Magnitude von 3,5 und eine gefühlte Intensität von 5. Erdbeben dieser leichten Stärke sind in Tirol recht häufig, vor allem in dieser Gegend, wo 3 Bruchzonen aufeinandertreffen.
11: Das ist die Brennenbruchlinie, das kommt von Süden. Dann haben wir die Delfsbruchzone und dann die Intalbruchzone und die sind ziemlich aktiv.
10: Allerdings meist mit kleineren Beben wie heute früh. Das letzte große Erdbeben bei Hall in Tirol war im Jahr 1670. Damals stürzten mehrere Gebäude ein. Es kam zu Bergstürzen und Erdrutschen. Das Erdbeben heute war weitaus schwächer. Vereinzelt meldeten Menschen kleine Schäden an Gebäuden, etwa feine Haarrisse im Verputz. Größere Schäden sind nicht zu erwarten.
2: Für Politikinteressierte ist es einer der Höhepunkte des Jahres. Die ORF-Sommergespräche stehen kurz bevor. Am Montag beginnt die traditionelle Interviewserie mit den Chefinnen und Chefs der fünf Parlamentsparteien. Den Auftakt macht Grünen-Chefin Leonore Gewessler. Zum zweiten Mal moderiert heuer ORF

0: Innenpolitikjournalistin und ZIP-Moderatorin Simone Strebel. Ein Gespräch mit ihr hören Sie gleich im Anschluss. Zuvor ein Blick hinter die Kulissen.
1: Freitagabend im ORF-Zentrum in Wien. Die letzten Vorbereitungen für die heurigen Sommergespräche laufen. Dabei geht es vor allem darum, die technischen Abläufe bestmöglich einzustudieren, sagt der Sendungsverantwortliche Alexander Sattmann.
2: Wir probieren jetzt einfach noch einmal das Setting aus, die Kameras werden noch einmal justiert, das Licht wird noch einmal eingestellt, die Tonanlage wird noch einmal überprüft, alles wird einmal durchgespielt, damit am Montag nichts schief geht.
1: Die ORF-Sommergespräche werden von allen Beteiligten gründlich vorbereitet, auch von den Gästen, sagt Politikwissenschaftler Peter Filzmeier.
3: Das Besondere an den Sommergesprächen ist das große Publikum. Dreimal gab es schon über 1 Million Zuseher und auch das gemischte Publikum. Denn die Sommergespräche sehen die Fans von Liebesgeschichten und Heiratssachen unmittelbar davor, aber auch die Fans der ZIP 2 unmittelbar danach.
1: Für Politikerinnen und Politiker sind die Sommergespräche eine Chance, ihre Positionen ausführlich zu erklären und zumindest den einen oder die andere Zuschauerin für sich zu gewinnen, so Filzmeier.
3: Kein Politiker kann im Sommergespräch das Ziel haben, ich trete heute so gut auf, dass in 3 Jahren, 2029, meine Partei gewählt wird. Aber das Image der Person muss ja zu den Top-Themen, zu den Inhalten und Programmen der Partei passen. Damit kann man punkten oder auch nicht, wenn es schief geht.
1: Für Sendungschef Alexander Sattmann sind die Sommergespräche der Höhepunkt des politischen Sommers.
2: Gerade in turbulenten Zeiten wie jetzt ist es einfach gut, so ein Format zu haben, wo man Gespräche vertiefen kann, wo man über jene Themen sprechen kann, die die Österreicherinnen und Österreicher wirklich bewegen, wo man auch kritisch nachfragen kann, wo die Zeit bleibt, auch einzuordnen und wirklich die wichtigen Themen zu besprechen.
1: Aus Kostengründen finden die Sommergespräche erneut in der ORF-Zentrale in Wien statt, erklärt Sattmann, und zwar im umgebauten Gartenstudio der Sendung Studio 2.
2: Wir schauen natürlich darauf, dass wir sparsam mit den Beiträgen der Österreicherinnen und Österreicher umgehen. Und der Studiogarten hier im Mediencampus hat sich einfach bewährt, sowohl technisch als auch journalistisch im Vorjahr. Hier können wir mit bestehender Infrastruktur preiswert eine tolle Produktion durchführen und unsere Ressourcen ganz auf die inhaltliche, qualitätsvolle Berichterstattung fokussieren.
1: Die Generalprobe am Freitagabend ist gut verlaufen. Redaktion und Technik sind bereit für die wichtigsten Politgespräche des Jahres.
0: Montag 21 Uhr und 5 Minuten geht es los mit den ORF-Sommergesprächen. Eine Stunde lang werden die Spitzen aller Parteien, die im Parlament vertreten sind, befragt. Gastgeberin ist heuer ZIP-Moderatorin und Innenpolitik-Reporterin Simone Strebel und sie begrüße ich jetzt im Studio. Hallo.
4: Hallo.
0: Die Sommergespräche sind ein Fixpunkt im TV-Programm und das seit über 40 Jahren. Da hat man Politiker in Badehose im Pool gesehen, am Seeufer, auf Festspielbühnen. Worauf kann sich denn das Publikum beim Setting heuer im ORF-Zentrum einstellen?
4: Ja, es ist ein gewohntes Setting. Wir senden heuer aus dem ORF-Zentrum, aus einem Garten, der sonst von der Sendung Studio 2 genutzt wird, wie schon letztes Jahr. Es gibt Bäume, es gibt Pflanzen, es kann also auch zu Zwischenfällen mit Insekten kommen. Und sollte es ein Gewitter geben, da sind wir auch vorbereitet und können ins Studio ausweichen. Aber es soll ja nichts vom Gespräch ablenken. Also das Wichtigste sind die großen politischen Fragen dieses Sommers, die stehen auf jeden Fall im Vordergrund.
0: Die Gespräche werden auch heuer wieder aufgezeichnet. Zuseher fragen sich da zum Beispiel online auch immer wieder, ob da so ein Gespräch nachträglich geschnitten oder gekürzt wird oder ob das 1:1 auf Sendung geht.
4: Eine wichtige und berechtigte Frage. Es geht 1:1 auf Sendung. Wir zeichnen die Sendung am Montag circa so um 19 Uhr auf. Der Hintergrund ist, dass wir eben ein schönes Licht haben wollen und um 19 Uhr, da geht dann gerade die Sonne unter und daher ist auch dieser Zeitpunkt gewählt. Aber es wird nichts geschnitten. Es ist zeitversetzt, wird aufgenommen und dann so gespielt.
0: Politisch stehen wir gerade in einer Phase, wo kein großes Wahlereignis bevorsteht. In Analysen heißt es da dann oft, dass solche Phasen eine Chance sind für große Reformen. Wie wird sich denn das thematisch auf die Sommergespräche auswirken?
4: Ja, ich sage das auch in unserem Trailer zu den Sommergesprächen, der im Fernsehen läuft. Es ist auf jeden Fall ein Sommer der Entscheidungen, auch wenn es kein Wahljahr ist, aber es geht um Österreichs Zukunft und in vielen wichtigen Bereichen, Gesundheit, Bildung, Pensionen, Finanzen, vieles mehr. Da erwarten Experten jetzt mutige Schritte und da sind ja auch Reformen angekündigt worden. Aber was sich dann konkret für die Bürgerinnen und Bürger ändern soll, wo es Verbesserungen gibt, das möchte ich gerne wissen und eben auch von der Opposition, welche Lösungen sie hat für die Herausforderungen. Und dann spielen natürlich auch aktuelle Ereignisse eine große Rolle von Woche zu Woche, wenn wir uns jetzt etwa die Hitzewelle

0: ansehen, da merken wir, dass es in Österreich einen großen Aufholbedarf gibt bei der Kühlung von Gebäuden, beim Klimaschutz und auch bei der Anpassung an den Klimawandel. Und all das ist auch Thema in den Gesprächen. Und das kann sich eben, wie ich gesagt habe, von Woche zu Woche ändern. Auch viele internationale Ereignisse haben natürlich auch einen Einfluss auf uns in Österreich, wenn ich etwa an den Iran-Krieg denke und die Erhöhung bei den Spritpreisen. Also all das betrifft auch uns.
1: Die Sommergespräche, die erreichen ja Jahr für Jahr mehrere hunderttausend Menschen, werden breit besprochen. Wann ist denn so ein Gespräch ein gelungenes?
0: Ja, auf jeden Fall, wenn die Zuschauerinnen und Zuschauer dranbleiben, dann aus dem Gespräch etwas mitnehmen können und im Idealfall, wenn es dann eine politische Debatte nach diesem Gespräch zu vielen verschiedenen Themen gibt.
1: Vielen Dank, Simone Strebel, Gastgeberin der Sommergespräche 2026. Los geht es am Montag um 21.05 Uhr auf ORF2 mit Leonore Gewessler von den Grünen. Dann folgen die weiteren Spitzen der Nationalratsparteien, gereiht von der kleinsten Fraktion im Parlament bis hin zur größten, gereiht also nach dem Ergebnis der letzten Nationalratswahl. Vielen Dank.
0: Danke.
1: 12:44 ist es gerade. Der Jobmarkt, unser nächstes Thema. Eine gute Bewerbung zu schreiben ist für viele eine Herausforderung. Immer mehr Menschen lassen sich dabei von der künstlichen Intelligenz helfen. Und auch Firmen nutzen die KI, um passende Kandidatinnen und Kandidaten auszuwählen, berichtet René Meyer-Prieler.
2: Nur ein paar Befehle braucht es, um sich ein solides Motivationsschreiben und einen Lebenslauf für die Bewerbung erstellen zu lassen. ChatGPT und Co. machen es möglich. Zeitersparnis ist nur einer von mehreren Vorteilen, die junge Menschen im Einsatz von KI bei Bewerbungen sehen, wie sie uns in der Wiener Innenstadt erzählen.
3: Also ich habe es verwendet, indem ich selber Bewerbungen geschrieben habe und habe es drüber schauen lassen. Es tut mir manchmal schwer, die Dinge, die ich in meinem Kopf habe, dann schön auszuformulieren. Und ich glaube, man lässt es grundsätzlich einfach schon drüber laufen.
4: KI hat mir da geholfen, ein schönes professionelles Layout zu finden.
5: Zum Beispiel zum Erstellen des Lebenslaufes oder um inhaltlich ein bisschen Hilfe zu haben.
6: Bisher habe ich Bewerbungen geschrieben, habe meine Schwester oder andere Leute drüber schauen lassen. Und ich finde, KI nimmt da viel Hilfe ab.
2: Laut einer aktuellen Online-Umfrage der Plattform Karriere.at nutzt bereits jeder Zweite künstliche Intelligenz beim Erstellen seiner Bewerbungsunterlagen. Fast ein Viertel mehr als noch vor 2 Jahren. Die Personalvermittlerin Helga Töpfel sieht diese Tendenz auch in ihrer Arbeit. Mittlerweile erkennt sie ähnliche Muster bei KI-unterstützten Bewerbungen. Ein Einheitsbrei ist laut Töpfel die Folge.
7: Womit sich KI sehr schwer tut, ist das Außergewöhnliche, das Besondere zu erkennen, das Talent zu erkennen, Potenziale zu erkennen. Und darum ist es ganz wichtig, dass man auch immer wieder diese persönliche Note in die Bewerbungsunterlagen hineinbringt.
2: Nicht nur Bewerberinnen, sondern auch Unternehmen nutzen KI. Knapp 70% der heimischen Personalabteilungen greifen laut der KI-Servicestelle der RTR bereits in irgendeiner Form auf die Technologie zurück. Christina Schweiger leitet den Studienbereich Human Resources an der FH Wien. Sie blickt skeptisch auf diesen Trend.
8: Das Interessante ist, dass dann KI auf beiden Seiten eingesetzt wird, bei der Erstellung der Bewerbungen und dann bei der Selektion der Bewerbungen. Und das ist schon ein Thema, das in der Community stark diskutiert wird.
2: Untersuchungen weisen darauf hin, dass KI-gestützte Auswahlverfahren Bewerbende benachteiligen können. Personalvermittlerin Helga Töpfel setzt deswegen auf den Faktor Mensch.
7: Im Endeffekt ist es so, der Mensch matcht den Menschen. Also Menschen müssen zusammenarbeiten und die eigene Geschichte, die Persönlichkeit, Werte, Motivation, auch das große, auch das Potenzial, das jemand mitbringt, das kann eine KI nicht beurteilen. Das muss der Mensch machen.
2: Und das wird sich laut ihr auch in naher Zukunft nicht ändern.
1: In die Vergangenheit schaut der Autor Peter Haenisch in seinem neuesten Werk, um das es jetzt gleich geht. 1975 veröffentlichte der Wiener seinen ersten Erfolgsroman, Die kleine Figur meines Vaters, über den berühmten Kriegs- und Pressefotografen Walter Haenisch. Es folgten bekannte Romane wie Die schwangere Madonna oder Eine sehr kleine Frau. Fast 50 Jahre später widmet sich der Wiener Autor jetzt abermals seinen Eltern. Muttersuchen heißt der neue Roman, der am Montag im Residenzverlag erscheint. Eine literarische Annäherung zwischen Biografie und Fiktion. Judith Hoffmann berichtet.
9: Ganz plötzlich sei seine Mutter aufgetaucht, habe sich in seine Gedanken und Erinnerungen gedrängt, erzählt Peter Haenisch.
10: Und so ist die Mutter ins Zentrum gerückt und ich bin von keinem Buch bisher so mitgenommen worden wie gerade von diesem.
9: Henisch lässt sich bereitwillig mitnehmen,

0: In die viel zu enge Wohnung in Wien-Favoriten, wo Rosa als eines von 9 Kindern eines Lokführers aufwuchs, aber auch in ihre stürmische Ehe mit dem Fotografen Walter Henisch und zur Frauenbewegung der 1950er Jahre, die Rosas politisches und feministisches Interesse weckte. Ihre und seine Erinnerungen kontrastiert er mit den skeptischen Fragen seiner Geschwister, historischen Fakten und Fiktion.
1: Es ist ein Suchen meinerseits. Manchmal finde ich sie auch, die Mutter. Manchmal muss ich sie erfinden. Es ist also nicht nur ein Dokumentarroman, keineswegs. Es ist ein Roman, in dem die Fantasie, auch meine Fantasie, selbstverständlich eine große Rolle spielt. Also wie könnte so manches gewesen sein?
0: Im einfachen Plauderton wechselt Henisch fließend zwischen den Zeiten und Perspektiven von Rosas Bruder, der 1936 mit den internationalen Brigaden nach Spanien gehen will und dafür vom Vater fast totgeprügelt wird, bis zu Rosas Mann Walter, der nach dem Krieg großspurig die ganze Familie neu einkleiden lässt.
1: Und dann hat er das Geld nicht und überredet da den Schneider, dass er ihnen Naturalien bezahlt. Also er macht Fotos für sein Schaufenster und so weiter und so weiter. Da ist ihm dann der Schneider eigentlich noch was schuldig. Am Schluss, also mein Vater war wirklich ein Überredungskünstler.
0: Der als Jude mit gefälschtem Arier-Nachweis Karriere bei der NS-Propaganda machte und nach dem Krieg als Presse- und Aktfotograf reüssierte, sich mit Liebschaften und Prominenz schmückte und zum Entsetzen seiner Frau sogar sein Jiddisch wieder hervorholte.
1: Und dann sagt sie was Interessantes zu ihm. Ich glaubte das alles nicht wirklich. Zuerst hast du den Nazi gespielt, jetzt spielst du den Juden. Also für mich war das dann auch eine Frage meiner Herkunft, ne? Also woher komme ich und wer bin ich?
0: Dazwischen entladen sich nächtliche Ehekrisen, die den Autor als Kind regelmäßig aus dem Bett holen.
1: Und das hat dann damit geendet, dass er Geschirr zertrümmert hat und dann ist er davon gelaufen. Also sind wir rausgegangen, haben durch den ganzen Bezirk gesucht und dann haben wir ihn oft in der Stehweinhalle gefunden. Umgekehrt war es schwieriger. Also eines Tages tritt eine merkwürdige Stille ein und dann sagt meine Mutter, ich gehe jetzt. Und wir ziehen uns an und gehen sie suchen. Aber wir finden sie nicht. Mutter suchen.
0: Mutter suchen. Das ist eine Fülle von privaten, intimen und pikanten Anekdoten, die ganz nebenbei ein präzises und einprägsames Bild der österreichischen Kriegs- und Nachkriegsgesellschaft zeichnen.
2: Kurz vor eins ist es Zeit für den kompakten Nachrichtenüberblick mit Arthur Treinacher.
3: Vielen Dank. Eine mutmaßliche Kindesentführung beschäftigt die Polizei in Wien. Ein 4-jähriger Bub ist gestern Nachmittag aus dem Innenhof eines Mehrparteienhauses verschwunden und wurde nach einer Suchaktion in der Wohnung eines 72-Jährigen gefunden. Der Bub war verängstigt und gab laut Polizei an, gegen seinen Willen in die Wohnung gebracht worden zu sein. Der Mann wurde festgenommen. Ob es dort zu weiteren Straftaten gekommen ist, wird noch ermittelt. Arbeiterkammerpräsidentin Anderl fordert angesichts der aktuellen Hitze und Trockenheit ein Klimaschutzgesetz. Wer glaube, dass Österreich kein Klimaproblem habe, gehe an der Realität vorbei, sagt Anderl in der Ö1-Reihe im Journal zu Gast. Ein Klimaschutzgesetz bedeutet eine große Umstellung für Politik, Wirtschaft und Gesellschaft. Dennoch müsse dieser Weg gegangen werden. Scharf kritisiert Anderl die jüngste Aussage von ÖVP-Chef Christian Stocker, Kinderbetreuung sei keine Arbeit. Das dahinterstehende Rollenbild sei falsch. Unbezahlte Care-Arbeit bleibe weiterhin eine Hundsarbeit in Frauenhand, so Anderl. Russland hat die Ukraine erneut in der Nacht mit Raketen angegriffen. Im Großraum Kiew gab es mehrere Explosionen. 4 Menschen sollen getötet worden sein, unter ihnen ein Kind. Präsident Selenskyj sagte, russische Raketen hätten auf zivile Infrastruktur gezielt. Das russische Militär sprach von einem Schlag gegen einen ukrainischen Rüstungshersteller. Der ukrainische Präsident Selenskyj besucht indes erstmals Serbien. Für Serbiens Staatschef Alexander Vucic ist das ein Balanceakt zwischen der Annäherung an die EU und seiner russlandfreundlichen Anhängerschaft. Bei den Gesprächen soll es um die bilateralen Beziehungen und die Zusammenarbeit mit der EU gehen. Serbien will sich weiterhin nicht den Sanktionen gegen Russland anschließen. Nach wochenlangem Streit und mit nur einer Stimme Mehrheit hat der US-Senat Todd Blanche als neuen Justizminister bestätigt. Blanche ist sowohl bei den Demokraten als auch bei einigen Republikanern umstritten. Es gibt Bedenken hinsichtlich seiner Unabhängigkeit, weil er früher der persönliche

0: rechtlicher Anwalt von Präsident Trump war. Blanche ist bereits seit April amtierender Justizminister und übernimmt nun dauerhaft die Leitung des Ressorts. Im Salzburger Lungau kämpfen die Feuerwehren gegen zwei Waldbrände. In Zederhaus brennt es seit gestern Abend im steilen und unwegsamen Gelände des Riedingtals. Rund 50 Feuerwehrleute sind im Einsatz. Die Löscharbeiten sind schwierig. Nur 8 Kilometer entfernt wurde eine zweite Brandstelle in einer Felswand entdeckt. Ein Polizeihubschrauber unterstützt den Einsatz. Gemeinsam mit der Bergrettung sollen Feuerwehrleute zur Brandstelle gebracht werden. Vermutlich wurden beide Brände durch Blitzeinschläge ausgelöst. Und am Gardasee in Norditalien kämpfen Einsatzkräfte gegen einen großen Waldbrand. In der Gemeinde Dignale am Westufer mussten mehr als 200 Menschen in Sicherheit gebracht werden, darunter zahlreiche Urlauber.
1: Vielen Dank, Arthur Treinacher. Und zum Schluss sprechen wir noch über das Wetter ausführlich. Bei mir im Studio Daniel Stanker aus der Wetterredaktion. Im Großteil des Landes ist es gerade recht sonnig und weiterhin trocken. Wie viel Regen fehlt denn schon?
2: So klar kann man das gar nicht sagen. Es war ja bereits das vergangene Jahr zu trocken im langjährigen Mittel. Wenn wir nur auf heuer schauen, dann fehlt teilweise in vielen Regionen ein Drittel bis die Hälfte der üblichen Regenmenge. Ganz besonders betroffen von der Trockenheit sind Ober- und Niederösterreich, Wien und das Burgenland. In absoluten Zahlen fehlen großflächig 100 bis 300 Liter Regen pro Quadratmeter. Zum Vergleich, eine Badewanne fasst im Schnitt etwa 150 Liter Wasser. Das heißt, in manchen Regionen müsste es bis zu 2 Badewannen vollregnen und das eben pro Quadratmeter.
1: Und ist irgendeine Art von Entlastung in Sicht?
2: Um ein derart großes Regendefizit auszugleichen, braucht es in Wirklichkeit eine längere feuchte Wetterphase. Da reichen die Regenschauer und Gewitter nicht. Auch wenn das widersprüchlich klingt, weil Gewitter in den vergangenen Tagen zu kleinräumigen Überflutungen geführt haben. Aber eben nur punktuell. Und selbst dort, wo ein Gewitter viel Regen bringt, gleicht das die Dürre nicht aus. Denn die trockenen Böden können so viel Wasser in kurzer Zeit nicht gut aufnehmen. Eine feuchte Wetterphase, die nachhaltig Entlastung bringt, ist derzeit nicht in Sicht. Im Gegenteil, die Trockenheit wird sich weiter verschärfen. Schauer gibt es in nächster Zeit nicht viele und die meisten davon eben im Bergland. Zum Beispiel in Wien bleibt es sehr wahrscheinlich die ganze nächste Woche hindurch auch noch staubtrocken.
1: Sagt Daniel Stanker aus der Wetterredaktion. Das war das Mittagsjournal am 8. August. Stefanie Leodolter Regie, Sally Güven Technik und Julia Schmuck am Mikrofon waren ihr Team im Studio. Wir wünschen einen schönen Nachmittag. Gleich ist es 12 Uhr und 56 Minuten.
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4: Gleich anschließend Le Weekend. Elke Tscheigner und Christian Scheib sind wieder unterwegs in Sizilien. 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
5: 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Gut, sagte ich. Und jetzt frage ich dich dasselbe noch einmal. War meine Mama hundertprozentig deine Schwester? 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Du bist hundertprozentig eine aus der Bagage.
4: 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Um 14 Uhr. Dass Konzerte Geschichte mitschreiben, kommt nicht oft vor. Raphael Kubelik gelang das mit seinem Wiederauftreten in Prag, mit Smetanas Vaterland und der Tschechischen Philharmonie 1990. Christina Tengel widmet den großen Jahren des Dirigenten zwischen böhmischer Tradition und Moderne Apropos Klassik um 15.05 Uhr. Über das Frausein am Dirigentenpult sollte man nicht mehr allzu viele Worte verlieren, findet Johanna Malwitz.
6: Dass ich jetzt hier heute stehen darf und hier mit dem Konzerthausorchester und in Salzburg und an diesen wunderbaren Orten mit diesen wunderbaren Musikern und Musikerinnen und Orchestern zusammenarbeiten darf, zeigt mir ja, dass es funktioniert. Und vor allem auch die Tatsache, dass mir das Dirigieren wirklich, wirklich ganz große Freude und Glück bringt, zeigt, dass es ja genau richtig ist.
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7: should. Oh, oh. Man sollte mindestens zweimal im Jahr von der Krankenkasse zurück erstattet kriegen oder wie der Pöbel sagt, auf Krankenschein. Sollte man zweimal im Jahr so Kabarettvorstellungen kriegen. Ja? Lachen hilft. Lachen ist die beste Medizin. Verstehst du? Das sagen sie immer und dann becken sie es nicht. Ne? Hey, Beilen, das gibt's nicht.
4: Bekannt wurde er als Dave. Jetzt steht David Scheidt als The Kabarettist auf der Bühne mit einer multimedialen Comedy-Show. Contra mit Ausschnitten um 19.05 Uhr. Der Ö1-Opernabend aus dem Palast der Künste in Budapest. Dort wurde im Herbst des vergangenen Jahres Giuseppe Verdis Nabucco aufgeführt. Unter Leitung von Andrea Battistoni sangen Amartushin Enchbat, Maria José Siri, Jewgeni Stawinski und andere sowie der ungarische Nationalchor. Es spielte das Nationale Philharmonische Orchester Ungarn. Michael Blaes präsentiert die Aufführung um 19.30 Uhr. 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
1: Und wer der wackeren Le Weekend-Hörenden hat sich daran gehalten?
2: Mindestens ein Stanitzel Speiseeis mit der ursizilianischen Kombination Pistazie und Zitrone, hat es geheißen, sollte während der vergangenen Woche genossen werden.
1: Wir jedenfalls haben, wie versprochen, in Sizilien ausgeharrt und waren weiterhin auf der Suche nach Speziellem und Feinem, nach der typisch sizilianischen Mischung aus Archaik und Raffinement, wie es letzte Woche hieß.
2: Viel Unbekanntes wird es in der kommenden Stunde zu hören geben. Nur eines hat sich im Verhältnis zur letzten Woche nicht geändert. Der Willkommensgruß unserer Gastgeberin Etta Skollo.
1: Von wegen Archaik und Raffinement.
3: Oh.

0: Ich weiß nicht, welche Lust mich treibt, dass ich jedes Mal, wenn ich nach Sizilien zurückkehre, die Insel durchschweifen und jede Seite von ihr abgehen will. Eine Lust, eine Versessenheit, die mich nicht an einem Ort bleiben lässt. Doch ich vermute, dies ist eine Art Abschied, ein Wunsch, sie zu sehen und zu berühren, ehe einer von uns beiden verschwindet.
1: So formulierte der 1933

0: 1939 in Sant'Agata di Militello bei Messina, geborene Vincenzo Consolo, seine lebenslange Inselliebe. Consolos Landsfrau Etta Scollo widmete dem 2012 verstorbenen Dichter ein ganzes Album. Es ist ihre musikalische Umsetzung seines im mediterranen Barock angesiedelten fantastischen Märchens Lunaria über einen melancholischen sizilianischen Vizekönig, der den Mond vom Himmel fallen sieht. Mit einem Lied daraus hat uns Etta Scollo auf dieses Le Weekend eingestimmt.
1: Dieser imaginäre Vizekönig fühlt sich gezwungen, in einer sonnigen, gewalttätigen Stadt zu leben. Eine Stadt, die er nicht liebt, im barocken Palermo.
0: Und an dieser Stelle erlaubt sich Le Weekend, in die Märchenhandlung einzugreifen. Wir sind nämlich gerade zufällig auch im barocken Palermo unterwegs und wissen, wer bei Mondsucht oder gar Misanthropie die kompetenteste Abhilfe leisten kann.
1: Wir läuten an beim musikalischsten Palermitaner-Clan und einer der vielen komponierten Mitglieder der Familie Scarlatti hat prompt den richtigen Stimmungsmacher parat.
0: Eine Minute Tarantella und alles ist wieder gut.

0: Eine sizilianische Tarantella, virtuos geblockflötet von der wunderbaren Dorothee Oberlinger mit dem Ensemble 1700, komponiert vom gebürtigen Palermitaner Alessandro Scarlatti.
1: Berühmt geworden ist Alessandro Scarlatti ja nicht für Tarantellas, sondern für Großformatiges, also Opern, Oratorien und Kantaten.
0: In Palermo wurde er in eine Musikerfamilie hineingeboren, die aber bald Sizilien verließ. Die besten Lehrer, die besten Opernhäuser und das beste Geld gab es im 17. Jahrhundert für Musiker eben nicht in Palermo, sondern in Rom oder Neapel.
1: Alessandro hatte neben vielen weiteren Geschwistern auch einen begabten, 6 Jahre jüngeren Bruder, der ebenfalls Komponist wurde und professioneller Geiger war. Unterstützt von seinem Bruder wird Francesco Scarlatti Mitglied der Hofkapelle in Neapel.
0: 1715 möchte der Wiener Hofkapellmeister Johann Josef Fuchs den Sizilianer Francesco Scarlatti nach Wien holen. Aber aus nicht bekannten Gründen scheitert dieser Plan. Der Venezianer Antonio Caldara bekommt den Wiener Job.
1: Francesco Scarlatti zieht weiter nach London. Dort wird er sehr erfolgreich, wird The Master of Music genannt und schreibt beliebte Concerti Grossi, die durchaus das klassisch-barocke schon ein wenig hinter sich lassen und sich ins harmonisch Empfindsame hinüberwagen.
0: 4 Sätze in 7 Minuten Musik. Concerto Grosso in C-Moll von Francesco Scarlatti.

0: wunderbar erfrischende Musik des im Jahr 1666 geborenen und von Sizilien bis nach England, von Palermo bis nach London gelangten Profimusikers Francesco Scarlatti.
1: Nicht so berühmt wie Alessandro und Domenico Scarlatti, aber eben doch ein hochbegabter Spross dieser Musikerfamilie.
0: Gespielt hat jetzt die ebenfalls wunderbar erfrischende polnische Kapelle mit dem originellen Namen
1: Och, Orchestra Historyczna.
0: Wir bleiben beim wunderbar erfrischenden, wechseln aber zurück nach Sizilien.
1: Wer als Quadrat auf die Welt kommt, wird nicht als Kreis sterben.
0: Das besagt ein sizilianisches Sprichwort, dessen symbolische Bedeutung man sich leicht denken kann.
1: Und jetzt kurz Sprachunterricht. Siculo heißt im Italienischen das Wort für sizilianisch. Sicuramente wiederum heißt sicherlich, na sicher.
0: Drei junge Geschäftsleute aus Ragusa im Süden von Sizilien kombinierten die Worte Siculo und Sicuramente kurzerhand zu einem Kunstwort, zu Siculamente. Und so heißt bis heute ihre Firma, die sich auf witzige Mode spezialisiert hat.
1: Bei Siculamente kann man besonders gut T-Shirts kaufen, die seltsam beschriftet und bebildert sind.
0: Aus dem Quadrat und dem Kreis des alten Sprichwortes werden da schnell Thunfisch und Schwertfisch auf Sizilianisch. Kunasci tunu nun po moriri piscibatta. Und ein Schwertfisch ziert auch als Bild diesen Schriftzug.
1: Wer als
0: Tunu
1: geboren wurde, wird nicht als
0: Piscipata
1: sterben. Und dass letzteres Wort nicht nur nach dem
0: Pesce Spada, dem Schwertfisch,
1: sondern auch sehr nach dem italienischen
0: Psicopata
1: klingt, wird in der Welt von Siculamente auch kein Zufall sein.
0: Wir haben uns jahrelang gefragt, ob der Mann zuerst geboren wurde oder die Henne.
1: Heißt es auf der herrlich sprachverwirrten Homepage von Siculamente.
0: Wir haben lange darüber nachgedacht, wer wir sind und wo wir schaukeln, indem wir gelernt haben, die am wenigsten profitablen Leidenschaften, inklusive Vogelbeobachtung und vermeintlicher Astronomie, kultiviert zu haben.
1: Echt jetzt? Vogelkunde und Astronomie in Sizilien? Das kann kein Zufall sein.

präzise Vogelbeobachtung und vermeintliche Astronomie. Willkommen im sizilianischen Palermo oder auch im apulischen Castel del Monte von Imperator Federico II.

0: Friedrich II. Veröffentlicht im 13. Jahrhundert, und zwar als Kaiser über die halbe westliche Welt, ein wissenschaftliches Buch über ausgerechnet die Jagd mit Falken. Das waren damals genau des Kaisers wirklich neue Kleider, wegen der er für seine Zeitgenossen zum Weltwunder, zum Stupor Mundi wurde.
1: Die zeitgenössische Kunst und Musik zählten natürlich auch zu des Kaisers neuen Kleidern, auch wenn wir heute nicht viel darüber wissen.
0: Friedrichs Hofhaltung in Palermo und in seinem exzentrischen Schloss Castel del Monte führt zur Entwicklung einer neuen, sagen wir, sensiblen Art von Dichtung.
1: Den Dolce Stil Novo nannte das wenig später der berühmte Dichter Dante in seiner göttlichen Komödie.
0: Giacomo da Lentini hieß einer der damals musizierenden und komponierenden Zeitgenossen, Mitglied am Hof von Kaiser Friedrich II., Mitbegründer der sogenannten sizilianischen Dichterschule.
1: Siccome il sole.
0: Wie die Sonne.
1: Musik aus ungefähr dem Jahr 1230 in Sizilien. Knapp 4 Minuten Musik, die in diesem Arrangement nach vokalem Beginn langsam immer instrumentaler wird.

0: Wir sind in der Stadt geblieben, nämlich in Palermo. Aber wir haben in Sekundenschnelle fast 800 Jahre übersprungen.
1: Auf den Dolce Stil Novo von Giacomo D'Alentini folgt der Stil Novo Dolce des in Palermo geborenen Komponisten Salvatore Sciarrino.
0: Lied Nummer 4 aus der Sammlung Caderno di Strada. Disse un poeta. Der Dichter spricht.

0: Jene Musik ist am beliebtesten, die man gar nicht spielen kann.
1: Der Dichter hat diese Worte gesprochen, indem er gesungen hat. Die Instrumente haben wie flüsternd begleitet und umspielt. Das ist das Straßenheft, das Quaderno di Strada des Komponisten Salvatore Sciarrino, der 1947 in Palermo zur Welt gekommen ist.
0: Hier zu hören ist der delikate Uraufführungsmitschnitt aus dem Jahr 2003, live gespielt beim Musikprotokoll im Steirischen Herbst in der Helmut-List-Halle von wahren Meistern.
1: Der Bariton Otto Katzermeier leiht den fragmentarischen Texten seine Stimme.
0: Der Komponist Beat Fuhrer dirigiert das in subtiler Höchstform des beinahe Verstummens spielende Ensemble Klangforum Wien.
1: Genau das schwebt Salvatore Sciarrino auch vor. Zitat:
0: Wir werden von der Musik bis an die Schwelle der Stille geführt, wo unser Ohr sich schärft und der Geist sich jeglichem Klangereignis öffnet, als würde er es zum ersten Mal hören. Die Wahrnehmung wird erneuert und das Zuhören zu einem emotionalen Ereignis.
1: Zugleich aber lässt Salvatore Sciarrino schon auf der Ebene der kurzen fragmentarischen Texte auch durchaus den Schalk kenntlich werden, den er in seinen Straßenheften sammelt.
0: Ich besitze zahlreiche Magazine mit Texten, Magazine mit Titeln. Was ich sammle, hat nicht nur literarische Ursprünge. Es kommt auch aus der Mündlichkeit, ebenso wie aus Inschriften oder Graffitis an Wänden.
1: A Filo del Violino heißt das vorletzte Stück der 2003 in Graz uraufgeführten Sammlung, also an der Violine ausgerichtet. Das ist aber hinterfotzigerweise eigentlich die Spielanweisung für den Kontrabassisten, der sein Instrument gleich zu Beginn zum Tarnen und Täuschen verführen muss.
0: Uli Fussenecker beugt sich jetzt betont weit über den Korpus und über das Griffbrett seines Kontrabasses.

0: Otto Katzemeier, das Klangforum Wien und Beat Fucher notierten Bemerkenswertes ins Quaderno di Strada des Palermitaners Salvatore Sciarrino.
1: Mit dermaßen geschärften Sinnen blättern wir ganz vorsichtig weiter in unserem Löwig-End-Sizilien-Tagebuch. Und Etta Scollo, unsere Reisebegleiterin seit letzter Woche, macht uns auf die Gedichte des sizilianischen Literaturnobelpreisträgers Salvatore Quasimodo aufmerksam. Sie findet, dass die Lyrik des 1901 in Modica in der sizilianischen Provinz Ragusa geborenen Dichters zu Unrecht kaum mehr gelesen wird.
0: Eine Lyrik, die gleichzeitig präzise ist und mythisch wirkt, die unsere Empfindungswelt und Vorstellungskraft herausfordert. Er stelle, Zitat, ein einziges Adjektiv so genau zwischen zwei Verben oder Substantive, dass beide von dieser Charakterisierung etwas abbekommen, sagte der Dichter Salvatore Quasimodo.
1: Der gelernte Bauingenieur, ehemalige Landvermesser und spätere Literaturprofessor an der Musikhochschule in Mailand, bekam für sein Werk 1959 den Literaturnobelpreis verliehen und bedankte sich mit Worten, die daran erinnern, dass er einst im Widerstand gegen das faschistische Italien Mussolinis aktiv war.
0: Der Politiker will, dass der Mensch mutig sterbe. Der Dichter dagegen, dass der Mensch mutig lebe, womit der Dichter zum verschworenen Feind jeder etablierten Ordnung wird.
1: Quasimodos Gedichte sind rar. Und noch rarer sind sie, wenn man sie ins Deutsche übersetzt lesen möchte. Etta Scollo, in Berlin und Sizilien lebende literarisch-musikalische Perlenfischerin, macht sie für uns hör und fühlbar.
0: Dammi il mio giorno, gib mir einen Tag, dass ich mich nochmals suche.
1: Ich schreite über dein Herz und finde Nacht, die Sterne in schlaflosen Archipelen.

0: hermetische Dichtung nannte man diese von unter anderem Giuseppe Ungaretti und Salvatore Quasimodo zeitweise gepflegte Dichtkunst, die beinahe mehr Wert auf den Klang als auf die Bedeutung der Worte legte.
1: Etta Scollo verpasste als Komponistin und Sängerin einem solchen Gedicht von Salvatore Quasimodo vibrierend fliegende Energie. Fast als hätte sich Salvatore Sciarrino doch auch mal mit einem Jazzbassisten und einer Barockcellistin zusammengetan. Susanne Paul hat dieses Cello soeben gespielt.
0: Hermetisch konnte und wollte die Dichtung der Zeit des sizilianischen Stauferkaisers Friedrich II. Auch sein. Der Kaiser dichtete selbst und scharte einen adligen Künstlerkreis um sich.
1: Wir kehren noch einmal zurück zum heimlichen roten Faden dieser Sendung, zum Dolce Stil Novo, wie Dante Alighieri den Stil seiner Vorgänger ein paar Jahrzehnte später nennen sollte.
0: Es geht ständig um die Liebe. Das Verhaltensmuster ist aber dem eines Dieners zu seinem Herrn nachgebildet. Sprich, der Dichter als Dienender denkt gar nicht an eine simple Wunscherfüllung. Das würde ja das Verhältnis sofort zerstören.
1: Er versucht, einfach so elegant und raffiniert wie irgend möglich zu sein, um sich in den Augen der Geliebten, also eigentlich korrekter gesagt, in den Augen der Angebeteten nicht zu blamieren.
0: Da fließen Troubadour-Traditionen aus Südfrankreich zusammen mit arabischem. Natürlich samt normannisch-griechisch-byzantinischen Einflüssen. In Kalabrien gilt das ebenso wie in der Toskana. Und benannt wurde das Ganze aus guter alter Tradition der wilden bunten Mischung dann als sizilianische Dichterschule.
1: Die Zeit ungefähr zwischen 1220 und 1250, dem Todesjahr von Friedrich II., gilt als Blüteperiode dieser Kunst. Und einige Male ließ sich auch der Kaiser selbst auf diese adelig hochgezüchtete Dichtkunst ein.

0: Überliefert ist ein Liebesgedicht von ihm mit dem Titel Dolce lo mio drudo. Und wer sich den Text näher ansieht, denkt vorerst wohl einmal an eine Art elaborierten Dadaismus. Losgelöste Worte zur höheren Ehre der Angebeteten.
1: Das Ensemble Sarband, spezialisiert auf Überschneidungen von Orient und Okzident, wagt eine vierminütige musikalische Umsetzung.

0: eine Vertonung einiger Zeilen und Worte zwecks höherer Verehrung der unerreichbaren göttlichen Frau aus dem Umfeld der sogenannten sizilianischen Dichterschule des 13. Jahrhunderts.
1: Text von Kaiser Federico II. Höchstpersönlich. Musik rekonstruiert vom Ensemble Sarband. Fragile Kunst aus den 1230er Jahren.
0: Später werden die berühmt gewordenen Dichter Dante Alighieri und Francesco Petrarca dieses Erbe weitertragen und auch den Begriff des Dolce Stil Novo, des süßen neuen Stils, prägen.
1: Eine Schlüsselrolle in der Übermittlung übernimmt ein 1230 in Bologna geborener Jurist. Guido Guinizelli führt die Traditionen der sizilianischen Dichterschule fort. Die unerreichbare Frau wird weiterhin elegant vergöttert.
0: Langsam aber zeigt sich eine Verschiebung dessen, was als edel und adelig verstanden wird. Es ist immer weniger ein Adel des Blutes, also der Familie, als ein Adel des Geistes und der Gesinnung, eine Nobiltà d'animo. Da ist dann auch bald der Humanismus nicht mehr fern.
1: Der dichtende Jurist Guido Guinizelli adoriert seine Angebetete. Vedo la lucente stella. Ich sehe den leuchtenden Stern.

0: Heute in Löwigend, Voci di Sicilia, Stimmen Siziliens, Teil 2. Und das Ensemble Chordatum sang für uns fröhlich umflötet mittelalterliche sizilianische Liebeslyrik.
1: Was haben wir nicht alles erlebt und kennengelernt auf dieser mittäglichen Sizilienreise durch Raum und Zeit? Fast schwindlig könnte einem da werden.
0: Aber von wegen Schwindel. Unsere Etta Scollo meint, jetzt gehe es erst so richtig los.
1: Abalatti, abalatti, tanzt!

0: Viel energetischer kann man wohl nicht aufgefordert werden, sich endlich auf die Tanzfläche zu werfen.
1: Dort sind wir jetzt alle hoffentlich inzwischen, weil Abalati ließ uns unsere sizilianische Gastgeberin Etta Scollo schon minutenlang wissen.
0: Wir bleiben auch gleich in der Nähe der Tanzfläche, auch wenn wir in 2 Wochen in Lübeck End wohl auch den einen oder anderen weniger erfreulichen sizilianischen Aspekt musikalisch beleuchten werden.
1: Eine vergnügliche Zeit bis dahin wünschen Elke Czeigner
0: und Christian Scheib.
1: Postskriptum. Ein Hörtipp für kommenden Samstag, ein Feiertag. Da gibt es um 15.05 Uhr ein Opus von Eva Theimel rund um das Ö1-Universum des Christian Scheib, der sich in die Pension verabschiedet.

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1: Vorige Woche, am Sonntag, den 2. August, ist Monika Helfer verstorben. Mit ihr verliert, wie ihr Verleger Jo Ländle schrieb, die Welt Schönheit. Monika Helfer war eine der bedeutendsten Stimmen der deutschsprachigen Gegenwartsliteratur. Ihre Romane wurden in viele Sprachen übersetzt. Ihre autofiktionale Trilogie »Die Bagage«, »Fatih« und »Löwenherz« begeisterte hunderttausende Leserinnen und Leser und machte sie weit über Österreich hinaus bekannt. Für ihr Werk erhielt sie zahlreiche Auszeichnungen, darunter den Solothurner Literaturpreis, den Bodensee-Literaturpreis und den Johann-Peter-Hebel-Preis. Aber ich denke heute nicht zuerst an die gefeierte Schriftstellerin. Ich denke an einen der feinsten Menschen, denen ich begegnen durfte. Ich denke an ein Foto von Monika Helfer auf den Stufen ihres Hauses in Hohenems, zu ihren Füßen eine Trinkschale, hinter ihr eine Wand voller Bilder, Porträts, Zeichnungen, Erinnerungen. Ich denke an ihren schwarz geblümten Mantel, an die Bibliothek und an ein Bild von ihr, ihrem Mann Michael Köhlmeier und meinem damals 8-jährigen Sohn Oskar, aufgenommen am Bahnhof, nachdem sie uns zum Zug gebracht hatten. Ich durfte Monika Helfer kennenlernen, als ich ihre Trilogie, die Bagage, Fatih und Löwenherz, für das Hörspiel bearbeitete und inszenierte. Im April 2025 besuchte ich sie und Michael Köhlmeier in ihrem Haus in Hohenems. Es war ein Haus voller Bilder und voller Liebe. Wir aßen gut und sprachen über das Leben. Als mein Sohn seinen Ball verlor und wütend wurde, sagte Monika zu ihm: »Stell dir am besten vor, es hätte ihn nie gegeben.« Und zu mir sagte sie: »Elisabeth, versprich mir etwas. Du musst immer ein Zimmer in deinem Herzen nur für dich allein reservieren. Das ist ganz wichtig.« Mit »Die Bagage«, dem Hörspiel, das wir jetzt senden, beginnt Monika Helfers Familiengeschichte. Sie erzählt vom Leben ihrer Großmutter Maria Moosbrucker in einem abgelegenen Dorf in Vorarlberg und von den Menschen, die ihr Leben geprägt haben. Es ist der Auftakt einer Trilogie über Herkunft, Erinnerung, Traumata und die Kraft des Erzählens. An Monikas Rat werde ich mich immer erinnern. Ein Zimmer in meinem Herzen bleibt nur für mich allein. Und eines, nicht weit davon entfernt, gehört ihr.
2: Hier, nimm die Stifte. Male ein kleines Haus. Einen Bach ein Stück unterhalb des Hauses. Einen Brunnen, aber male keine Sonne. Das Haus liegt nämlich im Schatten. Dahinter der Berg, wie ein aufrechter Stein. Vor dem Haus eine aufrechte Frau. Sie hängt die Wäsche an die Leine, klammert eine Strampelhose fest und ein Jäckchen. Die Frau hat ein ernstes Gesicht. Sie hat dunkle Haare, tiefliegende Augen. Die Frau ist gerade noch 30. Sie weiß, dass sie den Männern gefällt. Nicht einen kennt sie, bei dem sie nicht sicher ist.
3: Jesus und Maria.
2: Und jetzt? Die Wirklichkeit weht hinein in das Bild. Kalt und ohne Erbarmen. Die Familie ist arm, hat gerade 2 Kühe, eine Ziege, 5 Kinder. Einmal schreit eines. Die Frau weiß, welches.
4: Der Lorenz.
2: Dann weint ein anderes.
4: Der Heinrich.
5: Die Bagage. Hörspiel nach dem Roman von Monika Helfer. Bearbeitung und Regie Elisabeth Weilenmann.
2: Wenn Maria abends im Bett liegt, kann sie nicht aufstehen, wenn ein Kind weint.
4: Nicht, weil ich müde bin. Träge bin ich halt. Wie alt die wohl wird?
2: Die Grete ist es.
6: Mama.
2: Sie ist gerade einmal 3 Jahre alt.
6: Mama.
2: Komm her. Die Kleine kriecht zu ihr unter die Decke.
4: Sei leise. Weck niemanden auf.
2: Dieses Mädchen ist meine Mutter. Margarete. Grete. Eine Scheue, die sich jedes Mal, wenn sie auf ihren Vater trifft, duckt und nach dem Rock der Mutter schaut.
4: Guten Abend, guten Nacht.
2: Zu den anderen 4 Kindern ist der Vater liebevoll. Er würde es auch zu den 2 später Geborenen sein. Nur dieses Mädchen verabscheut er, weil er denkt, dass sie nicht sein Kind sei. Er hat keinen Zorn auf sie, keine Wut. Nein, er verabscheut sie. Er ekelt sich vor ihr. Die anderen Kinder schlägt er manchmal, die Grete nie. Nicht einmal im Schlagen will er sie berühren. Bis zu seinem Tod spricht er kein Wort mit ihr. Für Maria, meine Großmutter, ist das ein Grund, die Scheue, die Grete, mehr als die anderen Kinder zu herzen und auch mehr als die anderen zu mögen. Aber ich greife vor. Diese Geschichte beginnt nämlich, als meine Mutter noch nicht geboren ist. Die Geschichte beginnt, als sie noch gar nicht gezeugt ist. Sie beginnt an einem Nachmittag. Einem Nachmittag im frühen September 1914.
7: Wie komme ich dazu, einmal in der Woche den Berg raufzukriechen?
2: Maria sieht den Briefträger unten am Weg. Vom Haus hat man einen Blick ins Tal hinunter bis zum Kirchturm, der über die Linden hinaufragt.
7: Können Sie da einen Freund oder Verwandten im Dorf haben, bei dem ich die Post lassen kann?
2: Er trägt eine Uniform mit glänzenden Knöpfen und möchte Adjunkt genannt werden.
7: Grüß dich, Maria.
2: Der Adjunkt weiß, dass Maria weiß, dass sie ihm gefällt. Und noch mehr.
8: Grüß dich.
2: Er ist nicht halb so fesch wie Josef, Marias Mann. Der Josef hat einen finsteren Blick und spricht wenig. Und alle anderen Männer haben Angst vor ihm. Obwohl er noch nie zugeschlagen hat.
8: Was hast du für mich?
2: Er hält ihr einen blauen Brief entgegen.
7: Ein Brief vom Staat.
2: Einen Brief vom Militär. Einen Stellungsbrief.
8: Sie wollen ihn. Den Josef.
7: Du musst unterschreiben. Da schreibst du Herr Maria Moosbrugger. Und in Klammern Ehefrau.
8: Der Josef muss in den Krieg.
7: Ja.
2: Maria weiß, dass Krieg ist. Aber dass er je mit ihnen zu tun haben würde, das ist ihr bisher nicht in den Sinn gekommen.
7: Vielleicht, wann er dann weg ist.
2: Der Adjunkt träumt davon, dass er ihr beistehe.
8: Was?
7: Nix.
8: Ist sonst noch was?
7: Na, gibt nichts mehr.

0: Bitte, Maria.
1: Für die.
2: Im Dorf nennt man die da oben, die im hintersten Tal, im hintersten Hof wohnen, die Bagage. Das steht für das Aufgeladene, weil der Vater und der Großvater von Josef Träger waren. Das waren die, die niemandem gehörten, die kein festes Dach über dem Kopf hatten, die von einem Hof zum anderen zogen und um Arbeit fragten und im Sommer übermannshohe Heuballen in die Scheunen der Bauern trugen. Das war der unterste aller Berufe, unter dem des Knechtes.
0: Kannst du auf die Maria aufpassen, wenn ich im Feld bin?
2: Der Bürgermeister im Dorf heißt Gottlieb Fink.
3: Du weißt, ich soll zuschauen, dass keiner zu ihr hinaufgeht, wenn du weg bist, Josef.
2: Der Bürgermeister wird nicht eingezogen. Begründung, er werde zu Hause gebraucht.
0: Ja, genau. Das meine ich.
3: Dass sie ihn unterzieht zu uns mit alle Kinder, das geht leider nicht. Wäre aber sicher am besten.
0: Das ist nicht nötig.
2: Wenn er durchs Dorf geht und die Männer beim Brunnen sieht, dann liest er in ihren Blicken: Du bist der Mann von der Maria. Keiner von denen hat nicht schon gedacht, wie es mit ihr wäre.
0: Es reicht, dass du die Augen offen hältst. Angeblich ist bis in den Oktober hinein alles vorbei. Dann bin ich eh wieder da.
3: Also ich werde die Maria einmal die Woche mit Essen versorgen. Versprochen.
0: Für die Maria.
1: Pass auf die auf.
0: Lorenz, du schaust auf die Tiere.
4: Ja, Vater.
2: Lorenz ist 9 Jahre, als sich der Vater mit nicht mehr als einem Schulterklopfen von ihm verabschiedet.
0: Auf die 2 Kühe und die Ziege.
4: Und auf den Wolf.
0: Ja, und den Wolf.
2: Wolf ist der Hund der Bagage. Josef hat ihn gut abgerichtet. Er hat mit Steinen eine Linie um das Haus gelegt. Über diese Linie geht der Hund nicht hinaus. Da kann geschehen, was will.
1: Heinrich, komm. Sag Pfirti zum Papa.
2: Heinrich ist 11 Jahre und ein Stiller.
5: Mach's gut, Papa.
2: Er will nichts anderes werden als ein Bauer. Ist ganz anders als sein Bruder Lorenz, der nur eines möchte. Weg.
0: Also merkt's euch, die Mama arbeitet nur im Haus.
2: Zwischen Heinrich und Lorenz steht die Katharina.
0: Du hilfst dir, Katharina. In der Küche und bei der Wäsche.
4: Ja, Vater.
2: Sie ist 10.
0: Und ihr 2 Buben? Ihr kümmert euch um die Landwirtschaft.
2: Sie wird fast 100 Jahre alt werden. Meine Tante Kate.
1: Kommt her. Umarmt's den Papa. Du auch, Walter.
2: Walter ist der Kleinste der Bagage. Er ist gerade 5 Jahre alt.
4: Für die Papa.
2: Und wird sich auf den Bauch der Mutter legen, nachdem Josef die Tür hinter sich geschlossen hat. Er ist ein freundliches Kind. Auch zum Hund legt er sich gern in die Hütte. Der Hund ist scharf, wie alle Hunde hier draußen. Aber Walter darf mit ihm machen, was er will.
4: Ich liebe den Wolf.
1: Und er liebt dich.
3: Ja, Maria.
2: Schon am selben Tag, an dem Josef und die 3 anderen in den Krieg gezogen sind, kommt der Bürgermeister zu Besuch.
3: Er hat euch Kartoffeln und Zwiebeln mitgebracht und Äpfeln.
1: Danke. Walter und Lorenz, geht's das Pferd füttern, ja?
4: Ja, ist gut, Mama.
3: Ich werde am Wochenende zum Viehmarkt fahren und mich nach einem Stier umschauen. Preise sind gerade günstig und keiner weiß, wie lange das noch so sein wird. Wenn's magst, nehme ich die mit.
1: Dann müsst ihr die Kinder mitnehmen. Das wird nicht gehen.
3: Ja, die können bei meiner Frau bleiben. Die liebt Kinder, vor allem, weil sie ja selber keine kriegen hat können.
1: Ich werde drüber nachdenken.
2: In Wahrheit freut sich Maria. Musik würde dort sein, Süßigkeiten würde es geben und Leute zum Anschauen und zum Belauschen. Das tut sie so gern.
6: Ja! Auf geht's!
7: Bis zum Abend!
8: Ich pass gut auf sie auf.
7: Führt euch!
4: Führt die Mama!
2: Maria hält sich ihren Strohhut mit der Mohnblume, damit er nicht wegfliegen kann.
3: Du singst sicher schön.
2: Sie spürt, wie der Bürgermeister näher rückt.
3: Was ist denn dein Lieblingslied?
1: Maria durch einen Dornwald ging.
2: Manchmal beugt er sich über sie.
3: Ja, aber das ist doch ein Kirchenlied.
2: Damit er immer wieder an ihr anschaut.

0: Schau dich ungeniert um.
1: Vieh steht aufgereiht hinter einem Gatter.
0: Er wird uns schon nicht verlieren.
2: Ist gut.
1: Kühe, Schafe, Ziegen. Drei Stiere mit Nasenringen sind an kurzen Ketten am Boden angemacht. Maria hebt den Kopf. Ein Mann kommt auf sie zu. Er ist schneidig, trägt nur ein weißes Hemd zu einer schwarzen Hose, hat keine Jacke dabei und sieht fremd aus.
3: Suchen Sie etwas Bestimmtes?
2: Ich suche was für meinen Sohn, der ist 9 Jahre alt.
3: Was interessiert ihn denn?
2: Sie reden so merkwürdig. Ich habe noch nie jemanden so reden hören.
3: Und ich habe noch nie erlebt, dass eine Frau so direkt ist.
2: Was sind Sie für Anna?
1: Wir stoppen dieses Bild. Diese Anekdote hat meine Großmutter ihrer ältesten Tochter Katharina erzählt. Aber erst einige Jahre später. Meine Tante Kate hat sie mir weitererzählt. Sie sagte, ein einziges Mal sei ihre Mama, also meine Großmutter, betrunken gewesen in ihrem Leben. Sie wisse nicht, was der Anlass war. Da habe sie plötzlich, wie aus dem blauen Himmel heraus, gesagt, sie habe sich ein einziges Mal verliebt in ihrem Leben, nämlich in diesen Mann. Und seither wisse sie, dass Verliebtsein nichts bedeute, die Liebe aber viel. Niemals in einem nüchternen Zustand hätte Maria so zu ihrer Tochter gesprochen. Niemals. Aber nun zurück. Zurück zu dem Fest.
3: Ich heiße Georg. Ich komme aus Deutschland. Aus der Stadt Hannover. Ich bin nicht zufällig hier. Mein bester Freund ist gestorben. Und ich bin hier, um seiner Familie die traurige Nachricht zu überbringen.
2: Waren Sie denn schon im Krieg? Und der Freund, der ist gefallen?
3: Nein, es war ein Unfall. Es hat nichts mit diesem dummen Krieg zu tun. Sind Sie von hier?
2: Ja, ich wohne nicht weit weg.
1: Kurz darauf steht er vor der Tür. Nicht angemeldet. Nie hat sich jemand bei Maria und Josef angemeldet. Wie auch. Er steht vor der Tür und sieht sie einfach nur an.
4: Schau, braver Hund. Gut ist's.
1: Meine Großmutter hält den Blick nicht stand. Sie muss sich zusammenreißen.
2: Ich bin verheiratet.
3: Das weiß ich doch.
1: Denn Georg gefällt ihr tatsächlich mehr, als es der Josef je getan hat.
2: Mein Mann ist im Feld.
3: Das tut mir leid.
1: Bei ihm spürt sie Lust.
3: Schick mich nicht weg, Maria. Nur anschauen will ich dich. Ich habe so lange nichts Schönes mehr gesehen. Ich verspreche dir, ich komme nicht näher als 1 Meter. Lass mich einfach nur dein Gesicht anschauen.
5: Wer ist dieser Mann, Mama?
3: Ich komme von weit her. Mein Name ist Georg. Ich habe deine Mutter auf dem Markt gesehen. Sie war freundlich zu mir. Ich möchte mich nur kurz hinsetzen und mich ausruhen.
1: Lorenz bittet ihn ins Haus.
5: Komm rein.
1: Er kommt Maria zuvor.
3: Danke.
5: Du bist still, Wolf.
1: Gerade 9 ist er und benimmt sich wie der Hausherr. Das gefällt seiner Mutter nicht.
5: Da drüben kannst du hinsetzen.
3: Danke.
1: Aber Lorenz denkt, wenn der Vater nicht da ist, habe ich das Sagen. Denn der Heinrich ist zwar älter, aber er hat keine Kraft, sich mit Menschen zu behaupten.
5: Ich vertrete den Vater.
1: Nach Heinrich und Lorenz, nach Katharina, der strengen Tante Kate, nach dem kleinen Walter, der das Wägelchen mit der Katze zieht und später jeder Frau hinterhersteigen wird, wird meine Großmutter noch 3 Kinder bekommen. Meine Tante Irma, meinen Onkel Sepp und meine Mutter, die Grete. Aber nur Grete kommt noch im Krieg zur Welt. Und ich nehme jetzt etwas vorweg, was in der Geschichte erst viel später drankommt. Aber ich halte es nicht aus, es hinauszuschieben. Ich muss es gleich erzählen. Irgendwann wird nämlich der Pfarrer vor dem Haus von Josef und Maria stehen.
6: Dreh dein Gesicht in die Sonne.
1: Das sagt er. Kein Grüß Gott, nur das.
6: Dreh dein Gesicht in die Sonne.
2: Warum soll ich?
6: An diesem Gesicht kann man alles abschauen.
2: Was denn zum Beispiel?
6: Wie lange ist dein Mann jetzt schon weg?
2: Solange der Krieg ist.
6: Und der Bauch?
2: Welcher Bauch?
6: Dein Bauch, du Luder! Wie lange schon gibt es diesen Bauch?
1: Meine schöne Großmutter.

0: Großmutter war Vorbild und Vorwurf.
1: Es ist dieses verdammte Gesicht.
0: Und wenn meiner Mutter später etwas an mir nicht passte, sagte sie, ich solle aufpassen, dass ich nicht werde wie sie.
1: Glaubt denn einer, der Herrgott formt so ein Gesicht? Glaubt denn einer, der Herrgott ist so ungerecht?
0: Pass auf, dass du nicht wirst wie deine Großmutter, sagte meine Mutter zu mir.
1: Frauen plärren, wenn sie dein Gesicht sehen. Und sie gehen ihren Männern auf die Nerven. Warum nicht ich? Das sagen sie.
0: Sie hat gemeint, ich soll Obacht geben. Für ein hübsches Gesicht besteht Gefahr.
1: Man kann den Männern nicht einmal böse sein dafür, dass sie dir nachsteigen.
0: Im hintersten Tal war es nicht günstig für eine Frau, schön zu sein. Und über die Schönheit meiner Großmutter wurde hinten im Tal noch bis über ihren Tod hinaus gesprochen.
1: Herr Josef hat dir den Bauch nicht gemacht.
0: Maria ist schwanger.
1: Gib's zu.
0: Und in ihrem Bauch ist meine Mutter Grete.
1: Auch wenn er zweimal auf Urlaub war. Der war es nicht.
0: Und wenn ich die Familie schon aufstelle, meine Großmutter Maria, meine Onkel Heinrich, Lorenz, Walter, Sepp, meine Tanten Irma und Katharina, wenn ich die Familie aufstelle und weiter aufstelle, dann muss und möchte ich von meiner Tochter Paula erzählen, die auch nicht mehr unter den Lebenden ist. Mit 21 Jahren ist sie von einem Berg gestürzt und von einem Stein erschlagen worden. Sie begleitet mich jeden Tag und den ganzen Tag. Genauso wie meine Mutter, die mit 42 starb und uns Kinder zurückgelassen hat. Ich war gerade 11 Jahre alt. Aber zurück. Zurück zu dem Hof am Ende des hintersten Tals. Zurück zu meiner Großmutter.
2: Na komm, Lorenz, das hat doch nicht wehgetan.
0: Georg weiß nicht, was in Maria ist.
2: Kann ich dir helfen, Maria?
3: Na, danke.
0: Und wenn er es doch weiß, nützt er es nicht aus.
2: Darf ich auch etwas Grießbrei haben?
0: Verliebt, ja, das ist sie.
2: Duftet so köstlich.
0: Und es ist besser als das Gefühl zu Josef, ihrem Mann.
3: Ich hab gedacht. Hoffentlich sehen wir uns noch einmal.
2: Ja. Komm her.
0: Am nächsten und übernächsten Tag ist er wieder da. So früh, dass einer, der zufällig geschaut hätte, wie Georg und Maria nach dem ersten Frühstück vor das Haus treten, meinen hätte können, der Mann sei über Nacht geblieben. Als sich Georg an diesem Nachmittag verabschiedet, zittert Maria vor Aufregung.
2: Ich muss los.
3: Ja.
0: Sie lehnt mit dem Rücken gegen die geschlossene Tür und er ist ganz nah bei ihr. Gürtel aufwärts berühren sie einander. Sie beißt ihm in die Hand. Katharina sieht es. Sie drückt von innen die Tür auf. Georg fährt mit der verletzten Hand zum Mund und küsst Maria. Starr und still und glücklich ist sie. All das erzählte mir meine Tante Kate viele Jahre später. Hätte ich sie ausgefragt, niemals hätte sie ein Wort darüber verloren. Aber eines Tages, da ist sie schon über 90, erzählt sie mir von sich aus. Mit einem Gesichtsausdruck, als wollte sie das auch noch loswerden, bevor es mitgenommen und nie erzählt würde. Von dem großen Kuss erzählt sie. Und von dem Blut, das dem Mann in den Ärmel rann, als er das Gesicht ihrer Mutter zwischen seinen Händen hielt.
2: Lorenz?
4: Ja?
2: Was machst du da?
4: Ich will selber bauen. Wir selber aus Kübeln. Vom Brunnen bis zum Haus.
2: Mach eine Zeichnung.
4: Gut.
2: Lorenz.
4: Ja?
2: Ich muss mich verabschieden. Endgültig. Und ich mache dir einen Vorschlag. Wenn der Krieg vorbei ist und der Vater zurück ist und du größer bist, dann kommst du zu mir nach Hannover. Erfinder wie du müssen in die Stadt. Dort werden sie gebraucht. In Ordnung?
4: Ja. In Ordnung.
3: Wo warst du, Lorenz?
4: Beim Brunnen. Der Georg war da. Er hat gesagt, dass er nimmer wiederkommt.
3: Was genau hat er gesagt?
4: Nur das.
5: Raus mit dir!

Maria wartet, bis es Nacht ist und die Kinder schlafen. Dann geht sie zu dem alten Schrank im Vorhaus und holt den Schnaps heraus, der dazu da ist, die Wunden auszuwaschen. Sie trinkt die ganze Flasche leer.

0: Mama? Mama? Mama!
1: Katharina findet sie am frühen Morgen.
0: Mama!
1: Und denkt, sie sei tot.
0: Mama!
1: Sie rennt, wie sie ist, mit aufgelösten Haaren, im Nachthemd, im Dunkeln, barfuß, hinunter zum Bürgermeister.
0: Schnell! Schnell! Die Mama!
2: Ich komm schon! Ich komm schon!
0: Mama!
2: Maria!
1: Der Bürgermeister hebt Maria auf seine Arme und trägt sie hinunter zum Brunnen. Er zieht sie aus, setzt sie in den Steintrog und lässt das kalte Wasser über sie laufen, bis ihre Haut blau ist.
2: Das wird helfen.
0: Mama.
1: Meine Tante Kater hat die Geschichte durcherzählt. Dreimal hintereinander. Wortwörtlich gleich. Und als sie durch war, hat sie noch einmal von vorn angefangen, ohne einen Punkt zu machen. Und das dreimal hintereinander. Ohne Kommentar. Ich sollte mir meinen Teil allein dazu denken, dass nämlich Maria von diesem Tag an nicht mehr leben wollte und dass, wenn sie gestorben wäre, es mich nicht gäbe. Denn die Grete, meine Mama, war noch nicht geboren. Das sollte ich mir dazu denken.
2: Wer war der Mann?
1: Der Bürgermeister kommt ab diesem Vorfall öfter.
2: Hä? Wer war der Fremde?
1: Und wenn er Maria besucht, setzt er sich in der Küche ihr gegenüber.
2: Hat er dich belästigt?
1: Er sieht sich im Vorteil, schaut Maria an wie nie zuvor, streicht ihr über den Hals, greift ihr ins Haar. Maria schweigt und lässt sich das alles gefallen.
2: Hast du es gern gehabt, von ihm belästigt zu werden? Du, erklär mal die Situation.
1: Meine Großmutter schweigt weiter.
2: Und leg mich nicht an, du! Jetzt endlich durchschau ich dich. Ja, armer Josef. Immer ist alles bei dir Lüge. Hat er Geld abgelegt? Hm? Zeig's her. Ja? Ja. Du, das sagst mir alles. Sie weint ihm nach.
1: Meine Großmutter erholt sich, spricht nicht über Vergangenes. Scheint der Mond ins Zimmer, liegt sie wach und denkt an Georg. Das Verlangen kann ihr niemand nehmen, weil die Gedanken frei sind.
3: Geld habe ich verdient in den Bergen.
1: Als der Josef Fronturlaub macht, denkt Maria:
4: Bis zu meinem Tod werde ich bei ihm bleiben.
1: Was sie nicht weiß, lange würde das nicht mehr sein.
3: Ich mag mich waschen, bevor ich mich zu dir lege.
1: Maria breitet ein Handtuch auf dem Küchenboden aus.
4: Stell die drauf.
1: Sie schrubbt seinen Rücken mit heißem Wasser.
4: Krieg die einfach nicht warm.
3: Ich friere nicht.
1: Dann schneidet er sich die Nägel und rasiert sich.
3: Wenn man den Wahnsinn einmal gesehen hat, das Lazarett. Wenn man das einmal gesehen hat. Jeder will ins Lazarett. Also jeder denkt, dort gibt's Betten mit frischer Wäsche. Und eine Badewanne. Badewanne. Aber wenn einer erst einmal dort ist, will er lieber zurück ins Feld oder besser in die Berg, wo ich war. Wenn man einmal den Gestank im Lazarett gerochen hat. Wenn man die Arme gesehen hat und die Beine, die herumliegen. Als hätte sie einer vergessen.

0: liegen einfach herum. Und noch andere Sachen liegen herum.
1: Was liegt herum?
0: Das wirst du nicht wissen.
1: Da müssen wir nicht drüber reden.
0: Ja, lieber nicht.
1: Den Kindern geht's gut?
0: Die abgetrennten Gliedmaßen?
1: Lieber nicht.
2: Der Vater hat im Krieg das Schmusen verlernt. Das erzählte mir meine Tante Kate. Sie hatte ihn umarmen und küssen wollen. Er habe den Kopf weggedreht und sie mit den Händen abgewehrt. Wenn ich es ganz hart ausdrücke, sagte sie, dann habe ich den Papa im Krieg verloren. Ich habe vorher zu ihm Papa gesagt und nach dem Krieg habe ich Vater gesagt. Tante Kate war schlank und ging sehr gerade bis zum Ende. Sie hatte gerade Schultern und wer sie von hinten gehen sah, auch noch mit 80, hätte meinen können, die da ist höchstens 40. Und sie geht wie eine, die am Leben interessiert ist. Wer sie von vorne sah, hätte meinen können, sie sei eine Indianerin, wie auf den Bildern. Wer sie von vorne sah, für den war die Welt ein alter Film in Schwarz-Weiß, ein Western. Jede Falte eine harte Kante. Sie hatte eine lange Hakennase und einen Mund, der immer aussah, als wollte er sagen, ihr könnt mir den Buckel runterrutschen. Ich sei ihr zu wild, sagte sie. Und sie könne mich nicht durchschauen. Das sei ein Problem und würde ein Problem in meinem ganzen Leben sein.
3: Tja, Maria, ich bin euer Wohltäter. Das habe ich dem Josef versprochen. Und was ich verspreche, das halte ich. Kein Mensch ist ungefährlich in dieser Zeit. Aber auch nicht ein einziger, das sage ich dir. Ich bin's nicht und dein Josef ist es auch nicht.
2: Erst am Vormittag ist der Josef zurück an die Front.
3: Jetzt komm mal ein bisschen näher.
2: Da drückt der Bürgermeister Marias Bluse nach unten und versucht, an ihre Brüste zu kommen.
3: Zieh dir nicht.
1: Ich will das nicht.
2: Die Ärmelausschnitte aber sind zu eng.
3: Was geht denn die blöde Bluse nicht auf?
2: Mit dem Knie fährt er ihr zwischen die Beine.
3: Jetzt komm schon.
2: Und schiebt ihr den Rock nach oben.
3: Du wirst es doch auch.
1: Lass mich.
3: So wie mit dem Fremden.
1: Lass mich. Lass mich.
3: Da flitschen, du. Entschuldige. Ich will mich nur einmal zu dir legen. Nur einmal. Dann werde ich dich in Ruhe lassen. Im Krieg ist alles erlaubt. Der Josef, der würde das nicht nachtragen, selbst wenn er es wüsste.
1: Niemals.
2: Wann und wo endet die Bagage? Gehöre ich noch dazu? Gehören meine Kinder noch dazu? Gehört mein Mann dazu? Und was war mit der Fröhlichkeit und dem Gelächter in der Bagage? Übermütig und lustig ist meine Großmutter gewesen. Als Mädchen vor ihrer Hochzeit auf dem Tanzboden, da ist sie aus sich herausgegangen, wie man sagt. Aber es ist nur ein paar Mal gewesen. Und Josef? Wenn er mit den Kindern spielte und seine Hände in die Spielfiguren steckte, den Kasperl über seine rechte, das Krokodil über seine linke zog, das war lustig. Und mein Onkel Lorenz? Hat er gelacht? Etwas Militärisches hatte er an sich und machte sich zugleich über jede Uniform lustig, bis hin zum Briefträger. Am wenigsten kannte ich meinen Onkel Heinrich. Wenn ich alles zusammenglauben würde, was er jemals zu mir gesagt hat, es würde keine Seite füllen. Gern hätte er als Kind ein Pferd gehabt. Als er schon über 40 war, konnte er sich eines leisten. Er kaufte einen Norika mit der seltenen Farbe Tiger. Er fühlte sich den Tieren mehr zugetan als den Menschen. Das war immer so gewesen. Als die Eltern gestorben waren, zog er bald fort. Er war der Älteste und erst 19. Und das Elternhaus hinten im Tal wurde versteigert. Aber so weit sind wir noch nicht. Zurück zu meiner Großmutter. Zurück in das Haus der Bagage.
3: Da schau an.
2: Als der Bürgermeister das nächste Mal das Haus betritt, sitzt Lorenz in der Küche.
3: Wo ist denn deine Mutter?

0: Da.
1: Nicht da.
2: Maria hat ihm gesagt, dass er sie beschützen müsse. Er wisse, wovor.
0: Ja, das ist keine Antwort.
2: Er solle von der Schule zu Hause bleiben und sie nicht mehr alleine lassen.
0: Schöner Stutzen. Kannst damit schießen?
2: Lorenz nickt, senkt den Kopf.
0: Na, was schießt denn? Vögel? Was Größeres?
2: Lorenz hat Angst.
0: Schöner Stutzen. Mit dem sollte man nicht auf Blödsinn schießen. Bierflaschen oder sowas. Wer schaut drum? Den Stutzen hat ja auch der beste Büchsenmacher weit und breit gemacht. Weißt du, wer der beste Büchsenmacher ist? Sein Finkstutzen. Und der Fink, das bin ich. Mal jetzt, du alter Audrey, sag mir, wo deine Mutter ist. Weil sonst nehme ich dir das Gewehr weg und gebe dir mit dem Kolben einen Arschtritt.
1: Sie ist was schon gegangen.
0: Du redest wie ein Depp. Hat sie sich hingekriegt? Soll ich nachschauen? Du. Was tust du denn, wenn ich jetzt nachschauen gehe? Wenn ich ins Schlafzimmer gehe und nachschaue? Ha? Er schießt mich dann?
2: Als meine Tante Kate endlich von der Bagage erzählte, sah sie den Tod bereits vor sich.
1: Ich bin fähig, ich bin weggerannt.
3: Ist schon gut, Lorenz.
1: Es kommt nicht mehr vor.
2: Der Tod steht da, sagte sie. Ein paar Meter vor mir steht er. Einen Fuß vor dem anderen. Ein bisschen vorgebeugt, das Knochengerüst. Er dreht sich zu mir um und winkt. Ich soll vorwärts machen. Da war sie schon weit über 90. Eine Frau, die immer noch arbeitete. Als wäre sie ein Mannsbild.
3: Ihr müsst nicht mehr in die Schule gehen. Überhaupt nicht mehr. Nicht mehr, solange der Krieg ist.
2: Und als sie mit fast 100 Jahren aufgebahrt zwischen Hibiskusblüten lag, sah sie aus wie eine alte Indianerin.
3: Alles, was ihr in der Schule lernt, kann ich euch auch beibringen. Ihr bleibt ab jetzt bei mir zu Hause. Vielleicht verzieht er sie dann. Vielleicht traut er sie dann nimmer rauf.
2: Es ist auch die Tante Kate, die an einem Dezembertag 1914 aus dem Fenster schaut und den Bürgermeister durch den Schnee zum Haus stapfen sieht.
0: Da wisst ihr nicht, dass man euch einsperren wird. Sie hat Schulpflicht in unserem Land. Und ich bin hier der Vertreter des Kaisers. Bin gekommen, um zu kontrollieren. Aber vielleicht sehe ich von einer Anzeige ab. Aber nur, wenn ihr augenblicklich verschwindet. Wenn nicht, dann werden Maßnahmen ergriffen. Dann kommt ihr weg von dort. Weg von eurer Mutter. Das ist Gesetz. Ich werde euch schon nur die Wadeln für ihr richten.
3: Lass die Kinder in Ruhe, du Viech.
0: So jetzt.
1: Hau ab.
2: Und plötzlich steht Lorenz da.
1: Hau ab, hab ich gesagt.
2: In der Hand den Stutzen.
1: Ich brauch nicht Gott zielen.
2: Und der Lorenz, das weiß jeder, der kann es, wenn er zornig ist.
1: Ich hab Schrot.
2: Der ist wie sein Vater.
1: Sie ist ein 0-0 Schrot.
2: Wie der Josef.
3: Ich zähl auf 3. Bei 3 sag ich meinem Sohn, dass er schießen soll.
0: Also die guten Gaben, die ich mitgebracht hab. Was ist mit denen? Soll ich die wieder mitnehmen?
4: Nimm's halt wieder mit.
3: 1.
4: Wir wollen's eh nicht.
0: Und wovon wollt's leben? Vom Schneefressen allein wird mir nichts satt.
3: 2.
1: Die Wurst will ich. Wenigstens die Wurst will ich. Nimm die Wurst raus, Walter.
3: Und das andere auch, was alles, was da ist. Nimm alles raus.
0: Na gut. Nehmt euch alles. Sie ist ja für euch. Das Brot, die Wurst, der Riebel. Unten ist noch ein Käse oder Speck. Alles für euch.
2: Dann zieht er sich die Schuhe an, der Bürgermeister. Langsam. Sehr langsam. Als der Bürgermeister endlich draußen ist und sie ihn draußen nicht mehr sehen können, schwankt Maria und muss sich an einem Stuhl festhalten.
4: Mama?
3: Gib mir nur Wasser, dann ist gut.
2: Maria ist schwanger und im Bauch ist meine Mutter. Weißt du hundertprozentig genau, dass meine Mama von eurem Vater ist? Fragte ich meine Tante Kate. Auf diese Frage hin solltest du eigentlich eine fangen, sagte sie. Gut, sagte ich. Jetzt hast du gesagt, was du sagen musst. Und jetzt frage ich dich dasselbe noch einmal. War meine Mama hundertprozentig deine Schwester? Hundertprozentig, sagte Tante Kate. Du bist hundertprozentig eine aus der Bagage.
5: Maria! Maria! Ich hab was für dich.
3: Ein Brief.
5: Der Josef ist ausgerüstet worden. Für einen Heimaturlaub.
3: Willst du für einen Moment hereinkommen?
5: Gut.
2: Maria weiß nicht, was sie ihm anbieten soll.
3: Darf ich dich um einen Gefallen bitten?
2: Sie hat nämlich nichts. Gar nichts.
3: Versprichst du, dass du kaum was sagst?
2: Seit der Bürgermeister keine Gaben mehr bringt, ist es eng geworden mit den Vorräten.
6: Ich versprich's.
3: Ich bettle dich an.
6: Das verstehe ich nicht.
3: Ich hab nichts mehr.
6: Wie?
3: Nichts zu essen mehr. Die Kühe haben Heu und die Ziegen auch, aber wir haben nichts. Der Hund holt sich, was er braucht. Ich weiß nicht woher. Und die Katze auch, aber
6: Maria,
3: wir haben nichts.
6: Maria, hör auf.
3: Nur Milch zum Trinken haben wir.
6: Maria, hör auf. Ich hab dich verstanden. Ich mach das gern.
2: Diesmal kommt Josef nur für 2 Tage. Er ist erschöpft, anders, fremd, klein, müd, scheu, schmal, spricht kaum, liegt nicht bei der Frau, bekommt nicht mit, dass sie schwanger ist. Alles Licht tut ihm in den Augen weh. Vor die Kerze muss etwas hingestellt werden. Zum Abschied umarmen sich die Eheleute.
7: Für die.
2: Aber Maria bringt es nicht heraus, ihrem Mann zu sagen, dass sie schwanger ist.
3: Pfirti.
2: Sie schreibt es ihm ins Feld. Er schreibt zurück, er glaube nicht, dass er noch einmal Urlaub bekomme. Er freue sich auf das Kind. Seine Leute hätten einen Schnaps ausgegeben und ihn hochleben lassen. Wenn es ein Bub werde, wünsche er sich, dass er Josef heiße, wie sein Vater. Bald sieht man den Bauch. Bald hat jeder im Dorf den Bauch der Maria Moosbrugger wenigstens schon einmal gesehen. Woher dieser Bauch? Es wird nachgerechnet. Die Urlaubszeiten des Mannes auf die Stunde genau. Eingerechnet die Verfassung eines Mannes, der von der Front kommt. Quergerechnet die günstigen und die ungünstigen Empfängnistage. Und dies noch und jenes noch. In etwa die Geschäftchen des Mannes und die unglaubliche Schönheit seiner Frau oder dass der Lorenz so gut rechnen könne. Alles zerlegen die Leute und setzen es neu zusammen. Das Ergebnis fällt zu Marias Ungunsten aus.
8: Willst du es endlich beichten?
2: Bei seinem 2. Besuch bei der Bagage ist der Pfarrer noch wütender.
3: Na, ich will nicht beichten.
8: Tja, dann komme ich morgen noch einmal.
2: Am nächsten Vormittag steht er wieder da.
8: Hol die Leiter aus der Scheune.
2: Zusammen mit einem jungen Burschen.
8: Kletter rauf und montier das Kruzifix ab.

kleine Grete ist einfach. Sie weint selten. Sie tollt nicht herum. Am liebsten ist sie bei ihrer Mutter. Grete ist ein Mensch, der nicht auffallen möchte. Sie möchte unsichtbar sein, meine Mutter. Wenn ich an sie denke, sehe ich sie im Bett liegen und ein Buch lesen. Sie liegt im Wohnzimmer auf dem Sofa. Ihr Federbett ist eine Wolke über ihrem Körper. Sie war krank. Beinahe immer war sie krank. Immer wieder liegt sie im Spital, weil ein Stück aus ihr entfernt worden ist. Immer wird sie magerer. Im Spital besuchten wir sie nicht, das war zu weit für uns. Sie kochte nichts außer Schokoladenpudding mit einem

0: Eine Scheibe Butter. Wir wohnten in einem Kriegsopfererholungsheim. Unser Vater war Invalide. Ein Bein war ihm in Russland abgefroren. Er saß auf einem Lastwagen. Er war der Verwalter des Heims. Er bekam einen Lohn und wir wohnten gratis. Eine Köchin kochte für die Kriegsopfer und für uns. Wie bei Herrschaften. Aber davon werde ich später erzählen.
1: Mama, ich gehe in den Stall.
2: Mhm. Ist gut, Lorenz.
0: Im vierten Kriegswinter hat die Bagage nichts mehr. Auch der Postadjunkt hat nichts mehr zu verschenken. Und er schämt sich so sehr, dass er sich nicht mehr rauftraut.
1: Du bleibst hier, Wolf. Ich gehe alleine.
0: Lorenz wartet, bis es dunkel wird, um das zu tun, was er sich in der Nacht bis ins Kleinste ausgedacht hat. Er stapft durch den tiefen Schnee hinunter ins Dorf, bis zum letzten Hof am anderen Ende. Dort wohnt ein Schulkamerad.
3: Lorenz, was willst du?
1: Ich finde mein Lesebuch zu Hause nicht. Und morgen in der Schule muss ich 2 Seiten vorlesen. Ich wollte nämlich fragen, ob er mir sein Buch bis morgen borgt.
3: Warte mal.
0: Er redet, wie er es sich in der Nacht vorgenommen und im Stillen vorgesagt hat.
1: Wenn ich zum Emil gehe und seiner Mutter schön tue, dann wird niemand auf die Idee kommen, der Moosbrucker Lorenz ist der Dieb. Weil niemand jemanden so eine Frechheit zutraut. Nicht einmal jemandem von der Bagage.
3: Da.
1: Danke.
0: Lorenz geht seinen Weg.
1: Wenn Sie mir nachschauen, werden Sie sehen, dass ich den normalen Weg gehe.
0: Seine Fußstapfen sind schon nicht mehr zu sehen. Schon sind sie zugeschneit.
1: Dann werde ich beim Wald warten und wieder umdrehen.
0: Er bricht in die Scheune ein und weiter in den Stall. Und schleicht vom Stall in den Keller des Hauses. Dort hängen Speckseiten von der Decke herunter. Dort sind Käseräder in Regalen gestapelt. Dort stehen Gläser mit Eingemachtem. Birnen, Äpfel, eingemachtes Kraut, eingemachte Kürbisse, eingemachtes Fleisch, Zwetschgenkompott, Kirschenkompott. 5-mal steigt Lorenz ins Haus von Emils Eltern ein. Er räumt ihre Vorratskammer aus. Nicht ein Glas mit Eingewecktem lässt er ihnen. Bei seinem letzten Gang stopft er 3 Hühner in den Rucksack. Für die hat er schon Tage vorher im Stall, hinter den Kühen, einen Verschlag gebaut. Als er endlich fertig ist, ist es 2 Uhr am Morgen. Er schafft es nicht mehr in sein Bett. Er legt sich in der Küche auf den Fußboden und schläft ein. Dem Lorenz kann man nichts mehr beibringen. Der weiß, wie man überlebt. Später wird er seiner Schwester, der Tante Kate, erzählen, wie die Mama ihn an dem Tag damals angesehen habe. Etwas Schöneres hat er in seinem ganzen Leben nicht erlebt.
4: Was ist dran an dem Gerede?
5: Nein, was?
0: Im November 1918 ist der Krieg zu Ende. Und Josef holt sich den Bürgermeister an die Brust.
4: Du weißt genau, was ich meine. Das, warum der Pfarrer das Kreuz abmontiert hat, das.
5: Was ist an was dran? Das kannst du nur herumreden, Josef. Hast nicht einmal den Mut auszusprechen, was du meinst.
4: Dass der Wald nicht von mir ist, das meine ich.
5: Wer sagt das?
4: Es ist mir ein Entgegenkommen schon in Innsbruck. Der hat's mir gesagt.
5: Und von wem soll die kleine Grete sein? Kannst du nicht einmal ihren Namen aussprechen? Die tut dir nichts. Von wem soll's denn sein?
4: Genau das frage ich dich, Bürgermeister.
5: Ich bin nicht mehr der Bürgermeister. Ich bin Gottlieb Fink und sonst nix.
4: Dann frag ich den Gottlieb Fink, ist der Balg von mir?
5: Was hast du dir gedacht, Josef? Du hast gedacht, ich gebe dem Gottlieb einen Befehl und der führt ihn aus? Ich habe nie eine Bitte von dir gehört, Josef. Und nie ein Danke. Dafür ist sich der Herr zu gut.
4: Hat es einen Deutschen gegeben, der bei der Maria im Haus war? Hat es den gegeben?
5: Nein.
0: Das ist die erste Lüge.
5: Nein, der war nicht oben im Haus.
4: Und von wem ist der Balg?
5: Sagt sie dem Kind nicht Balg. Sie heißt Grete.
4: Von wem ist es?
0: Und in diesem Moment durchfährt es den Bürgermeister.
5: Das Kind ist von mir. Die Grete ist mein Kind. Ja, die Margarete ist meine Tochter.
0: Das ist die zweite Lüge.
5: Ja, was denkst du dir denn, Josef?
0: Die große Lüge.
5: anstatt dass du dich niederkniest am Heimatboden und dem Herrgott dankst, dass du diesen hundsverreckten Krieg überlebt hast, ohne dass dir ein Bein weg ist oder ein Arm oder ein Auge. Da kommst du aus Innsbruck angefahren, wo dir irgendein Hallori einen Floh ins Ohr gesetzt hat und klagst mich an. Gibst mir deine schöne Frau ein Obhut. Gut. Was bin ich? Bin ich ein Stück aus Holz? Ich bin ein Mensch und ein Mann dazu. Und deine Frau, die Maria, glaubst du denn, so eine Frau ist nur für dich da? Mir sagt ja was. Ein Mann ist ein guter Mann, wenn er auf eine Frau aufpassen kann. Und ich kann das. Und du? Du kannst es nicht.
0: Eine Zeit redet Josef nicht mit Maria. Den Namen meiner Mutter, Grete, spricht er nicht aus. Nicht einmal. Und nie, nie, nie sieht er sie an. Und nie, nie, nie richtet er das Wort an sie. Er tut, als gäbe es sie nicht. Die Maria wird bald wieder schwanger. Sie bringt wieder ein Mädchen zur Welt und nennt es Irma. Und danach bringt sie einen Sohn zur Welt. Der wird auf den Namen Josef getauft. Maria Moosbrugger, meine Großmutter, ist inzwischen 32 Jahre alt und hat 7 Kinder auf die Welt gebracht. Und dann wird sie krank. Ihr Bauch quillt auf. Josef lässt nach dem Arzt telefonieren. Der stellt fest, sie habe den Blinddarm auf der falschen Seite. Maria stirbt. Meine Großmutter stirbt. Vom ersten Schmerz weg, nach einem Monat.

0: Josef, ich sag dir, wie es ist. Und ich sag dir auch, warum ich dir das sag.
1: Fast ein Jahr später stirbt auch Josef.
0: In der Nacht sind die Geister auf mich niedergefahren und haben mir angedroht, mich Tag und Nacht zu quälen, wenn ich nicht die Wahrheit sag.
1: Josef stirbt an einer Blutvergiftung.
0: Die Wahrheit ist,
1: er hat sich beim Holzhacken verletzt.
0: Ich hab nie was gehabt mit der Maria.
1: Am Ende, als er vor sich hinfiebert, besucht ihn der Bürgermeister, der keiner mehr ist.
0: Sie hat mich abgewehrt.
1: Am nächsten Tag ist er tot.
0: Nicht ein Fünkchen Hoffnung hat sie mir gemacht. Mir nicht und auch dem Deutschen nicht. Sie war die dreierste Frau, die nach der Gottesmutter auf Erden gelebt hat. Die Grete ist nichts anderes als dein Kind.
1: Und sie, die Kinder sind allein. Heinrich 19, Katharina 18, Lorenz 17, Walter 13, Grete 7, Irma 3, Sepp 2. Sie sitzen auf dem Ehebett, alle beieinander. Zu ihren Füßen liegt der Hund, auf Gretes Schoß die Katze. Vor dem Fenster sammeln sich Vögel. Es ist Frühling. Lorenz hat die Jäger beobachtet, ist ihnen nachgeschlichen.
2: Ich will wissen, wann sie jagen und wie lange sie draußen sein.
1: Es geht ums pure Fressen.
2: Und ich will in der anderen Zeit jagen.
1: Das waren Tante Kates Worte. Damals ging's ums pure Fressen. Und Lorenz besitzt den Finkstutzen. Er ist sein Eigentum. Und so kommt es, dass die Leute im Dorf beginnen, die Bagage zu bewundern. Niemand hat Zweifel, dass Lorenz den Mann erschießen würde, der ihn daran hindern wollte, für seine Geschwister zu sorgen. Aber auch niemand hat Zweifel. Früher oder später würden sie im Gefängnis landen. Alle miteinander, die ganze Bagage. Weil Abschaum sind sie. Bei aller Bewunderung, Abschaum sind die. Beinahe alle, über die ich schreibe, liegen unter der Erde. Selber bin ich alt. Meine Kinder leben, bis auf Paula, die nur 21 wurde. Oft gehe ich an ihr Grab und sage dann: Siehst du, ich besuche dich viel öfter, als wenn du noch leben würdest. Da hätte ich mich geniert, dich so oft zu besuchen. Du hättest die Tür geöffnet und gesagt: Mama, du schon wieder.
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0: Max Reinhardt, einer der bedeutendsten Theaterregisseure des 20. Jahrhunderts und Mitbegründer der Salzburger Festspiele, verstand Theater als einen Ort zwischen Wirklichkeit und Traum. Den Schauspieler nannte er einen Menschen an der äußersten Grenze zwischen Wirklichkeit und Traum, der mit beiden Füßen in beiden Reichen stehe. 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
1: P wie populär. Was ist Popularität? Wurde der berühmte Alexander Girardi einmal gefragt. Er antwortete: Da kann ich nur mit einem Beispiel antworten. Letztes Jahr im Sommer war ich in Ischl. Wie ich gerade so flanier, kommt ein Hofbeamter auf mich zu, grüßt freundlich und sagt: Herr Girardi, Sie möchten in die Villa kommen, zu seiner Majestät. Ich gehe also in die Villa. Da sagt der Kaiser zu mir: Lieber Girardi, fahren wir ein bisserl spazieren. Das tun wir, und am nächsten Tag gibt's im Kaffeehaus ein Gedränge um mich. Die Leute fragen alle: Sagen Sie, lieber Girardi, wer war denn der weißbärtige alte Herr, mit dem Sie gestern spazieren gefahren sind? Sehen Sie, das ist Popularität.
2: Kuh wie Qual. Jeder Schauspieler will um eine Rolle kämpfen, will sie, sobald er sie bekommen hat, verwünschen und unter ihr leiden, will den ganzen Vormittag mit Proben im Theater verbringen, will nachmittags Text lernen, dass ihm der Kopf raucht, will abends so lange im Theater zu tun haben, bis man im Gasthaus nichts Warmes mehr bekommt, und will in jeder seiner wenigen freien Minuten darüber schimpfen, dass er zu viel zu tun hat. Doch wehe, wenn er einmal das Gasthaus zu einer Zeit aufzusuchen vermag, in der man noch etwas Warmes bekommt. Was anderen Berufen der Ausdruck des Wohllebens scheint, ist für den Schauspieler der Inbegriff der Pein, das Spazierengehen. Fachausdruck dafür, dass er zwar engagiert, aber nicht oder nur unzureichend beschäftigt ist.
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5: Am Mikrofon Arthur Treinacher. Der Insolvenzentgeltfonds muss rasch aufgestockt werden, das fordert AK-Präsidentin Renate Anderl. Der Fonds übernimmt offene Löhne und Gehälter, wenn Unternehmen pleite gehen. Nach mehreren großen Insolvenzen und weil die Unternehmen heute deutlich weniger einzahlen als früher, reicht das Geld im Fonds nicht mehr aus. Sozialministerin Schumann könnte die Beiträge per Verordnung erhöhen. Auf die Frage, ob sie das tun soll, sagt Anderl im Ö1-Mittagsjournal:
6: Das Gesetz sagt, dass es eine Verordnung geben kann. Mit einer Unterschrift würde es wieder verändert werden. 2021 wurden die Beiträge gesenkt, vollkommen richtig, ein falscher Weg. Auch damals haben wir klar ausgesprochen, dass das der falsche Weg ist. Und ja, ich würde es befürworten, wenn die Frau Sozialministerin die Verordnung losschicken würde. Was ich weiß, ist es aber eine Koalitionsgeschichte, wo sie wieder darüber diskutieren. Ich möchte mich da nicht reinmischen. Für uns selbst wäre es dringend notwendig, dass wir dafür sorgen, dass die 100 Millionen, die fehlen, auch bald wieder in den Fonds hineinkommen.
7: ÖVP und NEOS wollen jedenfalls nicht, dass da die Unternehmerbeiträge wieder erhöht werden. Und die NEOS fordern jetzt, dass Wirtschaft und auch die Arbeiterkammer ihre Rücklagen dafür verwenden. Sind Sie dazu bereit, Frau Anderl?
6: Absolut nicht. Die Arbeitnehmerinnen haben ihre Leistung erbracht. Und es ist doch absurd zu glauben, dass sie die Leistung, die sie erbracht haben, jetzt aus ihrem eigenen Geld bezahlen. Ich weiß nicht, wer auf solche Ideen kommt. Das wird sicherlich nicht passieren.
5: Sagt AK-Präsidentin Anderl im Gespräch mit Katja Arthofer. Ungarns Regierungspartei TISZA hat den früheren Präsidenten des obersten Gerichtshofs András Baka als neuen Staatspräsidenten nominiert. Der 76-jährige Jurist gilt als Kritiker von Langzeitpremier Orbán, dessen Regierung ihn 2011 vorzeitig als Gerichtspräsident abgesetzt hatte. Baka steht für Rechtsstaatlichkeit und die Unabhängigkeit der Justiz. Seine Wahl durch das Parlament gilt als sicher und soll am Dienstag erfolgen. An der Grenze zwischen Bulgarien und Rumänien ist eine mit Sprengstoff beladene Drohne explodiert. Nach Angaben des bulgarischen Ministerpräsidenten Rumen Radev stürzte sie rund einen Kilometer von der wichtigen Transbalkan-Gaspipeline entfernt in ein Sonnenblumenfeld. Verletzt wurde niemand. Woher die Drohne kam und um welchen Typ es sich handelt, ist noch unklar. Eine mutmaßliche Kindesentführung beschäftigt derzeit die Polizei in Wien. Ein 72-Jähriger soll dort gestern einen 4-jährigen Buben in seiner Wohnung festgehalten haben. Die Polizei fand das Kind im Zuge einer Suchaktion. Was genau in der Wohnung passiert ist, wird noch ermittelt. Hubert Kickinger berichtet.
4: Gegen 14.30 Uhr ist der Bub nicht mehr im Innenhof der Wohnhausanlage. Seine Angehörigen verständigen die Polizei, Befragungen im Haus ergeben, dass der Bub zuletzt im Stiegenhaus gesehen wurde. So kommen die Ermittler auf die Wohnung des 72-Jährigen im selben Haus. Sie befreien das Kind, sagt Polizeisprecher Markus Dittrich.
8: Der Vierjährige war sichtlich verängstigt. Er hat angegeben, dass er von dem 72-Jährigen gegen seinen Willen in die Wohnung gebracht worden ist. Näheres ist allerdings noch nicht klar.
4: Der Bub wird in ein Spital gebracht und untersucht.
8: Es kann ein strafrechtliches Delikt weitergehend in der Wohnung dann auch nicht ausgeschlossen werden.
4: Der 72-Jährige wird festgenommen. Seine Vernehmung ist laut Polizei noch nicht abgeschlossen.
5: Als Reaktion auf die italienischen Grenzkontrollen hat nun auch Spanien solche Kontrollen eingeführt. In Stichproben müssen Reisende aus Italien seit Mitternacht an Häfen und Flughäfen ihre Ausweise vorzeigen. Der Streit zwischen Madrid und Rom war entbrannt, nachdem im Juli Zehntausende Migranten die spanische Exklaven Ceuta erreicht hatten. Daraufhin hatte Rom das Schengen-Abkommen mit Madrid ausgesetzt. Am Gardasee in Norditalien kämpfen Einsatzkräfte gegen einen großen Waldbrand. In der Gemeinde Dignale am Westufer mussten mehr als 200 Menschen in Sicherheit gebracht werden, darunter zahlreiche Urlauber. Auch Ferienhäuser wurden geräumt, Löschflugzeuge und Hubschrauber sind im Einsatz, das Feuer ist noch nicht unter Kontrolle. Italien leidet erneut unter einer Hitzewelle mit Temperaturen von über 40 Grad. Damit zum Wetter in Österreich.
9: Mit Wolken und zwischendurch mit Sonne geht es vom Wienerwald über die Steiermark bis nach

0: Kärnten weiter. An manchen Orten war die Sonne bisher nur kurz zu sehen. Jetzt am Nachmittag gibt es aber dann mehr Sonne. Hier kann es vereinzelt kurz auch einmal regnen oder gewittern. Sonnig und sehr warm ist es hingegen im Donauraum, im Flachgau und in den meisten Tälern von Salzburg bis Vorarlberg mit 25 bis knapp über 30 Grad, 30 zum Beispiel in Neusiedl am See. Morgen am Sonntag wird es noch heißer mit bis zu 34 Grad. So viel zum Wetter von Daniel Stanker.
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zum 30. Todestag des Dirigenten Raphael Kubelik in Ö1, ein Stimmenhören am kommenden Donnerstag und dieses Apropos Klassik, zu dem Sie Christina Tengel sehr herzlich begrüßt. Raphael Kubelik war Universalist, aber doch mit der böhmischen Punze.

Der erste der slawischen Tänze von Antonín Dvořák, in der über ein Vierteljahrhundert auch für den Plattenmarkt zum Klassiker gewordenen Kombination von Raphael Kubelik mit dem Symphonieorchester des Bayerischen Rundfunks. Anfang der 1960er Jahre war Kubelik nach München gekommen und hatte das von Eugen Jochum aufgebaute Orchester übernommen, führte es dann ohne die in seiner Zeit, in seinem Beruf noch so gegenwärtige, harte Hand in dem kollegialen Ansatz, der ihm gewissermaßen aus allen Poren kam. Alles danach beim Münchner Vorzeigeorchester sollte sich deutlich weniger einprägen, obwohl von der zeitlichen Dauer her auch Colin Davis, Lorin Marzell, Maris Janssons je eine Ära zugemessen war. Bei Raphael Kubelik gab es einfach Aufnahmen, die man haben musste, die in eine gute Sammlung gehörten. Wie seine Münchner Version der Sinfonietta von Leoš Janáček.

Das waren jetzt zwei von Raphael Kubelik und dem Symphonieorchester des Bayerischen Rundfunks sehr energievoll angegangene Stücke am Beginn dieses Kubelik gewidmeten Apropos Klassik. Soeben der erste Teil der Sinfonietta von Leos Janáček. Selektieren ist ungerecht. Kubeliks Beethoven bleibt Stimmenhören kommenden Donnerstag vorbehalten. Die Symphonien werden übersprungen, nicht aber die Wiener Klassik. Bei ihr stand Raphael Kubeliks musikalisches Weltbild, mit den Jahren immer stärker, quer zu dem, was sich ringsum an Stilwandel in der Rezeptionsgeschichte anbahnte. Ja, ich möchte so weit gehen,

in Kubelik bei Mozart sogar vom für eine Generation dominanten Karl Böhm abzusetzen und ihn stattdessen in die Nachfolge des alten Bruno Walter zu stellen. Sanglichkeit und Con Amore über alles.

Der zweite Satz der großen G-Moll-Symphonie, Köchelverzeichnis 550 von Wolfgang Amadeus Mozart, gespielt vom Symphonieorchester des Bayerischen Rundfunks, Leitung Raphael Kubelik. Wir besitzen in gewissem Kontrast auch Mozart aus der Hand des jüngeren Kubelik, dessen Lebensgeschichte bis zu diesem Punkt aber zumindest angerissen werden soll. Der Vater des 1914 Geborenen war der in seiner Generation berühmte Geiger Jan Kubelik. An seiner Seite machte Raphael Kubelik den ersten Schritt aufs Dirigentenpodium. Ab 1939 als Opernchef in Brünn findet man ihn teils bereits mit den Werken zwischen Mozart und Berlioz befasst, an denen auch später sein Herz hängen wird. 1942 bestellt man den 28-Jährigen als Nachfolger von Václav Talich zum Chefdirigenten der Tschechischen Philharmonie. Die Umstände dieser Tätigkeit unter NS-Oberhoheit würde sich unsereins etwas heller ausgeleuchtet wünschen. Nach Kriegsende könnte es zumindest künstlerisch aufblühen. Kubelik der Jüngere ruft mit das Festival Prager Frühling ins Leben. Da kommt 1948 die Kommunistische Partei an die Macht. Die Tschechoslowakei schlägt sich der sowjetischen Einflusssphäre zu. Nun zieht Raphael Kubelik einen harten Schnitt und springt bei erster Gelegenheit ab. Nicht noch einmal in einer Diktatur. Er schwört sich, erst nach deren Ende wiederzukehren. Es sollte über 4 Jahrzehnte dauern. Das Chicago Symphony Orchestra, damals noch vor der Prägephase durch Fritz Reiner, suchte, 1950 übernahm Kubelik die Leitungsposition. Und das ist jetzt sein Mozart aus Chicago.

Der erste Satz der Symphonie Köchelverzeichnis 338 C-Dur von Wolfgang Amadeus Mozart. Raphael Kubelik am Pult des Chicago Symphony Orchestra. In den USA in den frühen 1950er Jahren war Kubelik der Exot unter ringsum das Feld beherrschenden Diktatoren am Dirigentenpult. Diktatorisch bis heutiger Einschätzung nach verhaltensauffällig. Und Kubelik setzte stärkstens auf Musik des 20. Jahrhunderts. Das kommt bei denen, die sich im Board von Orchestern über nichts freuen, das nicht Geld bringt, immer schlecht an. Mit Chicago Symphony gibt es ein erstes Konvolut an Platteneinspielungen des nun Mit- bis End-30ers Kubelik, von denen die versammelten Werke von Ernest Bloch, von Béla Bartók, von Paul Hindemith stets gelobt werden, heute noch.

Der zweite Satz der symphonischen Metamorphosen über Karl Maria von Webersche Themen von Paul Hindemith in der Einspielung mit dem Chicago Symphony Orchestra, Dirigent Raphael Kubelik. Assoziation am Rande, ungefähr zur selben Zeit spielte dieses Werk auch Wilhelm Furtwängler mit den Berliner Philharmonikern ein für die Deutsche Grammophon, bei der Kubelik in seiner Münchner Zeit dann andocken wird. Furtwängler, ihn als 14-Jähriger zu erleben, bedeutete für den Adoleszenten Kubelik auch Dirigent werden zu wollen. Nach der nach 3 Jahren wieder endenden Zeit in Chicago begannen Jahre des Suchens. Wo wäre ein Platz für ihn? In Großbritannien? Am Covent Garden Opernhaus, institutionell noch sehr auf wackeligen Beinen, warf man ihm vor, kein Brite zu sein. Und wahrscheinlich bediente Kubelik auch zu zaghaft das Standardrepertoire. Italien? Frankreich? Wien wurde für eine Weile nicht unwesentlich, wo die Wiener Philharmoniker ja auch eine Menge Böhmisches in ihrem Klangcharakter bargen. Aus der Neuen Welt kam Kubelik nach Wien. Die Neue Welt von Dvorak spielte er mit den Wienern ein, unter anderem.

Eine schöne Kollektion an Studioaufnahmen im fantastischen Decca-Sound dieser Jahre ist speziell aus den späteren 1950ern mit Raphael Kubelik und den Wiener Philharmonikern verfügbar. Das ist nun schon ganz erkennbar sein Personalstil, Orchestern das Maß an Freiheit zu geben, um sie aufblühen zu lassen, zugleich genügend Kraft und Fantasie aufzubringen, den Geschehnissen deutlich die Richtung zu weisen. Das ist Kubelik. Scherzosatz der E-Moll-Symphonie von Antonín Dvořák in dieser Konstellation. Persönliche Anmerkung: Meinem Herzen ist Raphael Kubelik sehr nah. Ich empfinde ihn als einen Solitär, niemals antiquiert, niemals starr. Wenn man jemand dazu bringen will, zu verstehen, warum Musik fürs Leben sein soll, mit Kubeliks Aufnahmen wird man es belegen können. Johannes Brahms, 2. Symphonie, 1. Satz, noch einmal aus dieser Zeit und mit den Wiener Philharmonikern.

einer der etwas versteckt liegenden, doch so lohnenden Brahms-Symphonienzyklen der frühen Stereo-Ära kommt aus Wien mit den Wiener Philharmonikern, Leitung Raphael Kubelik. Die zweite, die D-Dur-Symphonie, der Stirnsatz. Bemerkenswert, wie entschlossen Kubelik mit den Wienern Gustav Mahler in den Fokus gerückt hat. Mahlers Lied von der Erde war eines seiner Lebensstücke. Wir besitzen es unter anderem im Live-Mitschnitt von den Salzburger Festspielen. Die erste Platteneinspielung der bekanntlich immer ziehenden ersten Mahler mit dem Wiener Meisterorchester hat ebenfalls Kubelik geleitet. Auch dazu gibt es eine Vorgeschichte. Der Dirigier Eleve bei der Tschechischen Philharmonie hatte noch, vor 1938 versteht sich, die Mahler-Dirigenten Bruno Walter, Alexander Zemlinski, Erich Kleiber erleben dürfen. Also direkte Bindeglieder zum Komponisten in der Wirkungsgeschichte. Und der erste komplette Mahler-Symphonien-Aufnahmezyklus eines europäischen Orchesters kam dann, nicht womöglich aus Amsterdam vom Konzertgebau, sondern aus München vom Symphonieorchester des Bayerischen Rundfunks. Dort ankerte Raphael Kubelik also ab den frühen 1960ern und sollte nie mehr eine andere Chefposition übernehmen, ausgenommen eine Episode just an der Metropolitan Opera New York, die freilich im biografischen Gesamtbild verblasst. Wir bekommen von Raphael Kubelik einen genau gelesenen, in alle Verästelungen der komplexen Partituren erfüllten, emotional satten, aber zugleich feinsinnigen, einen nicht hysterisierten Mahler. Auch dies ziemlich gegen alle Trends, die Mahler Bombast und Tragödie aufladen. In einem Münchner Live-Mitschnitt der erste Satz von Gustav Mahlers 7. Symphonie.

Die 7. Symphonie von Gustav Mahler, der erste Satz mit dem Symphonieorchester des Bayerischen Rundfunks, live in München, dirigiert von Raphael Kubelik. Abkühlphase mit Bohuslav Martinu und der Pianistin Margit Weber.

Mittelsatz des 5. Klavierkonzerts Fantasia Concertante von Bohuslav Martinu. Margit Weber und das Symphonieorchester des BR Raphael Kubelik. Dass Konzerte Geschichte mitschreiben, kommt nicht oft vor. Der Ode an die Freiheit, Beethoven mal Leonard Bernstein, Wochen nach dem Fall der Berliner Mauer gelangt das. Und ebenso Raphael Kubeliks Wiederauftreten in Prag mit Smetanas Vaterland und der Tschechischen Philharmonie 1990. Dass er diesen Moment als alter Mann noch erleben durfte und das wieder freie tschechische Volk mit ihm. Aus Gesundheitsgründen war Kubelik an sich schon lange davor nicht mehr aufgetreten. Die Rückkehr zu seinem alten Orchester war ein, zwei, dreimal geht's noch. Niemand wird die erhaltenen und leicht greifbaren Mitschnitte ohne Rührung hören. Aber den interpretatorischen Gipfel bei Bedřich Smetanas Ma Vlast hatte Kubelik meiner Einschätzung nach dennoch beim Symphonieorchester des Bayerischen Rundfunks erreicht. Die Moldau.

0: mit der Moldau aus dem Zyklus Mein Vaterland von Friedrich Smetana. In der Einspielung mit dem Symphonieorchester des Bayerischen Rundfunks ging dieses Apropos Klassik zum 30. Todestag des Dirigenten Raphael Kubelik zu Ende. Noch einmal der Hinweis: Stimmen hören kommenden Donnerstag in Ö1, 14.05 Uhr greift den Faden auf. Für heute verabschiedet sich Christina Tengel.
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3: 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Man sollte mindestens zweimal im Jahr von der Krankenkasse zurückerstattet kriegen oder wie der Pöbel sagt, auf Krankenschein. 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Lachen hilft. Lachen ist die beste Medizin. Verstehst du? Das sagen sie immer und dann becken sie es nicht. Ne? Ich beil, das gibt's nicht.
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4: Am Mikrofon Arthur Treinacher. Die Bildungskarenz ist Geschichte. Seit Anfang Juni gilt das deutlich strengere Nachfolgemodell. Es richtet sich vor allem an Menschen, die mit Weiterbildung ihre Chancen am Arbeitsmarkt verbessern wollen. Eine erste Zwischenbilanz zeigt nun einen deutlichen Rückgang. Tanja Malle berichtet.
5: Im Juni und Juli dieses Jahres hat das Arbeitsmarktservice 550 Anträge auf das Bildungskarenz-Nachfolgemodell genehmigt. Gut 300 Anträge sind in Bearbeitung und gut 470 Anträge wurden abgewiesen. Meist, weil zu früh angesucht worden ist, heißt es. Diese Zahlen weisen auf einen Rückgang hin. Denn ein grober Vergleich mit dem Jahr 2024 zeigt, bei der alten Bildungskarenz wurden innerhalb von 2 Monaten noch gut 4.100 Anträge genehmigt. Im Jahresschnitt waren damals gut 25.000 Personen in Bildungskarenz. Das neue Modell ist für Geringverdiener finanziell attraktiver als die alte Variante, die sich ja am Arbeitslosengeld orientiert hat. In der Hochphase der Bildungskarenz kostete die Maßnahme den Staat rund 500 Millionen jährlich. Nun sind die Ausgaben mit 150 Millionen Euro pro Jahr gedeckelt.
4: Arbeiterkammerpräsidentin Anderl fordert angesichts der aktuellen Hitze und Trockenheit ein Klimaschutzgesetz. Wer glaube, dass Österreich kein Klimaproblem habe, gehe an der Realität vorbei, sagt Anderl in der Ö1-Reihe im Journal zu Gast. Ein Klimaschutzgesetz bedeute eine große Umstellung für Politik, Wirtschaft und Gesellschaft. Dennoch müsse dieser Weg gegangen werden. Scharf kritisiert Anderl die jüngste Aussage von ÖVP-Chef Christian Stocker, Kinderbetreuung sei keine Arbeit. Das dahinterstehende Rollenbild sei falsch. Unbezahlte Care-Arbeit bleibe weiterhin eine, Zitat, Hundsarbeit in Frauenhand, so Anderl. Russland hat die Ukraine erneut in der Nacht mit Raketen angegriffen. Im Großraum Kiew gab es mehrere Explosionen. 4 Menschen sollen getötet worden sein, darunter ein Kind. Präsident Selenskyj sprach von Angriffen auf zivile Infrastruktur. Das russische Militär erklärte dagegen, Ziel sei ein ukrainischer Rüstungshersteller gewesen. Selenskyj besucht unterdessen erstmals Serbien. Obwohl die Regierung in Belgrad enge Beziehungen zu Russland pflegt, wirbt die Ukraine auch dort um Unterstützung, wie Christian Werschütz berichtet.
6: Serbien und die Ukraine sind Freunde und Partner auf dem Weg Richtung EU. Das ist die grundlegende Botschaft der Präsidenten beider Länder, Alexander Vucic und Volodymyr Selenskyj, bei ihrer gemeinsamen Pressekonferenz in Belgrad. Es war dass der erste Besuch von Selenskyj in Serbien und ein Zeichen dafür, dass das Balkanland mehr ist als der kleine Bruder Russlands. Alexander Vucic konnte Washington, Brüssel und Berlin zeigen, dass er versucht, eine gewisse Eigenständigkeit auch gegenüber Moskau zu wahren. Die Symbolkraft des Besuches überstrahlt somit die konkrete wirtschaftliche Zusammenarbeit, die ausgebaut werden soll.
4: Nach wochenlangem Streit hat der US-Senat Todd Blanche mit nur einer Stimme Mehrheit als neuen Justizminister bestätigt. Blanche ist bei Demokraten und auch einigen Republikanern umstritten. Kritik gibt es vor allem an seiner früheren Tätigkeit als persönlicher Anwalt von Präsident Trump und an seiner Unabhängigkeit. Blanche ist bereits seit April amtierender Justizminister und übernimmt nun dauerhaft die Leitung des Ressorts. Zum Radsport. Felix Gall gewinnt vor kurzem die Burgos-Radrundfahrt in Spanien. Wolfgang Eichinger, der Tiroler, hat auf der 5. und letzten Etappe seine Gesamtführung verteidigt.
7: Mit nur 6 Sekunden Vorsprung ist Felix Gall in die letzte Etappe mit einer Bergankunft gegangen, aber der Tiroler kontrolliert das Feld und seinen Gegner, kann jeden Angriff abwehren, hat immer seine größten Konkurrenten, den Italiener Ciccone und den Schotten Only, im Blick und im Griff. Nach einem harten Tag ist Felix Gall mit dem Gesamtsieg bei der Burgos-Rundfahrt überglücklich.
8: Yeah, as expected, it was a big fight today again and yeah, it was super hot and also a hard stage and well, I mean, I'm super happy. It's my first GC win.
7: Den Sieg auf der letzten Etappe holt sich der Italiener Pellizzari, aber zwischen seinen Konkurrenten um den Gesamtsieg fährt Felix Gall als Dritter und als Gesamtsieger über die Ziellinie.
4: Berichtet Wolfgang Eichinger. Das waren die Nachrichten und jetzt zum Wetter.
9: Großteils sonnig und warm geht es Richtung Abend. Nur ab und zu ziehen im Bergland und im Hügelland dichtere Quellwolken durch. Über Nacht lösen sich die Wolken auf und es kühlt auf 20 bis 11 Grad ab, die 20 in der Wiener Innenstadt. In manchen Tälern oder im Wald- und Mühlviertel kann es noch kälter werden. Morgen am Sonntag legen die Temperaturen dann deutlich zu und erreichen 27 bis 34 Grad am Nachmittag. Die Sonne scheint dabei fast den ganzen Tag, Schauer bleiben die absolute Ausnahme. So viel zum Wetter von Daniel Stanker.

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1: Musik ist die Sprache, die jeder versteht. Ein ziemlich wohlklingender Satz, womöglich in C-Dur gestimmt. Ein Satz aus der Welt der Allerweltsmusik. Ein Satz, über den in dieser Sendung noch zu streiten sein wird. Vorerst aber herzlich willkommen zur zweiten Folge von Über Musik und herzlich willkommen im Berliner Konzerthaus, wo die Stimmen, das Vokabular, die Akzente der einzelnen Instrumente noch hörbar auseinandergehen. Von einer Sprache kann in dieser primordialen Phase wohl noch keine Rede sein. In dieser Ursuppe des Suchens nach einer gemeinsamen Frequenz, auf der man sich verständigen und sich verständlich machen kann. Noch herrscht das tönende Chaos, noch ist das Pfingstwunder der Musik nicht eingetreten. Dafür bedarf es ja einer ordnenden Kraft, die das erste Wort hat, die über den Zeitfluss der Töne gebietet, über Tempo und Ausdruck, über den Einsatz und die Einsätze des versammelten Orchesterinstrumentariums, eine Instanz also, die mit ihrem eigenen Körper, mit Zeichen und Gesten und Bewegung, ja manchmal händeringend dafür sorgt, dass die Menschen auf der Bühne und die Menschen im Saal einander, wie auch immer, verstehen. Auftritt Joanna Malwitz.

dass ich jetzt hier heute stehen darf und hier mit dem Konzerthausorchester und in Salzburg und an diesen wunderbaren Orten mit diesen wunderbaren Musikern und Musikerinnen und Orchestern zusammenarbeiten darf, zeigt mir ja, dass es geht, dass es funktioniert. Und das ist ja gerade der Zauber der Musik. Das heißt, wir alle verstehen sie, aber wir alle verstehen auch ein bisschen etwas anderes. Und dennoch kann man sich darüber auch nahe kommen und verständigen, wo man vielleicht auch erstmal perplex davor steht und sich fast darüber wundert, wie sehr einen das berühren mag.

0: Frau Malwitz, von Ihnen ist der Satz überliefert, dass Musik eine Sprache sei, die alle Menschen sprechen und verstehen, über alle Zeiten, Nationalitäten und Akzente hinweg. Das sagen ausgerechnet Sie, eine Dirigentin, die mit der ungeheuren Komplexität, der Ambivalenz von Musik beschäftigt ist. Und doch, Sie sagen, es ist eine Sprache, die jeder und jede versteht. Warum?
1: Weil ich da ganz fest dran glaube. Also ich denke, Sie haben natürlich recht. Musik ist nicht eine Sprache, die uns eine konkrete, unmissverständliche Information über eine Sache gibt, die dann für alle gleich verständlich ist. Also wenn man sich allein ansieht, wenn man sozusagen in seiner eigenen Bubble bleibt und ein bestimmtes Konzert jetzt nur nimmt, alle hören dasselbe Stück, denselben Stil, alle befinden sich im selben Land, in derselben Stadt. Selbst dann hat natürlich jeder Zuhörer und jede Zuhörerin eine ganz andere innere Reise, die da vor sich geht, während man Musik hört. Und jede dieser Empfindungen, dieser Emotionen, jede dieser sozusagen Übersetzungen dieser Sprache ist komplett richtig. Die Momente hat bestimmt jeder schon erlebt, dass man etwas hört, eine Musik, vielleicht auch einen Stil oder aus einem Land, wo man nie war, einen Stil, den man nie gehört hat, aus einer Zeit, in der man nicht gelebt hat. Und das, finde ich schon, ist ein Zauber, am Ende eine Tatsache, die es nur in der Musik so gibt. Eine Sprache, die von Menschen zu allen Zeiten und auch sozusagen Kinder, nicht wahr, fangen an, Rhythmen und Melodien nachzusingen, fangen an zu singen, fast bevor sie ihre eigene Sprache so richtig mächtig sind. Musik ist ein Ausdrucksbedürfnis von uns Menschen und dadurch verbindet es uns mit anderen Menschen. Und jetzt gerade in meinem Beruf, wo man so eine ganz bestimmte Musik so genau studiert und aufführt und sich so sehr damit beschäftigt, was das alles bedeuten könnte, da finde ich den Effekt eben, dass Sie gerade das Wort zeitenübergreifend zitiert haben, das finde ich auch so besonders magisch, dass man das Gefühl hat, dass wir uns kollektiv, gemeinsam mit einem ganzen Orchester und auch oft mit einem ganzen Publikum eines Abends plötzlich so gefühlt im Herzen oder im Kopf zum Beispiel von Franz Schubert wiederfinden oder von Johann Sebastian Bach. Und dass da plötzlich eine Verbindung besteht, wie durch so ein Wurmloch, zu einer Zeit, zu einem Menschen, der längst gestorben ist, den wir nie gekannt haben, dessen Surrounding, dessen Lebensstil, dessen Denkweise wir nie gekannt haben. Und dennoch diese Verbindung, ja, all das ist es nur durch Musik machbar.
0: Man könnte also sagen, Musik ist mit Sicherheit ein Phänomen, das alle Menschen berührt, bewegt, betrifft und auch anspricht. Eine anthropologische Notwendigkeit also. Sie haben es gesagt, ein Baby hört schon im Bauch der Mutter Töne und Klänge. Menschen begleiten das, was ihnen wichtig ist im Leben, mit Musik. Und Sie selbst haben mal erzählt, Ihre Mutter hat Sie sehr früh als Kind schon gelehrt, wie man am Klavier Kinderlieder begleitet. Also noch eine Muttersprache, die sehr tief eingreift. Vielleicht nicht in die Rationalität des menschlichen Wahrnehmens, vielmehr in das Unterbewusste, in das Seelenleben.
1: Ja, ich würde vor allem einen kleinen Schritt weitergehen, denn so wie Sie es jetzt gerade beschreiben, wirkt die Musik auf mich eher wie etwas, was außerhalb von uns existiert und mit dem jeder Mensch von uns sehr früh und zu allen Zeiten in Verbindung kommt. Aber ich glaube, es ist mehr als das. Die Musik kommt ja aus uns raus. Wir bestehen aus Musik. Und das Erste, was wir hören am Ende ist, also natürlich, wenn man sich noch im Bauch befindet von der Mutter, aber auch von sich selbst, der eigene Herzschlag, das Rauschen des Blutes. Dann Sprachmelodie ist etwas, was man viel früher wahrnimmt als die Sprache an sich und die Grammatik, das kommt ja alles viel später. Melodien, Rhythmen, nicht wahr? Das ist es. Herzschlag und Melodie. Daraus besteht unser Leben. Und ich glaube, selbst wenn man versuchen würde, von einem kleinen Kind zum Beispiel echte Musik, sagen wir mal, fernzuhalten und nie das Radio anzumachen und nichts vorzuspielen, würde da dennoch Musik aus diesem kleinen Geschöpf irgendwann herauskommen, weil das einfach ganz natürlich so passiert. Ja, wir sind alle aus Blut und Wasser und Knochen und Musik gemacht.
0: Sie sind Dirigentin und bei dem, was Sie machen, sind Sie ja nicht nur einem Komponisten verpflichtet, der vor lange oder vor sehr lange oder in einer Zeit der Gegenwart Musik geschrieben hat. Sie machen ja was, was Sprache auch kann. Sie stiften Kommunikation. Sie müssen ja Kommunikation schaffen zwischen diesem Werk mit den Musikern, die das Werk spielen, natürlich auch mit einem hörenden Publikum. Insofern doch eine Kommunikationsstiftung, die Sie betreiben als Dirigentin.
1: Ja, gewissermaßen. Aber auch das zeigt ja wieder einmal, dass die Musik am Ende über jegliche Konkretheit, und sei es die Konkretheit ihres eigenen Schöpfers oder ihrer eigenen Entstehungszeit, hinausgeht. Dass wir in der klassischen Musik, in der symphonischen Musik zum Beispiel Meisterwerke haben, die auf sehr, sehr unterschiedliche Art und Weise jeden Abend gespielt werden können und auch müssen, weil natürlich jeder Tag ist ein anderer Tag. Wir hören heute anders als letztes Jahr und wir hören ganz sicher anders als Menschen vor 100 oder 200 Jahren. Wir haben einen anderen Lebensrhythmus. All diese Dinge, die Musik hat ein Eigenleben und so ist es sozusagen meine Aufgabe, weil ich sozusagen in dem Moment, wo ein ganzes Orchester auf der Bühne ist, sozusagen diejenige bin, die, ich sage mal so, die meisten dramaturgischen Fäden in der Hand hat, nicht wahr, so einen Abend zu planen, auf die da die meisten Entscheidungen sozusagen zu kommen. Wie wird das heute Abend klingen? Aber am Ende ist es immer ein Freilassen der Musik an sich, in einem sozusagen Nachspüren. Wie möchte das heute klingen? Wie hören wir das heute? Und nicht sozusagen, weil ich das entscheide oder weil ich irgendetwas interpretiere, sondern weil man versucht, mit größtmöglicher Kenntnis, größtmöglicher Demut, größtmöglichem Respekt und größtmöglicher Offenheit dem nachzuspüren.
0: Was wir beide gerade machen, ist sprechen über Musik und es bleibt immer unfertig, unvollendet, ja, weil es eine Dimension der Rätselhaftigkeit gibt.
1: Ja.
0: Sie aber schaffen ja das ist ja immer wieder zu erleben, dass der Funke überspringt von Ihrem Dirigat auf die Musiker, von den Musikern auf das Publikum. Haben Sie das Rätsel für sich schon lösen können, warum das funktioniert und wie das funktioniert?
1: Also erstmal funktioniert das nur, wenn man ein gutes Stück spielt.
0: Aber ein Meisterwerk, wie Sie sagen.
1: Ein Meisterwerk, wenn es einfach gute Musik ist. Und ja, obwohl ich würde auch sagen, es ist am Ende

Es sind natürlich einige verschiedene Dinge, die da zusammenkommen müssen. Ein Gespür für Timing. Am Ende ist der Vergleich mit der Sprache ist immer sehr, sehr hilfreich, nicht wahr? Also eine Pointe oder eine Verständlichkeit

0: die Momente, wo man spürt, dass sich etwas menschlich öffnet zwischen allen, die da gerade beteiligt sind. Indem man spürt, dass zum Beispiel ein Orchester sich vollkommen hingibt und dem größten Risiko auch aussetzt und gleichzeitig sich einander, jeder Einzelne und jede Einzelne, mit ganz großem Vertrauen begegnet. So etwas spürt man. Also zum Publikum gibt es diese Verbindung ja auch, dass man sagt, wir gehen da jetzt zusammen durch. Also so ein Konzertabend ist ja jetzt auch nicht etwas nur angenehm Unterhaltendes, nicht wahr? Das ist ja mitunter schon auch eine ganz schöne
1: Herausforderung.
0: Herausforderung, ja, sicherlich. Also man begibt sich ja emotional auch auf ganz schöne Höhen und Tiefen, sage ich mal. Und das wiederum tut man gemeinsam. Das ist eben das Besondere an so einem Konzertabend. Deshalb liebe ich meinen Beruf so, weil es ist eben die Musik, die nur so funktioniert. Es ist die akustische Musik, die nur funktioniert, indem Menschen zusammen im Raum sind und in dem Moment diese Musik gerade machen und zusammen spielen und zusammen hören.

Zusammenspielen und zusammenhören. Damit ist Joanna Malwitz gerade in Salzburg befasst. Bei den Festspielen dirigiert sie Mozarts Così fan tutte und zwar in voller Länge. Eine Neueinstudierung einer gekürzten Produktion aus den fernen Zeiten der Pandemie 2020, damals als noch zusammenrücken und zusammenstreichen gefragt war. Bekanntlich spricht diese Oper die Weltsprache der Liebe, die nun wirklich niemand so richtig verstehen kann. Jedenfalls geht es im Libretto von Lorenzo da Ponte um die wirren Wechselfälle der Antäuschung, der Vortäuschung, der Enttäuschung, der ernst gemeinten Beteuerung, der vermeintlichen Leugnung dieses ziemlich polyphonen Gefühls. Bis zu guter Letzt alles, zumindest musikalisch, in eine C-Dur-Harmonie einmündet. Und ähnlich facettenreich wird dieses Gefühl nicht nur von Mozarts Musik umschmeichelt, betont oder konterkariert. Auch die Dirigentin muss mit Sensibilität, mit Leichtigkeit, mit Witz und Anpassungsvermögen, aber auch mit großer Präzision zu Werke gehen. Bei den vielen Tempowechseln im Finale der beiden Akte, wenn es gilt, 6 Solisten auf der Bühne zu führen, zu beflügeln, in Schach zu halten. Oder in den Arien, wenn man ihnen etwas Zeit schenken muss, um die ganz großen Intervallsprünge zu meistern. Einfühlsame Millimeterarbeit für große Gefühlsdarbietungen. Beispielsweise, wenn im zweiten Akt Ferrando und Fiordiligi aufeinandertreffen, die in Salzburg Bogdan Volkov und Elsa 30 heißen.

welches so besonders ist, weil plötzlich diese Geschichte, die so verspielt und humorvoll loszugehen scheint, plötzlich so eine unfassbare Tiefe bekommt, dass man fast das Gefühl hat, man fällt da mit den beiden zusammen in so ein schwarzes Loch. Da sind zwei Menschen, die beide gerade an einem Wendepunkt in ihrem Leben stehen. Ferrando hat begriffen, dass er betrogen wurde. Und Fiordiligi hat beschlossen, gerade ihrem Freund nachzufolgen in den Krieg und wirklich dieses Abenteuer gegen alle inneren und äußeren Widerstände durchzustehen. Und da treffen die beiden jetzt wieder aufeinander und man merkt, dass dort eigentlich zwei Seelenverwandte sich finden. Das bekommt eine solche tristaneske, schicksalhafte Dynamik. Also das Duett ist auch ganz besonders komponiert, dadurch, dass es aus so vielen verschiedenen einzelnen Teilen besteht. Also wirklich, man merkt dieses Wechselbad der Gefühle und dann am Ende ist es ein wirklicher Zwiegesang von zwei verwandten Seelen, die hier wirklich auf einer Wellenlänge, sozusagen ganz sinnbildlich gesprochen, sich befinden. Und dadurch ist das natürlich ein wunderschöner und auch irre trauriger Moment.

Das, glaube ich, ist auch das Besondere an dieser Oper, dass nämlich am Ende diese ganze Geschichte von der Verwechslung, von dem Verkleiden, das ist alles nur äußere Form, das ist so der Katalysator. Eigentlich hat Da Ponte hier dem Mozart eine Schablone gegeben, in der Mozart das schafft, wie so ein Kaleidoskop der Liebe zu erzählen. Alle Formen, die die Liebe annehmen kann, alle Stadien, durch die sie durchgehen kann, in einem ganzen Menschenleben, werden durch diese Geschichte erzählbar in einer dreistündigen Oper. Und ich glaube, es geht gar nicht so sehr darum, sich zu fragen, warum erkennen die denn nun ihre Männer nicht und ist das denn logisch und so weiter. Darum geht es gar nicht. Sondern es geht um diese Stadien der Liebe. Alles kommt drin vor. Das Verliebtsein, die einsame Liebe, die verzweifelte Liebe, die zweifelnde Liebe, die seelenverwandte Liebe, die leichte Liebe. Alles wird sagbar, es wird anschaulich, es wird anhörbar. Also wir kriegen das alles durch die Musik erzählt und eben in Form von diesen Figuren.

0: Sie haben das Menschliche erwähnt und Sie stehen eigentlich als Dirigentin in der Tradition des Humanismus, also einer Bewegung, die sich auf den Menschen, das Menschliche zubewegt. Sie tun das ja auch ganz konkret mit Ihren Expeditionskonzerten. Da sprechen Sie über Musik. Das haben Sie in Erfurt, glaube ich, erfunden. Das haben Sie nach Nürnberg mitgenommen. Das ist auch hier in Berlin der Fall. Sie sprechen über Musik. Sie sitzen am Klavier. Sie spielen einige Passagen vor. Sie involvieren die Solisten, auch das Orchester, in diesen Prozess. Sie glauben also schon daran, dass man Musik durch Sprechen auch verständlicher machen kann.
1: Also das alles richtig, was Sie gerade sagen, vielleicht außer das Wort verständlicher. Denn in diesen Expeditionskonzerten und auch hier in Berlin gebe ich auch selber die Einführung zu jedem Konzert, das ich selber dirigiere, eine Stunde vorher am Flügel auf der großen Bühne. Das ist sozusagen das Ähnliche, nur in etwas kleinerer Form. Bei diesen Gelegenheiten geht es mir überhaupt nicht darum, Musik zu erklären. Man kann Musik nicht verständlicher machen. Aber was man tun kann und was mir einfach persönlich immer eine so unglaublich große Freude bereitet hat, dass ich gerne möchte, noch viel mehr Zuhörer an dieser Freude teilhaben zu lassen. Was man machen kann, ist, die Ohren zu spitzen. In dem Sinne, dass man wirklich versucht, ganz nah heranzukommen an diese Welt, die sich dann da gleich auftut. Und ich glaube, das kann man schon, indem man vielleicht jemanden hat, der einen da ein bisschen ranführt und gar nicht erklärt, sondern vielmehr auch die Rätsel aufzeigt. Die besonderen Stellen zum Beispiel, wo macht eine harmonische Wendung etwas mit einem, könnte man jetzt analysieren auf wahrscheinlich 17 verschiedene Arten und trotzdem wird man am Ende die Frage nicht beantwortet haben. Und man wird aber umso mehr ein Gefühl dafür kriegen, wie unglaublich das ist, dass dieser Akkord jetzt gerade eine so starke Emotion bei uns hervorruft oder Gänsehaut oder plötzlich einen kalten Schauder oder etwas. Deshalb sind auch diese Expeditionskonzerte und auch meine Einführungen, die sind immer sehr persönlich. Also man kann nicht erwarten, sozusagen da jedes Mal einen gut vorbereiteten dramaturgischen Abriss zu kriegen über alles, was so ein Werk, das kann man nachlesen. Dafür gibt es, dafür gibt es Bücher, dafür gibt es Programmhefte. Sondern es geht dann oft mehr um die Dinge, die vielleicht auch ich persönlich spannend finde an so einem Werk. Das ist manchmal eben, steigt man richtig ein in die Harmonik, manchmal geht es aber auch eher um den Kosmos des Komponisten, vielleicht zu der Zeit, was noch für andere Werke auch entstanden sind, was ihn oder sie vielleicht bewegt hat. Sehr unterschiedlich. Aber ich merke eben, dass wenn man dann danach zusammensitzt und dieses Werk gemeinsam anhört und spielt, das ist wirklich eine super elektrische Stimmung im Saal, weil einfach alle schon so eine eingeschworene Gemeinschaft sind und mit ganz, ganz offenen Ohren und mit riesengroßer Neugier dann in dieses Konzerterlebnis gehen. Und das ist toll für uns als Künstler auch.
0: Und so lassen Sie die Menschen nicht nur durch das Dirigieren, sondern auch durch das, was Sie sagen über Musik, an ihrer eigenen Begeisterung teilhaben. Man erzählt, dass Sie manchmal sagten, wow, Takt 82, ein neapolitanischer Sextakkord, das muss doch jeden begeistern. Damit laufe ich auf die Straße gewissermaßen. Das ist auch eine Form der Übertragung musikalischer Emotionalität. Aber für Sie, Frau Malwitz, beginnt, wenn ich das richtig verstehe, die Arbeit mit der Musik, eigentlich mit der Stille, mit dem Lesen, Lesen, Lesen von Partituren. Das ist ja die Grundlage dessen, was Sie dann zum Leben erwecken an Musik. Die Partitur ist ja eine Sprache im Notentext, aber sie ist nicht identisch mit Musik. Sie enthält sehr vieles, das Sie allerdings erst deuten, interpretieren, neu interpretieren müssen. Die Partitur gewissermaßen als das Glücksversprechen von Musik, war immer sehr, sehr zentral.
1: Ja, das Lesen, Lesen, Lesen ist das Allerwichtigste. Also am Anfang steht natürlich erstmal das Kennenlernen eines Werkes und die Analyse und die vielen, vielen Analyseschritte, die das beinhaltet. Aber dann dieser Prozess des sozusagen des innerlich Hörens, immer wieder die Partitur durchlesen und innerlich das Werk hören. Und das ist sozusagen der Großteil meiner kreativen Arbeit. Und ich versuche während dieses Prozesses zunächst einmal, bei diesem innerlich Hören sozusagen alles zuzulassen, alles zu merken, aber noch nichts zu entscheiden. Und so habe ich das Gefühl, kommt man allmählich den Regeln dieser Welt. Also ein großes Musikwerk ist ja immer wie eine eigene Welt. Also so Gustav Mahler zitiere ich immer sehr gerne, der sagt, eine Symphonie muss eine eigene Welt sein, nicht wahr? Und so eine eigene Welt hat ihre eigenen Regeln. Das kreist alles sozusagen in sich und das muss man erstmal durchblicken. wie tickt diese Welt?
0: Es ist Werktreue gefragt, aber auch es ist auch ein Freiheitsraum für den Interpreten. Igor Levit hat mir gesagt, ja, es ist Beethoven, aber von mir gespielt. Und das ist nochmal eine ganz andere Dimension. Also ist die Partitur auch etwas, was Ihnen persönlichen Entfaltungsraum bietet?
1: Also mein Gefühl ist, dass also zumindest ich nie so rangehe, dass ich denke, wie interpretiere ich das jetzt? Weil ich glaube, dass dieser Schritt, dieses Element automatisch darin begründet, dass es ist, dass wir eben alles Menschen sind und dass ich natürlich mit einem anderen inneren Ohr diese Musik höre als zum Beispiel mein nächster Dirigierkollege. Das heißt, für mich erübrigt sich dieses Element so ein bisschen, weil das passiert automatisch. Es wird nicht genau gleich klingen bei mir, wie wenn jemand anders dirigiert. Und ehrlich gesagt, es wird bei mir auch nicht genau gleich klingen, wie wenn ich es heute dirigiere und morgen dirigiere, selbst wenn es das gleiche Orchester ist und wir dieses Stück vielleicht auch schon oft gemacht haben zusammen. Es ist ein immer wieder diese Welt betreten, ihr gerecht werden, da durchgehen und versuchen, sich dort zurechtzufinden. Und das hat jeden Tag ein bisschen andere Auswüchse. Denn wenn man ein Puzzleteil verändert, muss man alle verändern, nicht wahr? Also es muss am Ende zusammenpassen, es muss eine Logik ergeben.
0: Ich möchte auf dieses Erweckungserlebnis, wenn ich das so nennen darf, eingehen, das Sie oft zitieren. Das war in einem zarten Alter Ihres Lebens die Begegnung mit Franz Schubert, mit der Unvollendeten. Das hat ja Ihre Lebensentscheidung, sich der Musik zu widmen, mitgeprägt. Ein unvollendetes Werk aus einer fernen Zeit. Warum hat Sie das so erfasst?
1: Also dieses Werk war zentral für mich tatsächlich. Es fiel aber eben auch in die Zeit, da ich gerade begann in diesem, also genannt IF, Institut zur Frühförderung, damals gerade neu gegründet in Hannover an der Musikhochschule, eben für junge Menschen, die noch zur Schule gehen, aber musikalisches Talent mitbringen und da schon studieren dürfen. Und da fing ich an und das war eben die Zeit, wo uns jeden Tag einfach Partituren vorgelegt wurden. Und für mich war das, obwohl ich so intensiv Musik gemacht habe, etwas ganz Neues. Denn ich habe Klavier gespielt und Geige gespielt, aber ich hatte wirklich, also man muss einfach formulieren, keine Ahnung, keinen blassen Schimmer, was es da alles so gibt. Und Orchestermusik, sinfonische Musik, Opern, das war eine völlig neue Welt für mich. Und da durfte ich dann plötzlich als Teenager diese Werke entdecken. Und das war für mich eben so wie ein, ich habe einfach sofort Feuer gefangen. Und Schuberts Unvollendete war eines dieser Werke und für mich ganz, ganz besonders zentral und stark, da ich die Musik eben gelesen habe. Wir haben die Partitur vorgelegt gekriegt und irgendwie merkte ich, ich kann nicht aufhören. Ich konnte dieses Buch, diese Partitur, ich habe mir die dann gewünscht zum Geburtstag, das war meine erste Partitur, die mir gehörte. Ich konnte es nicht aus der Hand legen. Ich musste da immer drin weiter rumlesen, immer innerlich diese Musik hören und dachte, also das kann doch gar nicht sein, dass es eine Musik gibt, die sich jemand ausgedacht hat. Wie ist er da drauf gekommen, etwas zu erfinden, was mir heute, hunderte von Jahren später, das Gefühl gibt, oh, ich erkenne da etwas von mir selber drinnen wieder. Also wenn man allein sich die ersten Takte von der Unvollendeten anschaut, das ist ja gerade so eine verzauberte Stelle. Bei dieser Anfangslinie von den Celli und Kontrabässen dachte, das erinnert mich an was.

0: Also mein unmittelbares Gefühl war, wenn diese Musik, die so stark in meinem Inneren jetzt gerade klingt, wenn die tatsächlich Gestalt annehmen würde, würde ich ja wegfliegen. Das hatte eine solche ungeheure Kraft für mich, dass ich dachte, was auch immer das ist, ich muss mein Leben damit verbringen, diese Werke weiterzulesen und mich damit zu beschäftigen. Und so war sozusagen die Entscheidung gefallen, diesen Beruf des Dirigierens zu lernen, obwohl ich damals überhaupt noch nicht wusste, was dieser Beruf und dieser Betrieb und so, was das eigentlich praktisch bedeutet.
1: Also am Beginn eine fast spirituelle Erfahrung, könnte man sagen. Sie haben in einem Interview einmal gesagt, woher weiß dieser Schubert, wie das Jenseits klingt? Mhm. Und eine andere Formulierung, die Sie geprägt haben, da gibt es Harmonien im Weltall, die jemand freikratzen kann. Mhm. Ein schönes Verb für einen musikalischen, akustischen Prozess. Mhm. Kann man das sagen, dass das fast eine metaphysische Erfahrung ist oder dass eine solche metaphysische Erfahrung immer Teil dessen ist, was Sie tun, auch im großen Musikbetrieb, den Sie ja steuern müssen hier, auch in Berlin?
0: Ja, am Ende sind es immer diese kleinen Momente, wo sich etwas, also so kommt es mir zumindest vor, da man arbeitet und arbeitet daran, irgendwie zum Beispiel ein Stück gut zu analysieren, gut zu planen, gut zu proben, damit im besten Fall eben dieser Moment entsteht, wo man das Gefühl hat, plötzlich öffnet sich so eine kleine Luke und man schaut raus einmal da oben, wie es kreist im Kosmos.
1: Wieder ein Wurmloch.
0: Ja, also natürlich hat Musik etwas, ja, wenn Sie so wollen, Metaphysisches. Also das mag überhört klingen, aber je mehr ich ins Detail gehe, je kleiner ich mich mache in meiner Arbeit, desto mehr habe ich manchmal das Gefühl, wenn ich zum Beispiel in einem Stück denke, diese einzelne Note, wie spiele ich die? Und dann komme ich irgendwas in dem Werk auf die Schliche, dass ich denke, ah, siehste, da hat zum Beispiel Schubert oder der Komponist, er hat mir den Tipp gegeben. Er meint wahrscheinlich das und das. Das fühlt sich für mich dann so an, als würde sich in diesem Universum dieser Musik plötzlich etwas gerade rücken. Ja, das ist etwas, was nur Musik kann.
1: Da sind Sie einer Meinung mit Eduard Hanslick, dem berühmten Musikkritiker. Ich verweile ganz kurz noch bei diesem Werk, Die Unvollendete, 1822 geschrieben von Schubert, hat sie zu Lebzeiten nicht gehört, Uraufführung 1865, also 37 Jahre nach seinem Tod. Und Hanslick, der Musikkritiker, der Legendäre, hört das und sagt, man hat beinahe das Gefühl, Schubert betritt den Raum wieder. Das kann jedes Kind hören. Und einer dieser Sätze ist, da jauchzt die Brust, so hat man das damals gesagt, als stände er nach langer Entfernung leibhaftig mitten unter uns.
0: Ja, nicht wahr? Das ist ein schönes Zitat.
1: Also dieses Wiedererwecken von etwas, was längst verklungen scheint. Mhm. Und das tun Sie ja auch. Sie erwecken dieses Werk, auch viele andere natürlich, dieses Werk zum Leben, wiewohl wir in einer ganz anderen Zeit leben, mit völlig anderen Erfahrungen. Und doch gelingt dieses Kunststück noch immer. Das spricht tatsächlich für einen universalen Prozess, der da immer wieder abgerufen werden kann oder abläuft.
0: Ja, ich vermute jetzt einfach mal, man kann das natürlich nicht sagen, aber dass selbst ein Hörer oder eine Hörerin damals bei der Uraufführung, also jemand, der das wirklich zum allerersten Mal gehört hat und das auch noch nicht irgendwo auf CD hatte oder schon mal in Berührung mitgekommen ist, das ist irgendwie so ein Déjà-vu-Moment. Was sagt er denn da, der Schubert? Das kenne ich doch. Was ist das denn? Also nicht, dass man denkt, man kennt die Melodie schon wie ein Ohrwurm, sondern dass man sagt, ich kenne doch die Bedeutung dessen. Wie kann das sein? Ich höre das jetzt zum ersten Mal. Also diese H-Moll-Linie da am Anfang, die ist ja wirklich so etwas Magisches und die hat jedes Mal wieder den Effekt auf mich.
1: Und weil Sie das vorhin angesprochen haben mit der Zeit, Sie haben mal gesagt, Musik ist etwas, das eingeteilte Zeitschwingung ist, etwas, das Zeit biegen kann. Mhm. Also in diesem historischen Sinn vielleicht, aber auch mit dem, was Sie als Dirigentin machen. Sie sind gewissermaßen die Regisseurin des Zeitablaufs in einem Konzert. Ja. Sie gestalten das durch Rhythmik, durch Gestik, durch Mimik, mit allem, was Sie an Instrumentarien Ihres Körpers gewissermaßen zur Verfügung haben. Und dadurch biegen Sie die Zeit, denn der Ablauf dieser Zeit ist ja nicht so, dass eine Minute genau eine Minute ist in einem physikalischen Sinn, nicht wahr?
0: Ja, genau. Ja, das ist natürlich immer ein Effekt. Also den wir auch sozusagen ohne Musik kennen wir den ja auch, dass manchmal vergeht eine Stunde und es kommt uns vor wie ein Augenblick und manchmal sitzt man und zählt jede Sekunde und es fühlt sich an, als würde es nie vergehen. Nicht wahr? Also die Empfindung von Zeit ist etwas ganz anderes. Und ich würde wirklich ganz klar sagen, als Dirigentin ist meine absolute Hauptaufgabe das Tempo, die Planung des Tempos. Ich glaube ganz fest daran, dass das Form einen Ausdruck hat. und dass es meine Aufgabe am Ende ist, weil das ist das, was eben bei so einem großen Ensemble nur der Dirigent kann.
1: Ja.
0: Jeder spielt natürlich seine Stimme und hat so viel schwieriges Zeugs zu spielen, aber sozusagen ich bin diejenige in dem Moment, die das Tempo, die Übergänge, die Verhältnismäßigkeit von Tempi, den Ablauf plant und sozusagen auch umsetzen muss. Und das hat für mich mit die größte Kraft des Ausdrucks am Ende. Das ist auch etwas, was beim Hörer natürlich unbewusst, aber das muss passieren. Dass zum Beispiel, man merkt gar nicht, dass es hier ein kleines bisschen vorangeht oder dass ich vielleicht auf diesem Ton ein etwas länger warte oder dass vielleicht das Thema, wenn es wiederkommt, einen Hauch schneller erscheint als am Anfang, weil es jetzt schon mal einmal gesagt wurde. Etc. Man merkt es nicht, aber unbewusst merkt es jeder. Und das führt am Ende dazu, dass es entweder ein wirklich mitreißender Konzertabend wird, wo man durch diese Höhen und Tiefen wirklich in diesem Rausch, in diesem Fluss drin bleibt, oder wenn das mal nicht so gut klappt, dass man denkt, ja, es war irgendwie alles richtig, aber irgendwas stimmte nicht.
1: Wir leben im 21. Jahrhundert und dennoch habe ich manchmal das Gefühl, könnte es sein, dass eine Voraussetzung für dieses kollektive Miterleben von Musik, das Sie in die Welt setzen als Dirigentin mit Ihrem Orchester, mit Ihren Musikern, dass dieses kollektive Erleben Tonalität voraussetzt. Ich weiß, hinter uns liegt eine lange Zeit atonaler Experimente, neuer Strukturen, neuer Grammatiken der Musik.
0: Mhm.
1: Könnte es sein, dass der Funke vor allem bei Tonalität, also bei einer Ordnung der Töne, die im weitesten Sinne hierarchisch gegliedert ist mit einem zentralen Ton, dass es nur dann funktioniert?
0: Also so würde ich es nicht sagen, weil dafür gibt es ja auch Beispiele von sozusagen nicht tonaler Musik, die sehr, sehr emotional uns mitnimmt. Aber ich glaube, was man nicht verleugnen muss und was auch nach wie vor spannend ist zu erforschen, trotz aller auch Universal-Planetenklänge, denn noch niemand eine eindeutige Antwort geben konnte, ist, dass wir wahrscheinlich zu allen Zeiten oder zu allen Zeiten, die wir jetzt hier so überblicken können, sage ich mal, anscheinend einen Dur-Akkord als schön empfinden. Also dieser Effekt hat ja eine solche Kraft für uns jetzt in diesen Jahrhunderten, die jetzt gerade so um uns herum sind, mehr mag ich da nicht Vermutungen anstellen. Und das ist doch, das muss man ja gar nicht negieren. Kann man sagen, okay, das ist ein Effekt, den gibt es und den so. Aber auch da zum Beispiel habe ich neulich eine ganz interessante Diskussion geführt darüber, dass zum Beispiel viele junge Menschen heutzutage nicht mehr unbedingt Dur als fröhlich und Moll als traurig wahrnehmen. Dass das zum Beispiel auch etwas ist, was eher Zeit, also generationsmäßig auch durch einen gewissen Stil geprägt wird, dass das sicherlich zu Mozarts Zeit noch vielleicht etwas anderes war als heutzutage, wo viele, vielleicht junge Leute viel hören, die aus anderen Bereichen, das sind oft auch sehr, also vielleicht mitreißende und rhythmische Sachen, die theoretisch in Moll stehen, was aber dann gar nicht als traurige Tonart wahrgenommen wird. Also da sieht man auch schon, dass man das so ein bisschen aufbrechen muss und dass Empfindungen da sehr, sehr auseinandergehen. Und sicherlich jede Zeit und jede Generation auch so ihren eigenen Filter hat, durch die man Dinge hört.
1: Nun gut, warum dann nicht einmal Policy of Truth anspielen? Einen tanzbaren Song, geschrieben in freudvollem C-Moll, komponiert anno 1990 von Depeche Mode. Mit einer Botschaft allerdings, die man mit etwas Unverfrorenheit sogar als späte Resonanz von Così fan tutte hören könnte, als Arie über die unangenehmen Konsequenzen absoluter Ehrlichkeit. 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

0: Frau Malwitz,
1: die große Sekund, die war mal eine Dissonanz, aber seit Paul Hindemith, nehme ich an, ist sie keine Dissonanz mehr und wir nehmen sie auch nicht mehr als Dissonanz wahr.
2: Ja.
1: Also auch hier ein Prozess, der voranschreitet. Jetzt ein Kontrapunkt zu dieser These des Tonalen. Sie haben ein Konzert hier im Konzerthaus veranstaltet mit Musik von John Cage, George Ligeti, Johann Sebastian Bach und Ludwig van Beethoven.
2: Ja.
1: Was stand bei dieser Wahl im Vordergrund? Die Differenz oder etwas, das all diesen Werken auch gemeinsam ist? Vielleicht so ein gemeinsames Vokabular des Musikalischen?
2: Also im Vordergrund stand einfach die Idee eines Hörerlebnisses. Also das war die 433 von John Cage, das Stück, wo kein einziger Ton auf der Bühne erklingt. Bei seiner Erschaffung und bei seiner Uraufführung war das natürlich auch ein Geniestreich, aber auch ein Skandal und natürlich auch eine bewusste Provokation. Das ist es ja heutzutage gar nicht mehr, weil wir wissen, was es ist und ich habe auch heutzutage nicht erlebt, dass es großes Türengeknalle gibt von Publikum, was rausrennt, weil wir wissen, womit wir es zu tun haben. Deshalb ist die Chance, dieses Werk als ein bisschen etwas anderes zu betrachten, nämlich einen stillen Moment. Ein stiller Moment für 4 Minuten und 33 Sekunden, bei dem man gemeinsam der Stille und den Klängen der Stille nachspürt, als ein bewusstes Erleben. Das ist ja auch eine Chance, das Stück so zu sehen. Und gleichzeitig war für Ligeti, wir haben die Atmosphäres gespielt, da war immer mein großer Wunsch, wie können wir diese Musik so hören, wie sie vielleicht gemeint ist. Da war immer mein Gefühl, also wenn wir in einen Konzertsaal gehen und uns verbeugen und es wird geklatscht und dann jetzt fangen wir an, Ligeti Atmosphäres zu spielen. Man ist noch gar nicht bereit, die Ohren sind noch nicht bereit. Deshalb erschien mir diese Verbindung nach diesen 4 Minuten 33 Sekunden Stille direkt Attacca in den Ligeti zu gehen. Das erschien mir, also da war sozusagen das Cage-Stück genau richtig. Also vielleicht hätte ich sonst versucht, einen ganz langen Stille-Moment kurz ein bisschen auszuhalten im Konzert. Aber es geht ja gar nicht so einfach, nicht wahr? Weil das sind dann eben wirklich diese Planetenklänge, diese Universumsmusik, die man, glaube ich, gar nicht so richtig, das Stück ist ja auch nicht besonders lang. Ich glaube, es geht schnell unter, dass man das wirklich empfinden und wahrnehmen kann, was da passiert.

Und dann stellte sich natürlich für mich die Frage, wie kommen wir da jetzt wieder raus aus diesem Erlebnis? Und für mich war ganz klar, danach kann nur Bach erklingen. Irgendwie fragen Sie mich nicht, ich kann es nicht besser begründen. Es ist das Einzige, was Sinn macht. Nach der Stille, nach diesem auch chaotischen, aber wunderschönen Klängen des Universums, jetzt sozusagen eine Art kosmische Ordnung, die da kommt. Und da haben wir geschaut, welches Werk könnte gut passen. Und haben das dann eben so verbunden mit diesem Arrangement von Bach, dass wir diese drei Werke wirklich ad acta ineinander haben übergehen lassen.

0: Johann Sebastian Bach, Fantasie und Fuge in C-Moll für Orgel, hier in der Orchesterfassung von Sir Edward Elgar. Und dann war da noch Beethoven.
1: Das war dann aber nach der Pause. Also zweiter Teil des Konzertes, einfach noch ein großes Meisterwerk, dann nachdem die Ohren dann schon viel durchgemacht haben.
0: Alles klar. Ich darf noch zwei Paradoxien ansprechen, die mir bei der Beobachtung Ihres Berufs und Ihrer Tätigkeit aufgefallen sind. Die eine: Es bedarf also einer extremen rationalen und emotionalen Anstrengung und Vorbereitung bei dem, was Sie machen. Partitur lesen, die Dinge einrichten, eine Fantasie des Hörens auch entwickeln. Dann bedarf es aber auch einer sehr, sehr großen Kontrolle. Sie müssen im Hier und Jetzt des Dirigierens sehr viele Entscheidungen treffen, für die Sie keine Zeit haben, weil Sie sie treffen müssen. Also ein großes Bewusstsein für Ordnung und deren Einhaltung. Und dann gibt es aber noch ein Element. Sie sind gewissermaßen auch für die Übertragung des Expressiven oder gar des Exhibitionistischen, des Ekstatischen zuständig mit dem, was Sie mit Ihrem Körper machen. Also Tätigkeiten sehr unterschiedlicher Gewichtung, die Sie unter einen Hut bringen. Wie schaffen Sie das?
1: Ja, da fassen Sie quasi genau zusammen, was der Lernprozess eines Dirigenten sein ganzes Leben. Das ist das, was wir erarbeiten. Wenn man dirigieren lernt, muss man eben genau das lernen. Ich merke immer mehr, dass beide Seiten absolut zusammengehören. Zumindest für mich, das eine geht ohne das andere nicht. Also wenn ich nicht vorher mit jeder Faser meines Seins und der größtmöglichen Detailversessenheit und auch Anstrengung das Stück studiere, mir wirklich einen Plan mache, gut probe, gut verabreden, wirklich im Detail da zu analysieren und zu arbeiten, nur dann kann ich am Ende diese absolute Freiheit erreichen, das Ganze dann loszulassen und dann auch selbstständig werden zu lassen. Denn manches klingt dann am Abend ganz anders, als ich mir das monatelang überlegt habe vorher, aber es ist dann genau richtig. Nur das eine geht ohne das andere nicht. Würde ich einfach direkt reingehen und schauen, was das Stück so bringt und einfach mal die Zügel locker lassen, ohne die Kenntnis und ohne vorher den Plan und ohne jedem Detail einmal auf die Spur gegangen zu sein, auch zusammen mit dem Orchester in den Proben, dann ist es sozusagen der Ausdruck der Beliebigkeit. Wenn ich aber drinbleibe in diesem ersten Stadium und nicht darüber hinauskomme und mich in der Kontrolle sozusagen verliere, dann ist es sozusagen ja nur ein bloßes Reproduzieren eines Planes, den ich mir gemacht habe. Und im Wort steckt das schon drin. Musik passiert ja aktiv im Moment und sie passiert nicht, wenn man versucht, etwas zu reproduzieren. Da ist man schon einen Schritt zu passiv.
0: Ja.
1: Das sind die ganz schlimmen Momente. Das geht nicht gut und so entsteht auch keine Musik.
0: Verstehe, reproduzieren ist zu wenig, wiewohl Sie nun auch schon sehr viel Routine haben. Wenn ich da zurückblättere im Buch Ihrer Karriere, Heidelberg, Erfurt, Nürnberg, jetzt Berlin, die großen Musiksäle dieser Welt. Wie schaffen Sie es nicht, in die Routine zu verfallen und immer wieder diese initiale Energie, die den Funken dann überspringen lässt, zu mobilisieren?
1: Ehrlich gesagt, gibt es nichts, was mir leichter fällt. Denn je weiter ich in diesem Betrieb auch komme, was mir ja immer mehr Freiheit ermöglicht, wirklich auch auszusuchen, zum Beispiel, welche Werke möchte ich dirigieren und an welchen Orten, mit
0: Natürlich.
1: Welchen Ensembles. Dieses Glück, das bedeutet, dass ich verstärkt wirklich die Werke mache, die mich sehr interessieren und die mir am Herzen liegen. Und jedes Mal, dass ich hier zum Beispiel im Konzerthaus von der Bühne komme und mein ganzer Fokus über Tage und Wochen sich auf ein bestimmtes Werk gerichtet hat und wir das jetzt endlich haben freigelassen zusammen, mein erstes Gefühl nach so einem Abend ist es, wann dirigiere ich dieses Stück wieder? Weil man wird ja damit nicht fertig. Man lernt ein Stück wirklich erst kennen in den Momenten auf der Bühne. Egal wie viel man studiert, egal wie viel man drüber liest, egal wie viel man Gedanken sich macht. Man lernt ein Stück erst kennen, wie man eine Person kennenlernt. Auf der Bühne, wenn man es zusammen vor Publikum musiziert. Und das sind die Momente, wo das dann wächst. Und dann kann man es auch mal vielleicht ein paar Monate liegen lassen und dann guckt man wieder rein und dann plötzlich merkt man, das Stück hat sich verändert und ich habe mich auch verändert. Und das sind die spannenden Momente. Das ist das, worum es geht beim Musikmachen. machen. Und am Ende ist es auch das, weshalb es ganz wichtig ist, auch zum Beispiel jetzt hier in Berlin mit meinem wunderbaren Konzert, das Orchester, dass wir bestimmtes Repertoire und die großen Werke, dass wir da regelmäßig dran arbeiten. Denn die Werke verändern sich, ein Orchester verändert sich auch und man muss immer da sozusagen diese Entwicklung weiterführen. Also es gäbe nichts Schlimmeres, als ein Werk einmal zu machen und dann für die nächsten 20 Jahre nicht wieder.
0: Man steht also einerseits immer wieder am Anfang, wenn man ein Werk spielt, und andererseits, weil wir die Routine erwähnt haben, haben Sie schon so viel hinter sich, die vielen Opernaufführungen, die vielen Konzerte. Sie haben das ganze Gerede über eine Frau am Dirigentenpult, das haben Sie alles hinter sich gelassen. Wenn Sie Ihre eigene Entwicklung als Dirigentin überblicken, wie hat sich das verändert, was Sie da machen, wenn Sie vor dem Orchester stehen, wenn Sie einen Auftakt geben zu einem Werk?
1: Also ich würde es so beschreiben, dass ich unglaublich glücklich bin, jetzt dann doch schon dadurch, dass ich einfach so früh eingestiegen bin. Und jetzt
0: mit
1: doch
0: 19,
1: schon,
0: nicht wahr?
1: Mit 19 bin ich ans Theater in Heidelberg gegangen, genau. Und auch schon viele Orte und viele Situationen kennengelernt habe, dass diese Erfahrung mir sozusagen schon einen ganz großen Lerneffekt gegeben hat, insbesondere im Hinblick darauf, wie man diesen ganzen Betrieb navigiert und wie man sozusagen Dirigentin in unserem Leben hier ist. Ja. So, das ist es. Und in meiner eigentlichen Arbeit wird dadurch meine Freiheit immer größer.
0: Nicht die Zwänge, sondern die Freiheit. Und die zweite Paradoxie, die ich auch noch ansprechen wollte, ist, gerade weil Sie schon so früh angefangen haben und jetzt schon so weit gekommen sind, fällt mir auf, dass Sie in Interviews manchmal sagen, dirigieren, das ist eigentlich gar nicht mein Naturell. Ich bin eine sehr introvertierte Person, die auch Ängste hat, in

0: der Öffentlichkeit zu stehen und Ähnliches. Das habe ich ein paar Mal gelesen in der Vorbereitung dieses Gespräches. Eine Paradoxie angesichts des Erfolges, den Sie haben mit Ihrem Beruf. Gilt das noch? Sind Sie noch jemand, der sagt, das Dirigieren ist eigentlich nicht die ideale Beschäftigung, die ich mir vorstellen kann für mich selbst?
1: Doch, sie ist die ideale Beschäftigung für mich selbst. Und jetzt nach sozusagen 20 Jahren im Beruf sehe ich auch, dass das Einzige, was am Ende zählt, ist die wirkliche, wie soll ich das sagen, wissen Sie, als junger Mensch hatte ich einfach das Gefühl, da ist irgendwas in mir drin, das muss ich ausbilden, das schulde ich mir. Ich hatte überhaupt nicht das Gefühl, da ist was, was ich ganz grandios kann und damit muss ich jetzt auf allen Bühnen der Welt, überhaupt nicht, sondern ja. Da ist was, dem muss ich irgendwie nachspüren. Und das ist das Allerwichtigste, da auf sein eigenes Gefühl zu vertrauen und das zu machen und dem zu folgen, selbst wenn es von Äußerlichkeiten sehr, sehr viele Gegenargumente gibt. Und dass ich jetzt hier heute stehen darf und hier mit dem Konzerthausorchester und in Salzburg und an diesen wunderbaren Orten mit diesen wunderbaren Musikern und Musikerinnen und Orchestern zusammenarbeiten darf, zeigt mir ja, dass es geht, dass es funktioniert. Und vor allem auch die Tatsache, dass mir das Dirigieren wirklich, wirklich ganz große Freude und Glück bringt, zeigt, dass es ja genau richtig ist. Und vielleicht ist es auch manchmal so, dass man nicht unbedingt am besten ist bei den Tätigkeiten, die einem einfach zufliegen, die einem so leicht von der Schulter fallen, sondern bei denen, wo man wirklich mal graben und der Sachen auf den Grund gehen muss. Aber trotzdem ist es nach wie vor so, dass vieles, was natürlich praktisch wäre im Beruf des Dirigenten, mir rein charakterlich so ein bisschen abgeht. Und das muss man dann kompensieren oder aushalten. Aber trotzdem weiß ich, ich bin ganz genau richtig hier, wo ich bin in diesem Beruf.
0: Es gelingt, ich habe keinen Zweifel daran. Zum Schluss noch, wenn Sie das erlauben, müssen wir über Kurt Weill sprechen. Mhm. Sie haben ihn dirigiert, werden das wieder tun. Ein Komponist aus Berlin, der, auch das sagten Sie einmal, das Fenster öffnet zum Berlin der 20er Jahre. Eine Zeit der großen Verstörungen, der Ambivalenzen, zugleich eine Zeit der Modernisierung. Und wir kennen Kurt Weill als Theatermusiker mit Bertolt Brecht, aber wir lernen ihn durch die beiden Symphonien, die Sie eingespielt haben, noch ganz anders kennen.
1: Ja. Also natürlich mit den zwei Symphonien sieht man so ein bisschen eine Seite von Weill, die Sie auch gerade zitieren, mit dieser Berliner Seite, die man vielleicht sonst gar nicht so auf dem Schirm hat, weil Kurt Weill hat verschiedene Gesichter und natürlich kennt man erstmal die Drei-Groschen-Oper und man kennt, was er später am Broadway gemacht hat für Musik und deshalb lag es mir auch so am Herzen, diese beiden Symphonien noch mehr irgendwie zu Gehör zu bringen und unter die Menschen zu bringen, die eben in seiner frühen Zeit entstanden sind. Die erste Symphonie wirklich hier als Student in Berlin, noch ein wirklich absolutes Frühwerk mit tausenden Ideen, die da alle zusammengewebt werden. Und dann die zweite Symphonie, wie ich finde, ein echtes Meisterwerk, muss man so sagen, hat er hier in Berlin begonnen und dann in Paris vollendet. Das Paris war sein erstes Exil und von da ist er dann noch weiter in sein zweites Exil nach Amerika gegangen, wo er dann ja den Großteil seines Lebens verbracht hat und wieder auch ganz anderen Stil komponiert hat. Aber ja, also einerseits diese in beiden Symphonien auf sehr unterschiedliche Weise, aber ich finde, man hört die Großstadt, man hört Berlin, man hört sowohl die Gefahr dieser Zeit, es war eine gefährliche Zeit, es war eine sehr angespannte Zeit zwischen den beiden Weltkriegen. Man hört auch die Verruchtheit, man hört den Dreck, man hört aber auch die Schönheit natürlich in wunderbaren Kantilenen. Und durch seine Verbindung, dass er eben so offen war, er wollte, es war ihm ganz wichtig auch zum Beispiel, der Bruno Walter hatte sich so verliebt in diese zweite Symphonie und hat sie überall aufgeführt, in Konzertgebau und dann in New York und dann in Wien. Und der hat immer gesagt zu Kurt Weill, er muss dieses Stück, der muss ihm einen anderen Namen geben, damit es irgendwie populärer und beim Publikum ist. Zum Beispiel hieß es dann Fantasiestück, später in Amerika hieß es Three Night Scenes, also so ein bisschen sagen nahbarer. Ja. Aber Herrn Weill war es ganz wichtig, dass das einfach Sinfonie heißt, weil er wollte sich als sinfonischer Komponist hier präsentieren mit dieser sozusagen absoluten Orchestermusik.

0: Der erste Satz der zweiten Symphonie von Kurt Weill, gespielt vom Orchester des Konzerthauses Berlin, gestisch interpretiert von Joanna Malwitz, die dieses Haus seit 2023 als Chefdirigentin und künstlerische Leiterin bewohnt und diesen Mietvertrag mit der Musik gerade um 5 Jahre verlängert hat. Frau Malwitz, ich nehme an, Sie haben das Werk mit Bedacht gewählt, denn als Sie jetzt sprachen über diese gefährlichen, ambivalenten, verstörenden 20er Jahre, ist mir eingefallen, dass wir wieder in 20er Jahren leben, 100 Jahre später, in einer Zeit, die auch ganz schön verstörend ist. Ich weiß nicht, wie Sie das wahrnehmen, ob Sie das erreicht. Also ja. Es gibt da durchaus Parallelen. Ist das ein Mitgrund, warum Sie dieses Werk zur Aufführung bringen?
1: Also ich würde nicht sagen, dass es der Grund ist, aber das Gefühl ist natürlich eklatant, glaube ich. Und ich merke auch nicht nur bei mir selbst, sondern ich meine auch zu spüren überhaupt, wie Sie gerade beschreiben, in den Zeiten, in denen wir jetzt gerade leben, der Durst nach solcher Musik, der wir uns plötzlich so merkwürdig verbunden fühlen, ist enorm groß. Und tatsächlich auch der Durst nach Konzerterlebnissen. Also in einer Zeit, die so schnell geht und wo immer über Aufmerksamkeitsspanne geredet wird und wo alles im Internet frei verfügbar ist und wo wir reden über KI und welche Jobs das alle ablösen wird und wo wir als Menschen überhaupt noch in Zukunft gebraucht werden. Also wie unser Betrieb in 100 oder

200 Jahren aussehen wird, ist nochmal eine ganz andere Frage. Aber ehrlich gesagt habe ich überhaupt nicht die Sorge, dass zum Beispiel ein Konzerterlebnis oder ein Live-Kunsterlebnis, das man zusammen erlebt, dass das in irgendeiner Weise in Gefahr ist. Im Gegenteil. Wir brauchen das. Und das wird nie ersetzbar sein. Die Performing Arts, wo Menschen hingehen, um

0: wird nie ersetzbar sein durch einen Computer. Und ich meine, dass uns das langsam immer bewusster wird auch, wie sehr wir das brauchen.
1: Hat die Musik eine Kunst, die Menschen auch kultiviert, die sie zum Dialog, zur Verständigung, zur Kommunikation anregt? Insofern ist das ja fast eine Gegenbewegung zu dieser Welt der Monologe und der Vereinzelung und der Verknappung der Aufmerksamkeitsspannen. Hat diese Musik genügend Platz in unserer Gesellschaft? Sie haben hier das Konzerthaus unter Ihrer Führung, das mit 800.000 Euro weniger auskommen muss. Sie kämpfen dafür, dass es genügend Musikunterricht in den Schulen gibt. Also werden Sie da manchmal ein wenig kulturpessimistisch?
0: Klar, aber vor allem ist das wirklich eine Herzensangelegenheit von mir. Da werde ich mein Leben lang mich für einsetzen, dass wir die Musik, die jetzt wir speziell hier machen und diesen Wunder, das ist ein wunderbarer Schatz, den wir hier haben, nicht wahr? Die klassische Musik, die hier in Europa gewachsen ist und dann über die ganze Welt gezogen ist und unglaubliche Meisterwerke eben hervorgebracht hat, die uns alle verbinden, dass wir diesen Schatz allen zugänglich machen. Und das passiert eben im Moment nur sehr schwierig. Einerseits dadurch, dass natürlich ein Orchester, ein Symphoniekonzert, auch überhaupt Geige zu lernen, das ist alles eine teure Angelegenheit. Wir müssen schaffen, dass am Ende trotzdem jeder, unabhängig von finanziellen und gesellschaftlichen Situationen, da theoretisch dran teilhaben kann, wenn er möchte. Und das Zweite ist, auch in den Köpfen der Menschen sozusagen die Nahbarkeit und diese Unmittelbarkeit herzustellen. Und das natürlich passiert nicht, wenn immer weniger Musikunterricht in den Schulen zum Beispiel stattfindet. Wenn ein Kind mit Musik, mit mal zusammen im Chor singen, zusammen dann mal vielleicht ein Konzert erleben, wenn man damit nie in eine Berührung kommt und das vom Elternhaus nicht mitkriegt, dann kommt so ein Mensch später auch nicht auf die Idee, mal ins Konzert zu gehen und vielleicht da das zu finden, was man vielleicht sogar eigentlich sucht. Das weiß man gar nicht, wo man das vielleicht finden könnte. Deshalb ist es wirklich unsere Aufgabe. Wir müssen an die Kinder und Jugendlichen, ich glaube ganz sicher, wer das einmal erlebt, dass man das da finden kann, der wird später auch wiederkommen. Und eben, ja, diesen Schatz allen zugänglich zu machen.
1: Und um dies auch zu unterstreichen, hat Johanna Malwitz am 30. November 2024 unmittelbar vor Beginn eines Konzerts auch einmal den Taktstock zur Seite gelegt, um in unmissverständlichem Deutsch Klartext zu sprechen gegen die weitreichenden Budgetkürzungen für die Kultur, gegen den Berliner Senat, der sie beschlossen hatte.
2: Liebes Publikum hier bei uns im Konzerthaus, ich möchte Sie um Verzeihung bitten, dass ich heute vor dem ersten Ton das Wort an Sie richte, aber es geht nicht anders. Als ich das Programm des heutigen Abends geplant habe, da ging es mir vor allem um das Erlebnis des Hörens. Das Werk von John Cage, 433, ist eine auskomponierte Stille von 4,5 Minuten. Und alles, was in diesen 4,5 Minuten geschieht, wird Teil der Kunst, wird Teil des gemeinsamen Zuhörens. Die Stille öffnet uns ja manchmal die Ohren und lässt uns anschließend mit anderen Ohren hören. Ich glaube an die Kraft des Zuhörens. Ich glaube, dass Zuhören einen Menschen verändern kann und dass gemeinsames Zuhören uns alle gemeinsam verändern kann und dass es die Kraft des gemeinsamen Zuhörens ist, die uns als Gesellschaft und als Gemeinschaft vereint, zusammenschweißt, weiterbringt und stärkt. Was ich nicht habe ahnen können, war, dass dieses Stück Stille am heutigen Tag, wenige Tage nachdem der Berliner Senat bekannt gegeben hat, dass er schon ab Januar 2025 und auch für die kommenden Jahre Kürzungen in nie gekannter Höhe im gesamten Kulturressort vornehmen wird. Kürzungen, die in ihrer Kurzfristigkeit und ihrer Planlosigkeit existenzbedrohend sind. Dass dieses Stück Stille am heutigen Tag nicht nur ein Erlebnis sein würde, sondern eine Warnung. Wir werden die vielen Krisen der heutigen Welt nicht bezwingen, wenn wir nicht diese Orte haben, an denen wir im gemeinsamen Zuhören vereint sind. Die Zeit, in der wir Musik nicht nur als Einzelner, sondern als Gesellschaft bitter nötig haben, ist jetzt.

Und wenn wir nicht aufpassen und diesen Schatz, die akustische, klassische Musik, der wir hier in Europa so viel zu verdanken haben, diese Tradition, die hier über Jahrhunderte gewachsen ist, wenn wir diesen Schatz nicht beschützen,

0: und über Krisen und kurzfristige Entscheidungen hinwegtragen, dann wird dies endgültig sein. Dann werden zukünftige Generationen an solchen wunderbaren Orten wie dem Konzerthaus vielleicht irgendwann nichts mehr finden als Stille. Und ich frage mich, haben wir wirklich diese Orte vor nicht einmal einer Generation nach Krieg und Zerstörung in einem wahnsinnigen Kraftakt wieder aufgebaut, um sie jetzt erstummen zu lassen? Wir müssen uns fragen, für welche Zukunft wir sparen, wenn diese Zukunft so still ist. Also, was machen wir denn jetzt? Was kann man sagen? Was kann man tun? Viele haben mir geraten, statt einer Rede müsstet ihr eigentlich das Konzert abbrechen, nicht spielen, ein Zeichen setzen, was passiert, wenn man Kultur kaputt spart. Aber daran glaube ich nicht. Ja, diese Einsparungen werden auch uns empfindlich treffen. Sie werden unseren Spielplan reduzieren. Es werden Dinge ausfallen, wegfallen müssen. Festivals, Vermittlungsprojekte werden nicht stattfinden können. Unsere Akademie zur Förderung von jungen Nachwuchsmusikern ist akut in Gefahr. Aber wir werden mit noch mehr Herzblut musizieren. Wir werden noch unbedingter für Sie Musik machen. Wir, meine Kollegen und Kolleginnen hier mit mir auf der Bühne und auf allen Bühnen Berlins, wir werden alles dafür tun, dass wir in unserer Zukunft mehr Musik in unserer Welt haben und nicht weniger. Wie Sie wissen, Musik ist nun mal eine gelebte Kunst. Sie lebt nur, wenn sie erklingt, wenn sie gespielt wird, wenn sie auf Ohren trifft. Und sie bringt uns Menschen zusammen. Sie vereint uns in der Empfindung des Menschlichen. Und zwar ganz egal, wie groß oder unüberbrückbar die Differenzen im realen Leben auch scheinen. Egal, wie Sie heute Morgen aufgestanden sind, egal, was Sie zum Frühstück gegessen haben, egal, welche Bücher Sie lesen, welche Partei Sie wählen, an welchen Gott Sie glauben oder auch nicht, wir sind alle heute Abend zusammen hier und jeder und jede einzelne von Ihnen wird von diesem Abend mitnehmen, was er will, fühlen, was sie will, denken, was er will. Und genau das macht uns alle hier heute zu Verbündeten. Also vielleicht ist es genau das. Kommen Sie in Konzerte, kommen Sie immer wieder, erzählen Sie es weiter. Und ich sage das nicht, weil uns hier das Publikum ausgehen würde. Vielleicht bringen Sie immer mal wieder irgendjemanden mit, Ihren Nachbarn, die Kollegin aus dem Büro. Und wenn Ihnen jemand sagt, ich weiß aber doch gar nicht, was mich da erwartet, ich weiß gar nicht, ob mir das gefällt, dann sagen Sie, darum geht es doch gar nicht. Wir erleben etwas gemeinsam und anschließend können wir meinetwegen beim Glas Wein zusammensitzen und diskutieren oder feiern. Bringen Sie Ihre Nichten und Neffen, bringen Sie Ihre Enkelkinder mit, am besten auch noch einen Schulfreund, vielleicht jemanden, der sich nicht alleine hierher verirren würde. Und zwar nicht, um zu belehren, sondern um etwas gemeinsam zu erleben und um etwas zu teilen von der großartigen Kultur, die uns hier alle eint und die allen, aber auch wirklich allen offen steht. In diesem Sinne höre ich in der Stille von John Cage nicht nur Warnung, sondern auch Hoffnung. Die Stille muss ja nicht das Ende sein. Die Stille kann ein Startpunkt sein, kann ein Ausgangspunkt sein für eine Entwicklung, für Ideen, für Fokus, für Neugierde, für Erwartung, für Musik. Und deshalb ersuchen wir Sie, dass Sie auch weiterhin unsere Verbündeten bleiben in dem gemeinsamen Bestreben, diesen Schatz für alle zukünftigen Generationen zu erhalten. Vielen Dank.
1: Das letzte Wort soll aber die nonverbale Musik haben in ihrer ganzen Rätselhaftigkeit, über die wir auch gesprochen haben. Ich denke an das Finale der ersten Symphonie von Kurt Weill, die letzten Takte, über die er geschrieben hat in die Partitur, mit Zuversicht. Mhm. Und dieses Stück endet dann in C-Moll, nicht in C-Dur.
2: Ja.
1: Warum in C-Moll?
2: Also das ist lustig, da wir ja gerade drüber gesprochen haben, wie sich das vielleicht auch ändern kann, wie man einen Moll- oder Dur-Dreiklang wahrnimmt. Und für mich ist dieses Ende von der ersten Symphonie tatsächlich etwas unglaublich Zuversichtliches. Also die erste Symphonie, das steht so zwischen Extremen, nicht wahr? Es wird so eine Idee formuliert, fast eine Vision von, wer weiß, ist es vom Frieden oder ist es von der Menschlichkeit, wie auch immer man das sich vielleicht benennen möchte. Und dazwischen diese Kämpfe, die ausgetragen wird und die Unmöglichkeit, das wirklich Realität werden zu lassen. Und der Schluss dieser Symphonie klingt für mich sehr, sehr eindeutig so, dass man sagen würde, doch, wir glauben da jetzt dran, wir machen das einfach. Wir machen jetzt Frieden, wir tun es einfach. Egal, was uns an Gegenargumenten entgegengeschleudert wird, doch. So klingt für mich dieser letzte Akkord. Manchmal ist ja spannend, bei solchen Fragen einmal zu gucken, wie wäre es denn gewesen, wenn er es sozusagen normal in Anführungsstrichen geschrieben hätte. Hätte er da C-Dur geschrieben, ehrlich gesagt, dieser ganze Schluss wäre uns wahnsinnig oberflächlich vorgekommen. Also es war schon genau richtig, dass er diesen C-Moll-Akkord aber mit absolutem Willen und unerschütterlicher Zuversicht eben dahingeschrieben hat.
1: Frau Malwitz, ich danke Ihnen für das Gespräch.
2: Vielen Dank.
1: Dankeschön.

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Und bleiben Sie zuversichtlich gestimmt, gerne auch in C-Moll.

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1: Willkommen zur zweiten Ausgabe unserer Sommersalons, die gehen bis Ende August. Ich bin heute Ihr möglichst kurz angebundener Begleiter Peter Waldenberger zugunsten der Musik. Wir gehen also gleich in Medias Res. Diese Folge hat den Übertitel Global Tunes. Jahreszeitlich Passendes ist dabei und durchaus auch manches aus der Musikgeschichte. Am Beginn Musik aus einem Land, das für ÖsterreicherInnen seit jeher der Inbegriff für Abschalten und Urlaub ist, Italien. Hier schleicht sie sich schon an, diese Nummer, die an die Cantautorato, die Singer-Songwriter-Tradition der 1960er, 70er erinnert und aber aus dem aktuellen Jahrzehnt stammt. Hier ist Andrea Laszlo de Simone, Immensità, Unermesslichkeit. Der Song handelt von der Erfahrung der Größe und Weite des Lebens, sagt er selbst.

Andrea Laszlo de Simone, Immensità. Eine Mischung aus italienischem 70er-Jahre und orchestralem Art-Pop, einem Schuss Psychedelik und Progressive-Rock, melancholisch, verträumt und filmisch. Sie hören Diagonal Folge 2 unserer feinen Sommermusiksalons. Und als nächster Dreisprung nun in dieser Reihenfolge die Gruppe Condi Band mit Don Don Me Money, Mein Geld ist weg aus 2017. Ein Projekt des Sierra Leonischen Sängers und Condi, also Daumenklavierspielers Sori Condi und des US-amerikanisch-Sierra Leonischen Produzenten Chief Boima. Die beiden verbinden traditionelle Musik aus Sierra Leone mit elektronischen Beats. Danach ansatzlos die US-Amerikanerin Ruth Brown. Die 2006 verstorbene Miss Rhythm war ab den 1950er Jahren eine der wichtigsten Stimmen des frühen Rhythm and Blues. Gefolgt von einer sehr aktuellen Nummer, von der wir im heurigen Jahr begeistert waren. Wir machen mit Oberkast Travel einen musikalischen Kurzurlaub in Polen. Kollege Thomas Miesgang hat den Sound als Folkmusik bezeichnet, die allerdings aus einer vierten Dimension komme oder so. Hier aber erst Condi Band.

Oberkas Travel aus Polen. Sie hören Diagonal, Folge 2 unserer feinen Sommersalons. Hier ist jetzt ein Viersprung. Er beginnt mit einer Nummer, die heuer in den sozialen Netzwerken durch die Decke ging. Der Amapiano Afro House Track von The Second Voice aus Ruanda. Bürgerlicher Name Benimana Hervé. Danach eine Überraschung, französischer Hip-Hop, ein internationaler Superhit bis heute aus dem Jahr 1993. Sie werden ihn erkennen. Darauf Musik aus den Anden, die Nummer Barú vom Album Bienaventuranza 2018 vom Argentinier Pedro Canale, a.k.a. Chancha via Circuito. Bedeutet so viel wie das Schweinchen im Kreisverkehr. Es verbindet elektronische Beats mit lateinamerikanischer Folklore. Und zum Abschluss hören wir noch den Titel Karelia, der Sample-Könige Den Sorteskole aus Dänemark. Ein Duo, das tonnenweise alte Plattenmaterialsplitter zu einer großen Komposition vermanscht. Jetzt aber erst Let Me Be, sehr smooth, sehr transig, inhaltlich aber eher Oberfläche.

0: Das war das Duo Den Sorte Skole aus Dänemark am Ende von Diagonals feinem Musiksalon Sommeredition. Wir hoffen, gedient zu haben und melden uns wieder übernächste Woche um 18.30 Uhr mit Folge 3. Denn der nächste Diagonalsamstag fällt feiertagsbedingt aus. Auch Andreas Pfeiffer ist erst wieder an eben diesem Samstag mit seiner Sommergesprächsreihe über Musik zugange. Over and out.
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2: Im Nachrichtenstudio ist Konstantin Hahn. Islamistische Gefährder sollen in Zukunft nach einer Haftstrafe weiter mit elektronischen Fußfesseln überwacht werden. Eine Expertengruppe aus dem Justiz- und dem Innenministerium will bis Herbst einen dementsprechenden Gesetzesentwurf vorlegen. Mehr von Andreas Meyer-Bohusch.
3: Die Gefahr durch religiöse Fanatiker werde immer noch unterschätzt. Viele Täter seien nach dem Ende ihrer Haftstrafe sogar noch gefährlicher als vorher, warnt der Experte für Deradikalisierung Musa Al-Hassan Diaw.
4: Bei manchen würde ich auch heute schon sagen, das ist eigentlich Gefahr in Verzug. Also die könnten eigentlich jederzeit etwas machen bzw. kündigen das teilweise auch an.
3: Wegen Tatbegehungsgefahr könnten extremistische Fanatiker auch ohne Gerichtsurteil weggesperrt werden, empfiehlt der Verfassungsjurist Heinz Meyer.
5: Wenn jemand hochgradig gefährlich ist, dann wird die Fußfessel auch nicht reichen. Dann wird man dem Betreffenden die Freiheit entziehen müssen.
3: Das für kommenden Herbst geplante Gesetz betrifft nur die Überwachung durch neue Fußfesseln. Offen ist noch, woher Personal und Geld dafür kommen werden.
2: Die USA wollen beim Öl- und Gastransport durch die Straße von Hormuz wieder das Vorkriegsniveau herstellen. Das sagt US-Vizepräsident J.D. Vance im US-Sender Fox News. Vance gibt außerdem an, dass die Iraner das zugesagt hätten. Gleichzeitig sagt er auch, dass die USA darauf aber nicht vertrauen. Der Großbrand im Föhrenwald in St. Egiden im Bezirk Neunkirchen ist inzwischen so weit unter Kontrolle, dass ein großer Teil der Einsatzkräfte abgezogen werden konnte. Es kämpfen nur noch rund 30 Mitglieder von 4 Feuerwehren gegen die zahlreichen Glutnester. Ein endgültiges Brandaus ist aber trotzdem noch nicht abzusehen. Eine neue Studie zeigt, wie Schmetterlinge auf den Klimawandel reagieren. Sie wandern in andere Regionen aus, weil es ihnen teilweise zu heiß wird und sie weniger Nahrungsquellen finden. Mavi Michelitsch und Miriam Steiner berichten.
6: Er ist mittelgroß und schimmert blau. Der Schmetterling Godartiana byssus aus Brasilien kommt bisher in den Bundesstaaten Rio de Janeiro und Bahia vor. Doch der Klimawandel zwingt den Falter dazu, kühlere Gebiete aufzusuchen. Heute lebt er rund 1000 Kilometer weiter südlich. Das berichtet eine Studie, die die Wanderbewegungen von Schmetterlingsarten untersucht hat. Das Ergebnis? 80% der Tiere haben neue Lebensräume erschlossen. Ein wichtiger Hinweis auf Umweltveränderungen. Schmetterlinge sind sogenannte Zeigerarten. Wandern sie ab, zeigt das, die Ökosysteme verändern sich. So auch in Österreich. Fremde Arten wie der Karstweißling breiten sich aus. Gleichzeitig müssen heimische Schmetterlinge, etwa die Moorfalter, wegen der heißen Temperaturen in höhere, kühlere Lagen ausweichen.
2: Und in der Quali zur Fußball-Champions League der Frauen führt die Austria zur Pause gegen die rumänische Mannschaft Constanța 2:0. Bei St. Pölten gegen Sporting Lissabon steht es 0:0. Das waren die Nachrichten mit Konstantin Hahn. Zum Wetter.
7: Sonnig und warm haben wir es heute Abend vielerorts. Die Quellwolken über dem Berg- und Hügelland werden allmählich weniger. In der Nacht bleibt es meist sternenklar bei Tiefstwerten zwischen 11 und 19 Grad. Morgen legen die Temperaturen ordentlich zu und erreichen 27 bis 34 Grad am Nachmittag. Dazu gibt es viel Sonnenschein. Über den Bergen entstehen zwar ein paar Quellwolken, Regenschauer oder Gewitter sind aber nur ganz vereinzelt dabei morgen, am ehesten vom Rätikon bis in die niederen Tauern. So viel zum Wetter von Georg Brack.
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1: Österreich, ein Land im Wandel. Doch nicht nur in der lieblichen Alpenrepublik wendet sich so manches Blatt. Die Technologisierung schreitet unaufhaltsam voran. Ein Österreicher ist der erste Mensch auf dem Mars. Jan Marszalek hisst am 21. Juli 2028 die Flagge der Sowjetunion auf unserem Nachbarplaneten. Donald Trump hebelt das US-Parlament per Dekret aus. Auf der ganzen Welt fallen Demokratien. Nach dem gescheiterten Putschversuch der Identitären Bewegung am Tag nach den Nationalratswahlen 2029 herrscht in Österreich Chaos. Das 2 Jahre zuvor gegründete Freiheitsbündnis Österreich, kurz FPÖ, unter Dominik Scheidhäusel, nutzt die Gunst der Stunde.
2: Die allerersten, denen wir das Benehmen lehren werden, das sind die Herrschaften von der Presse.
1: Scheidhäusel wird von Bundespräsidentin Beate Meindl-Reisinger mit der Bildung einer Übergangsregierung betraut. Es folgen 3 Jahre des politischen Chaos. Am 11. November 2033 gelingt es Scheidhäusel, sich die alleinige Macht im Land zu sichern. Politische Gegner werden verfolgt, eingesperrt oder des Landes verwiesen. Neben ehemaligen PolitikerInnen trifft es JournalistInnen und Kunstschaffende am härtesten. Dieser Film erzählt die Geschichte von einem dieser Künstler und seiner Flucht ins Exil.
3: David Scheidt in seinem aktuellen Solo The Kabarettist, für das er heuer mit einem österreichischen Kabarettpreis ausgezeichnet wird. Guten Abend bei Contra. Gabriel Schaffler begrüßt Sie aus einer dystopischen Welt, in der das freie Lachen verboten ist. Hier bei Contra dürfen Sie das natürlich. Mit seinem politisch, musikalisch und humorvoll aufgeladenen Programm legt David Scheidt eine multimediale Comedy-Show auf und zeigt einmal mehr, dass er in Dave aus der gleichnamigen ORF-Serie nur eine Nebenrolle seines künstlerischen Schaffens spielt. In seinem Stück steht Scheidt als er selbst auf der Bühne, in der Zukunft, geflüchtet in das letzte demokratische Land der Welt und der Blick zurück auf den Wandel, der in Österreich und auf der Welt stattgefunden hat. David Scheidt verbindet Kabarett, Stand-up-Comedy, Rap, DJing und parodistisches Schauspiel und das alles in einem 90er-Jahre-Oldschool-Hip-Hop-Vibe. Die Idee war zu verarbeiten, was in letzter Zeit passiert. Und das auf die Spitze zu treiben, sagt Scheidt. Und zu schauen, wie es wäre, wenn es wirklich ganz grauslich wird.
4: Ich wollte nie Kabarettist werden. Die Leute haben gesagt, du bist so lustig. Naja. An apple a day? Kann man auch sagen. Oder wie selbstständig Versicherte wie ich oder US-amerikanische Bürgerinnen und Bürger sagen, an apple a day, no doctor to pay. Ja. Die Arme, ha? Die armen Arme. Bisschen mehlig. Die können nur träumen von einer gescheiten Sozialversicherung, oder? Mal, da liegen sie im Bett und kuscheln. Und träumen von der Sozialversicherung. Das ist der viel zitierte American Dream. Ja, ja. Und seid urlieb. Wenn ich von der SVS träume, ist ein Albtraum. Das ist der Unterschied. Ist von euch wer selbstständig, ja? Was hast du gemacht?
5: Beratung.
4: Beratung? In was? So. Ein Stichwort nur.
5: Organisationsberatung.
4: Ja, immer noch kryptisch, oder? Ja, muss auch wer machen wahrscheinlich, ne? Naja, sicher. Die SVS. Früher hat es SVA geheißen. Wenn du das V wegdenkst, kennst du dich aus. Nein, ist zu viel, gell? So geschissen sind sie auch nicht. Aber Mittel. Weißt du was? Nämlich, ich finde, Man sollte mindestens zweimal im Jahr von der Krankenkasse zurück erstattet kriegen, oder wie der Pöbel sagt, auf Krankenschein, sollte man zweimal im Jahr so Kabarettvorstellungen kriegen. Ne? Lachen hilft. Lachen ist die beste Medizin. Verstehst du? Das sagen sie immer und dann becken sie es nicht. Ne? Ich beilen, das gibt es. Noch besser ist, du gehst irgendwie so, Kabarett ist eh, scheiß auf Stadtsaal, Stadthalle, Comedy, bam, Schenkelklopf, ah, so German Comedy, das muss. Schenkelklopfen, das belebt die Durchblutung. Ja, das zahlt die Krankenkasse nicht dann, aber Selbstbehalt. Ja.
5: Das war definitiv das aufwendigste Kabarettprogramm, das ich je gemacht habe. Es war das teuerste, wo ich am meisten investiert habe. Es haben ganz viele Leute mitgearbeitet. Ich habe Beats produzieren lassen, Shoutouts, Osif, Oliver Cortez, der die Beats gemacht hat, Mr. Marek hat einen dazu gesponsert, Jan Frankl hat Regie geführt, hat die Videos mit mir gedreht, die Einspielungen, hat mit mir gefeilt, ganz viele Leute, der Felix Knoche hat die Visuals gemacht, die auf der Leinwand rennen, also die guten, die schlechten und Faden habe ich gemacht. Und ja, es ist ein massiver Aufwand, ich wollte halt einfach irgendwie Club, Flair, Kabarett, Hip-Hop und Politik offensichtlich in ein Backerl packen, zusammenschnüren und fertig. Ja.
3: Dass The Kabarettist, das neue Solo von David Scheidt, eine hochwertige Produktion ist, sieht und hört man von der ersten Minute an. Ein großer Tisch steht hinten links auf der Bühne. Darauf ein DJ-Setup mit Plattenspielern, Computern und allerlei Equipment. Scheidt pendelt den ganzen Abend zwischen Tisch und Bühnenmitte und performt die unterschiedlichsten Nummern. Manche politisch, manche gesellschaftlich und manche popkultureller Natur. Immer aber spielerisch und humorvoll. Videosequenzen werden dabei live über die Plattenspieler gesteuert und direkt in die Musik eingebettet. Auf einer großen Leinwand im Hintergrund laufen Filme, die die Handlung vorantreiben und die Episoden seiner dystopischen Zukunftsreise illustrieren. Während sich David Scheidt in seinem letzten Solo, als die Welt noch eine Scheibe war, noch mit der Musikgeschichte beschäftigte, ist sein neues Programm deutlich politischer und gesellschaftskritischer. So wie in dieser Szene, als er einen weltweiten Social-Media-TikTok-Trend über den Sigma-Boy kurzerhand in René Benkos Sigma-Boy umtauft.

0: Ja. So was passiert, ne? Oh, bist du. Aber ich muss jetzt eins sagen, erster Schuldspruch und so und hin und her und E-Beruf und was weiß ich. Ich möchte jetzt schon meine Meinung dazu jetzt äußern. Ich plädiere für nicht schuldig, ja? Also nicht alleine. Ich kann es ja nicht glauben, dass ein Typ alleine so ein Volltrottel ist, oder? Das gibt's ja nicht. Da muss ja mehr, da steckt ja mehr dahinter, oder? Da muss doch mehr, ein Netzwerk dahinter stecken, eine Mafia oder so. Bei uns sagst du nicht Mafia, wir wollen uns nicht bei den Italienern cultural appropriaten. Wir nennen das anders, bei uns heißt es nicht Mafia, bei uns heißt es schlicht ÖVP. Die haben auch einen ganz eigenen Jargon im Milieu. Zum Beispiel sagen sie nicht, Österreich ist ein schönes Land oder eine stolze Nation, sondern sie sagen, es ist ein Wirtschaftsstandort. Heißt das auf Gangster-Talk, ja? Oder man sagt auch nicht Bürgerinnen und Bürger, sondern man sagt Leistungsträger. Slang, ja. Leistung ist auch so ein Wort, Leistung. Leistung ist ein Pseudonym für, oder ein Synonym für viel zu schlecht bezahlte Arbeit, für viel zu viele Stunden und dann wird es bei der Indexanpassung nicht an die Inflation angepasst. Das ist Leistung. Ja. Ja. Aber ich muss sagen, die ÖVP, man muss ihnen zugutehalten, sie halten an ihren Träumen fest, oder? Halt dich fest. Der Traum der ÖVP ist so, oder so?
1: Also wir Neos.
0: Ah, hoppla, falscher Knopf. Entschuldige. Der Traum von der ÖVP geht so.
2: Leistung. Leistung, Leistung, Leistung. Und Leistung, Leistung, Leistung. Stunk, stunk, stunk, stunk. Aber Achtung, dunk, dunk, dunk, dunk. Das ist nicht genug. Wir müssen mehr leisten, Überstunden machen, mehr Überstunden. Volle Arbeitsleistung, Vollzeit arbeiten und deswegen gibt es 1000 Euro Bonus für die, die das tun.
0: Wir sind natürlich extrem privilegiert in Österreich und in Mitteleuropa und im Westen, wenn man so will, keine Ahnung, dass es sowas wie Polizatire, dass sowas überhaupt möglich ist, aber man muss trotzdem offensichtlich immer noch dafür kämpfen, dass es auch so bleibt, weil Repression ist da. Extrem zart, finde ich wirklich erschütternd und erschreckend. Und ja, ich meine, man muss es jetzt auch nicht ultra aufpauschen. Dieses Programm pauscht es ultra auf. Und ja, also es ist ein emotionales Thema für mich, weil ich so ein kleiner Giftzwerg bin, der, wenn er was Ungerechtes sieht, gleich ganz garstig wird und grantig und zwider. Und ich glaube, darum mache ich das, glaube ich.
3: Ein Highlight in David Scheidts Solo ist die Rolle von Dominik Scheidhäusl, der Parteiobmann des fiktiven Freiheitsbündnis Österreich, kurz FBÖ. Der Kabarettist thematisiert mit dieser Rolle die Folgen von Repressionen und verweist auf heimische und internationale Entwicklungen, wie etwa die Vergeltungsmaßnahmen gegen die amerikanischen Late-Night-Hosts Stephen Colbert und Jimmy Kimmel. Zugleich lehnt sich Scheidt mit seiner Nummer an österreichische Vorbilder an, etwa an die politische Ansprache von Herwig Seeböck.
0: Grüß Gott, meine lieben Freunde. So. Und jetzt reden wir mal über den österreichischen Rundfunk. Ihr wisst schon, wie sich ein solches Kasperltheater

0: Zwangsbeglückung, wo sind wir denn? Ja, so. Und jetzt haben wir noch nicht einmal darüber gesprochen, was du überhaupt für fragwürdige Absurditäten in den Äther hinausgesandt werden. Ja? Das sind ja Inhalte, die sich an Irrsinn und Abnormität schon gar nicht mehr überbieten lassen. Ja? Gleichgeschaltene linksradikale Propaganda, ja, dass es einem nur so im Schädel raucht. Seid ihr, liebe Freunde, seid ihr schon einmal beim Zappen beim OF hängen geblieben? Ha? Das kann ja passieren. Ja? Ist ja nur menschlich. Ja? Kann ja jedem, kann man mal schauen, was der Feind so treibt. Ja? Dann wisst ihr ganz bestimmt, was ich meine, ja? Hebt er das ab? Da. Das ist ja skurril, ne? Ist ja skurril, ja? Da inszenieren sich desolate, selbsternannte, möchte gern Stars, deren Garderobe man schon bei der reinen Betrachtung des Fernsehgeräts riechen kann, ja? Bejohlen sich gegenseitig, feiern und beweihräuchern sich, dass es einem beim Zuschauen schon schwindelig wird, ne? Gerade, dass sie sich nicht gegenseitig den Popsch abbusseln, ja? Wobei, bei denen weiß man gar nicht so genau, was die da unten eigentlich haben. Ja? Ist das jetzt ein Männlein oder ein Weiblein oder doch eines dieser 17.000 anderen Geschlechter? Ja, Gender verirrte Seelen, in Wahrheit müssen sie einem ja leid tun, diese Armutschgang. Ja? Da träumt ja schon offenbar der eine oder andere geistig umnachtet im Fieberwahn und des Genderwahns von einem Weihnachtstransenfick. Selma, was schreibst du da?
1: Das ist sozusagen dann der neue Diktator von Österreich. Es gibt dann eben auf der Welt nur noch ein einziges demokratisches Land. Wer das wissen will, muss ins Kabarett kommen, wo der Kabarettist dann im Exil ist. Und der Scheidhäusl ist sozusagen der neue Duce in Österreich. Und es geht parallel zum, von der Geschichte der Vertreibung des Kabarettisten geht es um den Rise von diesem rechten Politiker, ja, ultra-rechten Politiker, Entschuldige.
2: Die Polizsatire und das politische Kabarett haben in Österreich eine lange Tradition. Heute sieht man nur noch selten Kunstschaffende, die sich dieser Disziplin voll und ganz widmen. Die Gründe dafür sind vielfältig. Politische Programme sind häufig ein kostspieliges Unterfangen, da sie rechtlich abgesichert sein sollten. Klagen betroffener Personen können andernfalls den finanziellen Ruin bedeuten oder zumindest einschüchtern. Ein aktuelles Beispiel ist die Kabarettistin Malerina. Sie wurde vom ehemaligen Ex-BVT-Chefinspektor Egisto Ott wegen einer Äußerung geklagt und sammelt über Crowdfunding Geld für die damit verbundenen Rechtskosten. Egisto Ott hat auch in David Scheids Programm einen Auftritt.
3: Wien ist seit jeher die Hauptstadt der Spionage, weiß man, oder? Na, ihr lacht, es ist wirklich so. Bitte lest ein bisschen Zeitung, oder seit dem Kalten Krieg lese ich die Zeitung. Ist Wien die Sie treffen sich hier, ja, aus aller Länder, alle Nationen, da treffen sie sich, da machen sie sich aus, kommen aus Kärnten, kommen sie teilweise. Wir haben richtig gute Spione in Österreich, die treffen sich alle in Wien. Wir haben richtig gut, wir haben so gute Spione in Österreich. Manche sind so gut, wenn man sie fragt, bist du ein Spion, sagen sie nein. So gut sind die. Das heißt, wir können nur muten, wir können es nicht wissen. Ich weiß es nicht, ja. Kannst du glauben, ich weiß es nicht, ja. Da rennt ja auch der ärgste Krimi gerade ab, Alter. Das habe ich mir auch, da habe ich mir auch gedacht, ich scheiß mich an, Alter, mit dem. Das ist das Ärgste, bitte, ja?
4: Es ist der wohl größte Spionageskandal Österreichs und der dreht sich um drei zentrale Figuren. Egisto Ott, Jan Marschalek und Martin Weiß.

0: überhaupt?
1: Auf die Frage, ob David Scheidt sich mehr Polizsatire von jüngeren Kollegen und Kolleginnen wünscht, antwortet er:
0: Weiß ich gar nicht, weil mir geht's ja selber am Arsch. Ich mag selber jetzt nicht Polizsatire mir die ganze Zeit reinziehen, in Wahrheit, wenn sie gut gemacht ist, gerne. Aber muss ich jetzt nicht die ganze Zeit haben? Ich finde es eigentlich gut, wenn Leute das auch gar nicht machen, sondern wenn man wohin gehen kann und

0: mal wirklich ausschalten kann. Und das ist die Urqualität, das würde ich auch gern können. Nur ich bin halt so, ich weiß nicht, irgendwas in mir sagt, ah, das ist ungerecht, sag was dazu. Und dann mache ich das irgendwie. Also es ist eher so ein Müssen statt Wollen. Aber ja, auch Wollen. Es ist, ja, keine Ahnung, es bietet sich uran. Es ist einfach, es ist so aufgeregt. Und ich meine, ich glaube, ich könnte jetzt nicht gute Polizatire-Nummern schreiben, gesprochene. Aber es ist so einfach, die als Raps zu formulieren. Du brauchst nur Originalaussagen nehmen, ein bisschen verdrehen, in Reimform bringen und das passt. Von dem her, das macht Urspaß. Das taugt mir extrem. Es bietet sich an, sie legen dir die Lines, also nicht die Lines auf, so in dem Sinn, aber die Rap-Lines legen sie dir auf. Und du brauchst sie nur noch ins Versmaß, wie wir heute gelernt haben, bringen, ja.
1: Inwieweit David Scheidt in seinem Solo The Kabarettist verschiedene Genres und Kunstdisziplinen miteinander verbindet, zeigt der folgende Ausschnitt. Dafür greift er ein Musiksample der US-amerikanischen Hip-Hop-Legende The Notorious B.I.G. auf und verarbeitet es in seiner eigenen Nummer.
0: Biggie Smalls, ja? The Ten Crack Commandments, da kann er bis 10 zählen. Ja? Die 10 Crack-Vercheck-Gebote. Ja, und ich habe mir gedacht, ich bin jetzt nicht so ein übler Charakter, aber also ich bin kein Gangster, aber ich mache so die 10 Comedy Commandments, habe ich mir gedacht. Was du als Stand-up-Comedian wissen musst, wenn du glaubst, du bist ein Stand-up-Comedian. Stand-up-Comedian. Ja. Wurscht, this one goes out to all the Stand-up-Comedians.
2: 1, 2, 3, 4, 5, 6, 7, 8, 9, 1. It's the 10 Comedy Commandments. 1.

0: Ja, nein, neun. Jede schlechte Wuchtel wirst du irgendwann bereuen. Zehn. Das lasse ich jetzt so stehen.
1: Ja, im Grunde ist es halt natürlich, wenn man so dystopische Welt zeichnet. Ich möchte schon sagen, hey Leute, schaut mal hin, bitte passt mal auf. Auf der anderen Seite ist eh klar, die Leute, die zu mir kommen, also über meine, ich weiß schon, dass ich nicht über meine Bubble hinaus senden kann. Das heißt, sozusagen der zweite Ansatz wäre dann, falls es euch auch so geht, schaut es mir, geht es auch so. Wir sind nicht allein, wir sind viele. Wir lachen jetzt gerade, sehr viele Leute in einem Raum über dasselbe Ding. Schaut, uns geht es trotzdem gut, auch wenn es da draußen geschissen ist. Ja, und zum Schluss habe ich halt dann noch eine positive Nummer zum Abschied in der Zugabe, weil ich mir denke, man soll ja den Abend auch beschließen in einer positiven Ding. Und sie sollen nicht traurig nach Hause gehen, sondern fröhlich vielleicht. Ja.
0: Apropos Drogen, beim ORF ist es so, es gibt einen Menschen beim ORF, dem würde ich wirklich die Füße küssen. Das ist der Herbert von Prohaska. Ja? Ich liebe ihn. Vom ganzen Herzen heraus. Ja? Liebe ihn. Herbert Prohaska, das ist wirklich mein Idol. Es ist ein Wahnsinn. Und wer den Herbert Prohaska, wer ein bisschen von der Geschichte des Herbert Prohaska kennt, weiß, der hat früher in Mailand gespielt. Ganz lang war der in Italien. Fußballspielen war dort auch sehr erfolgreich. Und er redet ja immer noch, ich glaube, bei jeder WM und EM tippt er immer noch stupidest stur auf Italien. Die reisen lang nichts mehr, aber er ist so verliebt in dieses Land. Es ist noch so in seiner Seele hängen geblieben. Ich höre ihm zu und ich bin mir oft nicht sicher, ist das Deutsch oder Italienisch. Ja. Ich meine jetzt gar nicht von der Grammatik her oder so, sondern von dieser wunderbaren Melodie, die er einfach hat, ja, die er da mitbringt. Und ich möchte euch jetzt, ja, schau mal einfach, vielleicht erkennt ihr es. Ist es Deutsch oder ist es Italienisch? Wir finden es raus, ja.
2: Aber es gibt Mannschaften, Herbert, die kommen mit einem Gegenpressing besser zurecht und es gibt Mannschaften, die mögen das gar nicht.
3: Die Frage ist immer, wie gut presst du? Presto.
4: Buonasera, liebe Zuseher.
3: Wie gut presto.

Presto, dann ist es natürlich unheimlich schwer.

0: gut. Gute Nacht.
1: Bei Contra heißt es jetzt auch gute Nacht. Das war David Scheidts aktuelles multimediales Politkabarett The Kabarettist, für das er heuer am 13. Oktober im Wiener Globe den Programmpreis des österreichischen Kabarettpreises erhalten wird. Der Hauptpreis geht an Severin Gröbner. Chrissy Buchmasser erhält den Förderpreis und Stefan Gaugusch alias Rolf Rüdiger, die freche Ratte von Radio Wien, wird gemeinsam mit seinem Kollegen Robert Steiner mit dem Sonderpreis ausgezeichnet. Vorstellungstermine für The Kabarettist gibt es viele. In Wien etwa am 14. September im Stadtsaal, in Graz am 24. Oktober in der Helmut-List-Halle oder in Wels am 29.10. im Alten Schlachthof. Weitere Informationen unter davidscheid.at. Für heute verabschieden sich von der Redaktion Elisabeth Stratka und Gestaltung sowie Präsentation Gabriel Schaffler. Leben und lachen Sie wohl!

Dies ist die Oper, mit der in Wahrheit meine künstlerische Laufbahn begonnen hat. So soll sich Giuseppe Verdi einmal selbst geäußert haben. Und in der Tat war der Nabucco, uraufgeführt 1842 in Mailand, sein erstes durchschlagendes Erfolgswerk, das den Komponisten auch im Ausland bekannt gemacht hat. Mit seinem Erstling Oberto hatte Verdi 1839 eine vielversprechende Talentprobe abgegeben, doch mit seiner zweiten Oper Un giorno di Regno hatte er 1840 einen eklatanten Misserfolg erlebt. Der junge Komponist hat damals an seiner Befähigung für diesen Beruf gezweifelt und wollte das Komponieren schon aufgeben. Dazu war er in jener Zeit von schweren Depressionen heimgesucht. Innerhalb kurzer Zeit hatte er seine beiden Kinder und seine Ehefrau verloren. Doch Impresario Bartolomeo Merelli wollte seinen Glauben an die Talente von Giuseppe Verdi nicht aufgeben und hat dem verzweifelten Komponisten das Libretto zu Nabucco übergeben, ein Buch, das der Librettist Themistocle Solera verfasst hatte. Verdi war von dem Stoff um das Streben des jüdischen Volkes nach Freiheit aus der Unterdrückung durch die Babylonier fasziniert. Die triumphal gefeierte Oper Nabucco hat den Beginn von Verdis Galeerenjahren markiert, jene etwa 10-jährige Periode, in der er in schneller Folge 14 Opern geschaffen hatte.

Nabucco von Giuseppe Verdi steht heute auf dem Programm der Österreich 1 Opernabende. Michael Blees begrüßt sie zu einer Aufzeichnung, die im November des vergangenen Jahres im Palast der Künste, kurz MÜPA genannt, in Budapest entstanden ist. Zum Ensemble einer konzertanten Aufführung haben damals Amar Tufşin Enkbat in der Titelrolle, Maria José Siri als Abigaile, Jewgeni Stawinski als Zakaria, István Horváth als Ismaele und Silvia Wörösch als Fenena gezählt. Sie alle unter der musikalischen Leitung von Andrea Battistoni am Pult des Nationalen Philharmonischen Orchesters von Ungarn. Erster Akt der Oper Nabucco mit Schauplatz im von den Babyloniern belagerten Jerusalem in den 580er Jahren vor Christus. Die Hebräer und Leviten sind im Tempel versammelt und beklagen verzweifelt ihr Schicksal. Der babylonische König Nabucco hat die Israeliten militärisch besiegt und steht nun unmittelbar vor den Toren von Jerusalem. Der Hohepriester Zakaria versucht, sein Volk zu ermutigen, denn sie haben eine wertvolle Geisel, Fenena, die jüngere Tochter Nabuccos, die im Tempel festgehalten wird. Ihre Person soll als Verhandlungspfand dienen. Der junge Ismaele bewacht Fenena. Zwischen beiden besteht eine besondere Vorgeschichte. Als Ismaele früher als Gefangener in Babylon war, hat ihn Fenena unter großen Risiken für ihr eigenes Leben gerettet. Daraus ist Liebe entstanden. Nun plant Ismaele, Fenena aus der Geiselhaft zu befreien und mit ihr zu fliehen. Plötzlich erscheint aber Abigaile, die vermeintlich ältere Tochter Nabuccos, an der Spitze einer Gruppe babylonischer Soldaten, die als Hebräer verkleidet in den Tempel eingedrungen sind. Sie offenbart Ismaele ihre leidenschaftliche Liebe zu ihm und schlägt einen Handel vor. Wenn er Fenena aufgibt und stattdessen sie, Abigaile, liebt, wird sie die Hebräer verschonen. Ismaele lehnt aber entschieden ab. Nabucco erscheint selbst mit seinem Gefolge und will den heiligen Ort entweihen. Zakaria droht jedoch, Fenena zu töten, sollte Nabucco das Heiligtum schänden. Der Dolch wird zum letzten politischen Druckmittel. Im entscheidenden Augenblick greift Ismaele ein und rettet Fenena vor dem Tod. Die Hebräer sehen dies als Verrat und verfluchen ihn. Nabucco triumphiert, nimmt seine Tochter in die Arme und befiehlt, den Tempel niederzubrennen. Die Besetzung der konzertanten Aufführung von Verdis Nabucco am 26. November des vergangenen Jahres: Nabucco, Amar Tufşin, Enkbat, Abigaile, Maria José Siri, Zakaria, Jewgeni Stawinski, Fenena, Silvia Wörösch, Ismaele, István Horváth, Anna, Agnes Krzysztofi, Abdalo, Donat Varga, ein Hohepriester des Baal, István Gaspar. Der ungarische Nationalchor und das Nationale Philharmonische Orchester von Ungarn. Am Dirigentenpult steht Andrea Battistoni.

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Der Erstakt der Oper Nabucco von Giuseppe Verdi im Mitschnitt einer konzertanten Aufführung aus Budapest vom vergangenen November mit Amartufschin

Enkbat in der Titelrolle, Jewgeni Stawinski als Zakaria, Maria José Siri als Abigaile, Silvia Wörösch als Fenena und István Horváth als

in den königlichen Gemächern im Palast von Babylon. Abigail findet dort ein geheimes Dokument, das Nabucco verborgen hatte. Sie ist nicht seine leibliche Tochter, sondern die Tochter einer Sklavin. Diese Demütigung entfacht in ihr brennenden Rachedurst. Sie beschließt, Phänena zu stürzen. Die Halbschwester hat Nabucco während seiner Abwesenheit im Krieg zur Regentin eingesetzt. Abigail verbreitet das Gerücht, Nabucco sei im Krieg gefallen. Das babylonische Volk und vor allem der Hohepriester des Baal unterstützen sie und feiern sie als neue Herrscherin. Es bildet sich eine Allianz gegen Phänena und die zum jüdischen Glauben konvertierten Babylonier. In einem anderen Teil des Palastes bekehrt Zacharia babylonische Anhänger zum jüdischen Glauben. Die Leviten verfluchen weiterhin Ismaele für seinen Verrat im Tempel. Zacharia verteidigt ihn jedoch. Da Phänena zum jüdischen Glauben übergetreten ist, hat Ismaele keinen Verrat begangen, sondern das Leben einer Glaubensschwester gerettet. Als Abigail gerade dabei ist, sich zur Königin krönen zu lassen, kehrt Nabucco unerwartet siegreich aus dem Krieg zurück. Er entreißt ihr die Krone und stößt in maßloser Selbstüberschätzung eine blasphemische Erklärung aus. Er erklärt sich selbst zum Gott, dem das Volk ewig dienen und huldigen soll. In diesem Moment der Hybris schlagen Blitze ein Zeichen des göttlichen Zorns. Nabucco bricht zusammen und verfällt dem Wahnsinn. Abigail nutzt die Gunst der Stunde und setzt sich die Krone auf. Nabucco von Giuseppe Verdi im Mitschnitt einer konzertanten Aufführung aus Budapest vom vergangenen November mit Amar Tufschin Enkhbat in der Titelrolle, Jewgeni Stawinski als Zacharia, Maria José Siri als Abigaile, Silvia Wörösch als Phänena und István Horváth als Ismaele. Andrea Battistoni dirigiert das Nationale Philharmonische Orchester von Ungarn. Es folgt der zweite Akt mit dem Titel »Der Frevler«.

Nabucco hat sich zum Gott erklärt, aber die göttliche Strafe für diese Hybris ist sogleich gefolgt. Er ist dem Wahnsinn verfallen, Abigail hat sich selbst als Königin eingesetzt. Das war der zweite Akt der Oper Nabucco von Giuseppe Verdi im Mitschnitt einer konzertanten Aufführung aus Budapest vom vergangenen November mit Amartufschin Enkhbat in der Titelrolle, Jewgeni Stawinski als Zakaria, Maria José Siri als Abigail, Silvia Wörösch als Fenena und István Horváth als Ismaele. Sie alle unter der musikalischen Leitung von Andrea Battistoni am Pult des Nationalen Philharmonischen Orchesters von Ungarn. Mit seinem Erstling Oberto hatte Verdi 1839 eine vielversprechende Talentprobe abgegeben, doch mit seiner zweiten Oper Un giorno di regno, ein komisches Werk, hatte er 1840 einen großen Misserfolg erlebt. Der junge Komponist hat damals an seiner Befähigung für diesen

Beruf gezweifelt und wollte das Komponieren schon komplett aufgeben. Doch der Impresario Bartolomeo Merelli wollte seinen Glauben an die Talente von Giuseppe Verdi nicht aufgeben und hat dem verzweifelten Komponisten das Libretto zu Nabucco gegeben, ein Buch, das der Librettist Themistocles Solera eigentlich für Otto Nicolai verfasst hat, das diesem aber nicht zugesagt hatte. Otto Nicolai ist als Komponist der lustigen Weiber von Windsor in die Musikgeschichte eingegangen und als Begründer der philharmonischen Konzerte in Wien. Auch er hatte sich eine Zeit lang in Italien aufgehalten. In welch anderer Art wäre vielleicht die Operngeschichte verlaufen, hätte Otto Nicolai den Nabucco komponiert und eben nicht Giuseppe Verdi. In der älteren Literatur kursieren viele Legenden um Nabucco, originell erfunden, leider aber nicht immer der Wahrheit entsprechend. Verdi soll beispielsweise das ihm aufgedrängte Libretto mit nach Hause genommen haben und soll es mürrisch auf den Tisch geworfen haben. Das Buch habe sich wie eine Schicksalsfügung genau an der Stelle des später berühmten Gefangenenchores geöffnet. Verdi war fasziniert und gleich noch in der folgenden Nacht hat er das gesamte Textbuch gelesen und sich sofort in die Komposition gestürzt. Verdi selbst hat dagegen bestätigt, dass er das Textbuch zwar mitgenommen habe, dass es aber erst einmal unbeachtet bei ihm liegen geblieben sei. Nach Monaten erst hat er das Libretto dann doch einmal in die Hand genommen, hat die allerletzte Szene mit dem Tod der Abigaile überflogen und sich dabei fast mechanisch ans Klavier gesetzt und hat zu komponieren begonnen. Damit war plötzlich das Eis gebrochen, Verdi hat wieder zur Musik gefunden und innerhalb von 3 Monaten hatte er die Oper Nabucco fertiggestellt. Und weil jetzt schon das Schlagwort des berühmten Gefangenenchores Va Pensiero gefallen ist, auch in Bezug auf diese grandiose Chorkomposition ist die bis heute lebendige Legende, das Werk habe ihm damals nicht eigenständigen Italien patriotische Jubelstürme ausgelöst, vollkommen falsch. Die Kritiker haben diesen Chor zwar hervorgehoben und als besonders gelungen betrachtet, in den zeitgenössischen Kritiken ist aber nirgendwo von einer patriotisch aufrührerischen Wirkung des Chores die Rede. Dazu hat man ihn erst sehr viel später emporstilisiert. Ja, sogar angesehene Verdi-Biografen haben sich nicht gescheut, erfundene, ganz verfälschte Berichte über die Uraufführung wiederzugeben, weil es eben später so gut zum patriotischen Komponisten, zu seinem Freiheitsstreben und seiner Vaterlandsliebe gepasst hat. Vorsicht also bei den so effektheischenden Legenden um Nabucco, sie sind nicht immer richtig. Dritter Akt der Oper Nabucco mit dem Übertitel »Die Weissagung«. Abigaile nimmt als Königin die Huldigungen der babylonischen Adligen entgegen, doch die Szene wird gestört, der geistig verwirrte Nabucco erscheint. Abigaile legt ihm listig ein Dokument zur Unterschrift vor. Es ist das Todesurteil für alle Hebräer, einschließlich der konvertierten Phänäner. Der verwirrte Nabucco unterschreibt, erkennt aber kurz darauf entsetzt, was er getan hat und protestiert. Er droht sogar Abigailes wahre Herkunft, sie ist die Tochter einer Sklavin, öffentlich zu machen. Doch das Dokument, das die illegitime Abstammung von Abigaile belegt, wird von ihr kurzerhand zerrissen. Nabucco fleht sie verzweifelt an, wenigstens Phänäna zu verschonen und bietet an, für ihre Begnadigung seine Krone zu opfern. Abigaile lehnt aber kalt ab. Rache und Macht sind ihr wichtiger als Barmherzigkeit. Ortswechsel an die Ufer des Euphrat. Die versklavten Hebräer verrichten Zwangsarbeit

und beklagen ihre verlorene Heimat. Der schon mehrmals genannte weltberühmte Gefangenenchor erklingt. Die Hebräer drücken dabei ihre Sehnsucht nach dem schönen und verlorenen Heimatland aus und bitten den Herrn, sich ihrer zu erinnern und sie zu retten. Zacharia stärkt wieder einmal sein Volk mit einer Prophezeiung vom kommenden Untergang Babylons und der Heimkehr der Hebräer. Dritter Akt der Oper Nabucco von Giuseppe Verdi im Mitschnitt einer konzertanten Aufführung aus Budapest vom vergangenen November. Mit Amar Tufchin Enchbart in der Titelrolle, Jewgeni Stawinski als Zacharia, Maria José Siri als Abigaile, Silvia Wörösch als Fenena und István Horváth als Ismaele. Andrea Battistoni dirigiert das Nationale Philharmonische Orchester von Ungarn.

Zacharia glaubt fest an den Untergang der Babylonier und schwört seine Anhänger darauf ein, in die befreite Heimat zurückzukehren. Das war der dritte Akt der Oper Nabucco von Giuseppe Verdi im Mitschnitt einer konzertanten Aufführung aus Budapest. Amar Tuvshin Enkhbat ist in der Titelrolle zu hören, Jewgeni Stawinski als Zacharia, Maria José Siri als Abigaile, Silvia Wörösch als Fenena und István Horváth als Ismaele. Andrea Battistoni dirigiert das Nationale Philharmonische Orchester von Ungarn. Das zerbrochene Götzenbild, so ist der vierte Akt der Oper Nabucco überschrieben. Nabucco ist inhaftiert worden, er erwacht nach einem Albtraum und hört von der Straße Fenenas Namen rufen. Die Gefangenen mit Fenena werden gerade zur Hinrichtung geführt. In diesem Moment tiefer väterlicher Angst und Reue verlässt ihn der Wahnsinn. Er kniet nieder und betet zum Gott der Hebräer, bittet um Erbarmen und verspricht ihm ewige Verehrung. Dies ist seine Bekehrung. Der ehemalige Hybrist wendet sich demütig dem einen Gott zu. Und, welch ein Wunder, der König erfährt auch irdische Unterstützung. Die königstreuen Wachen erscheinen. Sie wollen Nabucco folgen, um ihm zur Rückgewinnung der Krone und zur Rettung Fenenas zu verhelfen. Fenena wird mit anderen Hebräern zum Opferaltar geführt. Der hohe Priester des Baal bereitet die rituelle Opferung vor. Doch gerade noch rechtzeitig erscheint Nabucco mit seinem Gefolge und befiehlt, das Götzenbild des Baal zu vernichten. Das Götzenbild zersplittert, ein visuelles Symbol für den Zusammenbruch der alten heidnischen Ordnung. Die Hebräer sind befreit. Nabucco ruft dazu auf, sich vor dem Gott der Juden, Jehova, zu verneigen. Die besiegte Abigaile hat sich selbst vergiftet. Sterbend erscheint sie und bittet den Gott der Hebräer um Vergebung für ihre Taten. Das letzte Tableau zeigt Nabucco, Fenena, Zacharia und das befreite Volk Israel, die gemeinsam Jehova preisen. Nabucco von Giuseppe Verdi im Mitschnitt einer konzertanten Aufführung aus Budapest vom vergangenen November.

November. Der vierte Akt beginnt mit der großen Arie des Nabucco, hier gestaltet und interpretiert vom mongolischen Bariton Amartufschin Engbart. Auch an der Wiener Staatsoper hat er immer wieder als Nabucco Begeisterungsstürme ausgelöst.

Nabucco hat sich zum Gott Jehova bekannt. Er hat die verfolgten Hebräer gerettet. Mit Versöhnung und Freiheit endet die Oper Nabucco. Sie war das erste internationale Erfolgswerk des Komponisten Giuseppe Verdi. Im Ö1 Opernabend hörten Sie heute den Mitschnitt einer konzertanten Aufzeichnung aus dem Palast der Künste, kurz MÜPA genannt, in Budapest. Von unseren ungarischen Kolleginnen und Kollegen wurde diese Aufnahme vom 26. November des vergangenen Jahres freundlicherweise den Sendern der EBU im Rahmen der EBU Opernsaison zur Verfügung gestellt. Hier nochmals die komplette Besetzung: Nabucco, Amartufschin, Enchbad. Abigaile, Maria, José, Siri. Zakaria, Jevgeni, Stawinski. Fenena, Silvia, Wörösch. Ismaele, István, Horváth. Anna, Agnes, Kristofi. Abdallo, Donat Varga und ein Hohepriester des Baal, István Gáspár. Der ungarische Nationalchor und das Nationale Philharmonische Orchester von Ungarn. Am Dirigentenpult stand Andrea Battistoni. Feiertagsbedingt gibt es den nächsten Gesamtoperntermin in Österreich 1 erst in 14 Tagen. Nach großer italienischer Oper folgt dann ein Werk aus Spanien, die lyrische Komödie Pepita Jiménez von Isaac Albéniz.

0: Am 22. August um 19.30 Uhr in Österreich 1. Die lyrische Komödie Pepita Jiménez von Isaac Albenis in einer Aufzeichnung aus dem Teatro de la Zarzuela von Madrid. Mit diesem Hinweis verabschiedet sich Michael Blees, Ihr Begleiter durch den heutigen Ö1 Opernabend.
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2: Im Nachrichtenstudio ist Konstantin Hahn. In Spanien werden seit heute Personenkontrollen für Reisende aus Italien durchgeführt. Hintergrund ist die vorübergehende Aussetzung des Schengen-Abkommens durch Italien nach dem Flüchtlingssturm auf die spanische Exklave Ceuta. Zugleich streikt am Flughafen von Barcelona das Bodenpersonal, berichtet aus Spanien Josef Manola.
3: Am Flughafen El Prat streikt das Bodenpersonal eines Unternehmens. Nicht alle Fluglinien sind davon betroffen. Dennoch kommt es beim Boarding und der Gepäckabfertigung zu Verzögerungen. Für Reisende von und nach Barcelona bedeutet das, zusätzliche Zeit einzuplanen. Zum Streik des Bodenpersonals kommt ein weiteres Hindernis hinzu. Seit Mitternacht führt die Polizei bei Ankünften aus Italien Ausweiskontrollen durch, als Antwort auf eine Maßnahme der italienischen Grenzbehörden, die nach dem Sturm auf die Exklave Ceuta die Schengen-Regelungen zum freien Personenverkehr für Spanien ausgesetzt haben. Außenminister Albares spricht von
4: injustas e injustificadas,
3: ungerechten und ungerechtfertigten Schikanen in Italien.
2: Der ukrainische Präsident Volodymyr Zelensky hat erstmals Serbien besucht und ist dabei mit dem serbischen Staatschef Alexander Vucic zusammengekommen. Eine militärische Zusammenarbeit mit der Ukraine war dabei kein Thema, wie Vucic im Anschluss betont. Vertreter beider Länder haben allerdings eine Absichtserklärung zur Kooperation in Landwirtschaft und Lebensmittelsicherheit unterzeichnet. Die politische Betriebsamkeit angesichts von Hitzewellen und Trockenheit kommt für Arbeiterkammerpräsidentin Renate Anderl zu spät. Vor Rekordhitze werde schließlich nicht erst seit gestern gewarnt, sagt Anderl. Sie fordert ein Klimaschutzgesetz mit verbindlichen Zielen.
5: Wer heute glaubt, dass wir kein Klimaproblem haben, der irrt wirklich, geht an der kompletten Realität vorbei. Man kann es nicht mehr leugnen. Und ich habe das erst unlängst in einer Pressekonferenz gesagt, der Planet brennt und wir diskutieren viele andere Sachen, statt dass wir uns genau um das kümmern. Und das ist natürlich eine Riesenumstellung für alle, für die Politik, für die Wirtschaft, für die Arbeitnehmer und Arbeitnehmerinnen, in Wirklichkeit für die Gesellschaft. Dennoch müssen wir diesen Weg gehen.
6: Also sofort jetzt ein Klimaschutzgesetz?
5: So rasch wie möglich, ja.
2: So Anderl im Gespräch mit Katja Arthofer. Scharf kritisiert Anderl die Aussagen von Kanzler und ÖVP-Chef Christian Stocker, Kinderbetreuung sei keine Arbeit. Das dahinterstehende Rollenbild sei falsch. Unbezahlte Care-Arbeit bleibe weiterhin eine, Zitat, Hundsarbeit in Frauenhand, so Anderl. Wegen eines großen Waldbrands am Gardasee mussten mehr als 200 Menschen in Sicherheit gebracht werden, darunter zahlreiche Urlauber. Das Feuer ist in der Gemeinde Tignale am Westufer des Sees ausgebrochen. Eine Ferienanlage musste evakuiert werden. Starker Wind erschwert die Löscharbeiten. Was den Brand ausgelöst hat, ist noch unklar. Fast jede zweite Katze in Österreich ist zu dick. Das zeigt eine Studie der Veterinärmedizinischen Universität Wien. Der Tierschutzverein warnt anlässlich des heutigen Weltkatzentags vor den Folgen. Übergewicht kann unter anderem Diabetes, Herz-Kreislauf- und Gelenkserkrankungen begünstigen. Helfen soll ausgewogene Ernährung und mehr Bewegung. Bei einer Diät sollte die Futtermenge langsam reduziert und tierärztlich begleitet werden, heißt es. Das Wichtigste vom Sport hat jetzt noch Wolfgang Eichinger.
7: Großer Erfolg für Radsportler Felix Gall. Der Tiroler belegt auf der letzten Etappe der Burgos-Rundfahrt in Spanien den dritten Rang und verteidigt seine Gesamtführung. Gall gewinnt die Burgos-Rundfahrt.
8: Ja, bin natürlich sehr, sehr glücklich, dass ich das über die Linie gebracht habe.
7: In der Fußball-Bundesliga siegt Sturm Graz in Hartberg mit 2:0. Beide Treffer in der zweiten Hälfte durch den eingewechselten deutschen Nelson Weiper. Es war der Tag der Grazer Clubs, denn der GRK gewinnt gegen Austria Lustenau mit 2:1. Die Frauenteams der Wiener Austria und von St. Pölten stehen im Playoff für die Champions League. Die Austria besiegt die rumänische Mannschaft Constanța mit 5:0. St. Pölten muss gegen Sporting Lissabon ins Elfmeterschießen. Spielstand nach der Verlängerung 1:1. Aber das Elfmeterschießen gewinnen die St. Pöltenerinnen 4:1. Und eine Heldin ist Torfrau Carina Schlüter. Sie pariert einen Elfmeter, der wird wiederholt und sie hält noch einmal.
9: Überglücklich. Und was wir heute als Team hier geleistet haben, war unglaublich. Das war heute großes Kino.
7: Und die Ergebnisse der zweiten Liga: Rapid 2 gegen Voitsberg 1:3, Bregenz gegen Kaffenberg 3:2, Sturm 2 gegen den FAC 4:2 und Austria Salzburg gegen die Wiener 4:1.
2: Und damit zu den Wetteraussichten.
10: 22 bis 26 Grad hat es jetzt in den Landeshauptstädten und in dieser klaren und ruhigen Nacht sinken die Temperaturen österreichweit meist auf 19 bis 11 Grad. Morgen geht es dann hochsommerlich weiter. In vielen Regionen scheint von der Früh weg die Sonne. Eventuelle Wolken oder Frühnebelfelder lösen sich bald auf. Der Nachmittag bringt 28 bis 34 Grad und ein paar Quellwolken über den Bergen. Dann entstehen einzelne Regenschauer und Gewitter, am ehesten vom Tiroler Alpenhauptkamm bis in die Hohen Tauern und den Oberkärnten. So viel zum Wetter von Georg Brack.

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1: Schönen guten Abend zur Ö1 Jazznacht im Hochsommer, sagt Lukas Meißl. Und das inmitten einer Hitzewelle. Oder vielleicht schon am Ende. Oder vielleicht ja am Beginn einer neuen. Da braucht's musikalische Erfrischung. Am besten von Oscar Peterson. Sein Summer Samba.

Summer Samba, komponiert vom brasilianischen Songwriter Marcos Valle, interpretiert vom großartigen Oscar Peterson am Klavier, gemeinsam mit Sam Jones am Bass und Bobby Durham an den Drums. Aufgenommen am 9. November 1968 im Konzerthaus in Wien vom ORF. Diese Aufnahme ist im Archiv des Tonmeisters Ernst Neuspiel erhalten geblieben und nun ist das gesamte Konzert in der Reihe Ö1 Jazz Treasures zu hören. Und zwar auf Doppel-LP. Gehört habe ich das Stück Summer Samba live in der Version von Oscar Peterson erst vor gut einem Monat bei der Styriarte in Graz, als die deutsch-russische Pianistin Christina Miller Stücke dieses Wien-Konzertes von Oscar Peterson Note für Note transkribiert und wieder quasi als klassisches Konzert aufgeführt hat. Kollege Andreas Felber hat Ihnen das Konzert kürzlich im Rahmen unserer Sendung On Stage vorgestellt. Deshalb sehe ich nun ab, Ihnen die, ja, Cover-Version vorzuspielen. Aber ich möchte, weil brasilianische Musik auch so wunderbar in den Sommer passt, der Oscar Peterson-Interpretation nun eine Vokalversion vom Summer Samba gegenüberstellen. Es singt Stacey Kent gemeinsam mit dem Bossa Nova-Komponisten und Songwriter himself, Marcos Valle. Summer Samba, Version Nummer 2.

Kanzleiversionen vom Summer Samba am Beginn der hochsommerlichen Ö1 Jazznacht. Was gibt's im Laufe des Abends noch zu hören? Von 0 bis 1 präsentiere ich Ihnen ein Konzert vom 29. Jänner 2026. Im Wiener Radiokulturhaus waren Luciano Biondini am Akkordeon und Klaus Falschlunger an der Sitar zu Gast. Sie verbinden musikalische Einflüsse aus verschiedenen Kulturräumen. Den musikalischen Raum der Dixieland-Musik ergründen wir von 23 bis 24 Uhr. Eine Band, die quasi schon Legendenstatus im Osten Österreichs genießt, feiert dieser Tage das 50-jährige Bestehen. Die Old Storigler Dixieland Band, die nunmehr als Very Old Storigler Dixieland Band auftritt. Schmankerl aus 50 Jahren Jazz- und Auftrittsgeschichte, von Fatty George

tollsten und einfallsreichsten Werken der österreichischen Literatur. Voller Witz, Rhythmus und überraschender Wendungen. Schauspieler Cornelius Obonia leiht diesen Sprachkunstwerken seine markante Stimme. Dazu treten Agnes Heginger und Georg Breinschmidt in einen ebenso virtuosen wie humorvollen Dialog aus Stimme, Kontrabass und Bassgitarre zwischen Dada, Jazz, Wiener Schmäh und Vertonungen von Jandls Texten. Ein Abend, an dem Literatur hörbar swingt. Cornelius Obonia, Agnes Heginger und Georg Breinschmidt mit dem Programm Ottos Mops trotzt nach einer Sintflut. Zu hören schon morgen Sonntag um 15 Uhr beim Kulturpavillon im Rahmen des Kultursommers Semmering. Und hier nun ein klangliches Aviso. Agnes Heginger und Georg Breinschmidt im musikalisch-poetisch absurden Duo.

Grenzschleim, Agnes Heginger Stimme und Georg Breinschmidt am Bass, entnommen der gemeinsamen Duo-CD Tanzen. Beide sind eben morgen Sonntag gemeinsam mit Schauspieler Cornelius Obonia beim Kultursommer Semmering zu erleben. Und nun nach Vorarlberg. Dort geht in wenigen Tagen die 12. Ausgabe der Jazzbühne Lech über die Bühne. In Lech am Adelberg gibt es vom 12. bis zum 16. August feine Musik. Von österreichischem Trio-Jazz über einen Filmklassiker über Charlie Parker bis zu kosmischem Swing aus Aserbaidschan und den poetischen Klangwelten von Elina Duni spannt die Jazzbühne Lech einen Bogen, der zeigt, wie grenzenlos Jazz heute klingt. Den Auftakt machen die Tres Caballeros mit ihrem neuen Album Ascension, ein Trio, das auf feinsinnige Kommunikation und spontane Interaktion setzt. Es folgt Clint Eastwoods preisgekröntes Filmporträt Bird über Charlie Parker. Am nächsten Abend präsentiert Blue Note-Pianist Paul Cornish modernes Triospiel voller Eleganz und Energie, bevor Isvar Sarabsky mit seinem Trio Jazz, Klassik und die Musik seiner Heimat zu einem mitreißenden Ganzen verbindet. Den Schlusspunkt setzt Elina Duni mit ihrer ausdrucksstarken Stimme, Rob Luft an der Gitarre und Mathieu Michel an Trompete und Flügelhorn präsentiert sie Musik zwischen albanischer Tradition, Eigenkompositionen und Sound. Ihres Albums Reaching the Moon. Hören wir hinein in die Musik der Eröffnungsband der Tres Caballeros, Tobias Faulhammer Gitarre, Gregor Aufmesser Bass und Jakob Kammerer Drums. Why not?

Why Not? Die Tres Caballeros zu hören am 12. August als Auftakt der Jazzbühne Lech im Ortszentrum in Lech am Adelberg in den sogenannten Lech-Welten. Wir bleiben lateinamerikanisch und wir bleiben bei der Gitarre. Das Instrument steht vom 13. bis zum 15. August in Erl in Tirol im Zentrum. Das Festival La Guitarra Erl widmet sich den Ritmos de Corazón. Flamenco-Gitarrist Daniel Casares ist unter anderem zu Gast. Am 14.8. folgt dann einer der Höhepunkte. Die Gitarristin Julia Malischnik spielt unter anderem mit Wolfgang Puschnik, Asia Walcic, Klaus Bayer und Stefan Gfrera sowie der Kellag Big Band. Hören wir hinein in ein Stück des Julia Malischnik Projects mit den angesprochenen Musikern.

Und nun zu einem Festival, das sich mittlerweile in Österreichs Musiklandschaft mehr als nur etabliert hat, zu den Inntönen. Am Buchmannhof in der Froschau in der Gemeinde Diersbach in Oberösterreich veranstaltet Paul Zauner alljährlich Jazz am Bauernhof, heuer zum 25. Mal. Die Hauptbühne ist in einer Scheune gelegen, es gibt auch eine Open-Air-Bühne und ein Pub. Neben Konzerten ist auch für Kinderprogramm gesorgt. Zusätzlich gibt es Yoga, Klangschallenmassage und Kunstausstellungen. Von Blues über Jazz, Dixieland und Gospel ist alles dabei. Vom 14. bis zum 16. August. Da fällt es schwer, das ein oder andere Konzert für die Jazznacht-Ankündigung herauszupicken. Ich habe mich für Stéphane Guerqui entschieden. Der französische Kontrabassist präsentiert in Oberösterreich ein spannendes Projekt. Im Quartett nimmt sich der Kontrabassist die Musik eines seiner großen Vorbilder vor, Charlie Haden. Er interpretiert dessen Musik neu. Liberation Songs nennt sich das Projekt, voller Spiritualität und dem sich selbst treu sein im gegenwärtigen Moment. So beschreibt Stéphane Guerqui seine Musik. Hören wir hinein.

Bassist Stefan Kerecki wird im Quartett bei den Intönern 2026 zu Gast sein. Sowohl auf der Scheunenbühne als auch auf der Open-Air-Bühne. Ö1 nimmt im Übrigen alle Konzerte der Scheunenbühne auf. Die Intöne 2026 vom 14. bis zum 16. August. Schauen Sie vorbei auf der Homepage für das genaue Programm. Ebenso mit von der Partie die aus Chicago stammende Jazzsängerin Dee Alexander. Sie präsentiert unter anderem mit Wolfram Derschmidt und Dusan Novakov sowie dem ebenso aus Chicago stammenden Pianisten Miguel de la Cerna das Programm Dee Gets Blue.

As Long As You Are Living. Dee Alexander und auch der Pianist Miguel de la Cerna war auf dieser Aufnahme zu hören. Beide sind bei den Intönern on stage. Ein Konzert, das auch von Ö1 aufgenommen werden wird. Dee Intöne also nochmal vom 14. bis zum 16. August in Oberösterreich in der Froschau, Gemeinde Diersbach, Bezirk Scherding im Innviertel. Ob der Vielfalt der Konzerte, die es erfreulicherweise zurzeit in Österreich gibt, kann ich im Laufe der heutigen Sendung nur einige für Sie auswählen. Es wäre natürlich auch noch auf den Kultursommer Wien hinzuweisen. Seit 2.7. gibt es bis zum 16.8. bei freiem Eintritt in ganz Wien allerlei Konzerte, darunter auch viele Jazzkonzerte. Im Rahmen dieses Jazznacht-Magazins möchte ich Ihnen nicht nur kommende Konzerte und, wie im heutigen Falle, Festivals ans Herz legen, sondern auch neue Produktionen. Davon habe ich heute zwei im Gepäck. Beginnen möchte ich mit der Affäre Dreifuß. Die Band rund um Dominik, Florian und Martin Fuß feiert ihr 10-jähriges Bestehen. Dominik an der Trompete und Florian an Saxophon, Flöte und Klarinette sind Brüder. Martin am Saxophon, ihr Vater. Zum Jubiläum gibt's das Album Going Places, ein musikalisches Reisetagebuch. Die Eigenkompositionen vermitteln Eindrücke aus fernen Ländern und Kontinenten, gemischt mit Einflüssen aus einem Jahrhundert Jazzgeschichte. Zur Familie Fuß gesellen sich Max Tschieder am Klavier, Johannes Strasser am Bass und Mario Gonzi am Schlagzeug, sowie der Special Guest Ismael Barrios, Percussion. Offiziell präsentiert wird das Album am 18.09. im Jazzland Wien. Zuvor ist man aber am 29.08. schon in der Waldarena in Krumpendorf in Kärnten und in Amstetten zu erleben. Wir hören hinein in diese Produktion. Viennese Anthem.

Die Affäre Dreyfus mit ihrem Song Viennese Anthem aus ihrer Jubiläums-CD Going Places. Und nun zu einer steirisch-schwedischen Koproduktion, die auch als Art Reisetagebuch zu verstehen ist. Tim und Jonik nennt sich ein Duo, das sich vor einigen Jahren in Skandinavien gebildet hat. Johnny Kölbl aus der Steiermark und Timmy Gaslander aus Schweden. Beide haben sie den Nordic Master für Folk und traditionelle Musik abgeschlossen. Ein Studium, das in 4 Ländern Skandinaviens belegt werden kann. Sie verbinden musikalische Einflüsse aus der nordischen und österreichischen Volksmusik miteinander. Wir hören das Stück Vergangar aus der Feder von Timmy Gaslander. Ein Wort, das sich aus dem deutschen Wort vergangen und dem norwegischen Wort Gangar zusammensetzt. Das Wort für eine traditionelle Melodie. Tim und Jonik mit ihrem Album Dear Tonic.

Und nun noch eine weitere Veranstaltungsankündigung, die etwas ferner in der Zukunft liegt. Zumal es nächste Woche kein Jazz-Nachtmagazin geben wird, erlaube ich mir auch dieses Konzert Ihnen ans Herz zu legen. Der Pianist Martin Listerpart stellt mit seinem Trio am 21. August im Theater am Spittelberg sein aktuelles Album In Her Footsteps vor. Die Musik erzählt die Geschichte der Wiener Weltreisenden Ida Pfeiffer in einem klanglichen Bogen zwischen Jazz, Klassik und Pop. Gemeinsam mit Gidi Kalchhauser am Bass und Sebastian Simser am Schlagzeug verbindet Listerpart lyrische Melodien mit erzählerischer Tiefe und einer ganz eigenen Handschrift. Das Martin Listerpart Trio live am 21. August im Theater am Spittelberg in Wien.

Und damit möchte ich nochmal zu den Festivals der nächsten Zeit zurückkommen, zumal das nächste Festival eng mit meinen Jazznacht-Interview-Gästen heute verbunden ist, das Dixie und Swing Festival in Weiz in der Steiermark. Seit 10 Jahren steht die Oststeiermark Anfang August ganz im Zeichen des traditionellen Jazz. Neben Konzerten gibt es Workshops für Musikinteressierte, ein Straßenmusikfestival in der Altstadt in Weiz, lange Nächte des Dixieland, Jam-Sessions und allerlei Möglichkeiten zu tanzen. Besonders spannend, der Moderator und Volksmusiker Franz Posch wird auch mit einer Dixieland-Gruppe zu hören sein, und zwar am 13. August. Die Big Band der Stadt Weiz musiziert gemeinsam mit dem Multiinstrumentalisten Eddie Lewis und man ergründet die Überschneidungen zwischen Swing, Boogie, DJ und Zirkus. Aber nun zu einem Hörbeispiel, die Dixielanders Hall aus Hall in Tirol. Eine Formation, die es seit 1987 gibt und bei denen Franz Posch musizieren wird. Wir hören den Wolverine Blues.

die Dixielanders Hall mit dem Wolverine Blues. Und damit haben wir schon den thematischen Schwerpunkt der kommenden Stunde eingeläutet. Bei mir im Studio zu Gast sind Sigi Flamisch und Johannes Hödl, Gründungsmitglieder der Old Storregler Dixieland Band, die nach wie vor als Very Old Storregler Dixieland Band unterwegs ist. Gestern Abend haben sie ihr 50-jähriges Bestehen mit einem Konzert in Weiz gefeiert. Da ich im nun folgenden Interview leider nicht alle Titel spielen kann, bin ich so frei und darf Ihnen nun schon Gusto machen. Eine brandaktuelle Aufnahme aus dem Jahr 2026 von der Very Old Storregler Dixieland Band. Petite Fleur.

Und mit dieser aktuellen Hörprobe der Very Old Steinregler Dixieland Band freue ich mich schon auf das Interview mit den Gründungsmitgliedern und auf Aufnahmen aus 50 Jahren Bandgeschichte. Jetzt gleich nach den Nachrichten. Bleiben Sie dran, sagt Lukas Meißl.

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1: Im Nachrichtenstudio ist Konstantin Hahn. Islamistische Gefährder sollen in Zukunft nach einer Haftstrafe weiter mit elektronischen Fußfesseln überwacht werden. Eine Expertengruppe aus dem Justiz- und dem Innenministerium will bis Herbst einen dementsprechenden Gesetzesentwurf vorlegen. Mehr von Andreas Meyer-Bosch.
2: Die Gefahr durch religiöse Fanatiker werde immer noch unterschätzt. Viele Täter seien nach dem Ende ihrer Haftstrafe sogar noch gefährlicher als vorher, warnt der Experte für Deradikalisierung Musa Al-Hassan Diaw.
3: Bei manchen würde ich auch heute schon sagen, das ist eigentlich Gefahr in Verzug. Also die könnten eigentlich jederzeit etwas machen bzw. kündigen das teilweise auch an.
2: Wegen Tatbegehungsgefahr könnten extremistische Fanatiker auch ohne Gerichtsurteil weggesperrt werden, empfiehlt der Verfassungsjurist Heinz Mayer.
4: Wenn jemand hochgradig gefährlich ist, dann wird die Fußfessel auch nicht reichen. Dann wird man dem Betreffenden die Freiheit entziehen müssen.
2: Das für kommenden Herbst geplante Gesetz betrifft nur die Überwachung durch neue Fußfesseln. Offen ist noch, woher Personal und Geld dafür kommen werden.
1: Die Türkei fordert von Russland und der Ukraine einen vorläufigen Stopp der Angriffe im Schwarzen Meer. Anlass sind mehrere Angriffe auf Handelsschiffe. Das Ziel der Angriffe seien erst Häfen und Kriegsschiffe gewesen. Mittlerweile würden ohne Unterschied auch Handelsschiffe angegriffen, so der türkische Außenminister Hakan Fidan. Auch türkische Schiffe sind demnach schon betroffen gewesen. Die Abholzung im brasilianischen Amazonasgebiet ist auf den niedrigsten Stand seit einem Jahrzehnt gesunken. Das teilen die brasilianischen Behörden unter Berufung auf Satellitendaten mit. Markus Langer berichtet.
5: In der Periode von August 2025 bis Juli 2026 seien 2874 Quadratkilometer Wald zerstört worden. Dies seien 37% weniger als in den 12 Monaten davor und der niedrigste Stand seit der genauen Erfassung der Abholzung im Jahr 2016, wie die zuständigen Behörden mitteilten. Der brasilianische Präsident Lula da Silva will die illegale Abholzung des Amazonaswaldes bis 2030 stoppen. Der Schutz des Gebietes ist im Kampf gegen den Klimawandel entscheidend. Die dichte Vegetation des weltweit größten tropischen Regenwaldes nimmt Treibhausgase auf, welche die globale Erwärmung verursachen.
1: Mehrere Waldbrände breiten sich in Friaul-Julisch-Venetien, der norditalienischen Nachbarregion Kärntens, aus. Nachdem zunächst 3 neue Brandherde in den Bergen gemeldet wurden, sind im Lauf des Tages weitere Feuer dazugekommen. Besonders angespannt war die Lage am Karst zwischen Monfalcone und Duino. Auf der italienischen Autobahn A4 zwischen Venedig und Triest ist es wegen der Brände zu Einschränkungen gekommen. Das waren die Nachrichten mit Konstantin Hahn. Zum Wetter.
6: Die Nacht verläuft vielerorts klar. Wolken oder Nebelfelder bilden sich nur in manchen Tälern und es wird recht frisch. Die Tiefstwerte meist 11 bis 19 Grad. Morgen am Sonntag erwartet uns dann ruhiges Hochsommerwetter. Die meiste Zeit scheint die Sonne. Am Nachmittag kommen zwar über den Bergen ein paar Quellwolken dazu. Die entwickeln sich aber nur ganz vereinzelt zu Regenschauern oder Gewittern. Am ehesten vom Rätikon bis zu den Hohen Tauern sowie in Oberkärnten. Die Temperaturen steigen auf 28 bis 34 Grad. So viel zum Wetter von Georg Brack.

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1: Herzlich willkommen zurück zur Ö1 Jazznacht, sagt Lukas Meißl. Nun heißt es Happy Birthday. Wir feiern in der kommenden Stunde einen runden Geburtstag. Seit 50 Jahren gibt es eine wahre musikalische Institution in der Steiermark und in Österreich. Die Old Stornriegler Dixieland Band. Und in gewohnt jugendlicher Frische mir gegenüber sitzen Sigi Flamisch. Herzlich willkommen.
2: Danke, ja.
1: Und Hannes Hödl.
3: Danke für die Einladung. Hallo.
1: Hannes Hödl, gleich zu Beginn, wie fühlt es sich wieder als 50-Jähriger an?
3: Ja, man taucht ein in eine wunderschöne Musikwelt, in die Zeit, die ja viel, viel älter noch ist als die Musik, die wir gelegentlich spielen. Aber es geht zurück bis in die Jahrhundertwende und da kommen wir uns relativ jung und frisch vor.
1: Sigi Flamisch, kurz zusammengefasst, dass eine Band natürlich mit Fluktuation seit 50 Jahren besteht, ist äußerst untypisch. Dennoch, was ist das Erfolgsrezept der Old Stornriegler Dixieland Band?
2: Das Erfolgsrezept sieht man, glaube ich, schon in unserem ersten Album. Das ist kein reines Dixieland-Album gewesen, sondern da waren musikalische Parodien dabei. Das geht schon ein bisschen in Richtung Kabarett. Wir hatten damals unseren ersten Trompeter, der Franz Erhardt, der sehr gut zum Beispiel den Hans Moser parodiert hat und den Hans Albers. Dann gibt es eine Nummer drauf, zum Beispiel eine Persiflage auf die Waschmittelwerbung. Also schon ein bisschen in Richtung Musikkabarett. Und das war, glaube ich, auch immer das Geheimrezept von uns. Wir wollten die Leute eigentlich unterhalten bei unseren Konzerten.

0: Old MacDonald had a farm. Mit viel Energie und Witz von der Old Stornriegler Dixieland Band. Eine Aufnahme aus dem Jahre 1988, entnommen der LP Jazz ohne Gnade. Sigi Flamisch, welche Erinnerungen kommen da wieder hoch bei diesem Stück?
1: Ja, natürlich sehr angenehme, aber auch zum Teil etwas, was nicht mehr so ganz lustig ist von dieser Platte. Da waren ja zwei Musiker dabei, der Franz Erd an der Trompete und der Erich Reiter am Schlagzeug, die beide leider schon verstorben sind. Aber es waren sehr, sehr viele schöne Stunden darunter, sehr schöne Konzerte. Und dafür bin ich jetzt natürlich unendlich dankbar.
0: Old MacDonald Had a Farm, ein Traditional, ein Kinderlied. Ich habe ein bisschen recherchiert. Seinen Ursprung hat das Lied im Jahr 1706. Thomas Durfee, ein Autor, soll dieses Stück für eine Oper komponiert haben. Das ergeben zumindest meine Recherchen. Nicht ganz ins Jahr 1706 müssen wir zurückgehen, wenn wir die Wurzeln der Old Stornriegler Dixieland Band genauer untersuchen wollen. 1976 wurde sie gegründet. Hannes Hödl damals noch als Stornriegler Blechmusi in Fürstenfeld. Wie hat sich das zugetragen?
2: Naja, das war so, dass ich von der Blasmusikprobe am Freitag nach Hause gekommen bin, mich in den Fauteuil gesetzt habe und dann den Fernseher aufgedreht habe und bei Fatty George, bei Fatty Saloon gelandet bin, mich dann so links und rechts angehalten habe beim Fauteuil und immer weiter nach vorgerutscht bin und eigentlich komplette Wallung und ich weiß nicht, ich habe gewusst, das ist die Musik, die ich liebe, das ist die Musik, die ich spielen möchte. Morgen gründe ich eine Dixieland-Band und habe nicht einmal mehr fertig geschaut. Ich habe nicht die Nerven gehabt, mich hat das so fasziniert und am nächsten Tag habe ich begonnen, in Fürstenfeld Leute anzurufen, von denen ich wusste, die können das, Reiter Erich Franz Landgraf, und dann bin ich auf die Suche gegangen, bitte nicht zu vergessen, wir hatten damals nicht einmal einen Saxophonlehrer in der Musikschule, wir hatten keine Jazzband in Fürstenfeld, es gab alles, es gab Pop, Rock, von SDS bis Meschun gab es alles, aber keine Jazzband, keine Big Band, keine Lehrer dafür. Das heißt, wir haben wirklich so richtig wie die Nobodies angefangen und natürlich dann am Anfang auch gleich einige Umbesetzungen vorgenommen, wenn wir gesehen haben, wer passt nicht, wer mag das nicht so.
0: Sie haben Fatty Saloon angesprochen, da werden wir später noch drauf zu sprechen kommen, aber auch weil Sie die Wallungen erwähnt haben, wie geht es Ihnen jetzt 50 Jahre danach?
2: Das hat sich nicht verändert, die Ursachen sind vielleicht andere geworden, aber nein, ich spiele genauso gerne wie damals und das kann ich auch für den Sigi sagen und die anderen Kollegen bei der Band, vor allem die jungen Kollegen, die die zwangsweise Ausgeschiedenen ersetzt haben. Also da ist wirklich so viel, ich glaube, mehr Freude wie damals noch. Ein bisschen hat das was zu tun mit dem Wein, wenn er in den Fässern reift und dann halt genau passt. Und bei uns passt es jetzt genau.
0: Stichwort Wein. Sigi Flamisch hat ja auch einen Uhudlergarten im Südburgenland.
1: Im Südburgenland, ja. Das ist mein Rückzugsort und wo ich mich sehr gerne aufhalte. Ja, und da wird eben der Uhudler angebaut und natürlich auch verkostet und getrunken.
0: Das bedeutet, es gibt einen persönlichen Weinlieferanten jetzt auch für die Proben der Old Stornriegler Dixieland Band.
1: Die sind nicht so begeistert vom Uhudler, muss ich sagen. Also da wird eher Bier konsumiert dann.
0: Wir haben bereits die Blechmusi angesprochen, die Stornriegler Blechmusi in der ursprünglichen Diktion. Wie kam es dann von der Blechmusi zur Dixieland Band? Denn eine Blechmusi verbindet man ja doch eher auch in der Steiermark mit der Blasmusik.
2: Das Elternhaus in Fürstenfeld, wo die Band gegründet war, stand am Stornriegelberg. Das war der eine Teil. Dann war die Blechmusi war ein Vorschlag von Franz, der wirklich ein lustiger Kerl war. Der hat gesagt, und weil ich alt bin, heißt man auch Stornrieger Blechmusi. Da sind wir dann durch einen Selbstheilungsprozess schnell draufgekommen nach einem Konzert in Bad Aussee. Kann mich noch erinnern, wie ich mit der Schreibmaschine dort die Bewerbung geschrieben habe, wie super wir sind und dass sie uns nehmen sollen. Die Armen haben uns wirklich genommen unter dem Titel Old Stornriegler Blechmusi. Dann haben wir den ersten, zweiten Titel gespielt und dann sind halt die ersten Reihen, erste Reihe aufgestanden, dann ist die zweite in der zweiten Reihe wieder aufgestanden. Da waren falsche Voraussetzungen. Wir haben unseren Namen dann ein bisschen angepasst.
0: Sie sind also inspiriert worden, zum einen von Fatty Saloon, von der Dixieland-Musik, zum anderen aber auch von Louis Armstrong. Ich möchte jetzt ein Stück auf den Plattenteller legen, das Sie vorgeschlagen haben, von Louis Armstrong, Hello Dolly. Sigi Flamisch, einige Kommentare dazu, warum gerade dieses Stück als Inspiration auch für die Dixieland-Band?
1: Das ist ein Stück, das bei uns bei den Konzerten noch immer sehr gut ankommt. Es war ja, ich glaube, 1964 in der Hitparade sogar an erster Stelle, hat die Beatles verdrängt. Ja. Dort sieht man eigentlich sehr schön erstens den Gesangsstil von Louis Armstrong, der ja irgendwie einmalig ist. Und zweitens natürlich seine Trompete, seine unverwechselbare. Und diese Kombination macht eigentlich für mich die Faszination dieser Nummer aus.
0: Louis Armstrong mit Hello Dolly.

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0: Komplette Ekstase bei Louis Armstrong, der kann gar nicht aufhören zu spielen. So geschehen auch bei den Konzerten der Old Storriegler Dixieland Band, Sigi Flamisch.
1: Ja, das stimmt. Also wir waren selber überrascht bei unseren ersten Konzerten, also wie die Leute uns dann am Schluss Standing Ovations spendiert haben. Und das war natürlich ein wunderschönes Gefühl, ja.
0: Wir hörten eine Aufnahme aus dem Jahr 1968 aus dem Album Louis in London, und mit Louis Armstrong musiziert haben Tyree Glenn an der Posaune, Joey Murany an der Klarinette, Martin Napoleon am Piano, Buddy Catlett am Bass und Dan.

0: das eigene musikalische Schaffen war und ist. Aber wenden wir uns wieder der Bandgeschichte zu. Hannes Hödl, Sie haben schon angesprochen, es gab damals in Fürstenfeld sehr viel Popmusik, Austropopmusik, SDS beispielsweise haben Sie angesprochen. Und Sie sind ja auch 1976, so habe ich gelesen, zusammen mit Magic 69 aufgetreten und haben dann auch gespielt vor vielen, vielen Menschen, 2000 Schülern zusammen mit Opus, Turning Point, Jimmy Cogan, waren also in dieser jungen Austropop-Szene eigentlich verankert, oder?
1: Also wir waren nicht verankert, aber wir waren dort auch respektiert und wahrgenommen. Ich erinnere mich gut an ein Konzert in Kirchberg, wo wir als Vorgruppe der ERV gespielt haben. Und nicht wenige Leute haben im Laufe der Jahre auf diesem Weg von der Oldsteuriger Dixieland Band zur Very Oldsteuriger Dixieland Band immer wieder gesagt, ihr seid eigentlich die ERV der Jazzmusik. Und es stimmt ein bisschen. Wir waren sehr, sehr früh dran mit dem Musiktheater, mit dem Slapstick, mit dem Kabarett, Musikkabarett. Und das hat sich natürlich ein bisschen gewandelt mit der Zeit, mit den Mitgliedern, die dann gerade in der Band gespielt haben. Es haben ja nicht 50 Jahre lang die gleichen Mitglieder gespielt.
0: Hannes Hödl, Sie haben jetzt von der Very Old Storigler Dixieland Band gesprochen, im Gegensatz zur Old Storigler Dixieland Band. Was ist das?
1: Naja, die Old Storigler Dixieland Band gibt es ja in der ursprünglichen Form noch, weil ja diese Kollegen von uns, die das weiter übernommen haben, die Band auch weitergeführt haben. Und wir, die alten, wirklich die Gründungsmitglieder, die vier noch verbliebenen Gründungsmitglieder, haben 2019 beschlossen, es macht uns so viel Spaß, wir spielen ein paar Mal im Jahr. Wir waren selbst überrascht vom Erfolg. Wir waren wirklich vom Erfolg überrascht und dann haben wir halt also ein paar Mal mehr gemacht. Und so gibt es dieses ein bisschen merkwürdige Verhältnis, dass es eine Oldsteuriger Dixieland Band gibt und eine Very Oldsteuriger Dixieland Band, die vor 50 Jahren quasi gegründet wurde.
0: Sigi Flamisch, kann man abzählen oder abschätzen, wie viele Mitglieder es bei der Oldsteuriger Dixieland Band bzw. der Very Oldsteuriger Dixieland Band im Laufe der 50 Jahre gegeben hat?
2: Ja, ich führe ja deine Chronik zusammen mit dem anderen Urmitglied, mit Peter Lorenz, unserem ersten Pianisten. Und wir haben das alles natürlich akribisch aufgezeichnet. Und es waren jetzt bei beiden Bands zusammen weit über 30 verschiedene Musiker. Und in den ersten 25 Jahren, wo ich dabei war, habe ich alleine mit 5 verschiedenen Bassisten und 4 verschiedenen Schlagzeugern gespielt. Also am Anfang war die Fluktuation relativ hoch und das hat sich dann ein bisschen in den späteren Jahren normalisiert.
0: Wir werden dann auch am Ende der Sendung zu sprechen kommen, wer denn jetzt bei den Very Old Storigler Dixielandern eben dabei ist. Aber ich möchte in der Geschichte etwas weitergehen. Sie haben schon ERV, SDS angesprochen. Es gab auch eine Zusammenarbeit mit einer weiteren Legende Österreichs, mit Peter Rapp. Wie ist es dazu gekommen?
1: Wir haben in Fürstenfeld sehr schnell einen Ruf gehabt, dass wir bei Veranstaltungen für die passende Stimmung sorgen können. Und da hat es gegeben diesen wirklich umtriebigen Eisenhändler Senninger, den es lange nicht mehr gibt, wo sie Schrauben in jeder Größe auf 7 Quadratmeter Geschäft bekommen haben. Und der hat immer diese großen, diese Vorläufer der heutigen langen Donnerstage, langen Freitage, Einkaufsfreitage, der hat sowas gemacht mit großem Erfolg. Dort hat er uns engagiert und dort hat er den Peter Rapp engagiert. Und dem Peter Rapp hat das gefallen, was wir machen, und dann hat der Peter Rapp wieder uns engagiert und so haben wir lange, viele Jahre gut zusammengearbeitet.
0: Wir wollen hineinhören in ein Stück, das 1982 aufgenommen wurde, und zwar bei Peter Rapps großer Chance im ORF-Zentrum. Wir hören den Tiger Rag und zuvor sogar noch eine kurze Ansage von Peter Rapp.
3: Die Old Schnorrigler Jazzband.

0: Der Tiger Rack. Live bei Peter Rapps großer Chance 1982, die Old Storigler Jazzband, wie Peter Rapp euch angekündigt hat. Und ich glaube, Sigi Flamisch, von Ihnen ist die kurze Gesangseinlage gekommen, oder?
1: Das stimmt, ja. Also ich habe bei dieser Nummer auch ausnahmsweise Sopransaxophon gespielt und habe mich duelliert mit dem Hannes an der Klarinette. Das hat man ja gehört. Und es war ein stressiges Stück für uns, muss ich sagen, also weil sehr, sehr viel passiert ist, aber noch viel stressiger war es für die OF-Techniker. Die haben ganz schön geschwitzt bei der Nummer.
0: Wer war denn noch bei Ihnen mit an Bord? Peter Lorenz, den Sie schon erwähnt haben, am Klavier. Wer hat noch mitgespielt bei dieser
1: Damals Ausnahme? War das noch unser erster Trompeter, Franz Erhard, der später dann Franz Landgraf wurde durch eine Adoption. Dann an der Posaune hat der Arthur Fandl gespielt, am E-Bass damals Edi Schittel, am Schlagzeug Stefan Christandl, ja, und wir beide.
0: Peter Rapp haben Sie vielleicht noch vergessen, der natürlich auch ganz wichtig war in der frühen Geschichte der Old Storigler Dixieland Band. Mich würde interessieren, wie war die Zusammenarbeit mit dem Peter Rapp?
2: Das war eine sehr schöne Zusammenarbeit. Er war so ein spontaner Kerl. Er war eigentlich eher ein gutmütiger, selten schlecht gelaunt gewesen, manchmal ein bisschen bestimmt, aber sehr toll. Aber wenn wir was gemacht haben auf der Bühne, plötzlich fängt er an, eine Tennis-Pantomime dort abzuspielen. Aber wirklich gut. Alles, was Peter Rapp gemacht hat, war meiner Meinung nach, oder fast alles war gut. Und ich trauere ihm wirklich nach, weil er ist so wie der Hans Kulenkampf oder solche Leute, einer der wirklich großen Entertainer, wirklich Entertainer gewesen.
0: 2025 verstorben Peter Rapp, große ORF-Legende. Kommen wir nun zu einer weiteren Legende, nämlich zu Fatty George, 1982 leider verstorben. Sie haben es im Laufe der Sendung schon angesprochen. Fatty Saloon war so etwas wie die Initialzündung, eine Dixieland-Band zu gründen. Welche Erinnerungen haben Sie beide? Welche Erinnerungen haben Sie konkret, Hannes Hödl, an Fatty George?
2: Also konkret ist es so, dass man mit damals 20 oder vielleicht etwas älter, 22 Jahren, in einem Ort wie Fürstenfeld, wo Jazz, wo du nicht in Jazzzirkeln bist, wo die Universität doch relativ weit weg war, ein Postauto weit. Und da fragen mich dann die Leute, wie seid denn ihr zum Fatty George kommen? Wie seid denn zum Oscar Klein kommen? Wie seid denn zum Ben? Habe ich gesagt, das habe ich hier im Hause gelernt. Mir hat hier einer gesagt, das musst du so machen. Du nimmst den Telefonhörer, hebst ab, wählst die Nummer und fragst, ob er mit euch spielen will. Und beim Fatty George war es wirklich witzig. Grüß Gott, wie sagst du da, Herr George? Grüß Gott, Herr George, bitte, hier ist Johannes Höhler von der Old Storigler Dixieland. Von wem? Wer spricht hier? Von der Old Storigler? Ach, habe ich doch nie gehört. Aber was wollen Sie denn? Ja, wir täten gern mit Ihnen spielen. Und das war gerade die Zeit, die tragische Zeit, wo er diese Fingerlähmung hatte und er nur spielen konnte, indem er die Finger mit Gummiringeln an den Klappen befestigt hat. Er konnte die Finger heben, aber er brauchte eine Unterstützung beim Wiederzumachen der Klappen. Es war mit Fatty George toll, er hat den Hans van der Sijs mitgebracht. Wir haben dann später mit dem Oscar Klein, wo der Sigi dann noch mehr beteiligt war, gespielt. Und böse Zungen, wirklich böse Zungen behaupten, die Musiker seien alle dann ein halbes Jahr, nachdem sie mit uns gespielt haben, verstorben. Das hat aber keinen ursächlichen Zusammenhang.
0: Erinnerungen an Fatty George von Hannes Hödl waren das. Sigi Flamisch, für all jene Menschen, die uns heute zuhören, die 1982, als Fatty George verstorben ist, noch nicht auf der Welt waren und auch noch jüngeren Semesters sind, könnten Sie uns kurz Einblick geben, wer war Fatty George? Ein ganz kurzer Umriss, Fatty George für Dummies sozusagen.
1: Ja, sein Name war Alfred Georg Pressler, wenn ich mich recht erinnere. Ja, und er hat eigentlich schon nach dem Zweiten Weltkrieg begonnen, also in verschiedenen Clubs in Wien zum Beispiel zu musizieren, auch für die damaligen amerikanischen Besatzer sehr interessant gewesen. dort hat er eben diese Musik gespielt. Er hat sich dann immer sehr gute Leute geholt in seine Band. Also zum Beispiel Charlie Antolini am Schlagzeug, auch Oskar Klein hat mit ihm ja lange gespielt, Trompete, Milli Meerwald an der Posaune zum Beispiel oder eben Hans van der Seiser, ein fantastischer Pianist, ja. Gerade diese Besetzung, also die in Fettis Saloon dann oft aufgetreten ist, das war eigentlich eine, glaube ich, eine seiner stärksten Gruppen und Besetzungen, die er hatte. Ja.
0: 1958 hat eben Fatty George den legendären Club Fettis Saloon gegründet. Es wurde einer der wichtigsten Treffpunkte der österreichischen Jazz-Szene und der Club musste dann 1963 schließen. Fatty George hat dann auch, soweit ich weiß, Wien verlassen und 1980 hat der Fatty Saloon nochmal geöffnet. Die zweite Phase blieb allerdings sehr kurz. 1982 ist Fatty George verstorben. Und wir möchten Sie nun auch, liebe Zuhörerinnen und Zuhörer, in Erinnerungen schwelgen lassen. Die beiden Herrschaften der Oldsteuriger Dixieland Band haben ein Stück mitgebracht aus dem Jahr 1969. After You've Gone.

0: Legendär. After You've Gone von und mit Fatty George an der Klarinette, Oskar Klein an der Trompete, Willy Meerwald an der Posaune, Bill Grah am Piano, Bob Blumenhoven an den Drums und Heinz Grah am Bass. Die Old Sturmriegler Dixieland Band hat auch mit Fatty George zusammen musiziert. Hannes Hödl hat uns vorher schon erzählt, wie er die erste Kontaktaufnahme mit Fatty George bewerkstelligt hat. Wie haben Sie den Fatty George dann genannt oder wie haben Sie ihn bezeichnet, wie haben Sie ihn gerufen? Als Fatty, als Herr George, wie war das dann?
1: Ja, wir haben ihn schon als Fatty gerufen. Im Übrigen ist es ja bei diesem einen Zusammenspiel geblieben in Fürstenfeld und ich weiß nur, dass die Hütten war droschenvoll, sagt man bei uns in der Steiermark, nicht? Und das war wirklich ein wunderschönes Konzerterlebnis und wir hatten ja diesen Franz Landgraf, diesen Trompeter, und da sind jetzt zwei Welten aufeinander geprallt. Ein unglaublich versierter, hochwertiger Jazz-Klarinettist und eine Band, die noch etwas bescheiden in ihrer Entwicklung war, was Dixieland betrifft, wobei man gar nicht immer genau sagen konnte, war das jetzt Dixieland oder nicht. Und der Trompeter Franz Landgraf mit seinen Moderationen. Ich kann es nicht wiedergeben und es gibt keine Aufnahme, aber diese Lachanfälle, wo wir Zuschauer hatten, die am Boden gekniet sind vor lauter Lachen, wenn der Franz zum Fatty George gesagt hat, Fatty, du musst jetzt aber da aufpassen, gell? Da sagt der Fatty George in seinem gepflegten Wienerisch, warum, was passiert da jetzt? Das spülen wir in den Mut an Hodern.
0: Also der Humor kommt nicht zu kurz, auch jetzt nach 50 Jahren nicht. Stichwort Humor. Es gibt einige sehr, sag einmal, pikante Bilder auch auf Ihrer Homepage. Keine Angst vor Nacktheit und Maskerade, wo Sie da maskiert und ja leicht bekleidet, vermutlich in der Faschingszeit auf der Bühne herumspazieren. Sigi Flamisch, welchen Stellenwert hat denn der Humor bei euch?
2: Einen sehr großen natürlich, und es war nicht nur im Fasching, es war auch zu Ostern und zu Weihnachten, dass wir nackt auf der Bühne herumgehüpft sind, also teilweise bekleidet, muss man schon dazu sagen, ja. Und diese Parodien sind also immer sehr gut angekommen. Und das war ja, wie schon einmal erwähnt, das war ja eines unserer Geheimrezepte. Es hat natürlich immer Jazz-Puristen gegeben, die gesagt haben, ja, was die machen, das ist ja eigentlich kein Jazz und das ist nicht einmal Dixieland. Aber ich bin überzeugt davon, es hat sich herumgesprochen, dass unsere Konzerte lustig sind. Die Leute sind schon oft deswegen hingegangen, weil sie gemeint haben, ja, dort kann ich mich gut unterhalten, und sind dort zum ersten Mal dann eigentlich mit Dixieland in Berührung gekommen.

0: waren. Weil Dixieland ist damals auch in den Medien relativ selten gespielt worden, muss man sagen. Ja.
1: Darf ich an dieser Stelle sagen, dass aber genau dieses Vergnügen, bei uns im Konzert zu sein, viele Menschen, die noch nie von Jazz was gehört haben, mit Jazz in Berührung gekommen sind. Darf ich hier erwähnen, dass der bekannte Eddie Lewis wegen uns diese Musik spielt? Er hat mir selbst erzählt, er war bei einem Konzert mit 14 Jahren und hat gesagt, diese Musik möchte ich spielen. Darf ich sagen, dass der Raphael Resnick in Fürstenfeld bei einem Konzert von uns erstmals die Barbara Dennerlein gehört hat und gesagt hat, dieses Instrument möchte ich auch spielen? Das sind die wirklichen Erfolge, das sind die wirklichen Freuden am Ende einer langen Schaffensperiode, wenn man sagen kann, man hat Publikum gewonnen und man hat Musiker inspiriert. Das macht uns wirklich stolz.
2: Eddie Lewis, ein sehr versierter Multi-Instrumentalist, und Raphael Resnick, eine Größe an der Hammond-Orgel, die also von der Oldstarriger Dixieland Band inspiriert wurden. Aber Sigi Flamisch, gestatten Sie mir eine Nachfrage. Diese Performances oder Konzerte mit spärlicher Bekleidung, wird es die auch zum 50-Jahr-Jubiläum wieder geben?
0: Nein, das lassen unsere Körper nicht mehr zu.
1: Eines unserer Nummerngirls bei so einer Show war übrigens der bekannte Bassist Gogo Jesernik, der in damenhafter Bikini-Wäsche herumgelaufen ist.
2: Ich weiß nicht, ob ich jetzt froh sein soll oder ob ich es schade finde, dass wir im Radio kein Bild haben. Kommen wir nun zu der allerersten CD-Aufnahme der Old Storigler Dixieland Band aus dem Jahr 1982. Sigi Flamisch, Sie haben den Muskrat Ramble mitgebracht.
0: Genau, ja, das war die erste Aufnahme, die wir überhaupt in einem Studio aufgenommen haben, und zwar bei Andy Byte. Der war damals also Keyboarder bei Magic und hatte ein eigenes Studio hier in Graz, also das Magic Sound Studio. Dort haben wir das erste Album produziert, damals noch keine CD natürlich, sondern Musikkassette und LP. Und der Muskrat Ramble ist eine Komposition des bekannten Bossanisten Keith Ory, massenhaft natürlich nachgespielt, gibt es unzählige Variationen davon, übrigens auch ganz unterschiedliche Schreibweisen des Titels, ja, findet man im Web, aber wie gesagt, es ist von Keith Ory und wir spielen da noch etwas schaumgebremst, muss ich dazu sagen.
2: Dann hören wir hinein in die allererste Produktion. Sie trägt den Titel Jazz aus der Provinz. Und der Track lautet Muskrat Ramble.

0: Der Muskrat Ramble oder Muskrat Rumble, es gibt also verschiedene Schreibweisen von diesem Stück, komponiert von Kid Ory, hier dargebracht von der Old Storigler Dixieland Band, entnommen dem allerersten Album Jazz aus der Provinz des Jahres 1982. Hannes Hödl, man hat es hier schon sehr gut vernehmen können, wenn Sie uns kurz musikalisch erklären könnten, wie Dixieland funktioniert, vor allen Dingen dieses Zusammenspiel der Bläser. Wer ist für die Melodie verantwortlich, wer ist für die Begleitstimme verantwortlich?
1: Ja, tatsächlich, das ist ein gutes Beispiel, dieses Stück, weil es eben nicht so gespielt wird, wie es wirklich gehört. Da haben wir noch, erstens wurden wir damals noch nach Tönen bezahlt und zweitens ist es die große Angst vor langen Tönen. Dass es dennoch ganz passabel klingt, mag vielleicht daran liegen, dass wir alle sehr begeistert am Werke waren. Aber es sollte eigentlich immer so sein, was hier nicht immer zutrifft, dass die Trompete, so wie die erste Geige im Orchester, die Führung übernimmt und die Klarinette und die Posaune dann, so wie bei Bach, in diese fugenartig hintereinander einsteigen und nicht immer alle gleichzeitig spielen. Das ist nicht die Idee des Dixieland. Aber wir haben ja natürlich damals begonnen. Wir haben angefangen und darum hat es ja auch so viele Leute gegeben, die gesagt haben, ah, hey, das ist ja kein Dixieland, da kann man ja lachen dabei, das ist ja kein Jazz. Ne? Und mittlerweile darf man auch beim Jazz lachen, habe ich mir sagen lassen. Und diese erste Schallplatte ist überhaupt ein Kuriosum, wie es der Sigi ja früher an anderer Stelle schon gesagt hat.
0: Ein Kuriosum in welcher Art und Weise?
2: Eben, dass nicht nur Dixieland-Nummern drauf waren, sondern wir hatten auch einige Eigenkompositionen drauf, was im Dixieland auch nicht unbedingt so üblich ist. Und wie gesagt, eine Hans Moser, eine Hans Albers-Parodie und eine Parodie auf die Waschmittelwerbung, das hatte alles mit Dixieland eigentlich nichts zu tun.
0: Sigi Flamisch, wie ist der Humor da hineingekommen? Hat man sich das im stillen Kämmerchen zu Hause über Jahre, Jahrzehnte überlegt oder ist es bei einer Probe einfach spontan rausgerutscht?
2: Es ist eher so, dass die Dinge bei den Proben entstanden sind, muss man ganz ehrlich sagen, ja. Also es war immer kollektive Arbeit bei uns, diese Arrangements. Ich finde, es hat sich ausgezahlt, ja.
0: Sie haben ein weiteres, unter Anführungszeichen, Stück mitgebracht, das vermutlich kürzeste Stück, das jemals in einer Radiosendung gespielt wurde. Es trägt den Titel S Burgenland.
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0: Sigi Flamisch, Sie als Burgenländer, was können Sie dazu sagen?
2: Ja, das ist eigentlich unserem ersten Trompeter eingefallen. Der hatte oft so spontane Sprüche auf Lager und das haben wir so lustig gefunden, dass wir es eben auf das Album draufgenommen haben, obwohl es natürlich auch nichts mit Dixieland zu tun hat, muss man ganz ehrlich sagen. Ja.
0: Von Franz Erhard, nicht Heinz Erhard, obwohl das eigentlich zum Verwechseln ähnlich wäre. Das Burgenland von der CD Jazz ohne Gnade, das Sie aber nicht im Burgenland, sondern in Tirol aufgenommen haben. Aber Ihr viertes Album Jazz Live ist dann im Burgenland aufgenommen worden. Und wir hören nun aus diesem Album etwas ganz Bekanntes von Johann Strauss' Sohn, die Tritsch-Tratsch-Polka.

0: Ja, das war ja noch einige Zeit vor der Very Old Steuerger Dixieland Band und diese Besetzung, da waren wirklich tolle Leute zugange. Hannes Bauer an der Trompete, Charlie Weiss Saxophon, Franz Brotschneider mit der Posaune, Peter Lorenz war am Klavier, der Sigi Flamisch Banjo und Gitarre, und Klaus Mellem am Bass und Martin Nestl Schlagzeug. Und da sind einige Personen auch dabei, die viele Jahre auch in der Old Steuerger Dixieland Band uns begleitet haben. Ich kann mich nur erinnern, wie ich den Klaus Mellem auch wiederum in einem Fauteuil vor dem Fernseher, ORF als quasi als Vermittler, die zwei Leute, den Bertel Mütter, Posaunisten, und den Klaus Mellem gehört habe und alles in Bewegung gesetzt habe, um die Leute zu kriegen. Und wir haben sie dann auch gekriegt, einige Jahre den Bertel Mütter und viele Jahre den Klaus Mellem, die, wie gesagt, um Missverständnissen vorzubeugen, auch noch mit der Old Steuerger Dixieland spielen und wir, die Alten, die Gründerväter in der Very Old Steuerger Dixieland Band.
1: Im Fauteuil vorm Fernseher entstehen also die großen Ideen beim Hannes Hödl. Da würde es mich jetzt natürlich interessieren, haben Sie auch die Idee gehabt, mit Oskar Klein gemeinsam zu musizieren? Haben Sie die auch im Fauteuil vorm Fernseher gehabt?
0: Indirekt ja, weil es ja aus der gleichen Ecke herrührt, dass ich den Fetty George gehört habe als Klarinettist, ist er mich natürlich besonders angesprungen. Aber auch bei der Überlegung dann, mit wem wir weiterspielen, haben wir dann Oskar Klein ein bisschen adoptiert, hat viele Tourneen gegeben. Da weiß der Sigi viel, weil der Oskar Klein war ein guter Förderer der Band. Der hat viel für uns getan.
1: Die Zusammenarbeit besteht seit 1987 von Oskar Klein mit der Old Steuerger Dixieland Band. Was hat Oskar Klein alles gemacht für Sie?
2: Wir haben ihm sehr viel zu verdanken. Er hat uns zuerst also zu den kleineren Konzerten begleitet. Also wir haben auch zum Beispiel im Jazzland gespielt oder im Weiz im John Bull oder bei Pro Cultura, Lafnitz und so weiter. Und später hat er uns dann aber auch zu den großen Festivals gebracht in Europa. Ich denke dann zum Beispiel Bruneck Italien oder Maribor in Slowenien. Und vor allem dann zum Beispiel Ascona, für mich überhaupt eines der schönsten Jazzfestivals überhaupt in Europa. Direkt am Ufer des Lago Maggiore, traumhaft schön. Und nicht zu vergessen natürlich Dresden, das größte Dixieland-Festival in Europa. Dort durften wir mit ihm zusammen eine Stunde lang im legendären Kulturpalast die Samstagabend-Gala spielen. Und das waren schon prägende Erlebnisse.
1: Wie war die musikalische Zusammenarbeit mit ihm?
2: Er war auf der Bühne ein totaler Profi, hat also auch seine Mitmusiker immer sehr gefeatured, gefördert, vorgestellt und gelobt öffentlich und so weiter. Hinter der Bühne war er nicht immer so freundlich, muss man ganz ehrlich sagen. Da war er halt manchmal ein bisschen grantig, vor allem wenn der Rotwein nicht gut genug war.
1: Da kann man schon mal etwas grantig werden. Oskar Klein, also nicht nur der langjährige Trompeter, der mit Fetty George musiziert hat, im Übrigen in Graz geboren und 2006 in Deutschland verstorben, sondern eben seit 1987 auch mit der Old Steuerger Dixieland Band unterwegs. 1997 haben sie ein gemeinsames Album aufgenommen. Wie war diese Albumproduktion? Welchen Titel trägt das Album?
2: Das Album heißt Ein Oscar für die Old Steuerger Dixieland Band, natürlich sehr passend.
1: Und wir hören jetzt welches Stück?
2: Wir hören den East St. Louis Doodle-O.

0: Oskar Klein mit der Old Storregler Dixieland Band aus dem Album Ein Oskar für die Old Storregler Dixieland Band. Sigi Flamisch, Johannes Hödel von der Old Storregler Dixieland Band beziehungsweise der Very Old Storregler Dixieland Band, die Anfang und Mitte August beim Dixie und Swing Festival in Weiz das 50-jährige Jubiläum feiert. Wie hat sich die Musik, das Musikbusiness in den letzten 50 Jahren für euch, für Sie verändert? Hannes Hödel.
1: Wenn ich an jüngere Bands denke und an Kulturveranstalter, ist es extrem bedauerlich, wie nicht nur, ich rede nicht nur von der öffentlichen Hand, wie extrem die Unterstützung und die Förderung zurückgeht. Eine Krise jagt die andere, seit Corona haben wir nur Krise. Die Kosten sind ja auch gestiegen. Früher hast du irgendwo dich in den Buschenschrank hineingesetzt, hast du ein bisschen gespürt. Aber wenn du heute Werbung machen musst und wenn du weißt, dass du mit AKM, Umsatzsteuer und den Nebenkosten wie Ö-Ticket einmal gleich 35% des Ticketpreises weglegen kannst und dann 7 Musiker zahlen sollst, ist es nicht leichter geworden. Ich mache den jungen Musikern Mut, weil sie unglaublich gut ausgebildet sind und sie sollen nicht aufgeben. Es werden bessere Zeiten kommen. Das kann nicht ewig so weitergehen.
0: Aber Sigi Flamisch, dennoch, gibt es nicht so etwas wie ein Dixieland Revival zurzeit? Ist die Musik wieder in?
2: Ja, ich war jetzt als Privatmensch vor 2 Jahren beim Dixieland Festival in Dresden und es ist dort genauso, wie der Hannes erzählt hat, die kämpfen mit irrsinnig großen finanziellen Schwierigkeiten, aber das Festival war sehr gut besucht, muss ich sagen. Allerdings ist das Publikum auch relativ alt. Ein befreundeter Musiker hat gesagt, ja, das Dixieland-Publikum wird jetzt immer mehr, weil jetzt bringen sie schon ihre eigenen Pfleger mit, was natürlich böse ist. Also ich würde mir wünschen, dass auch junge Leute zum Dixieland mehr kommen und das irgendwo hören können. Und das ist eigentlich das große Problem, dass Dixieland also fast nirgends mehr irgendwo auf öffentlichen Sendern gespielt wird.
0: Da machen wir jetzt einen Kontrapunkt in dem Fall bei uns in der Sendung. Eine Abschlussfrage an Sie beide. Sie hatten in den 80er, 90er Jahren zum Teil über 100 Auftritte pro Jahr, tausende verkaufte LPs. Wie schaut es denn mit der Zukunft der Very Old Storregler Dixieland Band aus, Sigi Flamisch?
2: Ich habe vor, so lange zu spielen, solange es meine Gesundheit zulässt. Ich spiele mit sehr viel Freude in dieser Band.
1: Wir haben jetzt bei Andy Beid einen Studiotermin reserviert für das Jahr 2076. Wann haben wir unser 100-Jahr-Jubiläum? Also für das 100-Jahr-Jubiläum und werden unsere Jubiläumsschallplatte aufnehmen.
0: Dann folgt wieder die Einladung in die Ö1 Jazznacht. Merken Sie sich schon mal das Jahr 2076 vor. Und ich bedanke mich ganz, ganz herzlich bei Sigi Flamisch und Johannes Hödel.
3: Wir bedanken uns auch.

0: Dankeschön.
1: Null Uhr. 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
2: August, im Nachrichtenstudio ist Konstantin Hahn. Der ukrainische Präsident Volodymyr Zelensky hat erstmals Serbien besucht und ist dabei mit dem serbischen Staatschef Alexander Vucic zusammengekommen. Dass Zelensky in andere Länder reist, um dort um Unterstützung zu bitten, ist nichts Ungewöhnliches. Serbien war bisher aber nicht auf der Liste. Jetzt wollen aber beide Länder enger zusammenarbeiten, berichtet Christian Wehrschütz.
3: Serbien und die Ukraine sind Freunde und Partner auf dem Weg Richtung EU. Das ist die grundlegende Botschaft der Präsidenten beider Länder, Alexander Vucic und Volodymyr Zelensky, bei ihrer gemeinsamen Pressekonferenz in Belgrad. Es war das der erste Besuch von Zelensky in Serbien und ein Zeichen dafür, dass das Balkanland mehr ist als der kleine Bruder Russlands. Alexander Vucic konnte Washington, Brüssel und Berlin zeigen, dass er versucht, eine gewisse Eigenständigkeit auch gegenüber Moskau zu wahren. Die Symbolkraft des Besuches überstrahlt somit die konkrete wirtschaftliche Zusammenarbeit, die ausgebaut werden soll.
2: Wegen der anhaltenden Trockenheit und Hitze wird die Lage für die heimischen Bäuerinnen und Bauern immer prekärer. Das von vielen geforderte Hilfspaket soll daher so schnell wie möglich erarbeitet werden, kündigt Landwirtschaftsminister Norbert Totschnig jetzt an. Morgen wird die Hagelversicherung erste Zahlen zum Schadensausmaß in Österreich präsentieren. Dann sollen die Verhandlungen über die Hilfen beginnen, verspricht der Minister. Gute Nachrichten kommen heute aus Frankreich. Einer der größten Waldbrände im Südwesten des Landes konnte vorerst gestoppt werden. Doch von Entwarnung kann noch nicht die Rede sein. Die Böden sind ausgetrocknet. Die Gefahr eines erneuten Aufflammens bleibt hoch. Mehr von Paul Huemer.
4: In den ausgebrannten Wäldern des Departement Var können die Feuerwehrleute erstmal durchatmen. Nach 18 Tagen ist einer der größten Waldbrände Frankreichs vorerst unter Kontrolle. Die Bilanz ist verheerend. Rund 6.300 Hektar Wald und Buschland sind verbrannt. Tausende Menschen mussten vor den Flammen fliehen. Dutzende Häuser wurden zerstört. Laut Innenminister Núñez war es der längste Waldbrand in der Region seit Beginn der Aufzeichnungen. Tausende Einsatzkräfte standen im Kampf gegen die Flammen. Entwarnung gibt es trotzdem noch nicht. Die Böden sind ausgetrocknet, die Brandgefahr bleibt hoch. Ein Teil der Einsatzkräfte bleibt deshalb bis Ende der Woche vor Ort. Erst dann soll endgültig Brand ausgelten.
2: Der Druck auf FIFA-Präsident Gianni Infantino nimmt weiter zu. Der britische Telegraph berichtet über neue Vorwürfe rund um eine frühere Mitarbeiterin während Infantinos Zeit bei der UEFA. Demnach soll der Schweizer eine Beziehung mit der Frau gehabt haben und sie beruflich begünstigt haben. Christoph Ott.
5: Dem Bericht zufolge soll die Mitarbeiterin während der mutmaßlichen Beziehung befördert worden sein. Ihr schneller Aufstieg soll bereits damals innerhalb der UEFA für Fragen gesorgt haben. Der damalige UEFA-Präsident Michel Platini soll Infantino deshalb sogar zur Rede gestellt haben. Kurz darauf hat die Mitarbeiterin die UEFA verlassen. Der Europäische Verband bestätigt, dass sie beim Ausscheiden eine sechsstellige Abfindung bekommen und ihr ein MBA-Studium finanziert hat. Laut UEFA hat das den damals geltenden Regeln entsprochen. Infantino weist jegliches Fehlverhalten zurück und betont, dass es nie eine Beschwerde gegen ihn gegeben habe.
2: Das waren die Nachrichten mit Konstantin Hahn. Und jetzt zum Wetter.
6: In den heutigen Sonntag starten wir recht frisch. In der Früh hat es meist zwischen 11 und 19 Grad. Bis zum Nachmittag wird es aber verbreitet heiß bei Höchstwerten zwischen 28 und 34 Grad. In manchen Tälern und Becken können sich zudem in der Früh Nebel- oder Hochnebelfelder halten. Bald kommt aber überall die Sonne durch. Dann entstehen erst am Nachmittag ein paar Quellwolken über den Bergen. Regenschauer oder Gewitter sind aber nur vereinzelt vom Tiroler Alpenhauptkamm über die Hohen Tauern bis nach Oberkärnten dabei. So viel zum Wetter von Georg Brack.
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1: Guten Abend, willkommen zurück bei der Ö1 Jazznacht, sagt Lukas Meißel. Nun mit einem Konzertmitschnitt. Was passiert, wenn sich ein Akkordeon und eine Sitar begegnen? Die Antwort klingt zunächst ungewöhnlich und nach wenigen Takten völlig selbstverständlich. Luciano Biondini aus Italien und Klaus Falschlunger aus Tirol gehören zu jenen Musikern, die musikalische Grenzen nicht überwinden wollen, weil sie sie gar nicht erst als solche betrachten. Der eine bringt die klassische Ausbildung und die Sprache des europäischen Jazz mit, der andere die jahrzehntelange Auseinandersetzung mit der indischen Sitar und ihren Klangwelten. Gemeinsam entsteht daraus keine Fusion im modischen Sinn, sondern ein echter Dialog. Am 29. Jänner dieses Jahres waren die beiden mit ihrem Programm Once in a Blue Moon im Studio 3 des Wiener Radiokulturhauses zu Gast. Eine musikalische Reise zwischen Ost und West, zwischen Improvisation und Tradition, zwischen Poesie, feinem Humor und großer Klangfantasie. Hier sind Luciano Biondini und Klaus Falschlunger, der sie im Laufe der nächsten Stunde auch moderierend durch das Konzert führen wird.

Ja, vielen Dank fürs zahlreiche Erscheinen. Wir präsentieren heute unser aktuelles Programm, das heißt Once in a Blue Moon. Das erste Stück hat geheißen Sweet and Salty und das soeben gehörte Stück hat geheißen Mind the Gap.

0: Ja, Herr Schluger.
1: Luciano Biondini.
2: Luciano Biondini und Klaus Falschlunger, den wir hier nicht nur an der Sitar erleben durften, sondern der uns auch in die südindische Rhythmussprache Konakol eingeführt hat. Hier werden rhythmische Notengruppierungen als Silben ausgesprochen. Eine Dreierunterteilung Takita, eine Viererunterteilung Takadimi. Gelernt hat Klaus Falschlunger all das während seiner intensiven Studien. Unter anderem auch in Indien. Dort hat er die Sitar studiert. Manche Instrumente erzählen schon mit ihrem ersten Ton von einer anderen Welt. Die Sitar zum Beispiel. Ein Instrument, das nach Weite klingt, nach Resonanz und nach Zeit. Zeit, die man sich nehmen muss. Und vielleicht ist genau das ihre größte Provokation. Klaus Falschlunger hat sich auf dieses Abenteuer eingelassen, und zwar nicht als exotischer Gast in einer fremden Klangwelt, sondern mit dem Anspruch, ihre Sprache wirklich zu lernen.

Geboren 1969 in Innsbruck, hat er Anfang der 1990er Jahre mehrere Jahre indisch-klassische Musik in New Delhi und Varanasi studiert, später auch in Wien. Seither ist die Sitar für ihn kein Museumsstück und kein Folklore-Requisit, sondern ein lebendiges Instrument, das sich neugierig in unterschiedlichste musikalische Zusammenhänge einmischt. Falschlunger zählt heute zu den profiliertesten und vielseitigsten Sitar-Spielern Europas. Seine Musik bewegt sich zwischen indischer Tradition, Jazz, Folk und Rock. Oder besser gesagt, sie kümmert sich herzlich wenig um solche Grenzziehungen. Wer mit Jazz und Rock aufgewachsen ist, viel gereist ist und musikalische Neugier zum Prinzip erklärt, landet eben nicht in Schubladen, sondern in Begegnungen. Diese Offenheit hat ihn mit Musikerinnen und Musikern aus Indien, Korea, den USA und ganz Europa zusammengeführt. Er war auf internationalen Festivals zu hören, hat Filmmusik geschrieben, zahlreiche Alben veröffentlicht und unterschiedlichste Ensembles gegründet. Immer auf der Suche nach neuen Klangräumen. Bewegung statt Stillstand. Austausch statt Abgrenzung. Das scheint der rote Faden seiner musikalischen Arbeit zu sein. Und vielleicht ist das Schönste an Klaus Falschlungers Musik, dass sie nie so tut, als müsste man sich zwischen Orient und Okzident unterscheiden. Sie schlägt lieber Brücken, Seite für Seite. Und damit zurück zum Konzert vom Jänner 2026.

Jai Ma, was so viel bedeutet wie Halleluja Mama. Und zuvor Strangers in Paradise. Klaus Falschlunger Sitar und Luciano Biondini am Akkordeon. Manche Karrieren verlaufen geradlinig. Die von Luciano Biondini macht einen entscheidenden Umweg. Und genau der führt ihn dorthin, wo er heute steht. Geboren 1971 im umbrischen Spoleto, erhielt Biondini bereits als 10-Jähriger eine klassische Ausbildung am Akkordeon. Früh machte er international auf sich aufmerksam und gewann zahlreiche renommierte Wettbewerbe, darunter die Trophée Mondiale de l'Accordion, sowie mehrere bedeutende italienische Preise. Alles deutete auf eine klassische Solistenlaufbahn hin. Doch 1994 entschied sich Luciano Biondini für einen anderen Weg. Er wandte sich dem Jazz und der improvisierten Musik zu, ein Schritt, der sein musikalisches Denken grundlegend verändert hat. Die Präzision der klassischen Ausbildung blieb. Hinzu kamen Spontanität, Offenheit und die Freude am musikalischen Dialog. Seither gehört Biondini zu den prägenden Akkordeonisten des europäischen Jazz.

0: Er arbeitete unter anderem mit Rabbi Abu Khalil, Michel Godard, Enrico Rava, Tony Scott und Lucas Nigli zusammen, pflegt seit vielen Jahren ein Duo mit dem argentinischen Saxophonisten und Klarinettisten Javier Girotto und ist in unterschiedlichsten internationalen Projekten zu hören. Sein Spiel verbindet technische Meisterschaft mit einer unverwechselbaren musikalischen Handschrift. Darin schwingt die klassische Schule ebenso mit wie die italienische Liedtradition. Zugleich aber auch die Offenheit des Jazz, in dem Improvisation nicht Selbstzweck ist, sondern Kommunikation. Luciano Biondini hat das Akkordeon aus seiner oft klischeehaften Rolle herausgelöst und ihm im zeitgenössischen europäischen Jazz eine neue Stimme gegeben. Eine Stimme, die virtuos sein kann, ohne je ihre Leichtigkeit zu verlieren. Seit 2019 spielen Biondini und Falschlunger zusammen und haben im Jänner 2026 ihr Programm im Studio 3 des Wiener Radiokulturhauses präsentiert. Hören wir nun das titelgebende Stück und zuvor die Ausführungen dazu von Klaus Falschlunger.
1: Das nächste Stück ist unser Titelstück von unserem Programm, heißt Once in a Blue Moon. Und ist auch einer sehr speziellen Frau gewidmet, nämlich meiner Tochter. Meine Tochter ist geboren zu einem Neumond. Und ich habe das Stück geschrieben zu ihrem 18. Geburtstag. Und ich habe ihr das vorgespielt, habe gesagt, ja, und gefällt dir das? Ja, schon. Und dann haben wir nachgeblättert im Dictionary und haben gefunden, Once in a Blue Moon. Und das heißt ja irgendwie, also übersetzt, alle Jubeljahre einmal oder sowas. Also ganz was Außergewöhnliches. Passt sehr, natürlich sehr gut zu meiner Tochter. Aber ich denke, passt auch gut zu diesem Programm, weil einfach diese Konstellation von Akkordeon und Sitar sehr speziell ist. Once in a Blue Moon.

Luciano Biondini am Akkordeon und Klaus Falschlunger an der Sitar. Aufgenommen am 29. Jänner 2026 im Studio 3 des Wiener Radiokulturhauses. Tonmeister war Martin Leitner, Aufnahmeleiter Gyeong Ju Jae. Ein Konzert, das eindrucksvoll gezeigt hat, wie wenig Herkunft über Musik entscheidet. Italienische Melodik, indische Klangtradition und die Offenheit des Jazz begegnen einander hier auf Augenhöhe. Nicht als Kontrast, sondern als gemeinsamer musikalischer Atem. Damit endet dieser Konzertmitschnitt in der Ö1 Jazznacht. Danke fürs Zuhören, sagt Lukas Meißel. Bleiben Sie unbedingt dran, es geht weiter mit Jazz bis 6 Uhr morgens.

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1: Im Studio Daniel Theissl. Es ist 1 Uhr. Immer mehr Jugendliche mit Migrationshintergrund tun sich derzeit schwer, eine Lehrstelle zu finden. Sie absolvieren ihre Lehrausbildung deshalb in einer sogenannten überbetrieblichen Lehrwerkstätte des AMS. Berichtet Astrid Petermann.
2: Die überbetriebliche Lehrlingsausbildung ist eine Art Auffangnetz. Vor allem Jugendliche mit Migrationshintergrund tun sich oft schwer, in einem Betrieb unterzukommen. Das habe vor allem zwei Gründe, so AMS-Chef Johannes Kopf.
3: Der eine Punkt ist die regionale Verteilung. Wir haben zu wenig Lehrstellen.

0: In Wien. Wien ist eine stark wachsende Stadt mit sehr viel Zuwanderung. 3/4 aller Geflüchteten sind in Wien, auch der jungen Geflüchteten.
1: Dazu kommen oft mangelnde Deutschkenntnisse, aber auch Themen wie Diskriminierung. Um mehr Jugendliche gleich in Unternehmen unterzubringen, fordert Kopf unter anderem mehr Berufsinformation. Immer noch gäbe es einen Ansturm auf bestimmte Lehrberufe, während in anderen Bereichen Lehrlinge gesucht werden.
2: Außer Kontrolle sind die Waldbrände in der kanadischen Provinz British Columbia. Tausende Menschen sind aufgefordert worden, ihre Häuser zu verlassen. Die Behörden haben Notstand ausgerufen. Die Flammen breiten sich rasend schnell aus. Eine Fläche von fast 10.000 Hektar Wald ist betroffen. Rund 1.500 Feuerwehrleute sind in Kanada derzeit im Löscheinsatz. Der Regierungschef spricht von einer sehr bedrohlichen Situation. Tag der Grazer Clubs in der Fußball-Bundesliga. Der GRK gewinnt gegen Lustenau und Sturm schlägt Hartberg. Wolfgang Eichinger berichtet.
3: Sturm gewinnt das Steiermark-Derby in Hartberg mit 2:0, aber die Grazer müssen lange kämpfen. Erst nach dem Ausschluss des Hartbergers Konstantin Schopp in der zweiten Hälfte und der Einwechslung von Nelson Viper kommt Sturm auf die Straße des Siegers. Der deutsche Stürmer erzielt beide Tore.
4: Wichtig jetzt, dass wir gewonnen haben. Hätten wir jetzt einen Unentschieden oder verloren, dann sehe es natürlich nicht so gut aus. Deswegen sind wir zufrieden, dass wir heute die 3 Punkte gut haben.
3: Freude auch beim GRK nach dem 2:1 Heimsieg über Aufsteiger Austria Lustenau. In den letzten beiden Saisonen hat der GRK 11 und 12 Runden auf den ersten Sieg warten müssen. Jetzt kann Trainer Ferdinand Feldhofer schon nach dem zweiten Spiel tief durchatmen.
5: Tut sehr gut. Wir wollten heute unbedingt den Sieg, egal wie. Und das haben wir geschafft.
3: Der heutige Plan in der Bundesliga ab 17 Uhr Ried gegen Rapid und Wolfsberg gegen Salzburg. Ab 19 Uhr dann Austria gegen Meister LASK.
2: Und jetzt zum Wetter und zu Nathalie Auer.
6: Recht frisch starten wir in den Sonntag. Die Temperaturen liegen derzeit bei meist 12 bis 18 Grad. Tagsüber legen sie dann ordentlich zu und steigen auf 28 bis 34 Grad. Dazu gibt es heute vielerorts ausgezeichnetes Badewetter. Die meiste Zeit scheint nämlich die Sonne. Einzelne Regenschauer oder Gewitter bilden sich am ehesten am späten Nachmittag. Und zwar am Tiroler Alpenhauptkamm in Osttirol und in Oberkärnten. Außerdem frischt in Niederösterreich und Wien nur vorübergehend lebhafter Wind auf, mit Böen so um die 30 km pro Stunde.

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1: Guten Abend, herzlich willkommen zu den Jazz-Nachtstunden aus dem Archiv, zusammengestellt von Lukas Meißel. Heute darf ich Ihnen in den kommenden 2 Stunden einen Konzertleckerbissen präsentieren. Roots Ahead nennt sich das Projekt vom österreichischen Tenorsaxophonisten Harry Sokal. Jazz-Standards aus unterschiedlichen Epochen bis hin zu Kompositionen von McCoy Tyner und Fritz Power. Und natürlich dürfen auch eigene Songs von Harry Sokal nicht fehlen. Gespielt hat Harry Sokal mit seinem Trio am 6.11.2003 beim Salzburger Jazzherbst. Ich freue mich sehr, Ihnen das Konzert nun zu präsentieren. Mit ihm auf der Bühne standen Matthias Pichler am Kontrabass und Mario Gonzi an den Drums. Die Band beginnt mit einem Standard aus dem Great American Songbook, den Sokal und Gonzi bereits mehrmals in ihrer gemeinsamen Zeit mit Art Farmer gespielt haben. Be My Love.

Wir machen heute eine kleine Reise im Jazz. Mal die Vergangenheit, mal die Gegenwart. Jetzt haben wir einen wunderschönen Standard gespielt, den wir mit Art Farmer sehr oft auch gespielt haben, Be My Love. Und jetzt wollen wir in die Gegenwart, eine Eigenkomposition von mir mit dem Titel Juggle In.

Wir bleiben in der Gegenwart und werden eines meiner letzten Kompositionen spielen. Ich bin auch ein Taucher und habe für einen wissenschaftlichen Film mitgetaucht in der Traun und habe da Barben gesehen, die getanzt haben unter Wasser. Ja, jedenfalls, ich habe die Traun dort runtergetaucht und habe getaucht und habe getaucht, mal rauf, mal runter. Das Tiefste in der Traun ist so circa 5 Meter, das Flachste ist so circa 40 Zentimeter, da sind wir ober Wasser geschwommen. Ja, und ich bin getaucht und getaucht. Und ja, und plötzlich kamen da Barbenschwärme, die haben getanzt, das nennt man den Laichtanz, wenn sie so nach hinten schwimmen. Und da habe ich eine Komposition geschrieben, die heißt Barbentänze.

Farbentänze, eine Komposition von Harry Sokal, die seinen Tauchgang in der Traun musikalisch verarbeitet. Mit ihm musizieren Matthias Pichler am Kontrabass und Mario Gonzi an den Drums. Ein Konzert, das der Saxophonist Harry Sokal mit seinem Trio am 6. November 2003 beim Salzburger Jazzherbst gegeben hat. Zitat: Es ist eine Sucht, mich selbst zu erleben, mich dabei selbst zu überraschen. So beschreibt Harry Sokal seine Musik. Und genau das hört man. Jeder Ton ist auf der Suche nach dem nächsten Gedanken, nach dem nächsten Klang. Harry Sokal zählt seit Jahrzehnten zu den prägenden Stimmen des österreichischen Jazz. Geboren 1954 in Wien, ursprünglich an Klavier und Klarinette ausgebildet, fand er im Saxophon sein eigentliches Ausdrucksmittel. Früh wurde er Mitglied des Vienna Art Orchestra. Später spielte er mit Größen wie Art Blakey, Joe Zawinul, Dave Holland oder Michel Portal. Besonders prägend war die 25-jährige Zusammenarbeit mit dem Trompeter Art Farmer. Eine musikalische Partnerschaft, die Sokal bis heute begleitet. Nicht zuletzt in seinem Projekt Remember Art, einer Hommage an einen Weggefährten und Freund. Am Beginn der heutigen Sendung haben wir auch den Standard Be My Love gehört. Ein Stück, das Sokal oft mit Art Farmer gespielt hat. Harry Sokal verbindet die Wurzeln des Jazz mit Soul, Funk, klassischer Musik und freier Improvisation. Besonders spannend auch sein Trio mit dem klingenden, doppeldeutigen Namen Depart oder Deppert. Immer kraftvoll, immer melodisch und immer mit einem unverwechselbaren Ton, der sofort erkennen lässt, wer hier spielt. Für Harry Sokal ist Jazz kein Stil, sondern eine Haltung und die Lust, sich im Moment immer wieder neu zu erfinden. So auch 2003 beim Salzburger Jazzherbst. Wir hören nun den McCoy-Tyner-Klassiker Passion Dance.

0: Mario Gonzi am Schlagzeug. Matthias Bichler am Kontrabass. Harry Sokal, mein Name. Das Projekt heißt Harry Sokal Roots Ahead.
1: Roots Ahead, ein Projekt von und mit Harry Sokal. Und nun zu hören war McCoy Tyner's Passion Dance. Am Bass ist übrigens Matthias Pichler zu hören. Der Tiroler Kontrabassist, Jahrgang 1981, war beim Konzert dieses Trios erst 22 Jahre alt. Er zählt heute zu den profiliertesten Bassisten seiner Generation. Nach Studien in Innsbruck und Linz führten ihn ein Hans-Koller-Stipendium und diverse Aufenthalte nach New York, wo er unter anderem bei John Patitucci, Larry Grenadier und Mark Johnson arbeitete. Ob mit Wolfgang Mutspiel, Harry Sokal oder zahlreichen internationalen Ensembles, Matthias Pichler ist auf den großen Jazzbühnen Europas und weit darüber hinaus zu Hause. Seine Konzerte haben ihn in mehr als 30 Länder geführt. Für sein einfühlsames und zugleich virtuoses Spiel erhielt er unter anderem den Hans-Koller-Preis als Sideman des Jahres. Und er gewann den internationalen Jazz-Wettbewerb des Kontrabass-Kongresses Bass 2010 in Berlin. Und nun hören wir wieder hinein in das Konzert. Es geht weiter mit Eigenkompositionen von Harry Sokal. Zunächst Swinging Bird for Children's Fake. Und danach Hit Hat.